0: halten zwei Drittel der Menschen für notwendig, sie glauben aber nicht daran, dass sie auch kommen. Thomas Thonfeld, Berlin.
1: Der deutsche Zoll soll besser ausgestattet werden, unter anderem mit 1500 zusätzlichen Stellen. Ein Grund dafür ist der wachsende Onlinehandel.
2: Immer mehr Pakete mit Billigware kommt aus China an und das kostet Zeit und Personal. Denn der Zoll prüft den Inhalt unter anderem im Hinblick auf gefälschte Markenprodukte, Artenschutz oder verbotene Medikamente. Voriges Jahr seien knapp 790 Millionen Pakete abgefertigt worden, mit einem Wert von 1,4 Billionen Euro. Die Behörde hofft, dass die Paketflut abnimmt, denn ab dem Sommer werden auch Zölle auf Waren erhoben, die weniger als 150 Euro wert sind. Das betrifft dann Billig-Online-Shops wie Temu. Thomas Bremser, Redaktion.
1: Zum Auftakt der Filmfestspiele in Cannes ist Herr der Ringe-Regisseur Peter Jackson am Abend mit der Goldenen Ehrenpalme ausgezeichnet worden. Vor der Premiere des ersten Teils der Trilogie vor 25 Jahren war der Anfang des Films in Cannes gezeigt worden. Das habe Vorfreude ausgelöst, sagte Jackson in seiner Dankesrede. Über den roten Teppich der Eröffnungsgala ging auch Heidi Klum, obwohl sie einen Muskelfaserriss hat.
3: Soweit das Neueste. 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
1: Das Wetter, die Vorhersage des Deutschen Wetterdienstes. Es ist verbreitet dicht bewölkt und in der Nordhälfte zieht Regen durch. Ganz im Süden ist es dagegen oft wolkenlos. Die Tiefstwerte dazu 9 bis 0 Grad. Der Tag bringt im Süden den meisten Sonnenschein und es bleibt dort auch die meiste Zeit trocken. Sonst weiter wechselhaft mit vielen Wolken und Schauern, auch Gewitter sind unterwegs. Die Temperaturen erreichen 11 bis 17 Grad. Auch die Aussichten sind weiter wechselhaft.
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1: Ich bin Jan-Henner Reitze. Spitzenvertreter der Bundesregierung haben bis kurz vor Mitternacht im Koalitionsausschuss im Berliner Kanzleramt beraten. Was bei den 6-stündigen Gesprächen herausgekommen ist, wollen Union und SPD noch in einer schriftlichen Erklärung bekannt geben. Große Einigungen bei Streitthemen werden keine erwartet, ob beim Haushalt oder einer Steuerreform. Die Runde um Kanzler Friedrich Merz und Vizekanzler Lars Klingbeil wollte sich erst einmal wieder annähern. Cyberangriffe werden in Deutschland zunehmend zum Problem für Unternehmen und Behörden. Laut Bundeslagebild gibt es mehr Erpressungsversuche. Im vergangenen Jahr wurden bundesweit mehr als 1000 Fälle angezeigt.
2: Besonders häufig geht es um sogenannte Ransomware-Angriffe. Dabei verschlüsseln kriminelle Daten und verlangen Geld für die Freigabe. Betroffen sind vor allem kleinere und mittlere Unternehmen. Innenminister Dobrindt sagt, künstliche Intelligenz mache solche Attacken einfacher und gefährlicher. Deshalb plant die Bundesregierung ein neues Gesetz, damit Behörden künftig auch die Infrastruktur der Täter gezielt stören können. Kritik kommt von den Grünen. Sie fordern mehr Einsatz bei der IT-Sicherheit. Zoe Tassovali, Redaktion.
1: Deutschlands größter Rüstungskonzern Rheinmetall ist in die Produktion

0: Stark und Helsing produzieren Kamikaze-Drohnen für die Bundeswehr. Rheinmetall zieht jetzt nach. Diana Kramer, Nachrichtenredaktion.
1: In Schönhausen in Sachsen-Anhalt hat ein 80-Jähriger Schüsse abgegeben und ein Nachbarhaus beschädigt. Spezialkräfte der Polizei umstellten das Haus des Mannes, der sich schließlich in Gewahrsam nehmen ließ. Verletzt wurde niemand. Warum der 80-Jährige geschossen hat, ist unklar. Er wurde in eine Psychiatrie eingewiesen.
2: Soweit das Neueste. 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
1: Das Wetter, die Vorhersage des Deutschen Wetterdienstes. Es ist verbreitet dicht bewölkt und in der Nordhälfte zieht Regen durch. Ganz im Süden ist es dagegen oft wolkenlos. Die Tiefstwerte dazu 9 bis 0 Grad. Der Tag bringt im Süden den meisten Sonnenschein und es bleibt dort auch die meiste Zeit trocken. Sonst weiter wechselhaft mit vielen Wolken und Schauern, auch Gewitter sind unterwegs. Die Temperaturen erreichen 11 bis 17 Grad. Auch die Aussichten sind weiter wechselhaft.
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1: Ich bin Jan-Henner Reitze. Spitzenvertreter der Bundesregierung haben bis kurz vor Mitternacht im Koalitionsausschuss in Berlin beraten. Über Ergebnisse ist noch nichts bekannt gegeben worden. Es soll noch eine schriftliche Information über Inhalte geben. Nachdem es zuletzt vor allem Streit um den Haushalt, eine Steuerreform oder Entlastungen wegen hoher Spritpreise gab, waren auch keine großen Durchbrüche erwartet worden. An der Reform des Gesundheitssystems arbeitet die Bundesregierung schon und die geplanten Milliardeneinsparungen sorgen weiter für Diskussionen. Beim Deutschen Ärztetag in Hannover hat Bundesgesundheitsministerin Nina Wagen die Pläne verteidigt und wurde dafür von Ärzten, Patientenvertretern und Opposition kritisiert.
2: Geplant sind unter anderem Ausgabenbremsen für Praxen, Kliniken und die Pharmabranche, aber auch höhere Zuzahlungen für Medikamente. Damit sollen die Krankenkassen um mehr als 16 Milliarden Euro entlastet werden. Präsident Reinhardt warnt vor Problemen für Patienten und fordert mehr Zeit für die Reform. Gesundheitsministerin Wagen hält dagegen, ohne Einschnitte drohe dem System langfristig der Kollaps. Kritik kommt auch von Patientenschützern. Sie verlangen tiefere Reformen statt eines reinen Sparkurses. Zoe Tessovali, Redaktion.
1: Viele nutzen das bevorstehende lange Wochenende für einen Kurzurlaub und da wird es voll auf Straßen und Autobahnen in Deutschland. Im vergangenen Jahr war der Mittwoch vor Himmelfahrt deutschlandweit der staureichste Tag des Jahres und der ADAC rechnet wieder mit viel Verkehr.
3: Wer wirklich heute losfahren will, der sollte zumindest versuchen, die allerschlimmste Uhrzeit zu vermeiden. Thomas Mütter vom ADAC.
4: Den meisten Stau erwarten wir Mittwoch Nachmittag so etwa zwischen 13 und 18 Uhr, denn hier treffen Berufspendler und Kurzurlauber aufeinander.
3: Also entweder Mittwoch auch später am Abend oder Donnerstag. Das war auch noch ein stauanfälliger Tag, aber wenigstens fahren am Feiertag ja keine LKW. Und wer doch den Stau auf der Autobahn vor sich hat,

0: Das Wetter, die Vorhersage des Deutschen Wetterdienstes. Es ist verbreitet dicht bewölkt und in der Nordhälfte zieht Regen durch. Ganz im Süden ist es dagegen oft wolkenlos. Die Tiefstwerte dazu 9 bis 0 Grad. Der Tag bringt im Süden den meisten Sonnenschein und es bleibt dort auch die meiste Zeit trocken. Sonst weiter wechselhaft mit vielen Wolken und Schauern, auch Gewitter sind unterwegs. Die Temperaturen erreichen 11 bis 17 Grad. Auch die Aussichten sind weiter wechselhaft.
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1: Ich bin Jan-Henner Reitze. 6 Stunden lang hat eine Spitzenrunde der Bundesregierung um Bundeskanzler Friedrich Merz und Vizekanzler Lars Klingbeil im Koalitionsausschuss im Kanzleramt beraten. Ergebnisse sind bisher keine bekannt gegeben worden. Es soll noch eine schriftliche Information geben, aber keine Pressekonferenz. Bei Streitthemen wie Lücken im Haushalt oder weiteren Entlastungen wegen gestiegener Spritpreise wollten Union und SPD erstmal wieder intern gemeinsame Ansätze finden. Die Zufriedenheit mit dem Gesundheitssystem in Deutschland nimmt ab. 62% sind nach einer Umfrage im Auftrag der Krankenkasse DAK Gesundheit damit zufrieden. Vor rund 10 Jahren waren es noch mehr als 80%.
2: Mehr als jeder Dritte hat in den vergangenen 2-3 Jahren eher schlechtere Erfahrungen mit der ärztlichen Versorgung gemacht. Erlebnisse, die sich natürlich in der aktuellen Umfrage niederschlagen. Bis 2022 lag die Zufriedenheit rund 10 Jahre lang stabil bei über 80%. Dann ging's bergab und knapp 60% erwarten, dass die Gesundheitsversorgung in den kommenden 10 Jahren noch schlechter wird. Reformen im Gesundheitswesen halten 2/3 der Menschen für notwendig. Sie glauben aber nicht daran, dass sie auch kommen. Thomas Thonfeld, Berlin.
1: Der deutsche Zoll soll besser ausgestattet werden, unter anderem mit 1500 zusätzlichen Stellen. Ein Grund dafür ist der wachsende Onlinehandel.
3: Immer mehr Pakete mit Billigware kommt aus China an und das kostet Zeit und Personal. Denn der Zoll prüft den Inhalt unter anderem im Hinblick auf gefälschte Markenprodukte, Artenschutz oder verbotene Medikamente. Voriges Jahr seien knapp 790 Millionen Pakete abgefertigt worden, mit einem Wert von 1,4 Billionen Euro. Die Behörde hofft, dass die Paketflut abnimmt, denn ab dem Sommer werden auch Zölle auf Waren erhoben, die weniger als 150 Euro wert sind. Das betrifft dann Billig-Online-Shops wie Temu. Thomas Bremser, Redaktion.
1: Zum Auftakt der Filmfestspiele in Cannes ist Herr der Ringe-Regisseur Peter Jackson am Abend mit der Goldenen Ehrenpalme ausgezeichnet worden. Vor der Premiere des ersten Teils der Trilogie vor 25 Jahren war der Anfang des Films in Cannes gezeigt worden. Das habe Vorfreude ausgelöst, sagte Jackson in seiner Dankesrede. Über den roten Teppich der Eröffnungsgala ging auch Heidi Klum, obwohl sie einen Muskelfaserriss hat.
0: Soweit das Neueste. 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
1: Das Wetter, die Vorhersage des Deutschen Wetterdienstes. Es ist verbreitet dicht.

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2: Wie soll es nun weitergehen mit der Briefzustellung? Dazu geäußert hat sich im Podcast von Table Media der CEO der DHL Group, Tobias Meyer.
3: Wir werden, glaube ich, und wenn die Regulatorik das zulässt, weiter einen qualitativ hochwertigen Briefdienst anbieten können, aber als Ergänzung des Paketgeschäftes. Denn alleine Briefe flächendeckend täglich zuzustellen, das wird nicht mehr tragfähig sein. Das Paketgeschäft wächst und das ist der Vorteil, den wir hier haben. Und Deutschland ist mit Großbritannien der größte E-Commerce-Markt in Europa. Ist natürlich auch geografisch zentral gelegen. Insofern sind wir sehr froh, dass wir in diesem Paketmarkt vertreten sind und das auch nutzen können, um weiter einen qualitativ hochwertigen Briefdienst anzubieten.
2: Aber dieser qualitativ hochwertige Briefdienst, sagt hier der Chef von DHL, soll nur noch eine Zusatzleistung sein, gewissermaßen Huckepack genommen werden bei der Paketzustellung und insofern auch nicht unbedingt so zuverlässig sein, wie er es heute sein sollte, oder?
4: Na, die DHL Group ist ein weltweit tätiger Konzern, hervorgegangen aus der Deutschen Post AG und muss Geschäfte machen, muss Geld verdienen, muss sich den Entwicklungen auf der Erde anpassen. Aber irgendwie ist das bis 17 Uhr einen Brief in den Schlitz reinwerfen, in dem Wissen, dass der am nächsten Morgen bei dem Empfänger ankommt, sei nun handgeschrieben, sei es eine Rechnung, sei es Postkarte, sei es was auch immer, ist irgendwie so ein bisschen Kulturgut. Es hat irgendwas von Lagerfeuer, von einem funktionierenden Land, von einem, wie es sein sollte. Und dass der normale Brief, der heute eingeworfen wird und in der Regel dann morgen da ist, aussterben wird, weil er sich nicht mehr rechnet, ist irgendwie so ein bisschen übergeordnetes Symbol für den Niedergang dieses Landes, so für den Niedergang der gewohnten Strukturen, des Funktionierens, des wie so ein bisschen langweiliges Biedermeiertum, dafür aber wie ein Uhrwerk rattern und funktionieren Deutschlands. Und natürlich muss die DHL Group Geld verdienen. Sie setzt ungefähr ein Fünftel ihrer Gelder in Deutschland um, macht aber nur ungefähr ein Zehntel des Betriebsergebnisses in Deutschland. Wie so häufig von deutschen Unternehmen, die erfolgreich sind, sind sie woanders erfolgreich, weil hier die Umstände schwieriger sind, die Mitarbeiterbeschäftigung ist teurer, die Bürokratie ist höher und dergleichen. Deswegen ist es wahrscheinlich aus ökonomischer Sicht und aus Sicht der Aktionäre ein rationaler Schritt, das Briefgeschäft ans Paketgeschäft irgendwie zu koppeln und zu sagen, naja, dann kommt er halt in 3 Tagen an, aber er kommt immerhin noch an, der Brief. Aber irgendwie fühlt sich's ja nach einem Schritt weg von dem Deutschland an, was viele Menschen so kannten und sehr, sehr geschätzt haben.
2: Ja. Und es verschwindet dann ja auch weitgehend ein Begriff, eine Unternehmensbezeichnung, an die wir uns alle gewöhnt haben, Herrles, Deutsche Post. Also es wird dann offiziell heißen DHL Group und die heißt ja so, die Herren kennt keiner, ich musste auch nachschauen, Dalsey, Hillblom und Lim. Deswegen heißt das DHL, weil diese drei Herren dieses damals in San Francisco gegründete Unternehmen aus der Taufe gehoben haben. Also Deutsche Post ist da nicht mehr. Da geht doch auch allein schon von der Bezeichnung her ein Traditionsgut verloren.
5: Liegt nicht nur an der Post, dass da eine Kultur verschwindet, nämlich die Kultur des Briefeschreibens. Die Leute mailen ja nur noch einander. Man mailt aber ganz anders als früher, als man sich noch möglichst mit der Hand Briefe schickte und dann darauf wartete, dass man Briefe kriegt. Ach, das war eine andere Zeit. Darf ich mal ganz kurz nostalgisch werden?
2: Sehr gerne.
5: Ich habe mir als Oberschüler damals in den großen Ferien immer mein Geld verdient als Postbote. Ich war Aushilfspostbote auf dem Land. Ich hatte also einen weiten Fahrradweg, hatte Bauernhöfe und dergleichen zu bedienen. Und zwar nicht 3-mal die Woche, sondern 2-mal am Tag. Es wurde vormittags zugestellt, es wurde nachmittags zugestellt. Was das Schöne war, oder das zeigte, wie bedeutend das damals war. Ich brachte vielen armen, kleinen Leuten monatlich die Rente. Kleine Renten, wenige 100 €, die hatte ich in meiner Geldtasche. Ich war eine Amtsperson, ich musste aufs Grundgesetz schwören für die 6 Wochen, wo ich den Job gemacht habe, weil ich tatsächlich ja auch die Rente bezahlt habe. Und das waren kleine Leute, ich stand dann da bei denen in der Stube und habe mich mit denen unterhalten. Ich habe nie so viel gelernt über das normale Volk wie damals, als ich Briefträger war, eben auch Geldbriefträger. Und übrigens nur in Klammer hinterher, die Ärmsten haben das dickste Trinkgeld gegeben.
2: eine sehr schöne, bedenkenswerte Anekdote des ehemaligen Briefträgers Wolfgang Herles. Man lernt ja immer dazu. Wir wollen natürlich jetzt den gegenwärtigen Zustand der Deutschen Post, gerade was die Briefzustellung angeht, jetzt nicht hier nostalgisch verklären. Es gibt ja schon länger Probleme, das wissen Sie alle, mit der zuverlässigen Zustellung von Briefen. Wir sehen es hier, Norddeutsche klagen über leere Briefkästen, eine Schlagzeile. Eine andere, Familie warten wochenlang auf Briefe. Eine andere, Schnee stellt Postboten vor Probleme. Oder Rechnung kommt erst nach der Mahnung oder Postzustellung unzureichend. Ja, Rechnung kommt erst nach der Mahnung. Das ist interessant. Also ich bin auch noch auf sehr viele Briefpost angewiesen und ich ärgere mich fast jeden Tag, fast jede Woche, dass dienstags der Briefkasten überquillt, montags ist er fast immer leer. Also im Prinzip wird Dienstag bis Freitag nur richtig zugestellt. In Berlin ist meine Erfahrung. Und Briefpost habe ich wirklich sehr oft den Fall, da steht dann hier 3.5. im Briefkopf und es wird dann am 15.5. zugestellt. Und es gibt nach wie vor auch amtliche Schreiben, die auf den postalischen Postweg angewiesen sind. Also ist es ein strukturelles Problem, dass die Post einfach nicht mehr es schafft, so zuverlässig zu sein, wie es schon mal war?
4: Ich glaube, es liegt daran, dass der Job des Briefträgers gar nicht mehr existiert, sondern der Paketbote, wie er auch das der CEO beschrieben hat, zum Briefträger im Nebengewerbe wird. Im Studium habe ich mehrere Leute gekannt, die bei der Post gearbeitet haben, weil man da irgendwie ein gutes Zubrot verdienen konnte. Aber es war und ist ein knallharter Job. Da werden inzwischen Pakete mit 25 Kilo ausgeliefert. Ich glaube, in Deutschland inzwischen 4 Milliarden, die im Land ausgeliefert werden. Und von diesem, ich habe eine Tasche und da sind 300 Briefe drin und ich laufe da entlang und grüße die Menschen und werde auf einen Kaffee eingeladen. Und man kennt sich, die sind halt einfach vorbei in der heutigen Zeit, in der die Menschen sich 25 Kleidungsstücke bestellen, um dann zwei vielleicht zu behalten, im besten Fall, in dem die Menschen undankbar sind, in denen sie nicht zu Hause sind, in denen auch ein großer Preiskampf um eben diese Zustellungskosten entsteht, in denen es zu einem Allgemeingut geworden ist, Dinge kostenlos bestellen zu können und wieder kostenlos zurückzuschicken und eben ohne jegliches finanzielles Risiko, das Ganze im Gesamtpreis dann abgegolten wird. Es ist, glaube ich, kein leichter Job und ich kann mir vorstellen, natürlich gibt es auch schwarze Schafe, ich kenne das auch, etwas wurde abgegeben, aber es wird nicht angegeben, wo es abgegeben wurde, Paket einfach verschwunden, man kann fast nichts tun, gibt es Probleme, aber ein Hoch auf die Briefträger, gerade auf die Alteingesessenen, ich glaube, da ist in den letzten Jahren einiges an Last hinzugekommen und zwar Last im wörtlichen Sinne, nämlich schwere Pakete, die zu tragen und auszuliefern sind.
2: Wir haben diese wunderbare Schlagzeile Postprobleme, wenn die Rechnung erst nach der ersten Mahnung im Briefkasten landet. Mein Eindruck ist auch, es gibt kaum noch diese Postboten, diese Post- und Briefzusteller, die ihre Bezirke wirklich kennen. Also in meiner Gegend, wo ich wohne, in Berlin, wechselt, habe ich den Eindruck, im Monatsrhythmus. Der Zusteller erkennt auch seine Leute nicht mehr, wie sie sie gekannt haben. Also das ganze Geschäft wird unpersönlicher und dadurch aber auch unzuverlässiger.
5: Ja, natürlich. Und es ist ja nicht so, dass der Paketdienst zuverlässiger wäre als der Postdienst. So ist es ja gar nicht. Ja, man wartet stundenlang. Immer wenn ein Paket kommt, wartet man stundenlang. Und am Ende klingelt der Zusteller noch nicht mal, sondern man kriegt irgendwann mal die elektronische Nachricht, man habe das gefälligst in der nächsten Poststation oder im nächsten Laden abzuholen. Muss es sich also auch noch selber zustellen. Ja, die Kiste Wein. Okay, der hatte keinen Bock, mit dem Aufzug in den 8. Stock zu fahren, sehe ich ein. Aber warum soll ich jetzt die Kiste Wein vom 1 Kilometer entfernten Postamt abholen? Das ist einfach kein Service mehr. Der Service gibt mir, sie haben eine Servicewüste, dieses Land. Insofern reden wir schon von einem Teil des Ganzen. Ja? Dass dieses Land nicht mehr funktioniert, hat auch mit dieser miserablen Servicementalität zu tun. Und dafür ist die Post oder jetzt dieser Paketdienst natürlich ganz wichtig, das Grundgefühl, sich hier wohlzufühlen, dazu gehört das ganz wesentlich.
2: Und gleichwohl werden die Preise immer teurer. Das muss man natürlich auch sagen, bedingt durch höhere Transportkosten, vielleicht aber auch hier und da geringeres Aufkommen. Gerade was die Briefe angeht, sind die Preise enorm gestiegen. Wir haben das für Sie mal vorbereitet. Im Jahr 2003 kostete das Porto für den Standardbrief noch 55 Cent. Heute sind es 95 Cent. Also von 55 auf 95 Cent. Das ist ein ordentlicher Schnaps aus der Pulle. Sie sehen hier, wie diese Kurve schön gemächlich, aber konsequent nach oben läuft. Ein Brief, also ein Standardbrief, ist von 55 Cent auf 95 Cent.
4: Sollen Sie aber bitte jetzt auf 1 Euro machen, weil das ist doch ein Geschiss, dann da noch mit dem Kupfergeld da rumzuhantieren.
2: Es gab im vergangenen Jahr natürlich einen Ausreißer im Briefgeschäft, was das Aufkommen angeht, wegen der Bundestagswahlen und des hohen Aufkommens an Briefwählern. Es hat eben ja der Kollege Wolfgang Herz eine sehr schöne Beobachtung gemacht. Teilst du die, dass die Deutsche Post gewissermaßen ein Symptom ist für eine Abkehr in Deutschland von liebgewonnenen, funktionierenden Traditionen?
4: Das habe ich ja eingangs gesagt, dass das irgendwie das Gefühl eines funktionierenden Staates beinhaltet, ich werfe was in den Briefkasten und es ist morgen da. Das gehört irgendwie dazu. Das ist wie, dass der Zug pünktlich kommt. Das sind so Dinge, die man einfach irgendwie, dass die um 12 Uhr die Glocken läuten. Das sind so Dinge, die irgendwie Heimat funktionieren, es läuft zum Ausdruck bringen. Und wenn das irgendwie wegfällt, aus ökonomischen Gründen, möglicherweise rational, dann ist das irgendwie schade und setzt halt all diese Prozesse fort, die eben nicht mehr funktionieren, wenn der Zug eben nicht pünktlich kommt und neben dem Geläut auch noch der Muezzin ruft.
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2: Draußen die weite Mecklenburg-Vorpommerns und hier drinnen eine ganze Lebensspanne in Tagebüchern. Ich bin sehr froh, heute bei Schuler Fragen, was ist, eine Schriftstellerin zu Gast zu haben, die ihre Tagebücher gerade veröffentlicht. Monika Maron, herzlich willkommen. In Munin spielt ja Migration eine Rolle und es zieht sich dann bei Ihnen auch bei den Essays immer wieder durch das Thema Islam, also Einwanderung des Islam in Deutschland. Sie haben in der Neuen Zürcher 2017 einen Text geschrieben, überschrieben, links bin ich schon lange nicht mehr, knüpft interessanterweise an das Buch an, war vielleicht auch der Auslöser für das Buch. Darin geht's darum, dass ja Kritiker immer argumentieren bis heute, der Islam werde von den Islamisten nur missbraucht. Und das ist ja eigentlich eine Logik, die wir vom Sozialismus her kennen. Also der wahre Sozialismus, den gab es eigentlich noch nicht. Und Sie schreiben in dem Neuen Zürcher Essay, während für meine Kritiker der Missbrauch des Nationalen aber nur den Schluss zulässt, dass man den Nationalstaat abschaffen müsse, bleibt der Missbrauch der Islam ganz ungeschoren. Also der Nationalstaat ist von übel, der Islam, den kann man nicht in Anspruch dafür nehmen, dass in seinem Namen gemordet wird. Ist das eines der Kernprobleme, was Sie damit haben? Oder gibt es insgesamt in dem islamischen Kosmos, der da einwandert, für Sie Unverträglichkeiten?
3: Das Problem ist, glaube ich, größer. Also es wurde ja im Namen von Religion viel gemordet, auch im Namen der Christlichen. Aber der Islam hat ja ein völlig anderes Gesellschaftsverständnis. Also er ist ja nicht nur Religion, sondern er ist ein Gesellschaftsmodell und herrscht über alles in der Gesellschaft. Darum ist eigentlich diese Trennung zwischen Islam und Islamismus, die hat man nun gemacht, um vielleicht die friedlichen Muslime nicht zu kränken. Aber der Islam grundsätzlich ist eine Religion vor der Aufklärung. Also der hat seinen Anspruch aufs Gesamtgesellschaftliche ja niemals aufgegeben. Und wer den Islam als Muslim ernst nimmt, für den gilt auch das deutsche Grundgesetz nicht, weil der Islam höher steht. Und das eigentlich ist das größte Problem damit. Also, und das ist, glaube ich, auch das Problem für uns, sich damit auseinanderzusetzen, dass man wissen muss, alles, was wir als Islamismus bezeichnen, ist aber im Islam vorgegeben. Also dieser Islam müsste sich aufklären lassen oder sich selbst aufklären, um zu akzeptieren, dass es eine Gesellschaft gibt, in die er nicht reinzureden hat, sondern dass Religion eben Privatsache ist.
2: Also quasi säkularisieren.
3: Ja.
2: Glauben Sie, dass das funktionieren kann?
3: Es hat noch nie funktioniert.
2: Also zumindest das, sieht man bei uns
3: das ist ja nicht nur unser Problem. Also eigentlich hat dieses Problem jedes Land, in dem der Islam irgendwie eine Kraft geworden ist. Und selbst wenn wir sagen, wir haben diese Fehler gemacht oder jene, andere haben irgendeinen anderen Fehler gemacht. Also es hat noch nie irgendwo wirklich funktioniert, dass der Islam sich einer anderen Ordnung untergeordnet hätte.
2: Es gibt in dem Interview, in dem anderen Buch, eine grandiose Szene, die Sie da im Interview beschreiben, wie die Grünen-Abgeordnete Lamia Kador auf Sebastian Kurz in einer Talkshow einredet und er sehr zugewandt ihr aufmerksam zuhört und sich dann einfach wortlos abdreht, wegdreht und sie ablaufen lässt. Also ohne etwas zu sagen. Das fand ich sehr, sehr bemerkenswert.
3: Ja, also ich fand, dass es eine stilvollere Verachtung nicht gibt. Ja, wollte mir das merken.
2: Eine gute Methode. Frau Kador hat allerdings gerade dieser Tage wieder dafür geworben, dass einfach die Islamisierung der Gesellschaft noch nicht vollständig genug ist, dass es an Gebetsräumen mangelt, dass also im öffentlichen Dienst das Kopftuch noch nicht akzeptiert wäre und das sei sozusagen Schritte, die noch zu gehen wären von der Gesellschaft. Das knüpft so ein bisschen daran an, was wir gerade gestreift haben. Ja. Der frühere Unionsfraktionschef Volker Kauder war auch mal bei einem Imam an der Kairoer Universität, der wohl als islamische Autorität gilt und der ihm ganz klar sagte, also wenn ihr von einem Euro-Islam, von einem säkularisierten Euro-Islam träumt, vergesst das einfach. Wir wollen ausdrücklich nicht so werden wie ihr mit einer verwässerten Religion, die man dann abschaltet, wenn es gerade staatlich nicht ins... Also der sagte das ganz explizit, dass Säkularisierung eben kein islamisches Konzept sei.
3: Naja, selbst Bassam Tibi, der ja das Wort vom Euro-Islam eigentlich erfunden hatte, ist zutiefst deprimiert und sieht, dass es eben nicht funktioniert.
2: Wenn wir einen kurzen Abstecher in die aktuelle Politik wagen wollen, können wir einen kleinen Ausblick mal auf den Kanzler werfen.
4: Zu sagen, wir leben in einem tollen Land, wir haben große Chancen, wir haben ein paar Probleme, die Probleme lösen wir jetzt. Wissen Sie, und das, was mich antreibt.
2: So, ist alles nicht so schlimm. Die Tonlage erinnert mich wieder, darum schließen sich ständig Kreise an die DDR, weil der Sozialismus ist nun mal die lichte Höhe und der historische Endpunkt der Entwicklung. Und auch Friedrich Merz klingt so, als wären wir nur nicht genügend dankbar.
3: Ach naja, also...
2: Verstehen Sie ihn, dass die Leute immer nur meckern?
3: Nein, das verstehe ich nicht. Ich verstehe aber, dass er sagt, es ist ein wunderbares Land. Also als die deutsche Einheit begann, ja, oder als ich 1,5 Jahre vorher in den Westen kam, war es ein wunderbares Land. Also der Zug fuhr pünktlich. Ich konnte schreiben, was ich wollte. Es gab, sagen wir mal, die Grünen natürlich, die gab es damals auch in Hamburg, war ich ja, wo die ganze Presse saß. Aber es gab eben noch Helmut Schmidt, es gab Bucerius, es gab Augstein. Also die waren da, aber sie herrschten noch nicht. Inzwischen herrschen sie. Und das ist der Unterschied. Und man sieht eben zu, wie dieses Land, was wirklich wunderbar war, also natürlich nicht... Also wenn ich jetzt sage, es war wunderbar, dann heißt das nicht, dass für jeden Menschen alles wunderbar war. Aber und man sieht zu, wie das den Bach runtergeht, also wo man denkt, die können sich jeden Berater holen, ja? Also die können sich Hans-Werner Sinn bestellen, so oft sie wollen. Wahrscheinlich wäre er froh, wenn er denen raten könnte, was zu machen ist. Und sie beschließen Dinge, wo man denkt, also warum alle, also man muss gar kein Fachmann sein auf irgendeinem Gebiet, um zu sehen, dass das nicht funktionieren kann, wenn man halbwegs sich beliest in der Sache. Und bei dem Kanzler, ich halte den ja gar nicht für so unwissend, wie er sich zuweilen gibt, sondern ich halte ihn vorwiegend für nicht mutig, um nicht zu sagen feige.
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2: Der Chor der Mädchen ist unisono. Sie senkt den Daumen über diese Regierung, über diesen Kanzler. Selbst die bisher doch so regierungstreuen Medien wenden sich immer mehr von Friedrich Merz ab. Ich darf nochmal kurz zusammenfassen, welche Schlagzeilen wir lesen durften oder mussten. Zum Heulen, wie die Regierung hinter den Kulissen ins Prämiendebakel raste. Das titelte der Stern. Kanzler der Schmerzen, schreibt die Zeit. In der Bild lasen wir, das Verhalten der Regierung ist unbegreiflich. Bei Pioneer heißt es Sehnsucht bei Schwarz-Grün und bei Spiegel kurz, knapp, böse. Werden die jetzt komplett irre? Ja, werden die jetzt komplett irre? Wir haben die Zahlen gehört, ungefähr 15% nur noch sind mit Bundeskanzler Friedrich Merz zufrieden, 85% sagen nein. Und so langsam merken offenbar auch Medien, mit diesem Kanzler wird Deutschland keine gute Zukunft haben. Ich finde diesen Chor der Eintönigkeit schon bemerkenswert.
3: Das ist ein extrem interessantes Thema, weil es Nachrichten aus dem Kulturkampf sind. Erinnern wir uns, es gab mal Zeiten, ich habe sie noch erlebt, Sie vielleicht auch, da war ein Journalist, da war das Geschäftsmodell des Journalismus so, dass man jede Regierung kritisieren musste, sollte, durfte, egal welche. Der Journalist war eine kritische Instanz. Das hat sich geändert in der Merkel-Zeit. Der Merkel hat man aus der Hand gefressen. Die unsägliche Energiepolitik, die unsägliche Corona-Politik, die unsägliche Migrationspolitik, name it. Plötzlich war der Mainstream, ein Wort, das es vorher auch noch nicht gab, plötzlich war Presse Mainstream. Mainstream heißt, wir sind eigentlich Lautsprecher der Regierung und nicht mehr Kritiker der Regierung. Das war ein Missstand sondergleichen. Und nun scheint sich da einen Pendelschlag zu vollziehen, der den Journalismus wieder zu dem zurückbringt, den Hauptstadtjournalismus, wo er eigentlich herkommt und was er eigentlich sein müsste, nämlich als kritische Instanz gegenüber jedweder Regierung. Dazu musste es zu einer krisenhaften Zuspitzung kommen. Aber jetzt endlich kapieren viele Kollegen, dass es mit dem alten Mainstream nicht mehr funktioniert, weil es den alten Mainstream nicht mehr gibt, weil die Bürger nicht mehr so ticken, wie die Journalisten damals dachten. Denn dahinter steckt ja nicht nur eine ideologische Verbohrtheit, klar, die meisten Journalisten sind links, sondern es steckt dahinter auch ein wahnsinniger Opportunismus. Ja, man will um der Einschaltquote willen, um der Auflagenquote willen, versucht man möglichst den Leuten nach dem Mund zu reden. Ja. Hier auch wieder viel Opportunismus. Man merkt, wenn ich jetzt den Leuten nach dem Mund rede, muss ich gegen Merz sein, muss ich kritisieren, muss ich wieder eigentlich das tun, wofür ich bezahlt werde. Interessant. Man wird sehen, wohin das führt.
2: Hast du eine Prognose, wohin das führt, dieses plötzliche Erwachen der Hauptstadtpresse hier skizziert?
4: Auch ist der Moment, an dem ich widersprechen muss, und zwar vehement. Bis zum Wahltag war Friedrich Merz der Knabeprügel, der Prügelknabe, so rum, der Republik von allen Medien links der Mitte, mit wenigen Ausnahmen. Am Zeitpunkt, als die Balken nach oben geschossen sind, haben die Hauptstadtjournalisten gemerkt, okay, die einzige Option für irgendwie noch ein bisschen linke Macht ist Friedrich Merz als Kanzler, der sich von der SPD untern buttern lässt. Und seitdem haben sie ihn zu Beginn mit Samthandschuhen angefasst, den Koalitionsvertrag bejubelt, 500 Milliarden Schulden, den gigantischen Wortbruch in irgendeiner Form rhetorisch als naja, aber die NATO ist dafür geblieben bejubelt. Es wurde die Erzählung von der letzten Patrone der Demokratie, letzte Chance und dergleichen verbreitet. Und daran glaubt die journalistische Mitte, die von der politischen Mitte spricht, die von den demokratischen Parteien spricht. Der Journalismus ist einfach nur der Anwalt der Realität und nicht irgendwelcher Richtungen, irgendwelcher Ausgrenzungen, irgendwelcher politischen Milieus, die solche Begriffe bekommen wie Mitte oder unsere Demokratie, sondern einfach nur der Anwalt der Realität, zu zeigen, was ist. Und die Menschen, die hält man in einer Demokratie für klug genug, daraus dann ihre eigene Weltanschauung zu entwickeln und dann zu wählen, die sie eben wählen möchten. Und dieses letzte Patrone, letzte Chance, Bücher sind darüber geschrieben worden, zerbricht sehenden Auges. Wir haben das hier sehr, sehr früh antizipiert, prognostiziert, berichtet, immer wieder mit Beispielen und Belegen, dass es nicht funktionieren kann, dass es nicht funktionieren wird. Spätestens Anfang des Jahres, als aus der Winterpause die Regierung rausgekommen ist, gerade das Prosius-Gerstorff-Desaster hinter sich hatte und dann der Bundeskanzler in der Bild-Zeitung spinnt, ich bin nicht mehr Außenkanzler, ich bin jetzt Wirtschaftskanzler. und dann nach Indien fliegt. Ich habe es schon erwähnt. Weil der Zeitpunkt, wo man merkt, es ist einfach alles nur noch Show. In derselben Woche hat die SPD ihre Erbschaftssteuerreform vorgetragen und vorgeschlagen, was im Koalitionsvertrag ausgeschlossen ist, was die Union niemals mitmachen würde. Man hat gemerkt, hier beginnt gerade der Wahlkampf im Augenblick. Und die viele Journalisten in der Hauptstadtpresse, die gehofft haben, dass wirklich jenseits einer Brandmauer, dass irgendwie die politische Mitte und wir und unsere Demokratie zusammen, also wird wirklich von wir teilweise gesprochen, zusammenhält und das hinbekommt und wir müssen auch konstruktiv und bla bla bla und überhaupt, merken, dass ihre Hoffnung vor ihren Augen zusammenbricht und auch noch prognostiziert von diesen blöden neuen Medien wie News, die einfach recht hatten. Und so langsam sind sie nämlich sauer auf den Erfüllungsgehilfen Friedrich Merz bei linken Dingen umzusetzen, dass er, weil er in seiner eigenen Partei so viel Druck bekommt, nicht mehr das hinbekommt, linke Erfüllungsgehilfe zu sein für ein Bürgergeldreformchen, das keines ist, für die größten Schulden aller Zeiten, für eine Vorsetzung hoher Rentenbeiträge und all diese Dinge, wo sich die SPD eindeutigst durchgesetzt hat und nicht mal hinter die Migrationswende, die das große kommunikative Thema der CDU sein sollte, kann sich die Merz versammeln. Über 70% sogar der CDU-Wähler sagen, das stimmt nicht, was der Merz da behauptet. Man merkt einfach, nichts hat funktioniert und so langsam merkt die Hauptstadtpresse auch, wir haben auf den Falschen gesetzt, wenn wir linke Politik im trojanischen Pferd umgesetzt sehen wollen. Es funktioniert wirklich nicht in dieser Regierung. Die letzte Chance wird verpasst. Und vielleicht ist unsere These, dass danach alles krachen geht und hier irgendwie das Vierte Reich hochkommt, gar nicht richtig. Und jetzt müssen wir irgendjemanden finden, den wir verhauen können. Und das ist eben Friedrich Merz.
5: Das Fass zum Überlaufen brachte natürlich der sogenannte Koalitionsgipfel in der Villa Borsig und die danach maximal gescheiterte Entlastungsprämie von 1.000 Euro. Erst wurde sie verkündet und dann hat die Länderkammer gesagt, nee, können wir gar nicht zahlen und mit uns hat auch keiner gesprochen. Und das wiederum wurde zum Anlass, ja, für eine große Erregungsszene von Manuela Schwesig, der SPD-Ministerpräsidentin von Mecklenburg-Vorpommern, als sie nun bei Karim Joska im Ersten zu Gast waren. Bitte sehr.
6: Im Vorfeld von Villa Borsig war im Gespräch der Tankrabatt, der Tankdeckel und die Übergewinnsteuer. Von einer Entlastungsprämie war zu keinem Zeitpunkt, jedenfalls mit mir nicht, die Rede. Und nochmal, natürlich ist die Bundesregierung frei, auch eigene Vorschläge zu machen. Aber wenn man dann merkt, man hat was vorgeschlagen, was gar nicht bei allen ankommt, dann glaube ich, ist es gut zu sagen, wir nehmen das nochmal vom Tisch, beraten uns neu. Und mein Vorschlag wäre, die Entlastungsprämie vom Tisch zu nehmen, weil die meisten würden sie nicht bekommen. Und stattdessen eine Einkommensteuerreform zu machen und vor allem kleinere und mittlere Einkommen dauerhaft zu entlasten.
7: Haben wir verstanden, wollen die ja auch weiter drüber reden. Kommunikativ ist das aber ein Desaster, was jetzt passiert ist, ne?
5: Ja, hier gibt sich die SPD-Ministerpräsidentin als erste Kritiker der Bundesregierung, müsste dabei natürlich auch Lars Klingbeil, ihren Parteivorsitzenden, ganz konkret kritisieren. Es war ja sein Vorschlag, diese Entlastungsprämie auf den Tisch zu legen, die dann krachend gescheitert ist und die auch Frau Schwesig abgelehnt hat.
3: In der Sache hat sie ja vollkommen recht. Ja, ich kann nicht als Regierung hergehen und sagen, ich möchte, dass die Industrie, dass die Wirtschaft ihren Leuten 1.000 Euro zahlt, ja, unabhängig von der Voraussetzung, ob die das überhaupt können. Nein, sie hat in der Sache völlig recht. Mioska hat nicht recht, wenn sie sagt, war das nicht falsch kommuniziert? Ja, so wird versucht in Deutschland immer alle sachlichen Konflikte, die ja ideologische, tiefgehende Konflikte sind, wegzubügeln. Jemand sagt, ja, wir haben es nur falsch verkauft. Wir müssen nachholen in einer besseren Kommunikation. Wir müssen mit dem Bürger, der so blöd ist, dass er es nicht kapiert, wir müssen mit dem nur besser sprechen.
4: Ich bin ja bei dem neuzeitlichen Philosophen, der sich auf den älteren Philosophen Epiktet beruft.
3: Ja.
4: Der nämlich genau dieser Logik folgt. Über die Taten sprechen ist wichtiger als die Taten selbst. Bemerkenswert, Mioska.
5: Merz hat das gesagt.
4: Merz hat das gesagt, genau, im Spiegel-Interview. Ich glaube, dass die Nachfrage von Mioska nicht war, ob sie falsch gesprochen haben, sondern dass, wie es passiert ist, kommunikatives Desaster ist.
3: Nein, also, zwar inhaltlichen Desaster.
4: Ja, das auch, aber das hat ja auch nach außen eine Wirkung. Aber das Spannende an diesem medialen Umschlag ist jetzt, dass also bei mindestens zwei Überschriften, ich sage jetzt nicht, welche das sind, dasselbe Medium vom Reformtrippel gejubelt hat, als nach der Villa Borsig gesprochen worden ist. Eine andere Zeitung, einer der bekanntesten Journalisten, von einem tollen Tag, dass doch noch Hoffnung besteht und dergleichen geschrieben worden ist. Also da war dann der Wunsch Vater des Gedanken und das soll bei Journalisten eigentlich nicht der Fall sein, weil man sich so sehr daran klammert, dass diese politische Mitte, diese demokratische Mitte doch irgendwie es hinbekommen muss, das Land wieder in Ordnung zu bringen, obwohl exakt die, denen man das jetzt anvertraut hat, das Land in Ordnung zu bringen, diesen Zustand hergestellt haben, in dem wir sind, in dem, und ich möchte es nochmal sagen, in einem sehr kompliziert verschränkten Sauhaufen aus hohen Energiepreisen, viel Bürokratie, zu alter Gesellschaft, gesellschaftlichen gigantischen Spannungen und Polarisierungen und vielen weiteren Problemen, die nicht so einfach zu lösen sind. Und einfach merken, dass ihre Hoffnung und ihre Prognosen sich sehenden Auges als gigantomanisch falsch herausstellen. Und da muss man natürlich irgendwie nach und nach versuchen, auf die richtige Seite der Geschichte noch zu kommen. Und das ist, glaube ich, auch teilweise Antreiber für diese dann doch härteren Überschriften, als man es gewohnt ist.
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0: Guten Morgen, schön, dass Sie da sind. Es ist Mittwoch, der 13. Mai 2026. Der Tag beginnt mit News. Hier erfahren Sie schon morgens um 6, was Ihnen abends um 8 verschwiegen wird. Und darüber spricht Deutschland heute. Wir berichten über die Chaos-Koalition, die sich wieder von ihrer besten Seite zeigte. Ein müder, machtloser Merz und eine Ministerin Baas, die auf ihn losgeht. Und das haben wir ab 7 Uhr für Sie. The Great Beben in Great Britain. Der britische Premierminister Starmer steht nach einem Wahldebakel und verfehlter Migrationspolitik vor dem Aus. Und ab 7:30 diskutieren wir das nächste Zensurgesetz. Kulturstaatsminister Weimar will Medien wie News regulieren. Und ich freue mich heute Morgen auf zwei großartige Menschen und zwei großartige Journalisten auf dem Sofa der Mehrheit. Herzlich willkommen, Max Mannhardt, Apollo-News-Chef.
1: Schönen guten Morgen, ich freue mich sehr.
0: Schön, dass du da bist. Und ein genauso herzliches Hallo natürlich an unseren Politikchef Ralf Schuler. Ich wollte mal so eine große Geste machen. Kennt man aus den 90er Game-Shows.
2: Herzlich willkommen. Gerne. Ich suche noch die Treppe, wo ich jetzt in großer Geste runterkommen könnte.
0: Du baust ja im Laufe dieser Sendung eine große rhetorische Treppe. Und da freuen wir uns schon drauf. Ich bin Alex Buruk, auch von mir aus ein herzliches Hallo. Schön, dass Sie da sind auf all unseren DAB-Plus-Frequenzen und bei YouTube die wohl weltbeste Community. Los geht's. Ein ausgebuhter Kanzler, das ist unser erstes Thema. Und eine kämpferische Arbeitsministerin. Das war der erschreckende Auftritt der Koalition gestern. Wie angeschlagen die Regierung inzwischen ist, zeigt auch eine aktuelle Umfrage der Bild. Jeder zweite Deutsche wünscht sich demnach ein Ende von Schwarz-Rot. Darüber sprechen wir später noch ausführlich in dieser Sendung. Zunächst aber blicken wir auf den aktuellen Zustand der Koalition nach dem Gewerkschaftsbund-Kongress und dem jüngsten Koalitionsausschuss.
3: Die Koalition ringt um Reformen und längst auch ums eigene Überleben. Beim Bundeskongress des Deutschen Gewerkschaftsbundes wird das sichtbar wie selten zuvor. Bundeskanzler Friedrich Merz kassiert Buhrufe und hämisches Gelächter.
4: Und meine Damen und Herren, das alles ist keine Bösartigkeit von mir oder von der Bundesregierung.
3: Ganz anders der Auftritt von SPD-Vizechefin Bärbel Baas. Sie bekommt Applaus, kündigt Widerstand gegen Sozialabbau an und geht demonstrativ auf Distanz zur Union.
5: Die Unterschiede zwischen der Union und auch uns waren selten so deutlich spürbar wie heute.
3: Die SPD macht klar, beim Thema soziale Sicherheit will sie Merz nicht einfach folgen. Am Abend dann Krisentreffen im Kanzleramt. Beim ersten Koalitionsausschuss seit den chaotischen Beratungen in der Villa Borsig wollen Union und SPD eigentlich wieder Geschlossenheit zeigen. Doch die Konflikte bleiben gewaltig. Beim Thema Steuern fordert die SPD höhere Belastungen für Spitzenverdiener. Die Union lehnt das strikt ab. Beim Arbeitsmarkt streitet man über flexiblere Arbeitszeiten. Die SPD macht daraus eine Grundsatzfrage und holt die Gewerkschaften mit ins Boot. Und im Haushalt klafft für das kommende Jahr ein Milliardenloch von rund 15 Milliarden Euro. Die entscheidende Frage: Woher soll das Geld kommen? Schafft diese Koalition noch echte Reformen oder blockiert sie sich weiter selbst? Darüber sprechen wir jetzt bei News Live.

0: keine Bösartigkeit von mir oder von der Bundesregierung. Ja, meine Damen und Herren, das ist Demografie und Mathematik. Und es übersteigt ganz einfach die Kräfte von zwei Beitragszahlern, wenn sie in Zukunft eine Person in der Rente finanzieren sollen.
1: Sie haben es gehört. Demografie gepaart mit Mathematik. Ja, was genau meint der Kanzler damit und warum pfeifen die Gewerkschaftler Ihnen an dieser Stelle deine Interpretation, Max, aus?
2: Ja, es ist wirklich absurd, diese Szenen. Wir erinnern uns ja an Bärbel Baas, die mal bei den Arbeitgebern ausgelacht wurde. Da muss man aber dazu sagen, da hat sie etwas wirklich unfreiwillig Lustiges gesagt und es wurde dann spontan verhalten gelacht und dann hieß es tagelang, also unverschämt gegenüber der Regierung, Sexismus, ja, eine Frau muss sich hier sowas bieten lassen.
3: Und Männer in Anzügen.
2: Männer in Anzügen von oben herab und so weiter, ja. Und das ist ja wirklich 5 Stufen schärfer, weil die haben sich ja erstmal organisiert zum Ausbuhen, muss man ja sagen, die haben da ja Transparente vorbereitet, also die haben sich dort verabredet, den Bundeskanzler auszubuhen. Und dann muss ich sagen, wegen was denn? Also, ja. Die haben ja nur darauf gewartet, das muss man ja ganz klar sagen. Das ist ja keine spontane Reaktion. Ich meine, Frau Lau verkündet uns ja jetzt, das war vielleicht sowas wie die Blut-, Schweiß- und Tränenrede des Friedrich Merz. Also das ist ja wohl ein Witz. Diese Rede war absolut moderat, freundlich, nett. Und er hat ja nur Binsen ausgesprochen. Also nach dem Motto, wir brauchen Reformen. 2 Beitragszahler können nicht einen Rentner finanzieren. Also gut, das ist wohl jedem einleuchtend, dass das so ist. Also Demografie und Mathematik, das war ja wirklich seine Rede und nicht mehr. Und dass dann dort sozusagen dieses pseudospontane Gebuhr als organisierte Aktion, um den Bundeskanzler runterzumachen, zeigt, finde ich, dass die Gewerkschaften erstens in keiner Weise irgendwie kompromissbereit sind, sondern einfach der Meinung sind, sie können alles durchdrücken. Zweitens, man will den Bundeskanzler wirklich demütigen. Also man will ihn demütigen, man will ihn runtermachen, man will ihn niederbuhen oder niederpfeifen. Und das finde ich nun an der Stelle wirklich stillos. Aber das zeigt halt, also unterm Strich würde ich sagen erstmal, dass diese Gewerkschaften und sozusagen dieser ganze Flügel auch von der SPD an Reformen nun wirklich überhaupt gar kein Interesse haben.
1: Ich glaube, das ist der Punkt, Ralf. Ich habe die Rede ja gestern auch aufmerksam verfolgt. Das war eine absolute Sampfotenrede. Der kam ja wirklich auf leisen Pfötchen da rein und man hat den Eindruck tatsächlich, ich weiß nicht, ob du das bestätigst, das war einfach ein orchestriertes Ausbuhen, Niedermachen. Man hat auf irgendwelche Passagen gewartet, wo man denn mal einspringen konnte.
3: Ja, es kommen da verschiedene Schichten zusammen, die sich übereinander legen. Das eine ist erstmal die grundsätzliche Unbeliebtheit des Kanzlers in diesem Milieu. Die Beliebtheit von Friedrich Merz ist im Augenblick, glaube ich, auf 12% runter. Das ist ein historischer Tiefstand. Also selbst Forsa ist in die Archive gegangen und hat nichts gefunden, dass jemals ein Kanzler so tief gefallen ist. Das ist aber jetzt eigentlich nur das kleinste Problem, die dünnste Schicht sozusagen. Der Kernkonflikt, der dort ausgetragen worden ist, ist der Verteilungskampf innerhalb der Gesellschaft, und zwar der brutal ausgetragene Verteilungskampf. Die Botschaft von Friedrich Merz lautet, wir sind in der Krise, wir sind 4 Jahre in Stagnation, wir haben Verkrustungen, die müssen wir aufbrechen und die gesamte Gesellschaft wird ärmer, alle müssen ihren Beitrag teilen und Beitrag dazu leisten. Und die Gewerkschaft sagt ganz klar, wir nicht. Wir sind für das Soziale, wir sind für die kleinen Leute da. Wir halten jeden Cent fest, der hier in unserem Sozialetat drinsteckt. Also von uns kriegst du nichts. Und das ist interessanterweise eben auch die Betrachtung des politischen Arms der Gewerkschaft, nämlich der SPD innerhalb der Koalition. Dieser Verteilungskampf wird mit brutaler Härte gerade ausgetragen, während man bei der Union immer wieder auf Kompromissgesten trifft. Also wir brauchen ein Gesamtpaket. Ich nenne jetzt mal keine Zahlen. Der Kanzler hatte vor Monaten schon Lars Klingbeil indirekt signalisiert, also wenn wir da oben bei den Spitzensteuer, Reichensteuersatz etwas machen, das kriegen wir schon irgendwie hin. Da sind dann die Leute in der Union wieder vom Glauben abgefallen. Wie kann man jemanden vorher etwas zusagen, wo du noch gar keine Gegenleistung bekommen hast? Also Stümperkram, ist aber auch egal. Also dieser Verteilungskampf tobt mit voller Härte und er wird eben dort ausgetragen. Es ist auch eine Retourkutsche für Bärbel Baas bei den Arbeitgebern, aber das ist alles nur Oberfläche. Was wir im Kern hier erleben, ist, dass der komplette Zusammenbruch der Illusion von der demokratischen Mitte, die gemeinsam das Land aus der Krise führt. Die demokratische Mitte besteht aus 2 unterschiedlichen Lagern. Und man muss sich das so vorstellen, als wenn du glaubst, ein rohes Ei auf eine Messerklinge fallen zu lassen und dann gemeinsam etwas auf die Reihe. Nein, es fallen 2 Teile auf beiden Seiten der Lager herunter. Und diese Lager sind einfach haarscharf und messerscharf getrennt.

0: Und das haben wir jetzt hier eben erlebt. Die eine Seite sagt, mit uns sind diese Reformen nicht möglich. Und das hängt eben auch damit zusammen, dass die Sozialdemokratie sich fundamental geändert hat. Wir hatten die Sozialreformen von Gerhard Schröder noch mit sogenannten Blaumann-Sozialdemokraten, da war Müntefering dabei, der hat Schlosser gelernt, der kannte noch Lehrmeister im blauen Kittel. Das ist eine komplett andere Generation als die Funktionärsriege, die hier beinhart auf den Stühlen sitzt, ihre Freunde verteidigt, glaubt, Gewerkschaftspolitik machen zu müssen und fürs Land nur das übrig hat, was nach Abzug der eigenen Pfründe übrig bleibt. Und diese Betonfraktion, die sitzt eben sowohl in der SPD als auch in den Gewerkschaften.
1: Das, lustigerweise hatte ich das Wort Beton auch gerade im Kopf. Also dieser Betonsaal im Grunde kongruent mit der Haltung der SPD. Bemerkenswert war ja die Rede des Bundeskanzlers, aber trotzdem. Denn Friedrich Merz hat beim DGB mit einem zentralen Versprechen der Sozialdemokraten gebrochen. Wir erinnern uns, Olaf Scholz hatte den Deutschen in der Energie- und Inflationskrise zugesichert, you'll never walk alone. Also, der Staat lässt euch mit steigenden Preisen und sozialen Belastungen nicht alleine. Genau dieses Sicherheitsversprechen stellt Merz nun in Frage. Hören Sie selbst.
2: Meine Damen und Herren, mein Vorgänger im Amt hat am 9. Mai, also vor ziemlich 2022, also vor ziemlich genau 4 Jahren, und kurz nach dem Beginn des Ukraine-Krieges vor diesem Gremium die Zusage gegeben, dass die weltpolitischen Veränderungen, die er damals zu Recht als Zeitenwende bezeichnet hat, keine Auswirkungen auf die Sozialpolitik und keine Auswirkungen auf die Situation der Arbeitnehmerinnen und Arbeitnehmer in Deutschland haben werde. Auch wenn es schwierig ist. Ich muss Ihnen heute sagen, dass diese Zusage zumindest zu optimistisch war. Die Realität ist, dass sich heute niemand mehr den Veränderungen entziehen kann und diese Veränderungen auch sehr praktische Auswirkungen auf die wirtschaftliche Situation eines jeden Einzelnen haben. Wir werden jetzt Prioritäten setzen müssen. Wir werden nicht mehr alles gleichzeitig machen können. Und deshalb erwarte ich auch von den verantwortungsvollen Repräsentanten der deutschen Wirtschaft wie der Arbeitnehmerschaft eine Offenheit für Veränderungen. Nur wenn wir Prioritäten setzen, meine Damen und Herren, können wir unseren Sozialstaat auch erhalten, auf den wir ja auch alle, so hoffe ich jedenfalls, zu Recht stolz sind.
1: Aber alle Kritik an Friedrich Merz, muss man sagen, er hat das hier einfach sauber hergeleitet. Ich zitiere nochmal. Niemand mehr kann sich den Veränderungen entziehen. Wir werden jetzt Prioritäten setzen müssen. Nur dann können wir den Sozialstaat erhalten. Das sagte Friedrich Merz. Und bekommt auch dafür Pfiffe und Buhrufe. Ich meine, es war keine provozierende Rede. Ich habe es ja gesagt, das war eine Sanftpfotenrede. Eher so ein müder Versuch, Reformbereitschaft als Vernunft zu verkaufen und Widerstand als Rückwärtsgewandtheit. Und man muss ganz klar sagen, Max, dieser Saal offensichtlich der falsche Ort auf richtige Erkenntnisse.
3: Also genau, damit hat er an sich erstmal vollkommen recht und wie gesagt, die Rede, wie du ja richtig gesagt hast, war völlig mild und ganz sozusagen in meinen Augen völlige Common-Sense-Rede, also wir brauchen Reformen, also gut, also wer das jetzt noch nicht verstanden hat, das reden wir jetzt schon seit einem Jahr drüber. Ein Punkt vielleicht doch nochmal dazu. Ich glaube, was bei dieser ganzen Veranstaltung irgendwie ausgelassen wird, und das hat dann aber auch mit der Rolle des DGB zu tun, ist, was ja auch Friedrich Merz hier sagt, ist, die Probleme kommen alle von außen. Also die Probleme, die weltpolitische Lage und so weiter führen dazu, dass es uns so schlecht geht. Das ist natürlich nicht richtig. Sondern die Probleme, die Engpässe und so weiter sind natürlich im Wesentlichen erstmal zurückzuführen auf hausgemachte Probleme. Also auf unsere Energieproblematik, auf alle möglichen Folgen der Klimatransformation, die unsere Wirtschaft herunterreißen, auf die Migration, die natürlich unsere Sozialsysteme aus dem Ruder laufen lässt. Also das sind politische Entscheidungen, die jetzt Konsequenzen haben. Und diese politischen Fragen, die müsste man jetzt eigentlich diskutieren, wenn man über diese ganzen Probleme redet. Also man kann jetzt nicht, an sich hat er recht zu sagen, ja, wir müssen diese Probleme jetzt irgendwie verteilen, aber man müsste ja auch über die Ursachen sprechen. Das tut er nicht. Und da, finde ich, muss man nochmal auf den DGB zu sprechen kommen, weil das doch eine hochproblematische Gemengelage jetzt ist, finde ich. Erstmal kann man ja schon mal anfangen, die Vorsitzende des DGB, die da jetzt diese Rede gehalten hat, Frau Fahimi, ja, ist keine gewerksche Arbeiterin, die sich da jetzt zur obersten Gewerkschafterin des Landes, sondern ist eine SPD-Politikerin, die diesen Laden jetzt übernommen hat. Also das heißt, der DGB ist keine, und das ist eben das wirklich, würde ich sagen, Kernproblem, und da müssen wir auch mal über diese Rolle der Einheitsgewerkschaft sprechen, Hier wird das Bild vermittelt, der DGB würde die deutschen Arbeiterinteressen vertreten und die Gesamtheit der deutschen Arbeit. Das ist eine Einheitsgewerkschaft, das ist sozusagen der Theorie, der Idee nach einzige Gewerkschaft in bestimmten Bereichen, jedenfalls die deutschen Arbeitnehmer vertritt. Gleichzeitig ist der DGB aber eine SPD-Kampforganisation, wie wir hier sehen, wird von der SPD kontrolliert, dominiert und setzt auch nicht allgemein abstrakt Arbeitnehmerinteressen durch, sondern ganz konkret setzt sich ein für die Politik der SPD. Und das ist schon ein Kernproblem und das ist eine Verdrehung in den heutigen Zeiten, denn die Arbeitnehmer in Deutschland, die wählen AfD, die wählen CDU, die wählen Linkspartei, die wählen schon seit 100 Jahren nicht mehr einfach nur SPD. Und da ist doch dieser Alleinvertretungsanspruch des DGB, wie der hier vorgetragen wird, wie Friedrich Merz hier runtergemacht wird, wirklich nicht mehr zeitgemäß. Und auch da müssen wir sagen, Friedrich Merz bekennt sich in seiner Rede vorher zum Konzept der Einheitsgewerkschaft. Jetzt können wir sagen, es ist ein heiliger Gral der Bundesrepublik. Aber man kann, finde ich, auch sagen, diese Einheitsgewerkschaft, die wird ja politisch zunehmend erzwungen. Wir haben dieses Tarifeinheitsgesetz seit der Ära Merkel. Also es ist nicht mehr so, dass die Arbeitnehmer freiwillig diese Einheitsgewerkschaft wollen und nur den DGB wollen, sondern das ist die SPD, die mit ihren sinkenden politischen Bedeutung zunehmend politisch dieses Konzept der Einheitsgewerkschaft erzwingt und damit die deutschen Arbeitnehmer in Geiselhaft nimmt für ihre politische Programmatik. Und ich finde, diese Schieflage, die sich zeigt bei diesen politischen Fragen, bei der Frage, wie steht denn die deutsche Arbeiterschaft dazu, dass wir in der Automobilindustrie Arbeitsplätze abbauen, weil wir den Verbrennermotor verbrennen. Es ist eine politische Frage, es ist nicht nur eine Frage Arbeitnehmer gegen Arbeitgeber. Und das alles kommt überhaupt nicht vor. Und da müssen wir über die Rolle, finde ich, auch dieses DGBs sprechen, der hier bei dieser Veranstaltung wirklich par excellence bewiesen hat, dass er ein aus der Zeit gefallener Institution ist, meiner Meinung nach.
0: Das ist das, was ich vorhin mit Blaumann Sozialdemokraten meinte. Lange Zeit verstanden sich Sozialdemokraten so, dass sie in Krisenzeiten bei der Opel-Rettung, bei Nokia-Werk ist pleite oder ähnlichen Krisensituationen gesagt haben, okay, wir müssen gucken, dass wir sehen die Krise, wir ziehen an einem Strang, wir versuchen die Folgen abzumildern, aber wir verstehen die großen ökonomischen Zusammenhänge. Das ist hier nicht mehr der Fall. Wir haben hier einerseits die Besitzstandswahrung und andererseits wirklich eine Kampffront, die es so in der Geschichte der Bundesrepublik eigentlich noch nicht gegeben hat. Zumal, da hast du völlig recht, Friedrich Merz sehr sorgsam, sehr gedämpft, sehr freundlich in die ganze Geschichte gegangen. Er hat lange Zeit am Anfang erstmal mit Dank verbracht für die Einladung. Er hat gratuliert zu den Betriebsratswahlen. Da war gefürchtet worden, dass sehr viele AfD-Betriebsräte gewählt worden waren. Nicht so viele wie befürchtet. Also er hat das Tariftreuegesetz gelobt. Also er hat wirklich alles getan, um die Atmosphäre zu entspannen. Und das ist für jemanden, der viele Merz-Reden hört, wirklich erstaunlich. Er hat auf jede Art von Herrenreiterpose nahezu verzichtet. Also wenn man will, dieses und ich erwarte von allen, da hat er dann die Arbeitgeber sogar noch mit einbezogen, dass sie ihren Beitrag leisten. Das ist so ein bisschen Chef sagt, was er jetzt erwartet, aber also ganz, ganz moderat. Er hat auf jede Form von Herablassung verzichtet und ist trotzdem voll gegen die Betonfront gelaufen. Und daran sehen wir einfach, dass die klassischen Fronten, die Sozialdemokratie, die zum Beispiel auch von der Merz erwähnten katholischen Soziallehre beeinflusst sind, dass man Sozialpartnerschaft pflegt. Diese Partnerschaft ist aufgekündigt. Wir sehen hier wirklich eigentlich Klassenkampf par excellence. Und das ist eigentlich das Bedrohliche, weil das in der Krise überhaupt gar keinem helfen kann. Max hat natürlich auch recht, ein Großteil der Konflikte sind selbst gemacht. Wir hätten dann jetzt bei der Gelegenheit mal drüber reden müssen, was es mit einer Volkswirtschaft macht, wenn man die komplette Energieinfrastruktur zerstört und neu aufbauen will und glaubt, das sei kostenneutral möglich. Insofern hat Merz natürlich recht, das, was Schröder damals mildernd und so ein bisschen als wärmender Mantel drüber gedeckt hat, Probleme der Welt werden keine Auswirkungen auf haben. Wir haben immer noch das Geld, was wir in der gesamten Nachkriegsgeschichte hatten, um alles abzufedern. Das ist eine Illusion. Nur die hausgemachten Probleme, die hätten wir auch ohne Ukraine-Krieg gehabt. Die Energiekrise hätten wir gehabt. Und wir haben natürlich ein internationales Klimamanagement, was so wahnsinnig teuer ist, dass es unsere Ressourcen auch auffrisst.
1: Ja, also wir haben schon festgestellt, er hat vieles richtig gesagt, vieles richtig hergeleitet, Durchdringungsgrad trotzdem null. Der Nachmittag, der gehörte dann Bärbel Baas und die Atmosphäre könnte gegensätzlicher kaum sein. Bei ihrer Rede als Bundesarbeitsministerin und Vize-SPD-Chefin gab es zunächst ein deutlich gewerkschaftsfreundliches Wohlfühlprogramm für die Delegierten. Nach ihrem Gaga-Satz, niemand wandert in die Sozialsysteme ein, versucht sie, das nun so zu erklären.
4: Und eins sage ich auch klar, das gehört natürlich für mich auch dazu, ich glaube, das ist ja auch nicht strittig, dass wir natürlich Sozialleistungsmissbrauch in diesem Land scharf ablehnen und auch bekämpfen. Und auch das habe ich am Anfang meiner Amtszeit als Arbeitsministerin immer gesagt, dass die Bundesregierung gemeinsam gegen Sozialleistungsmissbrauch vorgeht. Denn es schadet am Ende nämlich denen, die wirklich Unterstützung brauchen. Und vor allen Dingen ist es nur fair denen gegenüber, die das Ganze mit Steuermitteln und Beiträgen finanzieren. Liebe Kolleginnen und Kollegen, wir haben viele fleißige Menschen in unserem Land. Menschen, die früh aufstehen, die sich richtig reinhängen, die vor allen Dingen oft unbezahlt Überstunden machen. Und für mich ist vollkommen klar, man erreicht kein Wirtschaftswachstum, indem man Beschäftigte schlechter schützt oder wie Zitronen auspresst.
1: Sie haben es gehört, Baas beschwört die Fleißigen, die man nicht wie eine Zitrone auspressen dürfe. Eine Spitze gegen den Kanzler. Die Union steht ja für eine Flexibilisierung der Arbeitszeiten. Auch hier wird wieder gegen Friedrich Merz gewettert.
3: Ja, indirekt wird jedenfalls gegen Friedrich Merz gewettert, aber sie zeigt natürlich ihre, ja, erstens völlige Reformunwilligkeit, aber zweitens ist es natürlich, finde ich, eine große Verdrehung. Es ist ein großer, Ralf, du hast es ja vorhin schon in der Richtung gesagt, Kitsch eigentlich. Es ist nur noch Gewerkschafts- und Sozialdemokratie-Kitsch. Ja, da werden Konflikte von vor 100 Jahren, die Arbeitnehmer gegen die Arbeitgeber ausgetragen und wird so getan, als wäre das das Problem, dass jetzt die Arbeitgeber die Arbeitnehmer ausquetschen. Also das ist nun wirklich nicht das Problem. Die Probleme liegen wo ganz anders. Das haben wir gerade schon gesagt, ne? Energiepolitik, Klimapolitik und dann Migrationspolitik in den Sozialsystemen. Das wäre die Aufgabe, womit sich eine SPD heute auseinandersetzen müsste. Dafür läuft sie weg. Stattdessen wird, und das finde ich, ist der Gegenstand dieser Veranstaltung, einfach, wie gesagt, der Kitsch rausgeholt. Und auch die, wenn man sich die Leute anguckt, die da den Merz ausgebuht haben, ja, da merkt man ja, das sind so alte, im Sessel sitzende Personalräte und Gewerkschafter, die da wirklich auf dicken Posten sitzen und schon seit vielen Jahren eigentlich nur noch damit beschäftigt sind, so diesen DGB-Kitsch zu pflegen.
0: Ich freue mich ja immer, wenn das frühe Aufstehen in Politikerreden vorkommt. Das ist so ein Topos, der kommt immer vor. Ja. Also der Inbegriff von da ist ein toller Arbeitnehmer, dann steht der früh auf. Ja, das muss für Politiker irgendwas Faszinierendes sein, obwohl viele von denen übrigens auch früh aufstehen, weil sie um 7 Uhr im Deutschlandfunk Interviews geben müssen.
1: Ja. Ein Thema natürlich auch der Missbrauch von Sozialleistungen. Die Frage ist natürlich, was tut denn der Staat gegen Missbrauch von Sozialleistungen? Auch da kommt ja nicht wenig Geld zusammen.
0: Ja, aber das ist wirklich die faszinierende Passage in dieser Baas-Rede. Bärbel Baas betrachtet Migration erstmal grundsätzlich als ein Geschenk. Und dann gibt's noch den Missbrauch, den Sozialleistungsmissbrauch. Also die Idee, dass jemand einwandert und dann im Sozialsystem ist, das ist ja Einwanderung, dann bist du im Sozialsystem, dann ist es Einwanderung ins Sozialsystem. Das heißt noch nicht, dass du böswillig gekommen bist, nur um Sozialleistung abzugreifen, obwohl auch das vorkommt. Menschen sind ja nicht bekloppt. Also sie gehen halt dahin, wo tatsächlich Sozialleistungen am auskömmlichsten sind. Das ist ein ganz normaler Reflex, wie man innerhalb Deutschlands ja auch zur nächsten Tankstelle fährt, wenn man sieht, da ist 2 Cent billiger. Also warum sollte ein Migrant dümmer sein? Sind sie nicht. Aber das Interessante ist wirklich an dieser Passage, dass sie grundsätzlich sagt, wer kommt, ist toll. Und wenn die dann im Sozialsystem sind, ist auch nicht schlimm. Nur der Missbrauch ist schlimm. Nein, was sie eben fundamental nicht erkannt hat, und das ist der Dissens, den die Union mal wirklich in aller Schärfe, ich weiß nicht, ob das hinter verschlossenen Türen heute Nacht beim Koalitionsausschuss geschehen ist, mal aussprechen müsste, es sind einfach zu viel im Sozialsystem. Und wenn diese, die im Sozialsystem sind und von den anderen, von der Solidargemeinschaft mitbezahlt werden müssen, wenn diese auch noch aus dem Ausland kommen und gar nicht hier sein müssten, dann haben wir ein Migrationsproblem, das wir in den Griff kriegen müssen. Darum hat Dobrindt recht. Darum müssen wir alles tun, dass wir die Migration steuern, dass wir sie reduzieren, radikal runterfahren, weil eben auch die, die legal im Sozialsystem sind, ein Problem sind, denn die anderen müssen es bezahlen. Und wenn zu viele bezahlt werden müssen von zu wenigen, die einzahlen, dann geht die Rechnung nicht auf. Und dann sind wir wieder bei Friedrich Merz, der sagt Mathematik und erntet höhnisches Gelächter.
1: Ja, man sieht es ja an der Mathematik allein am Beispiel zum Beispiel der Ukrainer. In keinem Land in Europa sind so wenige Ukrainer in Arbeit wie in Deutschland.
0: Im Vergleich. Das könnte mit den Sätzen für das Bürgergeld zusammenhängen.
1: Könnte damit zusammenhängen und dass wir die Mathe einfach mal ausspannen.
0: Das hat sogar die Koalition in ihrem Koalitionsvertrag festgehalten. Also man hat offensichtlich.
1: Das sind nackte Zahlen.
0: Ganz offensichtlich innerhalb der Koalitionsgespräche die SPD davon überzeugen können, dass es irgendeinen Zusammenhang davon geben könnte, dass das Bürgergeld dafür verantwortlich ist, dass es nicht so eine große Motivation gibt, Arbeit aufzunehmen. Es ist übrigens bis heute nicht gelungen, das umzusetzen, dass man nachrückende Ukrainer nach Asylbewerberleistungsgesetz alimentiert und nicht mehr nach Bürgergeld. Die Umsetzung ist einfach so schwierig, dass ein Jahr später es immer noch nicht erledigt ist.
1: Auch das wird ja immer wieder gerne abgestritten. Es gibt natürlich keine Pull-Faktoren, sind natürlich nicht vorhanden. Wir bleiben beim Sozialstaat. Der Sozialstaat soll nicht kleiner, aber klüger werden, so Baas in ihrer Rede. Aber hören wir mal hinein.
4: Und, liebe Kolleginnen und Kollegen, wir modernisieren den Sozialstaat, ja. Und wir machen ihn damit einfacher, gerechter und digitaler. Wir brauchen Erneuerung, auch beim Sozialstaat, weil er nicht mehr auf der Höhe der Zeit ist. Er ist zu analog, zu kompliziert. Und das ist gerade dann bitter, wenn Menschen dringend auf Leistung angewiesen sind. Und ich sage ausdrücklich dazu, Reform heißt nicht gleich Kürzungen.
1: Zitiere gern nochmal. Reformieren heißt nicht kürzen. Die Anschlussfrage, wie soll denn ein moderner Sozialstaat so finanziert werden auf dieser Basis, dieser Aussage?
3: Ja, ist schon lustig, wie sie sagt, klüger nicht kürzer. Es ist ja eine wahre Sache dran, dass ja nicht nur der Sozialstaat teuer ist, weil wir so viele Sozial- oder Transferleistungsempfänger haben, sondern auch, weil natürlich dieses ganze System so absurd teuer ist. Also die ganze Verwaltung von diesen ganzen Arbeitsämtern und so weiter total teuer ist. Jetzt könnte man tatsächlich sagen, ja, das müssten wir ein bisschen schlauer gestalten, digitalisiert und so weiter. Nur, was wäre dann die Folge? Da müssten wir dort bei der Agentur für Arbeit ein paar 10.000 Arbeitsplätze abbauen, ja, oder irgendwie umstrukturieren. Und
0: wird nicht passieren.
3: Und ich denke, also ich wage die vorsichtige Prognose, dass Frau Baas da jetzt nicht dabei sein wird. Insofern ist ja die ganze Frage, das klüger zu gestalten, ein Witz, ja, weil da geht es ja nicht darum, irgendwas einzusparen. Man könnte sagen, wir machen es klüger, um einzusparen, Geld, was in der Verwaltung kostet.
1: Würde Sinn machen.
3: Ja, aber dann heißt ja klüger aus Ihrer Sicht nur, dass quasi durch die Digitalisierung die Sozialhilfeempfänger noch leichter an ihre Sozialhilfe kommen. Das wäre die einzige Konsequenz dieses klügeren Sozialsystems. So meint sie das auch. Und damit ist natürlich, also das ist ja sozusagen geradezu kontraproduktiv. Also beim Sozialstaat, da könnte man jetzt zynisch ein bisschen sagen, wäre es ja vielleicht besser, wenn wir da wieder mit Lochkarten anfangen, dann würde man ein bisschen sozusagen durch die Verzögerung vielleicht ein bisschen Geld sparen können, aber also das wird auf jeden Fall das Problem jedenfalls nicht lösen, was Sie da erzählen.
0: Ne? Aber das ist der zweite fundamentale Punkt, der eben auch im Raum steht und der eben auch zeigt, weil sich das in der Koalition niederschlägt, dass es nicht lösbar ist, dieser Konflikt. Es ist ein unterschiedliches Weltbild. Sie möchte gerne die Hängeregistratur im Rücken des Sozialarbeiters, der die Leistungen überweist, ersetzen und möchte nur einen Computer haben. Dass die Überweisung an sich ein Problem ist, das bestreitet sie. Also das Ausreichen von Sozialleistungen, was den riesen Löwenanteil im Sozialetat ausmacht, das ist für sie völlig in Ordnung, dass man den Menschen Geld überweist. Und ein bisschen Effizienzsteigerung bei der Überweisung, das könnte man sich vorstellen. Und das klingt dann nach Reform, ist aber keine. Die Union redet tatsächlich darüber, die ausgereichten Mittel zu verknappen, die Menschen, die im sozialen Netz sind, möglichst zu verringern. Und genau das kommt für die SPD überhaupt nicht in Frage. Und diese Fronten, die prallen eben in der Koalition aufeinander und die prallen eben auch hier bei den Rednern beim Gewerkschaftskongress aufeinander.
1: Da haben wir ihn wieder, den frisch angerührten Zement oder den Beton.
0: Ja, also die einen wollen Reformen, ja. die anderen wollen Beton.
3: Und vielleicht, genau. Ich finde, dieser Fall zeigt ja auch nochmal ganz klar, wie absurd auch diese ganze Veranstaltung des DGB dort ist. Ne? Weil wenn man sich jetzt anguckt, was wäre die unmittelbare Interessensvertretung der Arbeitnehmer in Deutschland, wäre natürlich überhaupt nicht zu sagen, wir setzen uns jetzt für quasi Sozialbetrüger oder Bürger, also Langzeitbürgergeldempfänger ein. Ja? Also dann würde man sagen, unmittelbare Interessensvertretung wäre höhere Löhne, bessere Arbeitsbedingungen, mehr Arbeitsplätze. Ja? Und dass der DGB auf diese ganze Schiene mitgeht bei dieser ganzen Veranstaltung und sein Herz ja schon seit Jahren entdeckt hat für diese Bürgergeldempfänger und so weiter, zeigt ja eben einmal mehr, dass der DGB eben nicht mehr im Kern einfach nur die Arbeitnehmervertretung im Sinn hat, sondern im Kern einfach eine politische, ideologische Kampforganisation im Dunstkreis der SPD ist.
1: Punkt, sagt Max Mannhardt. Wir bleiben in der Rede von Bärbel Baas. Für den Zustand der Koalition hat die SPD-Chefin auch wenig Lobendes übrig. Sie arbeitet ganz im Gegenteil die Unterschiede zur Union heraus.
4: Die Unterschiede zwischen der Union und auch uns waren selten so deutlich spürbar wie heute.
1: Ja, die Unterschiede zwischen der Union und uns waren selten so spürbar wie heute. Das ist ja der zentrale Satz der Rede und im Grunde der zentrale Satz des gesamten Koalitionsgebarens.
0: Man kann natürlich sagen, es ist gnadenlos ehrlich, das stimmt. Sie hat übrigens saure Pommes geschenkt bekommen, hat gesagt, die nehme ich mit heute Abend zum Koalitionsgipfel. Bin ich kein Fan von also ich mag es lieber salzig, aber das ist eine Geschmacksfrage. Also auch da eine gewisse Säuernis schon im Anmarsch. Ich weiß nicht, ob sie die abends mitgebracht hat, wenn man die mittags bis abends aufhebt.
1: Sie hat ja so eine Grundsäure ohnehin auch.
0: Ja, aber ich meine, insofern insofern hat sie tatsächlich die Lage richtig beschrieben. Nur, wenn man sich die Rede genau anhört, gibt sie sich keine Mühe, irgendwie zu erklären, dass man gemeinsam mit der Union aus der Mitte der Gesellschaft heraus irgendwie das Land nach vorne bringen will, weil das Grundverständnis der SPD und der Gewerkschaften darin besteht, dass der Arbeitgeber im Grunde der Feind ist. Und wenn ich die Konjunktur ankurbeln will, wie Max richtig gesagt hat, wenn ich Arbeitsplätze schaffen will, also wenn ich mich für Industriearbeiter einsetzen will, dann muss ich natürlich Arbeitgeber entlasten. Ich muss eine Situation schaffen, in der sich Investitionen lohnen. Und Investitionen lohnen sich dann, wenn sie Gewinn abwerfen. Und dann verdient wieder der vertrackte Reiche, dann verdient wieder der offensichtlich da immer noch durch die Gänge geisternde, kleine, dicke Kapitalist mit Zigarre und Zylinder. Und genau das wollen sie ja nicht. Dem muss man was wegnehmen, damit es den kleineren Leuten besser geht. Wir fallen hier zurück in ein Sozialismusbild, was wir eigentlich mit dem Godesberger Programm überwunden glaubten. Und genau das will die Union nicht wahrhaben und träumt immer noch davon, dass mit dieser SPD irgendeine Art von mittiger Gesellschaftsreform zu machen ist, die das ganze Land nach oben bringt. Und das ist leider die Illusion. Die musste man allerdings schon begraben, als die SPD mit aufrief zu den Demonstrationen gegen die Union Anfang letzten Jahres. Und ich fürchte, es ist nicht besser geworden. Und die Leute, die hier im Saal aufstanden und gegen Merz demonstriert haben, die werden bei nächster Gelegenheit auch wieder vor der CDU-Zentrale stehen. Die werden dabei sein, wenn gegen Merz demonstriert wird oder Geschäftsstellen der Union belagert werden.
1: Definitiv. Also es ist eine ungewöhnlich offene Aussage für eine Ministerin einer amtierenden Koalition. Das müssen wir festhalten. Gesprochen nur wenige Stunden, und das ist bemerkenswert, vor dem Koalitionsausschuss. Was sagt uns das über den Zusammenhalt oder die Zusammenarbeit zwischen diesen Parteien? Da gibt es ja eine ganz klare Tendenz.
3: Naja, ich finde eben, es zeigt eben, wie unausgeglichen ist. Es wird ja immer so gesagt, ah ja, die streiten und so weiter, die sind sich so unseitig. Es zeigt ja, wenn man dort Friedrich Merz sieht, der da in aller Seelenruhe sich beschimpfen, ausbuhen lässt und dann hinterher heißt es nach dem Motto, ach, das gehört ja dazu bei den so Gewerkschaften und so. Ne? Ja. Und wie gesagt, nur der Vergleich mit Bärbel Baas, da lachen die Arbeitgeber einmal verhalten und dann ist Krieg. Und dann ist ja Friedrich Merz, hat sich ja hingestellt und gesagt, das ging nicht, was da mit Bärbel Baas gemacht wurde. So, ne? Also das zeigt ja die Asymmetrie. Friedrich Merz ist ja nun wirklich eines, das kann man ihm nicht vorwerfen, also wirklich maximal kompromissbereit und maximal permanent
1: hat die Rede gezeigt,
3: daran sozusagen auch die Wogen zu glätten. Ne? Und die SPD hat überhaupt kein vergleichbares Interesse. Die wiegeln da nochmal auf mit ihrer Wirtschaft. Und ich finde, man muss das immer wieder sagen, es ist so, also wirklich im Kontext unserer Zeit, ja, es ist so lächerlich und es ist so ein Kitsch, was da betrieben wird. Du hast es gerade gesagt, ja, der Arbeitgeber als Feind. Und ich würde auch wirklich bestreiten, ja, dass die deutschen Arbeitnehmer heute so primitiv denken. Also ich glaube nicht, dass diejenigen, die in Baden-Württemberg bei mittelständischen Unternehmen, bei der IG Metall gewerkschaftlich vertreten werden, dass diejenigen, die bei Volkswagen, bei BMW am Band arbeiten, wo es, muss man wirklich sagen, unglaublich großartige Arbeitsbedingungen gibt, tolle Löhne gibt, also wirklich einzigartig auf dieser Welt. Der ganze Wohlstand dieses Landes basiert darauf, dass dort Facharbeiter und so weiter wirklich Spitzenlöhne und Spitzenarbeitsbedingungen haben. Und ich glaube, das wissen auch die Arbeitnehmer in Deutschland. Und die Arbeitnehmer in Deutschland sagen nicht, der Feind ist BMW, der Feind ist irgendwie das Familienunternehmen hier in Recklinghausen, was hier irgendwie dieses Unternehmen zusammenhält, sondern die wissen schon, wo die Probleme herkommen, dass sie politisch gemacht sind, dass sie von extern kommen. Und eigentlich glaube ich, dass in diesen Betrieben dieses ganze Klima, dass sich da immer mehr Klarheit eigentlich einstellt. Aber jetzt haben wir eben SPD und DGB dazwischen, die eigentlich ja immer weniger gesellschaftlich irgendjemanden repräsentieren, aber durch diese komischen Asymmetrien unseres Machtapparats irgendwie unglaublich viel Macht haben und einfach gnadenlos, betonhart ihren Kitsch betreiben und aus der Zeit gefallen gegen die CDU, gegen die Arbeitgeber kämpfen, was also wirklich einfach meines Erachtens ja einfach lächerlich ist. Ja.
1: Und warum? Weil sie es können. Ja. Sie kommen ja damit schlichtweg durch. Und wir hängen weiter an den schmalen Lippen von Bärbel Baas. Bundesarbeitsministerin Bärbel Baas sagte in ihrer Rede, man erreiche kein Wirtschaftswachstum, in dem die Beschäftigten ausgepresst würden. Und weiter?
4: Wir brauchen stattdessen Investitionen und vor allen Dingen Modernisierung. Faire Löhne, Mitbestimmung, Arbeitsschutz und soziale Sicherheit sind eben kein Luxus. Es sind Grundlagen unseres wirtschaftlichen Erfolgs. Und wenn ich dafür als Blockiererin bezeichnet werde, dann halte ich das aus.
1: Ja, sie lasse sich also als Blockiererin bezeichnen, so Frau Baas. Ja, ist die Blockade eine erneute Kampfansage an den Koalitionspartner? Und ja, wie wird man die weitere Zusammenarbeit nach dieser Aussage gestalten können. Ich meine, das wird ja nicht einfacher. Der Beton wird immer härter, wenn wir mal bei dem Bild bleiben.
0: Das Ergebnis ist ein Koalitionsausschuss, wo man jetzt erstmal versuchen musste, die Wogen zu glätten und erstmal gar keine Ergebnisse in der Nacht veröffentlicht hat, sondern jetzt ganz vorsichtig sich daran tastet, können wir überhaupt noch miteinander, wo können wir eventuell Spiegelstriche ändern in einer Situation, wo es in Deutschland rasant bergab geht. Ist also im Prinzip Paartherapie angesagt. Das ist im Prinzip das Ergebnis von solchen Geschichten. Was Bärbel Barz, aber leider eben auch der zusammengedampfte Rest der Sozialdemokratie nicht verstehen, ist die Tatsache, dass es kein Naturgesetz ist, dass du erstmal ein auskömmliches Sozialsystem hast. Das Sozialsystem entsteht, wenn du Überschüsse produzierst, wenn du einzahlen kannst, wenn du gute Arbeitsplätze hast. Die guten Arbeitsplätze hast du aber dann, wenn jemand investiert und daraus Gewinne zieht und die Gewinne eben auch wieder reinvestiert in das Unternehmen, anstatt sie in grüne Technologie zu investieren, die erstmal teuer ist, aber das gleiche Produkt herstellt, nur mit anderer Energie. Das ist ja, da habe ich auf dem Weltmarkt keinen zusätzlichen Benefit. Es kauft mir ja in China oder in Amerika niemand ein Produkt ab, nur weil ich jetzt Windstrom verwende statt Kohlestrom. Das ist den internationalen Kunden egal. Und nur wenn ich Gewinne mache, investiere ich hier. Wenn ich keine Gewinne mache, dann kann ich es auch gar nicht verantworten, Geld da reinzustecken. Und dann entstehen eben auch keine Arbeitsplätze. Die fundamentalen ökonomischen Zusammenhänge werden bei der SPD immer als erstes in der sozialen Absicherung gedacht. Dabei ist es so, wenn man sich die Start-up-Szene anguckt, du bist erstmal mit Idealismus dabei, du versuchst erstmal deine Ideen umzusetzen, dann gewinnst du etwas und dann kommt langsam die Auskömmlichkeit, dann kannst du irgendwann mal den 8-Stunden-Tag einführen und irgendwie zurückkommen auf das. Aber eigentlich jeder, der sich reinhängt, weiß doch, dass es jeder Freiberufler weiß es auch, dass du nicht aufhörst, weil 8 Stunden um sind, wenn du noch einen neuen Auftrag kriegst. Dann jeder Handwerker weiß es.
1: Ja, Ralf, das ist natürlich die Logik, aber auch die zerschellt am Beton. Du hast gerade das spannende Wort Paartherapie ins Rennen geworfen. Wenn du Paartherapeut wärst und das Paar SPD und Union vor dir stehen würden mit solchen Zerwürfnissen, was würdest du
0: diesen... Dr. Mannhardt übernehmen
1: Sie. Dr. Mannhardt übernehmen Sie. Ja, der Arzt, den die Frauen verhauen. Was würdest du diesem Paar raten?
3: Darüber muss ich jetzt erstmal nachdenken, über die Bemerkung. Also, ich glaube, gut, ja, natürlich, da würde man wahrscheinlich freundlich die Trennung nahelegen. Aber das ist ja auch spannend, wie du das ansprichst, dieses Phänomen der Psychologisierung dieser Koalition. Ja, so nach dem Motto, hat ja Markus Söder auch gesagt, ja, wir müssen das jetzt mal alles zurückstellen und uns jetzt mal mit der Seele der Koalition auseinandersetzen und so. Das ist natürlich schon lustig, so als wäre das Problem einfach, dass irgendwie die sich dort nicht vertragen oder nicht leiden können oder irgendwie so. Also es sind ja knallharte politische Probleme. Es ist ein Haushalt, der einfach nicht reicht, wo einfach kein Geld mehr in der Kasse ist, um das zusammenzubringen, ja. Und ich glaube, da hilft auch keine Paartherapie und keine Psychologie mehr, um das zu heilen.
1: Sagt unser Paartherapeut, ja. Max Mannhardt. Und ganz zum Schluss seiner Rede wurde Kanzler Merz dann ja fast so ein bisschen romantisch, einsichtig. Er wolle Deutschland in eine Zukunft führen, in der das Lebensgefühl wieder stimmt. Aber hören Sie selbst.
2: Ich will unser Land mit Ihnen, mit allen in eine Zukunft führen, in der das Lebensgefühl wieder stimmt. Ein Gefühl der Freiheit, den eigenen Weg zu gehen und Erfolg zu haben. Ein Gefühl der Sicherheit, in einer wachsenden Wirtschaft seinen Platz zu finden und im Alltag die Dinge für sich und die Familie auch wirklich stemmen zu können.
1: Eine schöne Vision, das müssen wir mal auf den Weg bringen. Ja, was weiß denn der Stadtbildkanzler so von unserem Lebensgefühl?
0: Das ist schon faszinierend, dass Friedrich Merz vom Anbeginn seiner Kanzlerschaft an immer auf Stimmungen gesetzt hat. Jetzt ist es das Lebensgefühl. Zu Anfang wollte er ja die Stimmung im Lande verändern. Dann hat er irgendwann auch schon mal diagnostiziert, ja, die Stimmung habe sich schneller gewandelt, als er gedacht hat. War er alleine mit der Diagnose. Aber es hat sich eben nichts gewandelt. Und also ich verstehe, was er meint. Und er möchte natürlich eine Art gefühligen Ausgang für die Rede finden, sodass Leute sagen, ja, also endlich wieder nicht mehr angespannt sein, endlich sich zurücklehnen können, endlich die Sonnenbrille aufsetzen auf dem Sonnendeck und genießen, ohne daran zu denken, dass es irgendwo Sorgen geben könnte, mal abgesehen davon, dass absolute Sorglosigkeit in der Weltgeschichte ein ganz seltener Zustand ist. Aber das Interessante ist einfach, dass er mit diesen Gefühlen immer schon gespielt hat. Sie stellen sich allerdings immer erst dann ein, wenn du materiell die Grundlagen dafür geschafft hast. Also du kannst Gefühle beschwören, so viel wie du möchtest, auch in der Paartherapie. Ja. Die Gefühle sind erst dann da, wenn die materielle Grundlage geschaffen ist, wenn Auskömmlichkeit in den Lebensverhältnissen da ist, wenn gesicherte Arbeitsplätze da sind. Und die Idee, dass man erst das Gefühl einstellt und dann man arbeitet auch besser, wenn man das gute Gefühl hat, das ist leider nicht so. Ich verstehe aber auch nicht, wenn Kollegen das als Blut, Schweiß und Tränenrede klassifizieren. Also wenn das Blut, Schweiß und Tränen war, dann weiß ich nicht, was eine Wohlfühlrede ist.
1: Sagt unser Politikchef Ralf Schuler. Es ist 6:39 Uhr. Herzlich willkommen nochmal bei News Live. Und Sie haben es in den ersten 40 Minuten schon gemerkt. 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Jetzt ist es in 4 Sekunden, 6:40 Uhr. Und hier sind die Schlagzeilen des Tages. Berliner Linke im Bezirk Mitte will ab 2027 am 15. Mai den Nakba-Tag vor Rathäusern mit Palästina-Fahnen hissen lassen. Das schreibt die Bild-Zeitung. Auf diese Weise soll jedes Jahr des Leids der Menschen in Gaza gedacht werden. Zugleich fordern die Linken damit eine Kehrtwende in der deutschen Israel-Politik. Kritiker sprechen von einer einseitigen Anklage Israels. Ja, die Frage ist natürlich, warum will die Linke ausgerechnet an Berliner Rathäusern Palästina-Fahnen hissen? Und wo verläuft die Grenze zwischen Gedenken und politischer Parteinahme? Auch diese Frage, Max, muss man sich stellen.
3: Naja, es ist natürlich der Versuch, ein absolutes Symbol zu schaffen. Es wäre treffend, es wäre ein Symbol auch der Übernahme, ja, also eine fremde Flagge. Und zwar nicht nur eine nicht deutsche Flagge, sondern eine wirklich auch außerhalb des abendländischen Kulturkreises liegende Flagge vor dem Berliner Rathaus zu hissen, das ist schon ein Symbol. Ja, es ist ein Symbol, wäre es ein Symbol der Unterwerfung Berlins. Das ist folgerichtig, ist genau das, was die Linke vorhat. Berlin im Zangriff von links und linksradikaler Gesinnung und sozusagen islamischen Parallelkulturen in die Zange zu nehmen. Diese Flagge ist ein absoluter Skandal. Es ist natürlich auch, finde ich, natürlich offener Israel-Hass, all das wissen wir, aber darüber müssen wir eigentlich gar nicht mehr viel reden. Man kann höchstens auch über die palästinensische Flagge an sich reden, das ist immer ganz interessant, ne? Ist nicht so, dass die Palästina-Flagge, die wir da sehen, irgendwie seit Jahrhunderten Symbol der palästinensischen Identität wäre, sondern diese gesamten palästinensischen Nationalsymbole wurden erfunden in Reaktion auf die Gründung des Staates Israel von der PLO, also von einer an sich schon terroristischen Organisation. Insofern sind das immer auch Flaggen von Terroristen, von militanten Gruppen und nicht einfach nur die Flagge einer ganz natürlich gewachsenen palästinensischen nationalen Sache. Aber ich glaube, im Zentrum steht eben dieses Symbol der Unterwerfung, wo jedem Berliner klar ist, diese Stadt ist gefallen.
0: Interessant ist, dass die Linke ja ganz grundsätzlich mit dem Staat fremdelt. Theoretisch, laut Flaggenerlass, ist es nicht zulässig, Flaggen aufzuziehen, die keinem anderen Nationalstaat entsprechen oder einer internationalen Organisation. Es gibt dann eine Ausnahme, das ist die Regenbogenflagge, die ist aufgenommen worden in den Flaggenerlass. Aber also solche kleinlichen Regeln interessieren ja die Linke nicht. Das andere ist, dass die Linke grundsätzlich antideutsch agiert. Das ist ein sehr interessanter. Unlängst gab es einen Vorschlag, man solle doch muslimische Feiertage einführen und ich glaube, jüdische wollte man im Gegenzug auch noch mit einfügen. Also man möchte alles tun, um einfach das Gefühl einer angestammten Bevölkerung mit angestammter Kultur irgendwie zu zerlöchern, zu durchstoßen und mit anderen Symbolen zu durchsetzen. Das ist eigentlich etwas, was sich permanent durchzieht und was sich leider immer noch militanter durchsetzt, je mehr sich eine radikale Linke mit einer islamistischen Linke verbindet. Und das ist in Berlin ganz dezidiert der Fall.
1: Also alles nur nicht deutsch. Wie passt der Vorstoß, auch diese Frage muss gestattet sein, dazu, dass Berliner Behörden in der Vergangenheit Nakba-Demonstrationen wegen befürchteter antisemitischer Parolen und Gewalt teilweise verboten haben? Das geht ja überhaupt nicht zusammen, Max.
3: Ja, aber gut.
1: Also er muss es auch wahrscheinlich nicht mehr, aber...
3: Da ist ja die Linkspartei sowieso dagegen. Also ja. All das möchte die Linkspartei nicht. Die Linkspartei möchte genau diese Raumnahme. Und da muss man hier sagen, die Palästina-Flagge ist nicht nur in diesem Fall ein Symbol des irgendwie ausgelagerten Kampfes gegen Israel oder irgendwelche Befreiungskämpfe dort, sondern die Flagge Palästinas ist genau die Flagge dieser Migrantifa-Idee, dieser Raumnahme und so weiter. Und das ist das, was uns bevorsteht bei den Wahlen in Berlin. Ja, unser großer erster Bürgermeister hier in Berlin, Ernst Reuter, hat ja damals immer gesagt, Berlin ist Vorposten der Freiheit und so ist es auch jetzt. In Berlin wird dieser ganze Kampf, der auf uns zukommt, glaube ich, in allererster Instanz erstmal ausgefochten werden bei diesen kommenden Wahlen. Und wir sehen dort eine Linkspartei, die da endlich mal quasi mit klarem Gesicht, wenn man so will, mit klarem Gesicht diese Ideologie auch ausdrückt, die aber insgesamt in Deutschland auf uns zukommt.
0: Ich wäre ja dafür, dass Palästina erstmal in den palästinensischen besetzten Gebieten erstmal Selbstwahlen durchführt. In Ramallah gab es jetzt seit, glaube ich, fast 20 Jahren keine freien Wahlen mehr. Da gäbe es einiges zu tun und es ist einfach dezidiert, so wie es jetzt läuft, keine demokratische Flagge, sondern es ist eine Kampfbeflaggung, die dann da aufgezogen wird. Das ist bewusst so. Und wenn das gewollt ist, bin ich gespannt, wie die Berliner Wähler da entscheiden. Also ich kann da eigentlich nur davor warnen, weil wir dort sozusagen eine demonstrative Setzung von Zeichen betreiben, die eigentlich mit einer freiheitlich verfassten Demokratie nichts zu tun haben.
1: Naja, obwohl, wenn man sich die aktuellen Umfragewerte anschaut, auch gerade in Berlin, da droht ja schon Rot-Rot-Grün. Das wird wahrscheinlich am Horizont oder zieht gerade am Horizont auf, das aber nur am Rande. Wir kommen zur nächsten Schlagzeile und die kommt aus dem Spiegel. Der Autobauer Mercedes-Benz zieht sich weiter aus dem eigenen Autohandel in Deutschland zurück. Das berichtet der Spiegel. 7 Standorte in Berlin und Brandenburg werden von der britischen Investorengruppe Global Auto Holdings übernommen. Mehr als 1.100 Beschäftigte sind von diesem Schritt betroffen. Ja, wie sicher sind die Arbeitsplätze noch? Es bröselt an allen Ecken und Enden.
3: Max? Ja, da fehlt mir ein bisschen der Einblick. Ich glaube, es ist ja so, dass Mercedes-Benz generell die Strategie hat, die Autohäuser, die sie ja mal vor kurzem erst aufgekauft haben von irgendwelchen Privaten. Also früher wurden die ja von privaten Leuten betrieben. Dann hat Mercedes-Benz die alle aufgekauft, zentralisiert. Das hat aber alles nicht geklappt. Und jetzt will Mercedes-Benz die Autohäuser, glaube ich, wieder zurück in private Hand geben. Ist, glaube ich, an sich erstmal ein sinnvoller Schritt. Also es war, glaube ich, eine Schnapsidee. Wie sicher die Arbeitsplätze sind, das ist natürlich aber generell zu bezweifeln, da sich die Zahlen ja nicht allzu positiv entwickeln, was die Verkäufe angeht.
1: Ja, wir erinnern uns ja noch an die Aussage von Norbert Blüm, die Arbeitsplätze sind sicher, leicht abgewandelt. Nein, natürlich hat er das nicht gesagt, da ging es um die Renten. Aber Anschlussfrage, verliert Deutschland im Grunde langfristig an Einfluss in seiner Schlüsselindustrie? Und das war da das Herzen deutscher Industriekultur, die Autoindustrie.
0: Das ist ja ganz offensichtlich so. Also wenn wir im Quartalsrhythmus dramatische Zahlen von Umsatzeinbrüchen und Gewinneinbrüchen in der Automobilindustrie haben, wovon ja Mercedes nicht verschont ist, dann ist es logisch, dass am Ende der Kette dann auch eben die Autohäuser stehen, zumal Mercedes auch das wieder, ähnlich wie die Deutschland AG, durch katastrophale Fehlentscheidungen im eigenen Management die Grundlage dafür gelegt hat, dass die internationale Krise auch noch stärker durchgeschlagen ist. Also es gab mal diesen Modus, interessanterweise unter dem jetzigen Vorstandsvorsitzenden Ola Källenius, Marge statt Masse. Also man hat sich von kleineren Modellen mehr und mehr getrennt und hat stattdessen darauf gesetzt, dass man mit großen, renommeeträchtigen S-Klassenmodellen beispielsweise oder großen Geländewagen, dass man da sehr viel pro verkaufte Auto einnimmt und nicht mehr so im kleinen Markt unterwegs sein will. Und derjenige, der sich als wohlständiger Facharbeiter immer schon geträumt hat, eine C-Klasse zu kaufen, einfach Mercedes fahren, einfach das wohlige Gefühl haben, ein richtig gutes Auto zu haben, der braucht keine S-Klasse, wo man traditionell hinten rechts sitzt und die Tür vorm Hilton aufgerissen wird, sondern der will einfach, wenn ich sage, okay, die will ich nicht mehr, sondern ich möchte mich nur noch an die ganz Reichen wenden, dann bricht mir ein Markt weg, weil die logische Marktstrategie muss doch sein, Marge und Marge. Masse. Also ich muss die Reichen versorgen, aber wenn ich Kleinsparer habe, die sich freuen, einen gediegenen Mercedes zu fahren, warum soll ich die wegstoßen?
1: Oder auch mal eine schöne A-Klasse.
0: Das andere Problem ist, dass auch Mercedes eine Zeit lang eine E-Strategie gefahren hat und sich dann wundert, dass ein Elektro-SUV nicht gekauft wird. Also wenn du 3 Tonnen Batterie durchs Gelände wuchtest, dann musst du dich nicht wundern, dass das nicht funktioniert.
1: Ähnlich hat es ja auch Porsche gemacht. Ich meine, wer fährt denn also als Porsche-Enthusiast ein E-Porsche? Ist nicht böse gemeint. Und dann haben die ja umgedreht. Man hat sich ja gefragt, woher kam der große Gewinneinbruch von 91%? Die haben ihre Strategie wieder verändert. Die haben gesagt, wir gehen ein bisschen weiter weg von der E-Mobilität wieder zum klassischen Verbrenner. Und deswegen, das hat richtig viel Geld
0: gekostet. Die Beschleunigung beim E-Porsche ist brutal. Das ist sehr schön. Also wer es mag, in die Sitze gedrückt zu werden, der hat beim E-Porsche richtig Spaß. Allerdings ist dann eben auch, wenn du von Berlin nach München fährst, ein großzügiger Lademanagement vorgesehen, weil das halt dann rausbläst.
1: Aber das Ding muss knattern. Also finde ich, und ich glaube auch viele Porsche-Enthusiasten, obwohl ich noch nie einen gefahren bin.
0: Beim Anlassen des Motors sollte so ein leichtes Röhren kommen. Das kann man aber auch technisch einspielen.
1: Also das gibt es ja sogar schon. Das sind Soundsysteme, was ich natürlich abstrus finde. Aber das ist ein anderes Thema. Es ist 6.49 Uhr. Hier kommt die nächste Schlagzeile. In der WAZ ist heute Folgendes zu lesen. In Nordrhein-Westfalen fordern die kassenärztlichen Vereinigungen hohe Summen von früheren Corona-Teststellen zurück. Es geht um Rückforderungen in mehr als 400 Fällen. Der Betrag soll im dreistelligen Millionenbereich liegen. Insgesamt gibt es fast 100 Strafanzeigen, doch die Betreiber wehren sich aktuell juristisch. Der Bund der Steuerzahler kritisiert, dass Prüfungen einfach zu langsam liefen und mögliche große Betrugsfälle womöglich unentdeckt bleiben. Ich meine, wie konnte es überhaupt passieren, dass Teststellen in NRW offenbar in großem Umfang Gelder abrechnen konnten, ohne dass Nachweise frühzeitig und vor allem ausreichend geprüft werden? Wenn ich Gelder vergebe oder Förderungen etc., dann muss ich doch prüfen, was da passiert. Das macht jede Bank.
3: Ja, natürlich. Ich meine, das ist die große Geschichte dieser Corona-Zeit, ist, dass der Staat natürlich einfach gesagt hat, es muss passieren, das Allerwichtigste und so weiter. Wir ballern das Geld so raus, als gäbe es keinen Morgen mehr. Und natürlich haben dann gewiefte, hochseriöse lokale Unternehmer das Phänomen dann genutzt und da in die eigene Tasche gewirtschaftet. Ja, aber es zeigt natürlich immer in solchen Effekten, was passiert, wenn der Staat ganz viel Geld in die Hand nimmt und was ganz, ganz Großes machen möchte. Und diese Skandale sollten uns zu denken geben, wenn wir heute dann über Projekte, und die nochmal um den Faktor 10 oder Faktor 100 größer sind, weil ich glaube, ich sag mal auch zum Beispiel das Sondervermögen im Bereich der Rüstungsindustrie wird, glaube ich, ähnlich seriös im Endeffekt verwendet werden oder zumindest ähnlich effizient, wenn auch etwas besser getan.
1: Gab es da nicht mal die Anfrage an die Bundesregierung, was denn bisher von den Fördersummen, von den enormen Sonderzahlungen an die Bundeswehr umgesetzt wurde und angekommen ist, da gab es auch keine wirkliche Auskunft. Das aber nur so mal am Rande. Ne?
0: Einmal das. Das andere ist, dass wir inzwischen reihenweise gesehen haben, dass Rüstungsprojekte gestoppt worden sind, weil die Haushälter im Bundestag gesagt haben, Leute, wir wissen, was normalerweise ein Dieselcontainer kostet und ihr könnt uns das jetzt nicht für einen 10-fachen Preis verkaufen. Also immer, wenn du die Geldkassen aufmachst, wenn du die Deiche sozusagen flutest mit Geld, dann verliert natürlich die Preiskontrolle an Wert. Und es beschleicht mich jetzt der böse Verdacht, dass die Dönerbude in der Corona-Zeit, die plötzlich ein Testcenter war, vielleicht nicht ganz sauber gewirtschaftet haben könnte. Also das, da müsste man doch nochmal nachfragen. Nein, wenn du als Staat einen Markt schaffst für eine bestimmte Dienstleistung, wo du dann auch Zertifikate austeilst, um am gesellschaftlichen Leben teilzunehmen, dann kannst du eigentlich das nie so kontrollieren, wie es sein muss. Und dann
1: durch die schiere Masse.
0: Also es muss man, aber wenn wir uns zurückerinnern, es war ja gewollt. Also wenn du einigermaßen irgendwo noch hin wolltest, du musstest ja überall Zertifikate vorzeigen, also brauchtest du Testzentren, nicht bloß deinen eigenen Abstrich, weil dein vorgezeigter Streifen, der reicht ja nicht, sondern es musste dir ja jemand irgendetwas stempeln. Der Deutsche möchte gerne immer Stempelzertifikate haben, die kannst du dann da vorzeigen, dann ist der, wo du es vorgezeigt hast, safe, weil der dann, ja, habe ich kontrolliert. Und also so griff eins ins andere. Gut, dass damit Missbrauch getrieben wurde, hätte man ahnen können, wusste man, glaube ich, damals auch schon. Und wenn man das jetzt aufarbeitet, ist es gut. Ich ahne so ein bisschen, dass viele der Millionen einfach weg sind.
1: Ja, das ist die Frage natürlich, warum versacken die so einfach? Wenn wir von 400 Strafanzeigen, dreistelligen Millionenbeträgen sprechen und da wurde kaum was zurückgezahlt.
3: Ja, es hat halt damals keinen interessiert. Ich meine, das finde ich auch immer, wenn man sich jetzt auch über die Maskenaffären immer so aufregt, also ist ja natürlich richtig, dass sie aufgearbeitet werden, aber ich meine, es war doch damals die Stimmung so, es muss um jeden Preis, muss jetzt hier, müssen die Tests und die Masken und die Impfstoffe, die müssen ja um jeden Preis, und also da wäre jeder Politiker, der das noch 2 Stunden verzögert hätte, wäre ja lebendig quasi auf den Scheiterhaufen gebracht worden. Und in dieser Stimmung, wo auch ganz klar ist, Geld spielt ja eine Rolle, gibt es ja auch unendliche Aussagen von Politikern, ja, Geld darf jetzt keine Rolle spielen, wir müssen jetzt und so weiter. Natürlich, dass in dieser Stimmung also da die absurdesten Ergebnisse produziert werden und natürlich auch alles, auch unabhängig von Korruption, ja alles zum Faktor 10 einfach preislich am Ende abgerechnet wird. Das ist ja, liegt ja in der Logik der Sache
1: selbst. Ja, natürlich.
3: Also,
1: ist ja klar,
0: die Gelackmeierten sind im Übrigen die kleinen Mittelständler, die sich darauf verlassen haben, irgendwelche Corona-Hilfen in Anspruch zu nehmen, gerade auch kleine Hotels oder ähnlich. Und die jetzt zurückzahlen müssen.
1: Da gibt's
0: und
1: böse Überraschungen.
0: Die wirklich in den Seilen hängen. Weil mir haben auch Gastronomen dann gesagt, ja, ich habe die Hilfen in Anspruch genommen, einfach um 3 Leute weiter beschäftigt zu halten. Und jetzt soll ich die zurückzahlen, aber ich habe ja damals wirklich nichts verdient. Das Geld muss ich mir jetzt absparen, aber ich hänge ja jetzt immer noch in den Seilen. Und also das sind wirklich diejenigen, die gekniffen sind und die sich darauf verlassen haben, dass der Staat ihnen hilft. Und dann gibt's andere, die haben grinsend in die Kasse gegriffen und yippie.
1: Und wie so oft, leider muss man sagen, ist der Ehrliche dann wieder mal der Dumme in diesem Fall. Wobei man natürlich auch sagen muss, es gab natürlich auch viele legale Corona-Testzentren, wo sich Leute auf ganz legale Art und Weise gesund gestoßen haben. Aber wo viel Licht ist, ist eben auch viel Schatten. Und den haben wir eben beleuchtet. Wir kommen zur nächsten Schlagzeile und da geht's jetzt in die Welt. Mit einem Beitrag auf Truth Social hat US-Präsident Donald Trump erneut eine hitzige Debatte über Amerikas Rolle in der Welt ausgelöst. Die Zeitung Die Welt berichtet, eine Venezuela-Karte in den Farben der US-Flagge und die Bezeichnung 51. Bundesstaat habe international für Irritation gesorgt. Trump erklärte zudem in einem Interview, er denke über eine enge Anbindung Venezuelas an die USA nach. Nun wachsen in Europa und Lateinamerika Sorgen vor geopolitischen Machtspielen. Ja, welche Auswirkungen haben denn solche Botschaften auf das internationale Ansehen der USA? Und warum kommt dieser Post jetzt, wir sehen das hier übrigens wunderbar eingeblendet, Venezuela in Stars and Stripes gekleidet?
3: Ja gut, das ist natürlich jetzt das typische Trump-Trolling. Also das macht er ja wirklich mittlerweile jeden Tag.
1: Ist nicht ganz neu.
3: Also ja. Two Kings und was hatten wir jetzt letztes? Also er und King Charles. Also das ist natürlich seine dauerhafte Masche. Also quasi weltweite Empörung.
0: Auch Jesus war er ja schon.
3: Jesus, ja, und als Gott und kommt er zu den Menschen und so. Ich würde sagen, es nutzt sich ehrlich gesagt ein bisschen ab. Also das heißt, für wie viel Spannung dann ehrlich gesagt noch so ein Post sorgt bei Donald Trump, glaube ich, es nutzt sich ab. Also es nimmt jedenfalls ab. Es ist natürlich auch alles klar, dass das nicht ernst gemeint ist und dass das eh sowieso nicht passieren wird und so weiter. Das braucht man hier gar nicht sagen. Ja. Es hat natürlich einen wahren Kern. Das ist die große Frage, wie geht es mit Venezuela weiter? Es ist ja durchaus einigermaßen erfolgreich gelaufen aus US-Sicht, dieses Manöver gegen Maduro, diese Verhaftung, weil tatsächlich ja da einige Veränderungen angestoßen wurden, tatsächlich innerhalb des venezolanischen Regimes durch diesen Mini-Coup sozusagen. Mhm. Aber es ist die Frage natürlich, wie das weitergeht, wie das auch enden soll für Venezuela. Ich glaube aber auch, um es mal etwas Trump-kritisch zu sagen, diese Methode des Truth Social Posts, der die Welt in die Luft jagt,
1: ist gelernt.
3: Den kann man vielleicht, den kann man sicherlich 200 Mal machen, man kann ihn auch 500 Mal machen, aber ab dem 1000. Mal weiß ich ehrlich gesagt nicht, für wie viel Aufsehen das dann noch soll. Kann natürlich auch eine Strategie sein, also vielleicht.
1: Ja, absolut. Du sagst, es hat sich gleich abgenutzt.
0: Bannon hat mal gesagt, flood the zone with shit, also flute den öffentlichen Raum einfach mit Unsinn und am Ende weiß keiner mehr so richtig, wo man sich befindet. Das könnte auch eine Strategie sein. Also erstens würde ich es in der Tat nicht so ernst nehmen. Andererseits finde ich schon, es wäre schön, wenn man gerade in den wichtigsten und machtvollsten Ämtern der Welt, wenn man Leute hätte, die vielleicht weniger auf Social Media mit Unsinn unterwegs sind. Und
1: du hast Ideen.
0: Und einfach versuchen würden, seriöse Politik voranzutreiben. Das wäre auch eine Option. Ist ein bisschen aus der Mode gekommen, aber ich erinnere mich an Zeiten, wo es zumindest die Idee gab.
1: Sagt unser Politikchef Ralf Schuler. Wir kommen zur nächsten Schlagzeile. Eine haben wir noch. Die EU lehnt den Vorschlag Russlands ab, Altkanzler Gerhard Schröder als Vermittler im Ukraine-Konflikt einzusetzen. Das schreibt die Süddeutsche Zeitung. Schröder gelte wegen seiner Nähe zum russischen Präsidenten Wladimir Putin und seiner früheren Gaslobby-Tätigkeit als ungeeignet, hieß es. Gleichzeitig wächst in Europa der Wunsch nach einem eigenen Gesprächskanal zu Putin. Denn das Vertrauen in die USA als Vermittler schwindet. Ja, wir stellen die Frage einfach mal in den Raum. Warum nicht Gerhard Schröder? Könnte man nicht nach jedem Strohhalm theoretisch greifen, um diesen Krieg diplomatisch zu beenden?
3: Na, ich glaube, das ist ganz klar. So von der Masche her von Putin berechnet er das natürlich auch klug. Geht es ja immer nur wieder darum, Europa fortzuführen. Ja, also ist ja klar, Gerhard Schröder stand auf der Payroll von Gazprom, also ist sicherlich kompromittiert. Und er setzt ihn immer so ein, dass er dann immer wieder sagen kann, na guck mal, die Europäer wollen doch gar keinen Frieden. Also das ist ja eine Masche. Also ich glaube, dass es nicht ernsthaft zu Verhandlungen mit Gerhard Schröder kommen könnte, überhaupt selbst wenn Europa will. Also das ist immer die gleiche Masche. Und man muss mal ganz klar sagen, also ich weiß überhaupt nicht, wo das Problem ist. Nun hat doch Donald Trump Wladimir Putin extra empfangen in Alaska. Also kann doch jetzt niemand mehr sagen, es gäbe keine Gesprächskanäle, es gäbe keine Verhandlungsbereitschaft. Wenn Putin Frieden wollen würde, gäbe es Frieden. Zelensky hat auch schon einigen Reformplänen zugestimmt, muss man doch mal ganz klar sagen. Der Wille besteht nicht. Also insofern brauchen wir uns nicht auf die Nerven zu gehen mit solchen PR-Coups.
1: Ganz kurz noch deine Einschätzung dazu.
0: Ich meine, das ist ja keine ganz neue Strategie. Putin hat ja auch schon bei anderer Gelegenheit seinen Friedenswillen bekundet und hat dann einen Plan vorgelegt mit seinen Interessen, also welche Teile der Ukraine er haben und behalten möchte und was die Ukraine machen muss, entwaffnen und so weiter. Das sind natürlich alles so Pläne, die kannst du nicht annehmen. Insofern ist Gerhard Schröder als Vermittler natürlich interessant, weil er ein einseitiger Putin-Mensch ist, also wirklich ein Dudes-Freund. Er hat seine Kinder aus Russland, er war Rosneft-Aufsichtsrat. Er hat Putin lupenreine Demokratie bescheinigt. Also ein Vermittler, der sozusagen auf einer Seite steht, geht natürlich nicht. Was ich immer wieder bemerkenswert finde, es gibt sofort einen Hühnerhaufen in Europa und Deutschland, die das ablehnen und sich da großartig ereifern. Was spricht denn dagegen zu sagen, gute Idee, Frieden wollen wir auch, Schröder nicht, wir nominieren den und den. Dann kann Beispiel. Putin, ja. hat dann den Ball vor dem Fuß liegen, kann den auch ablehnen, aber man kann dann im Gespräch bleiben. Wer soll denn vermitteln? Gut, du hast gesagt, wir können Gespräche führen. Wir wollen auch Gespräche führen und wir reden jetzt nur darüber, wer zwischen uns vermittelt. Und schon sind wir in Friedensgesprächen drin. Einfach zu sagen, ja, den Schröder nicht. Also warum nicht einfach mal diplomatisch klug agieren? Das wäre ja auch eine Option.
1: Absolut. Und das haben wir gleich für Sie nach 7 Uhr. The Great Beben. In Great Britain, klasse Wortspiel. Der britische Premierminister Starmer steht nach einem Wahldebakel und verfehlter Migrationspolitik vor dem Aus. Und das ab kurz nach 8:30 bei uns für Sie. Die Filmförderung wurde auf 250 Millionen Euro verdoppelt. Für das Geld gibt es jetzt unter anderem Unsinnskunst wie Romeo und Julia als völkische Siedler. Und damit ist es 7 Uhr und hier sind die News-Nachrichten mit Robert Noack.
5: Ein weiterer Koalitionsausschuss mit den Spitzen von Union und SPD ist nach mehreren Stunden kurz vor Mitternacht beendet worden. Über Ergebnisse ist nichts bekannt. Offenbar ist auch keine gemeinsame Pressekonferenz geplant. Es soll aber eine schriftliche Information geben. Auf der Agenda standen mögliche Entlastungen wegen der hohen Energiepreise, der weitere Reformplan sowie Beratungen über den Haushalt für das kommende Jahr. Die Regierungsparteien hatten bereits vor dem Treffen die Erwartungen gedämpft. Es seien keine wegweisenden Beschlüsse zu erwarten, hieß es. Die Autobauer werden in den kommenden Jahren wahrscheinlich weiter Arbeitsplätze abbauen. Der Lobbyverband VDA geht davon aus, dass bis Mitte der 30er Jahre mehr als 200.000 Stellen gestrichen werden. Das sind 35.000 mehr als in der letzten Schätzung. Vor allem Zulieferbetriebe wird es treffen. Der Verband beklagt schlechte Standortbedingungen Deutschlands, etwa hohe Steuern, Löhne und Energiepreise. 100.000 Autojobs sind seit 2019 schon verloren gegangen. Die Bundesregierung will heute härtere Strafen für den Einsatz von sogenannten K.O.-Tropfen beschließen. Ein Gesetzentwurf von Justizministerin Hubich sieht vor, dass solche Substanzen künftig rechtlich ähnlich eingestuft werden können wie eine Waffe oder ein gefährliches Werkzeug, wie sie etwa bei einem Raub- oder Sexualdelikt dienen. Dann läge die Mindeststrafe bei 5 Jahren Gefängnis statt wie bisher bei 3. Der seit knapp 2 Wochen geltende sogenannte Tankrabatt von fast 17 Cent wird inzwischen weitgehend an die Verbraucher weitergegeben. Das zeigt eine Untersuchung der Monopolkommission. Geholfen hat offenbar auch der erhebliche mediale und politische Druck. Die Wettbewerbshüter sehen den Tankrabatt insgesamt aber sehr kritisch. Demnach kostet er den Staat sehr viel und entlastet sozial nur sehr ungleich. Der Rabatt sollte daher nicht verlängert werden. Der sogenannte Tankrabatt gilt im Mai und Juni und kostet den Staat etwa 1,6 Milliarden Euro. In Cannes sind am Abend die internationalen Filmfestspiele eröffnet worden. Zum Auftakt wurde dem Regisseur der Herr-der-Ringe-Trilogie, dem Neuseeländer Peter Jackson, eine Ehrenpalme verliehen. Zudem wurde der Liebesfilm The Electric Kiss gezeigt. Im Wettbewerb um die Goldene Palme stehen 22 Filme, darunter 3 deutschsprachige. Das Festival an der Côte d'Azur dauert 11 Tage. Das Wetter in Deutschland, heute im Südosten teils heiter, sonst meist wolkig bis stark bewölkt. Im Nordwesten Schauer, örtlich Gewitter bei Höchsttemperaturen zwischen 11 und 17 Grad. Morgen am Vatertag wechselnd bewölkt mit Schauern und Gewittern, in höheren Lagen auch Schnee bei 10 bis 17 Grad.

0: damit ist es 7:03 bescheidene Minuten. Einen wunderschönen guten Morgen. Es ist Mittwoch, der 13. Mai 2026. Und hier erfahren Sie schon morgens um 6, was Ihnen abends um 8 verschwiegen wird. Denn der Tag beginnt mit News. Herzlich willkommen. Good morning, Sir Max Mannhardt von Apollo News.
1: Guten Morgen, freue mich sehr.
0: Ja, ich auch. Und ich freue mich genauso auf unseren Politikchef Ralf Schuler.
2: Ich freue mich auch.
0: Ja. Und wir alle freuen uns natürlich auf Sie. Herzlich willkommen. Natürlich schön, dass Sie heute Morgen bei News Live sind, auf all unseren DRB Plus Frequenzen und bei YouTube. Ein großes Herz und hallo in die Community. Ich bin

0: rief Starmer offen dazu auf, einen Fahrplan für seinen Rücktritt vorzulegen. Doch dieser gibt sich kämpferisch und will im Amt bleiben. Bei den Kommunal- und Regionalwahlen hatten die Sozialdemokraten rund 1.500 Mandate in kommunalen Gremien verloren. Die konservative Partei Reform UK räumte dagegen massiv ab. Hauptgrund für das Debakel ist, dass die Briten unzufrieden mit der schlecht gemanagten Migrationspolitik sind. Das traditionelle britische Parteiensystem mit den dominierenden Lagern von Tories und der Labour-Partei erodiert. Die Brexit-Partei Reform UK ist auf dem Vormarsch. Aber auch neue politische Kräfte wie Restore Britain oder die linksislamistische Green Party gewinnen an Einfluss. Folgt auch in Deutschland schon bald eine politische Zeitenwende? Über The Great Beben in Great Britain sprechen wir jetzt bei News Live.
1: Ausgangspunkt der innenpolitischen Krise sind die Kommunalwahlen in England und die Parlamentswahlen in Schottland und Wales. Dabei hat die rechtskonservative Partei Reform UK von Nigel Farage dramatische Gewinne erzielt. Sowohl die sozialdemokratische Labour Party als auch die konservativen Tories flogen scharenweise aus den regionalen Parlamenten. Premier Starmer will den Platz in der Downing Street 10 trotzdem nicht räumen. Und die Frage ist natürlich, wie ist diese Klatsche für Labour nach deren sagenhaften Triumph von 2024 zu erklären? Das ist ja wirklich ein massiver Absturz.
2: Sie haben halt die Migration nicht wirklich in den Griff bekommen. Und ich kann schlecht einschätzen, woran es liegt, ob es der mangelnde Wille gewesen ist. Fakt ist, dass gerade Starmer versucht hat, keine Härten zu zeigen, keine Bilder zu produzieren. Und das funktioniert schlichtweg nicht. Und man muss natürlich auch sagen, dass das britische Wahlsystem mit seinem Mehrheitswahlrecht natürlich geeignet ist, das Pendel sofort zurückschlagen zu lassen, wenn die Stimmung kippt. Nigel Farage ist ein begnadeter Redner. Nigel Farage hat mal gesagt, every pop is a parliament. Und wenn du einfach brutal auf die Leute zugehst und sagst, Leute, wir vertreten euch einfach. Also ein ganz raffiniertes Konzept. Wir vertreten einfach die Stimmung der Leute. Das ist das, was sogenannte populistische Bewegung weltweit stark macht, weil halt die etablierten Parteien erodiert sind, weil sie personell ausgelaugt sind und weil sie interessanterweise eben auch nicht mehr in der Lage sind, die Stimmung so wahrzunehmen, wie sie wirklich an der Basis gelebt werden.
1: Der eine Punkt ist natürlich die Migration. Ich frage mich natürlich, ob auch dieser Kampf gegen die Meinungsfreiheit eine Rolle spielt. Die Meinungsdelikte werden ja, die sogenannten Meinungsdelikte, werden ja in Großbritannien so hart verfolgt wie gefühlt in keinem europäischen Land.
3: Ja, also
1: dann landest du relativ schnell im Gefängnis für einen falschen Facebook-Eintrag.
3: Ja, absolut. Großbritannien ist auf jeden Fall das Land, was wahrscheinlich Deutschland einzig und allein in der westlichen Welt im Kampf gegen die Meinungsfreiheit noch voraus ist, mit Strafverfahren und so weiter, dort auch mit Durchsuchungen, Verhaftungen und so weiter. Also es gibt ja wirklich ein groteskes Ausmaß. Ich will nochmal auf einen anderen Punkt abzielen, weil da finde ich, sieht man wirklich die grenzenlose Naivität auch deutscher Medien in diesem Fall. Und was man sich alles so erzählen lassen muss in Deutschland. Also ich erinnere mich noch an die Debatte. Ich meine, man muss ja daran erinnern, Keir Starmer wurde wann? Ich glaube, vor anderthalb Jahren gewählt. Das ist noch nicht lange her. Ja? Also anderthalb Jahre. Und da hieß es, also Erdrutschsieg, Keir Starmer, das Comeback der Sozialdemokratie. Jetzt beginnt das sozialdemokratische Jahrzehnt. Keir Starmer, da habe ich Lobporträts im Spiegel noch vor Augen, ja? Der neue Tony Blair. Das wurde in deutschen Medien erzählt. Jetzt muss man sagen, dieser ganze vermeintliche gigantische Wahlsieg ist schon lächerlich. Warum? Das muss man sich einmal in Zahlen noch mal vor Augen führen von damals. Keir Starmer hat damals mit Labour in absoluten Stimmen weniger Stimmen gehabt als Labour bei der Wahl davor. Unter Corbyn, was ein komplett links, der mittlerweile auch ausgetreten ist und so weiter war. Labour hat überhaupt nicht dazu gewonnen. Die Engländer haben nicht mehr Labour gewählt. Die wollten nicht Labour, die wollten auch nicht Keir Starmer. Das Einzige, was passiert ist, ist, dass die Briten weiter nach rechts gegangen sind beim Wählen. Sie haben nämlich schon damals massiv Nigel Farage gewählt. Jetzt ist es nur so, dass durch das britische Mehrheitswahlrecht die rechten Stimmen zwischen den Konservativen und Farage aufgesplittet wurden. Und deswegen plötzlich Labour, ohne irgendeine Stimme dazu gewonnen zu haben, in ganz vielen Distrikten quasi auf der Nummer 1 war. Und deswegen hat nur durch dieses Wahlsystem Keir Starmer die Wahl gewonnen. Das hatte aber nichts mit der großen Bewegung oder der Begeisterung der Briten für Keir Starmer zu tun. Das hatte nur etwas mit einem arithmetischen Unfall in diesem Mehrheitswahlrecht zu tun. Das heißt, Keir Starmer hatte, wenn man so will, von Anfang an politisch gesehen, also von den Inhalten her, kein Mandat. Dieses Projekt war sowieso zum Scheitern.

0: Leitern verurteilt. Er hat natürlich auch dazu noch eine durchradikalisierte Partei, die weitaus noch mal radikaler ist als die SPD und so weiter, wo er sicherlich noch der Vernünftigste ist. Deswegen braucht man gar nicht hoffen unbedingt, dass er jetzt durch irgendwie noch seine eigene Partei ersetzt wird. Das ist passiert, ja. Und jetzt sehen wir nur, dass Farage und die, noch stärker wird und Reform noch stärker wird und Labour implodiert. Darüber können wir gleich noch reden, diese Implosion, ja. Das ist ja dann der Kernpunkt, die Implosion jetzt des britischen Parteiensystems. Aber man muss noch mal daran erinnern, ja, was uns hier in Deutschland alles erzählt wurde, das, was da abläuft, war von Anfang an, allein durch diese Zahl, die ich gerade erklärt habe, total absehbar. Ja, also es gab nie einen Moment, ein Begeisterungsmoment oder so etwas für Keir Starmer.
1: Das Faszinierende am britischen Wahlsystem ist allerdings, dass du die Chance bekommst, die Stimmung im Land aufzunehmen, wenn du eine Mehrheit hast und dann damit wirklich deine Politik zu machen. Und dann wird aber auch deine Politik ganz radikal bei der nächsten Wahl auf den Prüfstand gestellt und wir haben gesehen, sie ist durchgefallen. Das Interessante, was der Nebenaspekt bei dieser ganzen Geschichte, dass unsere Auslandsberichterstattung regelmäßig in der ganzen Welt unterwegs ist mit ihren Wunschträumen. Wir haben jahrelang immer auf Berlusconi eingeprügelt, anstatt zu erklären, warum die Italiener Berlusconi gewählt haben. Wir haben uns vorher eingeredet, Donald Trump könne gar keine Wahl gewinnen und wir haben uns auch vorher eingeredet, es könne keinen Brexit geben. Wir sind immer mit unserer deutschen Brille unterwegs, statt einfach mal zu gucken, wie ticken eigentlich die Länder. Und dann sind wir dann rufen wir halt Keir Starmer zum sozialdemokratischen Zeitalter aus, einfach weil sich bestimmte Teile der Medien das wünschen. Das ist leider ein Problem.
2: Nun ist es ja so, bitte noch mal um eine kurze Einschätzung, dass Keir Starmer, wir reden ja gerade drüber, massiven Gegenwind von allen Seiten erhält. Trotzdem hält er an seinem Amt fest. Warum? Die Zeichen stehen doch ganz klar.
1: Ja, also grundsätzlich gilt in der Politik ein gewisser Durchsetzungswille natürlich als Grundvoraussetzung und auch als eine Art Sportgeist. Du gibst nicht sofort auf bei Gegenwind, sonst schaffst du es nie in diese Ämter. Das andere Problem ist, in Großbritannien kann man den Ministerpräsidenten nicht so ohne weiteres abwählen. Also die Partei kann ihn zurückziehen und er versucht jetzt innerhalb der Partei sich zu halten, damit er nicht zurücktreten muss. Das wird absehbar, glaube ich, auf Dauer nicht gelingen.
2: Premier Starmer, dazu kommen wir jetzt, versucht die Folgen des Brexits gegen den politisch starken Nigel Farage aktuell ins Feld zu führen. Hören wir kurz rein in eine aktuelle Rede.
3: Denn ich möchte euch daran erinnern, was Nigel Farage über den Brexit gesagt hat. Er sagte, er würde uns reicher machen. Falsch. Er hat uns ärmer gemacht. Er sagte, er würde die Einwanderung verringern. Falsch. Die Einwanderung ist in die Höhe geschossen. Er sagte, er würde uns mehr Sicherheit bringen. Wieder falsch. Er hat uns schwächer gemacht. Er hat Großbritannien an der Nase herumgeführt. Und im Gegensatz zu den Tories musste er sich dem zumindest stellen. Er ist einfach von der Bildfläche verschwunden. Und jetzt redet er über fast alles andere als die Folgen der einzigen Politik, die er tatsächlich umgesetzt hat. Denn er ist nicht nur ein Betrüger, er ist ein Glücksritter.
2: Okay, das ist also die aktuelle Strategie von Keir Starmer. Die Frage ist natürlich, kann Keir Starmer mit seiner Kritik an den Folgen des Brexits den politischen Aufstieg von Nigel Farage bremsen? Ist das die richtige Strategie oder ist er trotzdem auf verlorenem Posten?
0: Nein, ist natürlich lächerlich. Ist so wie eben zu sagen, die Opposition ist schuld. Ist so wie in Deutschland, wenn die dann sagen, ja, die AfD ist ja schuld am Wirtschaftsabschwung, weil die irgendwie die Fachkräfte vertreiben oder so. Also es ist natürlich lächerlich. Die Folgen des Brexits kann man jetzt lange drüber reden. Ich würde sagen, ein wesentlicher Teil ist ja erstmal der schlecht gemanagte, der desaströs gemanagte Brexit. Ja? Also dass die Migration durch die Decke geht, ist ja jetzt nicht Gott gegeben durch den Brexit geschehen, sondern durch die Regierungen. Also ist keine Folge des Brexit, sondern ist eine Folge der Regierung, also insbesondere auch der Tories, muss man sagen, also der Konservativen. Man muss vielleicht mal den Kernpunkt machen und da wird auch die Parallele zu Deutschland ganz klar. Und wo ich mich auch wundere, dass man in Deutschland dort noch so wegguckt bei diesem Phänomen, weil was wir da ja sehen ist, der wirklich totale Kollaps dieses britischen Parteiensystems. Was völlig ich selbst noch für völlig unmöglich gehalten hätte vor kurzem, weil ich meine, das muss man sich ja vorstellen, das hat noch ganz andere Dimensionen. Erstens dieses Mehrheitswahlrecht und dann diese Parteien, ich glaube die Konservativen, die gibt es seit 250 Jahren, die haben schon im amerikanischen Unabhängigkeitskrieg haben diese Tories mitgemischt, ja. Und die sind dort immer noch. Also man hätte ja gedacht, also es braucht schon viel, um dieses Parteiensystem auseinanderzubringen. Und die, was wir jetzt bei dieser Wahl gesehen haben, ist, die Tories werden ersetzt durch Reform und Labour, also der große Gegenspieler, wird jetzt ersetzt durch die Grünen. So, das heißt, das ganze Parteiensystem kollabiert, so wie in Frankreich. Von den alten Parteien, so sieht es jetzt jedenfalls aus, bleibt gar nichts übrig. Wir haben komplett neue Parteien. Wie gesagt, in Frankreich ist es schon geschehen, in Italien. Und ich würde mal die gewagte Prognose wagen, ja, so weit sind wir davon in Deutschland auch nicht entfernt. Und auch das steht in Deutschland an. Die SPD ist faktisch doch schon zusammengebrochen. Und ich wundere mich immer so ein bisschen, dass bei den ganzen Perspektiven, die wir auf so nächste Wahlen haben und so weiter, dieses Szenario so ausgeblendet wird, dass es nicht Gott gegeben ist, dass die CDU noch so lange eine der stärksten Parteien in Deutschland ist oder die SPD, sondern dass diese Parteien auch total kollabieren können, wie in Frankreich, in Italien und jetzt auch in Großbritannien.
2: Gut, das ist ein Trend, der sich auf jeden Fall breit macht. Gut beobachtet. Wir ziehen die Parallele später gerne auch nochmal. Great Beben in Great Britain, das ist weiterhin unser Thema hier bei News Live. Es ist 7.15 Uhr. Herzlich willkommen. Einen schönen guten Morgen ins Radio und natürlich auch an unsere YouTube-Community. Schön, dass Sie heute Morgen dabei sind und wir bleiben in der Beurteilung der aktuellen Lage. Im Streit über einen möglichen Rücktritt des britischen Premierministers haben nun drei Staatssekretärinnen ihren Posten aufgegeben. Als Premierminister kann Starmer, und Ralf hat es ja richtig gesagt, nicht abgewählt werden, wohl aber als Parteichef. Wer Starmer herausfordern will, der benötigt dafür die offizielle Unterstützung von mindestens 20% der Labour-Abgeordneten im Unterhaus. Das sind die Regeln. Aktuell sind das 81 Abgeordnete, die nötig wären. Starmer gibt sich kämpferisch, ich zitiere: Das Land erwartet von uns, dass wir weiter regieren. Genau das tue ich. Und genau das müssen wir als Kabinett tun. Zitat Ende. Das ist natürlich eine gängige Strategie. Wir brauchen Stabilität. Deswegen muss ich weiter regieren. Ja. Aber die Frage bleibt trotzdem, Ralf, wie lange kann sich Keir Starmer trotz aller mehr oder minder guten Strategie noch halten?
1: Ich fürchte, die Dynamik steht gegen ihn. Das Problem ist, dass innerhalb der Partei sich erst ein neues Kraftzentrum herausbilden muss, um dann wirklich zur Attacke überzugehen. Der Effekt selbst ist eigentlich ein klassischer politischer Effekt. Wir brauchen Verantwortung, wir brauchen Stabilität. Die bin ich, also muss ich weitermachen. In Deutschland ist das immer noch gerne noch ein bisschen gesteigert durch ich übernehme Verantwortung und bleibe. Früher übernahm man Verantwortung und ging, heute bleibt man.
2: Wir kommen, um zu bleiben.
1: Und ja. Nimmt neben bei noch die Saläre mit, die damit verbunden sind. In Großbritannien scheint da einiges in Bewegung gekommen zu sein und die Bauernopfer, die jetzt die Staatssekretärinnen da übernehmen müssen, zeigen eigentlich, dass da einiges erodiert und ich denke, es geht nicht mehr lange gut.
2: Ja, die Frage ist natürlich, die man auch aufmachen muss, stürzt ihn gar die eigene Partei? Auch da hatten wir eventuell sogar Parallelen nach Deutschland, theoretisch.
0: Ja, also das ist natürlich das, was wir uns vorher schon noch bei den Konservativen, der Sturz von Boris Johnson und so weiter angucken konnten. Es geht ja nur aus der eigenen Partei heraus, denn Labour hat ja, obwohl sie in der Bevölkerung quasi null Rückhalt haben, diese gigantische Parlamentsmehrheit, an der erstmal auch nicht zu rütteln ist. Ja. Also das heißt, es liegt alles in der Hand dieser Partei. Und diese Partei ist nun unglaublich gespalten, aber man muss natürlich schon sagen, die Opposition gegen Keir Starmer, die kommt jetzt nicht von Leuten, die sagen, wir müssen dem Nigel Farage mal zuhören, sondern die kommt von Leuten, die die Partei jetzt radikal nach links führen wollen. In die Auseinandersetzung mit den Grünen dort, ja. Also die eine noch deutlich radikalere, linkere Politik dort jetzt durchsetzen möchte in England. Das heißt, das ist durchaus schwierig. Also wenn Starmer fällt, dann sieht es ja so aus, dass er diese Kräfte eben nochmal übernehmen und dann wird es eben eventuell ganz finster. Aber was man halt sieht ist, und das haben ja vorher die Konservativen schon gemacht, ne? Also dann kam Boris Johnson, dann kam Liz Truss für irgendwie 5 Wochen, dann wurde sie wieder gestürzt, ja, also sind natürlich diese Parteien, zerlegen sich selbst, weil sie sich nicht mehr einigen können, weil sie permanent dann austauschen, die Leute treten zurück. Und das ist natürlich das, was durchaus ein realistisches Szenario ist, denke ich jetzt bei Labour, dass die in ihren internen Machtkämpfen sich jetzt in rasender Geschwindigkeit zerlegen, so wie sich eben vorher von Johnson dann bis Sunak die Konservativen komplett selbst zerlegt haben. Ja, auch von einer gigantischen Parlamentsmehrheit, die glaube ich, 2019 oder so gewonnen hatten.
1: Das ist übrigens ein Prozess, den wir in Deutschland auch sehen, nicht zwingend auf Bundesebene, auch dort, aber es wird immer unattraktiver, bestimmte Spitzenposten zu übernehmen, weil du einerseits wenig Gestaltungsspielräume hast, andererseits einen hohen Zeiteinsatz und eigentlich wenig gewinnen kannst und die Parteien in klassischem Zuschnitt auch Menschen abschrecken, die eine Art kreativen Umgang mit Parteien, mit Parteipolitik Politik haben und neue Ideen entwickeln. Und diese Gremien sind einfach zu einem Stein geworden, der dir am Bein hängt. In den Ländern siehst du es eben auch schon. Mir fällt da ein Bundesminister ein, der ganz klar gesagt hat, ja, ich bin sehr beliebt, aber ich werde die Partei, zu der ich gehöre, jetzt nicht übernehmen, weil ich keine Lust habe, mir jedes Wochenende um die Ohren zu hauen, versuchen, eine Partei, die sehr radikal geworden ist, auf einen Kurs zu bringen. Und das sehen wir in Bundesländern im Übrigen auch. Also je mehr die Parteien erodieren, desto mehr treten dann auch Landesvorsitzende zurück. Dann kommt ein Nächster, der sagt, ja Mensch, aber eigentlich wollte ich am Wochenende lieber in meinem Ferienhaus sein. Und es wird unattraktiver, in die Politik zu gehen, weil der Einsatz groß ist und die Apparate der Parteien dazu führen, dass du selbst als kreativer Kopf, der sagt, ja, ich habe Ideen, ich will die umsetzen, schon weißt, du wirst nichts umsetzen können, weil der Kreisparteitag nicht zustimmt, weil der Landesparteitag nicht zustimmt, weil du keine Mandate auf Bundesebene kriegst, weil du sehr viel Zeit investieren musst, um die Leute erstmal davon zu überzeugen, wirklich nur logische Dinge zu machen. Und das ist einfach eine Erosion des klassischen Parteiensystems.
2: Also aus, sag ich mal, den Gedanken habe ich gerade verloren, der war nicht so wichtig. Ja, aber du hast einen spannenden Satz irgendwie gesagt. Du hast von der Erodierung gesprochen. Was wir hier erleben in Großbritannien, ist ja tatsächlich eine spektakuläre Verschiebung, eine spektakuläre Dynamik. Die illegale Einwanderung zerschmettert die britische Parteienlandschaft. Das erleben wir gerade. Eine Allianz von Links, Grünen, und du hast es ja eben schon angedeutet, Max, und Islamisten hat sich ebenso gebildet wie ein neues national-konservatives Lager. Labour und Tories sind abgemeldet. Das kommentiert auch Kolumnistin Birgit Kelle in einem Tweet, den ich jetzt gerne zitiere. Zitat: England steht vor einem nahezu epochalen Shift in seiner Politik. Nicht, weil ein glückloser Premier abgesägt wird, sondern weil beide Parteien, Labour und Tories, die Zeichen der Zeit nicht verstanden haben. Die britische Normalbevölkerung hat einfach genug. Die woken Irren wählen jetzt Grüne, Islamisten und jene, die ihr Land wiederhaben wollen. Reform UK. Und plötzlich fällt ein jahrhundertealtes System wie ein Kartenhaus, Zitat, Ende. Das ist die Dynamik, die du schon angesprochen hast. Also das britische Parteiensystem verändert sich. Wahrscheinlich ja für immer, weil sich die Gesellschaft durch die illegale Migration fundamental verändert und es den Briten schlichtweg reicht. Steht das deutsche Parteiensystem, jetzt kommen wir zu den Parallelen, auch vor einem grundlegenden Wandel, ähnlich wie in Großbritannien? Das ist natürlich die Frage, die wir an dieser Stelle gerne diskutieren wollen. Wie siehst du das, Max?
1: Ja, ich habe dir etwas vorgegriffen, ja.
2: Also nee, genau. Das ist ja in Ordnung, aber das ist ja ein wichtiger Punkt. Wir können den gerne nochmal leicht redundant behandeln, ja. Weil es einfach wichtig ist.
1: Nein, auf jeden Fall.
2: Wir sehen ja auch hier so die Glaskugel wieder.
1: Also ich glaube auf jeden Fall, dass das Deutschland bevorsteht, diese Disruption. Ich meine, man muss ja immer einfach sagen, Großbritannien ist Deutschland in der politischen Entwicklung, wenn man so will, auch in dieser Reaktion auf die Wokeness voraus. Also wir hatten ja schon 2016 dort die Mehrheit für den Brexit, was ja mit der Wahl von Donald Trump damals so das große Symbol für den Aufstieg des Rechtspopulismus war. In Zeiten, wo wir in Deutschland noch, glaube ich, da haben wir gerade darüber geredet, ja, da war dann Migrationskrise, da stand die AfD, glaube ich, bei 10% oder so in Umfragen. Das ist natürlich, in Großbritannien ist Deutschland voraus und natürlich auch diese Figur Nigel Farage, die ist Deutschland auch voraus. Ne? Weil Nigel Farage, wenn man sich das mal anguckt, ist schon beeindruckend, egal wie man zu ihm steht. Ja, dieser, weiß ich nicht, 25 Jahre lange Marsch, sozusagen der lange Marsch des Nigel Farage zur Macht. Ja, also angefangen dann im EU-Parlament UKIP aufgebaut, dann die Partei verlassen, eine neue Partei gegründet, diesen Brexit durchgesetzt, gegen alle Widrigkeiten und Widerstände. Und jetzt sieht es wirklich so aus, man ist einfach eine unglaubliche Geschichte, dass jetzt Nigel Farage wirklich Premierminister werden könnte. Das wäre ja so ein Triumph eines Lebenswegs. Das ist schon beeindruckend. Und das ist natürlich, was auch Großbritannien, sicherlich Deutschland voraus hat, dass diese Infrastruktur auf der rechten Seite, parteipolitisch, aber eben auch personell. Nigel Farage hat einfach in England auch eine Bedeutung als Politiker, die kein rechter Politiker, glaube ich, in Deutschland bisher aufbauen konnte. Also ich würde sagen, Großbritannien ist der Entwicklung einfach Deutschland voraus, aber zeigt eben einfach nur, worauf wir hinsteuern. Weil in Deutschland passiert ja genau dasselbe. Erst kam die SPD, das ist ja ultra parallel, ja, die SPD kam dann nochmal durch Glück irgendwie an die Macht, wie Labour, hat es total in den Sand gesetzt, ist abgestürzt. SPD ist ja jetzt schon quasi irrelevant, wird ja nur noch durch diese Koalitionsdynamik irgendwie an der Macht gehalten. Und die Union hatte dann nochmal so den Höhenflug mit Friedrich Merz, ist aber auch in der Selbstzerlegung. Ja. Und wenn jetzt das noch ein bisschen so weitergeht, ich meine, wir reden ja jetzt schon so um 5 Prozentpunkte Vorsprung für die AfD und das immer mehr kippt, die CDU ist jetzt nicht mehr weit davon entfernt, dass die mal unter 20% rückt.
0: dann haben wir genau das Szenario in England, wie in England ganz oder in Großbritannien ganz ganz ähnliche Dynamiken. Und ich finde immer eben diese Naivität in Deutschland, dieser Glaube, oh, es wird schon alles wieder und so, und dieser Glaube auch der CDU, sie wäre unendlich mächtig und alle würden jetzt auf sie warten, ja, und sagt dem Motto, wir warten jetzt noch 5
4: Friedrich
0: Jahre.
4: Friedrich Merz hat sie auch beschworen.
0: Ja, aber als würde die Bevölkerung hier sitzen und noch 5 Jahre warten wollen, ob die CDU jetzt irgendwann mal die Kurve kriegt, ja. Diese Parteien, wenn sie nicht liefern, können auch einfach untergehen. Das ist einfach so. Und in Italien, das ist schon in den 90er Jahren gewesen, ja, in Frankreich, in England, all diese Parteien dachten, sie sind unsterblich. Sie dachten, uns gibt es doch schon seit 100 Jahren. Und auch in England, die Konservativen haben gedacht, wir sind doch die Partei von Sir Winston Churchill und so weiter. Wir können nicht untergehen, wir sind unsinkbar. Und dann haben sie sich so dermaßen zerlegt und jetzt sehen wir, sie sind eben doch sinkbar. Und diese Erfahrung und diesen Blick, den würde ich als CDU-Politiker doch jetzt mal ganz konkret ins Auge fassen.
4: Und der Blick nach Europa zeigt ja auch, wenn diese Mehrheiten erstmal verloren gehen, sind die nicht mehr so einfach wiederzukriegen. Und die übergeordnete Frage, die sich ja im Grunde anschließt, erleben wir gerade also gefühlt das nahende Ende der großen Volksparteien CDU und SPD. Klingt jetzt ein bisschen dramatisch, aber man darf ja mal drüber sprechen.
1: Ja, aber das trifft ja den Kern. Das Grundproblem, was wir haben, ist seit der Jahrtausendwende etwa und dem Aufstieg von Social Media mit der Aufkommen des iPhones, hat die Stimmung im Volk eine ganz neue Dimension, ein ganz neues Gewicht bekommen. Das Volk hat mehr Stimme bekommen, hat Dieter Nuhr mal gesagt. Und damit konnten die etablierten Parteien gar nicht umgehen. Es war eigentlich im Politikgebrauch der vergangenen Jahrzehnte eigentlich immer so, dass man schon ein bisschen das repräsentieren musste, was das Volk sagt. Aber im Großen und Ganzen konnte man das Volk auch ein bisschen leiten, führen und sich über bestimmte Dinge hinwegsetzen. Und man bekam trotzdem noch seine Mehrheiten zusammen, je nach Wahlrecht. Also die Briten sind da etwas schneller mit dem Mehrheitswahlrecht. Wir sind etwas langsamer, weil wir ein sehr stark stabilitätsorientiertes Wahlsystem haben. Mit dem Aufkommen der Social Media ist einfach die Volksstimmung vernetzt. Und sie ist brutal messbar, sie ist präsent im öffentlichen Raum und jeder kann seine Meinung auch veröffentlichen. Und die etablierten Parteien haben im Prinzip, und das sehen wir auch jetzt gerade bei uns, die Wahl, entweder nehme ich die Stimmung zum Beispiel gegen Migration auf und zwar so roh und unverbraucht, wie sie gerade da ist. Oder ich überlasse sie neuen Parteienbewegungen und glaube, dass ich, wenn ich diese neuen Parteien angreife, mich selbst damit irgendwie über Wasser halten kann. Wir sehen das jetzt. Du kommst dann am Ende aus einem bestimmten Korsett nicht raus. Also Sven Schulze in Sachsen-Anhalt kann eigentlich derzeit nicht anders, als auf die sehr starke AfD in seinem Land brutal einzuprügeln, sich komplett abzusetzen und sie nur anzugreifen. Was soll er machen? Er hat die Glaubwürdigkeit nicht zu sagen, ja, die haben einen Punkt, ich übernehme Teile von denen. Das ist zu spät. Also das hätte die Union machen können, bevor die AfD stark geworden ist. Wenn sie selbst sich radikalisiert hätte und die Punkte so aufgegriffen hätte, wie sie im Volk gefühlt wurden, dann wäre sie selbst zum Träger dieser Volksstimmung geworden. Das geht aber jetzt nicht mehr und du hast ja noch die Wahl, unterzugehen, neben der erstarkenden neuen Bewegung oder aber die neue Bewegung zu attackieren und auch unterzugehen.
4: Ja, stattdessen hören wir ja dann auch so Worte und Beschwörungen, so Endzeitszenarien wie von Markus Söder, das ist jetzt die letzte Patrone der Demokratie. Das wirkt auch irgendwie gefühlt auch nicht so richtig seriös.
0: Nee, wobei man sich sagen muss, aus ihrer Machtlogik ist es natürlich immer richtig zu sagen, die letzte Patrone. Ja, also ist es die letzte Patrone. Ich wundere mich nur, weil diese Parteien nicht dementsprechend handeln, als hätten sie wirklich diese Einsicht. Und ich finde, auch das ist nochmal spannend in England, wenn man sich dort jetzt mal die Konservativen anguckt, die ja auch vorher an der Regierung waren, auch mit großer Mehrheit alles hätten durchsetzen können. Dann haben sie 3 Premierminister gebraucht, haben sich zerlegt, haben nichts umgesetzt, Rekordmigrationszahlen, totales Desaster und jetzt ist die Partei am Boden. Und jetzt sehen wir ja bei den Konservativen, dass sie eine neue Parteivorsitzende haben, die ja durchaus jetzt sehr rechts und sehr konservativ auftritt, wo man sich das Gefühl hat, die hat fast die Strategie, jetzt Nigel Farage rechts zu überholen, zumindest rhetorisch. Wie glaubwürdig das ist, müssen andere entscheiden. Aber was wir sehen in der Bevölkerung ist, es ist zu spät. Es ist einfach zu spät. Ja, also wenn ihr die Chance nicht nutzt, dann wird keiner auf euch warten. Und wenn ihr dann nochmal kommt und sagt, aber jetzt haben wir es verstanden und jetzt sind wir rechts, dann wird keiner sagen, ach ja, na dann wähle ich jetzt CDU wieder. Ja? Also die Zeit läuft ab und man kann ja jetzt nun wirklich nicht sagen, die Deutschen hätten der CDU nicht genug Chancen gegeben. Also die CDU hat ja seit 10 Jahren die Chance, irgendwie darauf einzugehen. Ja. Und ich meine halt nur, das ist, finde ich, was man bei den Konservativen sehr stark sieht, ist dieser Effekt. Ja, und dann ist die Zeit vorbei. Ja, also das ist zu spät. Man kann auch zu spät kommen mit dieser Wende. Und dann wirkt sie auch nicht mehr. Und du hast es richtig gesagt, in Sachsen-Anhalt würde ich sagen, ist es schon so. In Sachsen-Anhalt kann die CDU jetzt machen, was sie will. Ja, die kann ja auch jetzt plötzlich komplett konsequent auftreten oder wie auch immer. Es ist zu spät. Es ist einfach zu spät. Und die Marken dieser alten Volksparteien nehmen halt unglaublich viel Schaden. Und das ist, früher war das ein Wert, hat man gesagt, CDU ist eine tolle Marke, die zieht dann nochmal irgendwie ein bisschen. Jetzt würde ich sagen, so eine Marke wie die CDU ist mittlerweile eher eine Belastung. Und in England sehen wir das ja, also die Marke Conservative oder Tories, die Marke Labour, die sind belastet. Ja, also da kommen neue, frische, von mir aus unbekannte Marken einfach auch schon besser an bei den Leuten.
1: Die auch natürlich die Stimmung im Volk viel direkter adressieren und nicht irgendwelche Rücksichten zu nehmen haben auf Parteiflügel und Ähnliches. Und das andere Problem ist einfach die Abgenutztheit des Personals. Das lässt sich auf die Dauer ohnehin nicht vermeiden, wenn du eine gewisse Zeit im Amt bist. Das habe ich auch bei Viktor Orban gesehen. Also so, obwohl der ja im Kern eine Mehrheit bekommen hat, denn sein Nachfolger ist ja auch ein Konservativer. Es ist ja kein Linksruck gewesen, der Ungarn erschüttert hat, nur du bist nach 16 Jahren eben ein bisschen abgenutzt. Und das sehen wir eben beim Personal in Deutschland auch. Und wenn du über Jahrzehnte hinweg ein Parteiensystem hast, wo du eigentlich wählen kannst, was du willst, du kriegst immer aus dem gleichen Topf die Farbsuppe zusammengerührt, dann gibt's halt irgendwann mal Leute, die sagen, das gefällt mir alles nicht mehr, ich will was anderes. Und das können dann bei Verlust der Glaubwürdigkeit die etablierten Parteien nicht mehr repräsentieren, weil man es ihnen einfach nicht mehr abnimmt. Wenn Friedrich Merz jetzt einen kompletten Kurswechsel hinlegen würde und würde sagen, es interessiert mich nicht, was die SPD will, ich habe verstanden, wir brauchen die Wirtschaftswende in Deutschland, wir brauchen den Aufschwung, ja, es geht. Dann haben wir jetzt ein Jahr, in der er im Amt dilettiert hat, nichts durchsetzen konnte. Und du kannst jetzt nicht mehr glaubwürdig das vertreten, was du ein Jahr lang nicht geliefert hast, sondern du bist dann einfach so angeschlagen, dass du nur noch im Prinzip ein mühseliges Schauspiel bieten kannst.
2: Und die Parallelen, und das haben wir in den letzten 30 Minuten besprochen, sind deutlich, eben auch zwischen Großbritannien und Deutschland. Und jetzt noch was ganz Spannendes. Es gibt ja so, ich mache mal einen ganz harten Bruch an dieser Stelle. Es gibt so zwei Sätze, die ich richtig stark finde. Der erste Satz ist im Supermarkt, wenn die Kasse schließt und die Kassiererin sagt, hier bitte nicht mehr, finde ich steinstark. Und der zweite Satz, den bringe ich jetzt, fand ich immer toll, wenn die Leute das so im Fernsehen gesagt haben. Wollte ich immer schon mal sagen, kann ich jetzt sagen. Und hier noch ein Hinweis in eigener Sache.
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2: Wir freuen uns auf Sie. 7.31 Uhr ist es jetzt. Herzlich willkommen bei News Live auf all unseren Kanälen. Und wir stellen jetzt folgende Frage in den Raum. Plant die Bundesregierung das nächste Zensurgesetz?
6: Kulturstaatsminister Wolfram Weimar kündigte in einem Gastbeitrag für die Zeitung Die Welt an, dass die Landesmedienanstalten zukünftig auch soziale Medien kontrollieren sollen. Es geht darum, wie wir die Macht der großen amerikanischen Plattformen brechen.
7: Ich freue mich sehr, dass wir das große Thema eines Level Playing Fields zwischen den großen Plattformen und den klassischen Medien nun in fundamentaler Weise adressieren.
6: Zudem fordert er eine verbindliche Altersverifikation für soziale Medien. Hierfür möchte Weimar sich auf EU-Ebene für eine Reform der audiovisuellen Mediendienste-Richtlinie einsetzen. Schon länger fordert der Kulturstaatsminister eine Digitalabgabe für Tech-Konzerne und eine, letztlich wohl finanzielle, Stärkung des Lokaljournalismus. Einklang findet Weimars Vorstoß bei SPD-Vizekanzler Lars Klingbeil.
8: Wir müssen diese Plattform stärker regulieren, wir müssen sie politisch bändigen.
6: Ausgerechnet die von Weimar angesprochenen Landesmedienanstalten durchsuchten in den vergangenen Jahren jedoch intensiv das Netz mit KI auf sogenannte Hasskommentare. Über den Angriff auf die Meinungsfreiheit und auf Plattformen wie News sprechen wir jetzt bei News Live.
2: Sie haben es gehört. Kulturstaatsminister Weimar will also die Entscheidung, was wo gesendet wird, also nicht länger den Netzwerken und den Nutzern überlassen. Nein, nein. Beim Treffen der europäischen Kulturminister erklärte Wolfram Weimar gestern, er wäre froh, dass über diese Gesetzesanpassung endlich gesprochen wird.
7: Ich freue mich sehr, dass wir das große Thema eines Level Playing Fields zwischen den großen Plattformen und den klassischen Medien nun in fundamentaler Weise adressieren und besprechen. Und dass wir über die AVMD-Richtlinie sprechen und auch dort die Fragen eines Gerechtigkeitsfeldes im Wettbewerb neu akzentuieren. Da geht es vor allen Dingen darum, dass wir auch regulatorische Nachteile der klassischen Medien abbauen.
4: Da wird einem doch ganz warm ums Herz, wenn man sowas hört. Es soll also ein neues Gesetz auf EU-Ebene den Landesmedienanstalten erlauben, Kontrolle über die Empfehlungsalgorithmen auszuüben. Grundlage dafür ist die sogenannte audiovisuellen Mediendienstrichtlinie, so heißt sie, AVMD. Bereits tags zuvor kündigte Wolfram Weimer in der Welt an, die sozialen Plattformen stärker zu regulieren. Hierfür vergleicht er sie mit den klassischen Medien. Er sagte Folgendes, ich zitiere: Wer ähnliche Wirkungen entfaltet, darf nicht völlig unterschiedlichen Regeln unterliegen. Daher müssen wir medienregulatorische Ansätze auf die neuen Akteure übertragen. Zitat Ende. Ja, ist das die Stichhaltebegründung für die stärkere Regulierung der sozialen Medien, die sich hier schon mal ankündigt?
0: Ja, man muss einmal klar machen, was Wolfram Weimer hier wirklich fordert, was er auch da in diesem Gastbeitrag in der Welt schreibt. Also er kritisiert ja YouTube, insbesondere YouTube. Ja. Interessant, weil natürlich YouTube die Plattform ist, wo mit Abstand am reichweitenstärksten, ihr seid ja das gute Beispiel dafür, regierungskritische Meinungsbildung stattfindet. Ja? Das ist YouTube die zentrale Plattform für. Und er will jetzt, dass der YouTube-Algorithmus, erklären wir vielleicht gleich nochmal das Wort ein bisschen, was immer damit gemeint ist, ja? Unter politische Kontrolle gestellt wird. Ja? Also dass die Politik durch die Landesmedienanstalten im Endeffekt staatlich reguliert, wer oder was da vorgeschlagen wird. Und da sagt er auch ganz klar, es geht jetzt nicht nur darum, irgendwie rechtswidrige Inhalte zu entfernen oder so, sondern er sagt, er will ganz klar, dass zum Beispiel klassische Medien, also Mainstream-Medien, wie man sagen würde, dort quasi stärker gewichtet werden in diesem Algorithmus.
4: Also, dass man in den Algorithmus eingreift.
0: Dass man in diesen Algorithmus eingreift. Ja. Und jetzt muss man vielleicht mal sagen, Algorithmus, ne? Das ist ja so ein Wort, Schauerwort, der Algorithmus, was passiert da? Soziale Netzwerke basieren ja alle auf diesem Algorithmus oder auf Algorithmen. Und die tun ja erstmal von der Sache her nichts anderes, als zu versuchen herauszufinden, was dem Nutzer denn gefallen könnte. Also die maximale Interaktion herzustellen. Das heißt, sie gucken bei dir, Ralf, hast du dieses Video, was wir dir jetzt vorgeschlagen haben, klickst du da drauf? Oder wie lange guckst du, wenn du guckst? Und wenn ihr jetzt hier ein Video hochladet, dann guckt der YouTube-Algorithmus, wie lange geht das Video? Ne? Oder also wie lange gucken die Leute? Wie lange bleiben die Leute dran? Klicken die drauf? So, und je nachdem, wenn da besonders viele Leute draufklicken und besonders lange gucken, dann schlägt der Algorithmus das mehr Leuten vor. Also im Endeffekt sorgt der Algorithmus dafür, dass möglichst die Leute das angezeigt bekommen, was sie interessieren könnte und wo sie dann möglichst oft das dann auch gucken. Und jetzt möchte die Politik da diesen Algorithmus, diesen Mechanismus aufbrechen und dort eine inhaltliche quasi Kontrolle einführen und sagen, nein, nein, nein, du darfst nicht gucken, das, was du quasi eigentlich am liebsten gucken wollen würdest, sondern du sollst das gucken, was wir dir vorsetzen. Und das ist natürlich ein wirklich beispielloser Eingriff in, finde ich, die Medienfreiheit und den freien Markt im Medienbereich. Und dann eben noch, vielleicht noch ganz kurz, diese Institution der Landesmedienanstalten einmal auch zu erklären, die das durchführen sollen laut ihm. Da sagt er ganz tolle Institutionen, staatsfern, das ist wirklich hanebüchend, ja, also die Landesmedienanstalten sind öffentlich-rechtlich finanziert, ja, werden von den Parlamenten eingesetzt und Rechtsaufsicht sind die Staatskanzleien, ist super staatsfern, ne, hat überhaupt nichts mit dem Staat zu tun. Also Landesmedienanstalten sind auch ein Relikt aus einer anderen Zeit, eine vollkommen in meinen Augen auch gescheiterte Institution, eine klar politisch-staatlich kontrollierte Organisation, die in den letzten Jahren, wie ihr es ja gezeigt habt, vor allem durch Zensur Fantasien oder auch faktische Zensur aufgefallen ist. Und jetzt zu sagen, das ist ganz staatsfern. Nein, es ist der Versuch, staatliche Kontrolle über das wahrscheinlich wichtigste regierungskritische Medium in Deutschland herzustellen.
4: Und im Kern, Ralf, das würde ich mit dir gerne auch beleuchten, ist natürlich die Umerziehung. Man muss ja zu ihr sagen, so ein Algorithmus ist ja ein durchaus faires Tool. Der schlägt dir das vor, was du willst. Ich habe neulich mir zum Beispiel mal ein paar Uhren angeguckt, finde ich spannend. Kriegst du mehr Uhren angezeigt, sage ich ja, mehr davon gefällt mir oder was auch immer. Das heißt, man will hier doch bewusst in die Meinungsbildung eben mit dieser Umprogrammierung des Algorithmus eingreifen. Es ist doch nichts Geringeres als das.
1: Also wenn es manipulative Eingriffe in den Konsum von Online-Medien und von Plattformmedien gäbe, dann könnte man tatsächlich darüber reden. Das gibt's aber, da musste der Beweis erst noch erbracht werden. Solange es nur Marktmacht und Beliebtheit ist, ist es eigentlich nichts anderes, als was an jeder Wursttheke passiert. Darf es noch ein bisschen mehr sein? Wir haben hier Kochschinken im Angebot. Und dann hast du eigentlich Kochschinken nicht auf deinem Zettel. Denkst du, sieht aber gut aus. Nein, komm, nimm noch 100 Gramm mit. So ähnlich machen das Plattformen auch. Ganz brutal übrigens TikTok. Du guckst dir irgendwelche E-Bass-Tutorials an. Du kriegst dann hinterher nur E-Bass.
4: Ja, du kriegst mehr von dem, was du willst.
1: Genau, ja. Genau. Also ich krieg zum Beispiel kaum AfD-Sachen, weil ich gucke mir keine Politikerreden auf TikTok an. Stattdessen kriege ich halt lustige Musikervideos und ein bisschen Comedy.
4: Mach dich
1: und,
4: das glücklich?
1: Und das, es hat einen Suchtfaktor. Ja. Das stimmt. Also wenn wir über Minderjährige und das ist eine andere Baustelle. Aber da hat das schon einfach, es schneidet dir etwas auf den Leib, was dir einfach gefällt. Nur, das kann ja nicht der Kern von politischer Aufsicht über Plattformen sein, dass man sich darum sorgt, dass ich etwas angezeigt bekomme, was ich nicht sehen möchte. Und das im politischen...
4: Zum Beispiel eine Rede von Wolfram Weimer.
1: Zum Beispiel. Ja. Das wäre jetzt...
4: Die werden einfach zu wenig ausgespielt. Die haben zu wenig Aufrufe. Ja,
1: also, das kann ich mit rechten Dingen zugeben. Dann würde ich es halt abwählen. Also das, wenn ich ständig Zeug gezeigt bekomme, was ich nicht will, gucke ich auch nicht dran. Bei TikTok sind das immer kurze Clips. Und wenn du es nicht lange anguckst, dann kriegst du es auch nicht mehr so doll angeboten. Das Problem ist zum Beispiel, liegt ganz offen, wenn Sie darüber reden, dass Sie Lokaljournalismus Vergleichsbasis nehmen wollen. Lokaljournalismus ist eine ganz feine Sache, habe ich 12 Jahre gemacht bei der Märkischen Allgemeinen, tolle Sache. Du bist aber in einem sehr engen, auch politischen Geflecht von Beziehungen und da sind natürlich auch gesellschaftliche Kontrollmechanismen da, wo du den Abgeordneten, den Landtagsabgeordneten, den Stadtrat, den Landrat schon sehr nah triffst und dir halt überlegst, was du da machst. Das kann aber jetzt nicht der Maßstab sein für die Äußerungen im Netz. Also was hier geplant ist, ist ganz offensichtlich eine Regulatorik, wo die Politik sagen will, du siehst jetzt hier viel zu wenig Dinge über Klimaschutz. Ja. Du musst dich mehr um Klimaschutz kümmern. Wir möchten den Plattformen sagen, dass sie das höher raten sollen. Bemerkenswert finde ich außerdem noch, dass wir in den meisten Fällen gar nicht wissen, wie die Algorithmen funktionieren, aber sie schon mal regulieren wollen.
4: Interessant,
1: eine sehr typische Geschichte. KI sind wir noch ein bisschen hinterher in Europa, aber wir haben schon das Regelwerk.
4: Ja. Es ist ja wirklich spannend. Also ich finde die Vergleiche auch immer so schön. Es ist ja so, als wenn du einfach mal total auf Xegediner Gulasch stehst und kriegst ein veganes Gericht vorgesetzt, weil du hast zu wenig vegan gegessen, um mal den Vergleichen zu bleiben. Aber wir bleiben jetzt mal ernsthaft und besonders interessant ist die Begründung Weimers für seine Forderungen. Und auch das möchte ich gerne zu Gehör bringen in Form eines Zitats. Ich zitiere. Das Internet war mal ein freundlicher Ort. Es kann es auch wieder werden. Heute dominieren oft Lautstärke, Zuspitzung und algorithmisch verstärkte Extreme. Zitat Ende, das sagte Weimer in der Welt. Und am Tag darauf klingt das in Brüssel schon noch etwas aggressiver. Hören Sie.
9: Ja, wir sind hier in Brüssel und hatten gerade einen hochinteressanten Rat, insbesondere zur Medienpolitik. Es geht darum, wie wir die Macht der großen amerikanischen Plattformen brechen und den Wettbewerb unseres Mediensystems offen halten. Das ist nämlich nicht nur ein wirtschaftlicher Wettbewerb, sondern auch ein kultureller.
4: Ja, soll es, das ist die Frage, wirklich darum gehen, Macht der großen Plattform zu brechen und einen Kulturkampf zu führen, um das Internet zu einem freundlicheren Ort zu machen? Oder was sind denn so die Motive? Die wollen wir gerne nochmal richtig ins Scheinwerferlicht stellen, die dahinter stehen könnten oder wahrscheinlich auch sogar stehen.
10: Ja, also so Sätze wie, das Internet soll ein freundlicher Ort werden, klingt natürlich schon so nach schöne neue Welt. Also man muss ja mal klar sagen, also dass Wolfram Weimer sich in diese Frage überhaupt wagt einzumischen, ist ja schon lustig. Ja? Also der ist ja maximal kompromittiert,
4: danke dafür,
10: könnte man sagen in dieser Frage. Ja, also unser spezieller Freund, der große Wolfram Weimer, ist ja nun in Deutschland wirklich, würde ich jetzt mal sagen, sehr stark unter Druck gekommen politisch, gerade auf Basis solcher Algorithmen, wenn du so willst, also auf Basis sozialer Medien, ja, ist er unter Druck gekommen. Und dass er jetzt natürlich ein Interesse daran hat, diese Algorithmen abzudrehen, das kann jetzt wirklich niemanden mehr überraschen. Ist wenig glaubhaft, die Perspektive. Die Macht der amerikanischen Konzerne zu brechen, ist natürlich so ein Punkt. Also eine Sache würde ich ja sagen, und so ist es ja auch von der Regulation in Amerika. Diese Plattformen sollen, also in Amerika ist die Regulation ja so, diese Plattformen dürfen, weil sie auch bestimmte Vorteile genießen und so weiter, dürfen nicht individuell eingreifen und sagen, wir kuratieren, werden quasi zum eigenen Medium. Also sie dürfen nur einen abstrakten, quasi aber gleich behandelnden Algorithmus da drauflegen, der einfach, wie wir es gerade erläutert haben, funktioniert, aber nicht quasi sagen, auch uns gefällt dies oder das nicht und so weiter. Also publizistische Verantwortung übernehmen. So, das ist an sich, würde ich sagen, eine sinnvolle Regulation, ja, dass diese Algorithmen abstrakt und gleich und einfach nur auf Basis sozusagen solcher Prinzipien funktionieren, wie was wollen die Leute sehen und so weiter. Und dass jetzt YouTube nicht eigenmächtig eingreifen kann und sagen, was weiß ich, ne, also den Schüler finde ich doof, den schalten wir ab und Melanie Ammann finde ich toll und die kriegt jetzt 1 Million Aufrufe. So, also, dass das jetzt nicht geht, das ist klar. Aber Wolfram Weimer will ja nicht das, sondern Wolfram Weimer will, und das schreibt er in diesem Artikel ganz klar, will ganz konkret gegen diesen natürlichen Algorithmus, sage ich mal, aufbauen, dass dort bestimmte klassische Medien Reichweiten bekommen. Wie er ja selber sagt, ja, die Algorithmen führen zu Zuspitzung und Lautstärke, wo man immer sagt, für diesen Mann sind also Zuspitzung und Lautstärke schon negative Attribute. Also ich würde daran jetzt erstmal gar nichts Negatives erkennen. Aber das zeigt ja, er möchte dieses Grundprinzip der sozialen Netzwerke, dass ein freier Diskurs möglich ist, einfach nur auf Basis dessen, was interessiert die Leute. Das möchte er aufheben und durch einen quasi regulierten Algorithmus ersetzen, der sagt, das ist wertvoll, das ist gut, die Landesmedienanstalten, Staatsfern entscheiden das dann und dann wird eben das ausgespielt, auch wenn es eigentlich die Leute gar nicht interessieren würde.
2: Also was er hier im Grunde will, ist nicht mehr und nicht weniger als eine journalistische Planwirtschaft. Der Staat setzt dir dann vor, Wolfram Weimer setzt dir dann vor, was du gut zu finden und was du zu konsumieren hast, so soll sie dann aussehen, die schöne neue Welt. Ja, die neue Verordnung wäre, und das muss man auch ganz klar sagen, bereits der dritte Eingriff in kurzer Zeit in die Meinungsfreiheit. Hier bei News hatten wir ja schon früher über den Digital Services Act, kurz DSA, gesprochen, der über die freie Rede in Netzwerken wacht und über die TTPA-Verordnung, die faktische Reichweite kritischer Berichterstattung im Netz drosselt. Auch hier wird eingegriffen. Ich meine, was ist denn das für ein Kulturkampf, den der Herr Weimer da führt? Und ist es überhaupt die Aufgabe der Regierung, das Internet zu einem freundlicheren Ort zu machen? Und wenn wir das Wort mal freundlich dekodieren, was dahinter steckt, was heißt denn freundlich? Was will er denn da genau haben? Wie freundlich soll es denn sein?
1: Ja, das wäre jetzt mal interessant herauszufinden. Ich verstehe nicht so ganz, dass Freundlichkeit jetzt eine journalistische oder mediale Kategorie sein soll. Wer gerne freundliche Inhalte haben möchte, der kann sich Einrichtungsmagazine angucken, der kann sich Tipps geben lassen für Flocati-Teppiche oder ähnliches, kriegt er alles im Netz und kriegt dann auch jede Menge davon. Also wenn du Freundlichkeit suchst, findest du sie im Netz. Du findest sogar Dating und andere freundliche Dinge, wenn du sie im Netz suchst und zwar reichlich. Mehr übrigens als in den klassischen Medien. Also diese Art von Freundlichkeit ist eine ganz eigentümliche Verschwörung der eigentlichen Ziele. Was Wolfram Weimer im Kern meint, ist, du sollst Dinge zu sehen bekommen, die du dir sonst nicht aussuchen würdest. Zuspitzung und Lautstärke, wenn sie denn gewünscht sind, sind ja dann das Ergebnis einer freien Publikumswahl. Und der Bogen schließt sich im Prinzip zu dem Beben in Großbritannien und zu den aufstrebenden populistischen Bewegungen in aller Welt, weil die einfach die Stimmung, die sie auch im Netz sehen, sehr stark direkt aufnehmen und adressieren und sehr stark in der Regel im Netz vertreten sind. AfD ist vorne im Netz. Sie sind aber nicht deshalb vorne im Netz, weil TikTok oder irgendwelche Plattformgurus sie gezielt politisch fördern, sondern weil es sehr viele Leute interessiert, weil sie die aufrufen, weil die danach suchen und sie dementsprechend angezeigt bekommen. Und genau hier ist das riesige Problem, mit dem Wolfram Weimer und Teile der etablierten Politik eben nicht klarkommen, dass die Menschen etwas suchen, was Teile der Politik nicht wollen. Und dann muss man vielleicht noch einen Nebenkriegsschauplatz hinweisen, wenn du heute einen der marktbeherrschenden Teilnehmer Telekom nimmst, um dein Mailfach zu hosten, dann hast du als Startseite eine redaktionell vorgeprägte Auswahl von politischen Themen, die nicht ganz ausgewogen ist. Bei GMX und bei anderen Postfächern ist es immer. Also ist es auch so. Also es gibt auch da einen Zusammenhang zwischen kuratierten politischen Nachrichten. Musst du aber nicht zur Kenntnis nehmen und du hast dann deine eigene Wahl. Am Ende müssen wir einfach zur Kenntnis nehmen, dass wir entweder die sozialen Medien komplett abschaffen und wieder auf bedruckte Handzettel zurückweisen. Oder aber wir müssen als Politik damit leben, dass die Menschen ihre eigene Meinung haben und dass die sich auch im Netz zusammenballt, vernetzt und verstärkt.
4: Und damit hat man offensichtlich Probleme. Deswegen hätte man am liebsten den Staat natürlich als omnipotenten Gatekeeper. Wir bleiben mal bei weiteren Forderungen vom Herrn Weimer. Herr Weimer fordert insbesondere, dass die Landesmedienanstalten auch das Internet regulieren sollten. Schon in den letzten Jahren durchsuchten ja sie massiv das Netz mit KI nach sogenannten Meinungsäußerungen. Von etwa 1600 solcher Durchsuchungen im Jahr 21 stieg die Zahl auf 5500 im Jahr 23 an. Mittlerweile ist sie wieder etwa auf dem Niveau von 2020. Insgesamt durchsuchten die Landesmedienanstalten 15.000 Mal das Netz nach Meinungsäußerungen. Also, die Landesmedienanstalten auf Social Media anzusetzen, bedeutet es mehr Zensur?
10: Absolut. Und man muss noch mal sagen,
4: die Frage war ein Eigenläufer.
10: Ja, richtig. Ja. Also das ist natürlich der Versuch der Zensur. Und man muss immer sagen, was machen die Landesmedienanstalten da? Welches Mandat haben sie? Sie sind keine Strafverfolgungsbehörden oder so, ja? Welches Mandat haben die Landesmedienanstalten? Dass Wolfram Weimer sich da hinstellt, die Landesmedienanstalten lobt, das dann noch mit Ludwig Erhard im Übrigen begründet, was ich den größten Witz und Skandal überhaupt hat. Das ist wirklich eine Frechheit, ja? Also er meint auch, er kann alles mit Ludwig Erhard begründen.
4: Sein Gipfel,
10: das ist ja sein großer Gipfel.
4: Ja.
10: Nein, also die Landesmedienanstalten in Deutschland sind eine extrem problematische Institution. Das muss man einfach mal ganz klar sagen. Kommt ja aus der Zeit, als es ganz wenige Fernsehlizenzen gab und man der Meinung war, also die 2, 3 Fernsehsender, die es da gibt, die müsse man jetzt so regulieren, dass es irgendwie ausgewogen ist. Von mir aus, darüber kann man ja reden. Jetzt hat man aber daraus eine staatliche Hoheit, die es ja in der Presse undenkbar gibt. Ja, in der Presse gibt es das ja nicht. Es gibt ja keine Lizenz für Presse und so weiter. Ausgeweitet vom Fernsehen auf digitale Presse. Im Prinzip also auf die gesamte Medienwelt. Und da macht es ja keinen Sinn, weil es gibt ja unendlich viele Angebote im Netz, die sich konkurrieren. Da braucht es keine staatliche Kontrolle. Das ist mit unserer Gesellschaft überhaupt nicht so vereinbar, mit unserem Staatsbild. Aber das hat sich da so reingemogelt, ja, dass wir als Landesmedienanstalten, also faktisch 100% staatliche Institutionen haben, die den freien Medienmarkt, die Presse, gerade noch mit Lizenzvoraussetzungen und so weiter, drangsalieren und regulieren wollen. Und das ist einfach, finde ich, und das Wolfram Weimer so argumentiert, ein Skandal. Denn die Presse ist frei, sie ist absolut frei, sie ist unreguliert. Und der Versuch, Presse und Medien generell staatlich zu regulieren, finde ich, ist mit dem Grundgesetz, jedenfalls dem Geiste nach, unvereinbar. Und was Wolfram Weimer hier macht, ist natürlich ein Angriff auf die Meinungsfreiheit. Und die Gründe dafür sind durchschaubar. Die CDU schafft es in diesen Medien nicht mehr. Das Schlagwort ist schon gefallen. Freundlich, es geht um freundlich, so viel wie regierungsfreundlich. Wolfram Weimer wünscht sich freundlichere, regierungsfreundlichere Medien. Und die sieht er eher in der klassischen Medienwelt als in der neuen. Und deswegen will er die neue unter Beschuss nehmen. Durchschaubarer geht es eigentlich gar nicht.
1: Ist auch intellektuell unredlich. Wolfram Weimer weiß ganz genau, dass er die Macht der amerikanischen Tech-Plattformen, dass er damit antikapitalistische, anti-amerikanische Topoi anspielt, die er überhaupt nicht ins Visier nimmt. Jeder ist frei, in Europa oder in Deutschland ein soziales Netzwerk zu gründen. Und wenn das erfolgreich ist, dann hat es eben auch Meinungsmacht. Also so zu tun, als wäre da eine feindliche amerikanische Macht unterwegs. Er will die Meinungen regulieren, nicht Google abschaffen.
4: Ja, ja. Am liebsten hätte man wahrscheinlich noch das Siegel Qualitätsjournalismus. Und wer das nicht hat, der darf sich ja nicht mehr äußern. Das wären so Endstationen. Genau. Ja.
10: Kannst du dir doch hier so auf die Brust
4: Ja, genau. Vizekanzler Lars Klingbeil begrüßt den Vorstoß des Kulturstaatsministers explizit. Hören Sie.
11: Ich habe mich gefreut, dass Wolfram Weimer jetzt noch mal aus dem Kanzleramt heraus gesagt hat, da müssen wir was machen. Meine Unterstützung hat das, will ich hier ganz klar sagen. Wir müssen diese Plattform stärker regulieren. Wir müssen sie politisch bändigen.
4: Ja, und wir merken schon, der Herr Weimer kann sich hier voll und ganz auf die SPD verlassen. Oder, Ralf?
1: Ja, absolut, absolut. Also die SPD hat diese Agenda schon immer. Auch wenn ich so ein bisschen die Medienkompetenz bei der SPD einfach vermisse. Das Einzige, was Lars Klingbeil hier sagt, er will irgendwie politisch jemanden bändigen. Da ist in der Metapher der Dompteur schon drin, der andere durch den Reifen springen lassen will oder irgendwie mit der Peitsche hinterherläuft, damit die Pferde im Kreis sich drehen. So funktioniert's nicht. Und wenn du so über Medien sprichst und wenn du so über öffentliche Meinung sprichst, dann ist ganz offensichtlich der Atem der politischen Verfolger zu spüren, den er im Nacken hat, weil die Menschen nicht das sehen und hören und sagen, was er möchte.
4: Ja.
1: Das ist genau das Problem.
4: Und wenn sie das nicht tun, dann muss man halt die Meinungsfreiheit einfach mal einschränken. Das böse Volk, der böse freie Gedanke, das geht ja gar nicht. Und nun kommen wir dazu. Neben einer nun geforderten Reform der audiovisuellen Mediendienste-Richtlinie auf EU-Ebene verfolgt Weimar ja ein ganzes Bündel, das muss man auch sagen, an harten Reformideen für die Medienlandschaft. Wie gesagt, sollen die Landesmedienanstalten auch soziale Medien regulieren, haben wir gerade darüber gesprochen. Er möchte eine Digitalabgabe für Tech-Konzerne, er fordert die Stärkung von Lokaljournalismus, was auch immer das ganz genau bedeutet. In der Welt forderte er zudem eine Altersverifikation bei sozialen Medien. Das ist schon fast ja wie so ein Hauptprojekt vom ehemaligen Verleger Weimar. Die Regulierung der neuen Medien im Zentrum derer, denen sonst anscheinend keiner genug zuhört.
10: Ja, also man kann es ja ganz einfach runterbrechen, was hier passiert. Die CDU und die SPD sind beides Parteien, die mit der alten Medienwelt wunderbar zurechtkamen. Denn da konnte man so langweilig sein, wie man wollte. Die Tagesschau hat immer noch brav die Pressekonferenz von Lars Klingbeil übertragen. Und mit der neuen Medienwelt kommen sie überhaupt nicht klar. Niemand möchte freiwillig Lars Klingbeil zuhören. Niemand möchte gerne wissen, was er zur Lage der Welt denkt. Diese beiden Parteien kommen in der neuen Medienwelt, in den sozialen Medien, überhaupt nicht vor. Sie haben keine Chance. Und der Niedergang dieser Volksparteien ist ja nicht nur direkt korreliert, sondern hängt unmittelbar zusammen mit dieser Veränderung der Medienwelt. Friedrich Merz und die unendlichen Schnipsel, die belegen, wie er gelogen hat und sich selbst widerspricht, ist ja das beste Beispiel dafür, wie die neue Medienwelt gegen das Prinzip CDU gerichtet ist. So, und damit kommt man nun nicht klar mit diesem Relevanzverlust, mit diesem Machtverlust und wagt jetzt allen Ernstes die Idee, den Medienwandel, der jetzt nun die gesamte Welt in einem gigantischen Multimilliardentrend erfasst hat, sich in Deutschland in den Weg stellen zu wollen und jetzt quasi die Idee zu entwickeln, wir in Deutschland verhindern das mit Social Media. Ja? Also wir sorgen dafür, dass die Leute dann doch noch die Märkische Allgemeine lesen, statt Facebook zu nutzen. Also viel Spaß bei diesem Projekt. Nichts gegen die Märkische Allgemeine. Ja? Aber und dann natürlich noch der Punkt Lokaljournalismus fertigen. Das ist natürlich, da ist das dann perfekt. Und das ist ja auch so lustig, ja, er kommt mit den Lokaljournalisten, weil das so ein wohliges Gefühl bei uns, der arme Journalist um die Ecke, erzeugen soll. In Wahrheit wird damit nichts anderes bezweckt, als vorzubereiten die direkte staatliche Finanzierung und Subvention der Presse. Und in dem Moment ist natürlich die Presse tot.
4: Zuckerbrot und Peitsche. Die Frage ist natürlich, wie würde sich das in eine Reihe weiterhin oder ohnehin weiter schon vorhandener Zensurvorhaben der EU wie dem TTIPA fügen, das ja auch Durchsuchungen und Beschlagnahmungen von Tech-Konzernen und Redaktionen ermöglichen soll. Das ist ja auch ein weiterer Baustein, den wir hier erleben und es wird nicht weniger.
1: Ja, also das Problem an der ganzen Geschichte ist, dass es auch nicht zu Ende gedacht ist. Also wenn dort ein konkretes, nachvollziehbares Projekt in den Raum gestellt würde, dann könnte man ja drüber reden. Aber Tech-Konzerne sind erstmal so nicht greifbar. Was genau wollen die da machen? Wie fördert man Lokaljournalismus? Man muss immer alarmiert sein, wenn die Politik sich die Förderung von irgendwelchen Globalbegriffen zu eigen macht, also Demokratie zu fördern, dann musst du eigentlich das gesamte Spektrum aller Meinungen fördern. Ja. Wenn du Journalismus förderst, ganz allgemein, dann müsstest du eigentlich vom Kompaktmagazin, wenn das eine Lokalredaktion hat, bis zur Jungen Welt im Neuen Deutschland oder was weiß ich, am ganz linken Rand, alles fördern. Wenn du Journalismus förderst, förderst du eigentlich alles. Das ist aber nicht gemeint, das weiß eigentlich auch jeder, sondern es werden bestimmte Dinge rausgegriffen. Und der Kern des Problems, der das Ganze verlockend macht für Verleger und Verlage, besteht natürlich daran, dass Lokal- und Regionaljournalismus sehr kleine Kompetenzzentren bespielt. Wenn du eine Kleinstadt hast und du bist dort ein Regionalmagazin, ein Infoblatt, dann ist das sehr viel Kleinarbeit. Das ist ein hohes Engagement, was die Leute mitbringen können. Aber du hast nur so wenig Leser, dass über Anzeigen oder auch Abogebühren das Geld für diesen Aufwand nie wieder reinkommt. Dieses kommerzielle Problem, das ist einfach da und deshalb verschwinden mehr und mehr Lokalredaktionen und die Leser sagen dann auch, ja, aber wenn ich eine Regionalzeitung abonniere, kriege aber dann aus der Berliner Zentralredaktion große Nahost-Analysen, dafür brauche ich die nicht, sondern ich möchte gerne wissen, was ist in Bielefeld und Umgebung los, wann macht der Bäcker zu, welche Straßen sind gesperrt. Dafür ist aber kein Journalist mehr da. Das ist das konkrete Problem von Lokal- und Regionaljournalisten. Das lässt sich aber mit staatlicher Förderung nur ganz schwer in den Griff kriegen. Man kann die Vertriebskosten übernehmen, aber staatliches Geld bei Medien führt immer zur Abhängigkeit und das ist niemals gut. Und das andere Problem ist einfach viel zu wolkig. Da machen die sich etwas vor, die Herren Klingbeil und Weimar, dass irgendwie die freie Meinung reguliert oder neu gewichtet werden könnte und es wird Fluchtbewegungen geben. Also man muss dann das ganze Netz wieder abschaffen, wenn man die Fluchtbewegung vermeiden will. Die Menschen haben sich inzwischen vernetzt. Besser wäre es, mit den Meinungen umzugehen, als die Meinung manipulieren zu wollen.
2: Ja, ein ganzes Bündel an Maßnahmen gegen die Meinungsfreiheit zeigt es im Grunde auch die Verzweiflung, weil das sind ja eigentlich Verzweiflungstaten, die wir hier erleben.
10: Es sind Verzweiflungstaten. Es ist meines Erachtens auch zum Scheitern verurteilt, weil sozusagen auch dort einzugreifen, ja in diese Weltkonzerne aus Amerika, dort jetzt den Algorithmus zu verändern. Also das ist ja schon ein sehr dickes Brett, was diese schwächelnde, wankende Koalition in Deutschland da jetzt hier nochmal spontan auf den Weg bringen möchte. Also es ist natürlich eine Verzweiflungstat, weil ich glaube, niemand wird den Aufstieg der sozialen Medien im Endeffekt wirklich aufhalten können. Es sei denn, wir fangen wirklich mit so chinesischen Verhältnissen an, ja, wo die dann dort sozusagen so regierungskonforme Algorithmen bauen. Ich finde es aber im Endeffekt so ein Skandal und das auch Wolfram Weimar, da zeigt sich wieder seine Prinzipienfreiheit. Solche Politiker das auch überhaupt nicht merken und nicht spüren. Ja, ist doch klar, dass in einem freien Staat, in einer freien Gesellschaft die Regulation oder der gesetzliche Umgang mit Medien sowieso nur vollkommen abstrakt stattfinden kann. Also ohne Anschauung des konkreten Inhalts im Sinne von, das gefällt mir, das hat Qualität, das ist echter Journalismus und so weiter. Das darf doch niemals der Staat festlegen wollen. Das ist doch völlig klar, das geht doch in einer Demokratie nicht. Und das ist aber genau das, was er will. Er will, dass der Staat, die Landesmedienanstalten, Maßstäbe finden, was ist guter Journalismus, was sind gute Medien, was sind schlechte Medien. Und in dem Moment baut man doch im Endeffekt die Grundprinzipien von Presse- und Meinungsfreiheit ab. Und dass das überhaupt nicht mehr auffällt, sondern dass man da so lapidar drüber redet nach dem Motto, oh, wir müssen die Macht der Plattform brechen. Ja, also brechen ist ja auch schon ein schönes Wort. Ja, das macht einen dann doch schon sprachlos.
1: Ja, Fakt die ist, Reichweite der Weimar Media Group im Netz unterrepräsentiert ist,
2: Algorithmus.
10: Ja, Weimar Media Group International, würde ich sagen, greift jetzt bald auch den US-Tech-Markt an. Ich sehe da große Chancen vom Tegernsee aus, von Wolfram Weimar, der ist ein großer Medienunternehmer, muss man wirklich sagen. Also Respekt da. Also
2: ja, spannende Prognose. Vielen Dank, Max. Vielen Dank überall für diese tolle Diskussion auch zum Thema Meinungsfreiheit. Und gleich nach 8 Uhr geht es bei uns weiter. Chaos-Koalition, das Thema, die sich wieder von ihrer besten Seite zeigt. Ein müder, machtloser Merz und eine Ministerin Baas, die auf ihn losgeht. Jetzt ist es 8 Uhr und hier sind die News-Nachrichten mit Robert Noack.
12: Ein weiterer Koalitionsausschuss mit den Spitzen von Union und SPD ist nach mehreren Stunden kurz vor Mitternacht beendet worden. Über Ergebnisse ist nichts bekannt. Offenbar ist auch keine gemeinsame Pressekonferenz geplant. Es soll aber eine schriftliche Information geben. Auf der Agenda standen mögliche Entlastungen wegen der hohen Energiepreise, der weitere Reformplan sowie Beratungen über den Haushalt für das kommende Jahr. Die Regierungsparteien hatten bereits vor dem Treffen die Erwartungen gedämpft. Es seien keine wegweisenden Beschlüsse zu erwarten, hieß es. Die Autobauer werden in den kommenden Jahren wahrscheinlich weiter Arbeitsplätze abbauen. Der Lobbyverband VDA geht davon aus, dass bis Mitte der 30er Jahre mehr als 200.000 Stellen gestrichen werden. Das sind 35.000 mehr als in der letzten Schätzung. Vor allem Zulieferbetriebe wird es treffen. Der Verband beklagt schlechte Standortbedingungen in Deutschland, etwa hohe Steuern, Löhne und Energiepreise. 100.000 Autojobs sind seit 2019 schon verloren gegangen. Die Bundesregierung will heute härtere Strafen für den Einsatz von sogenannten K.O.-Tropfen beschließen. Ein Gesetzentwurf von Justizministerin Hubich sieht vor, dass solche Substanzen künftig rechtlich ähnlich eingestuft werden können wie eine Waffe oder ein gefährliches Werkzeug, wie sie etwa bei einem Raub- oder Sexualdelikt dienen. Dann läge die Mindeststrafe bei 5 Jahren Gefängnis statt wie bisher bei 3. Der seit knapp 2 Wochen geltende sogenannte Tankrabatt von fast 17 Cent wird inzwischen weitgehend an die Verbraucher weitergegeben. Das zeigt eine Untersuchung der Monopolkommission. Geholfen hat offenbar auch der erhebliche mediale und politische Druck. Die Wettbewerbshüter sehen den Tankrabatt insgesamt aber sehr kritisch. Demnach kostet er den Staat sehr viel und entlastet sozial nur sehr ungleich. Der Rabatt sollte daher nicht verlängert werden. Der sogenannte Tankrabatt gilt im Mai und Juni und kostet den Staat etwa 1,6 Milliarden Euro. In Cannes sind am Abend die internationalen Filmfestspiele eröffnet worden. Zum Auftakt wurde dem Regisseur der Herr-der-Ringe-Trilogie, dem Neuseeländer Peter Jackson, eine Ehrenpalme verliehen. Zudem wurde der Liebesfilm The Electric Kiss gezeigt. Im Wettbewerb um die Goldene Palme stehen 22 Filme, darunter drei deutschsprachige. Das Festival an der Côte d'Azur dauert 11 Tage. Das Wetter in Deutschland, heute im Südosten teils heiter, sonst meist wolkig bis stark bewölkt. Im Nordwesten Schauer, örtlich Gewitter bei Höchsttemperaturen zwischen 11 und 17 Grad. Morgen am Vatertag wechselnd bewölkt mit Schauern und Gewittern, in höheren Lagen auch Schnee bei 10 bis 17 Grad.

0: Einen sehr schönen guten Morgen. Damit ist es 8:03. Es ist Mittwoch, der 13. Mai 2026. Und hier erfahren Sie morgens schon um 6 das, was Ihnen abends um 8 verschwiegen wird. Denn der Tag beginnt mit News und der Tag beginnt mit zwei großartigen Gästen. Heute Morgen herzlich willkommen, Apollo-News-Chef Max Meinhardt.
1: Schönen guten Morgen.
0: Immer eine Freude. Und das Gleiche gilt natürlich für unseren Politikchef Ralf Schuler.
2: Ich freue mich auch und wünsche ebenfalls einen schönen Morgen.
0: Ja, ich bin Alex Purucker, schließ mich einfach an. Ich meine, wie kann man um die Zeit nicht guten Morgen sagen?
2: Zumal ja ein Brückenwochenende bevorsteht, das der eine oder andere womöglich nutzen wird.
1: Aber wir müssen doch mal wieder ins Machen kommen, ohne jede Lamoyanz.
2: Am Freitag werden wir ins Machen kommen.
1: Ja.
2: Am Donnerstag noch mit dem Bollerwagen, aber am Freitag, da geht's an.
0: Also ihr kommt ins Machen.
2: Ich auf Christi Himmelfahrt noch hinweisen möchte.
0: Genau.
2: Kollege Kissler ist nicht da. Insofern muss ich das übernehmen, hier die christlichen Wurzeln hochzuhalten.
0: Ja. Ich bin Alex

0: sich demnach ein Ende von Schwarz-Rot. In einer Blitzumfrage sagten 49% der Befragten, sie möchten ein Ende der Koalition. 32% sagten, so kann es nicht weitergehen. 19% der Befragten enthielten sich. Ja, nach 6-stündiger Sitzung im Koalitionsausschuss heißt es, man hätte sich auf einen Arbeitsprozess geeinigt. Das betrifft die Sozial- und Steuerreform. Einzelheiten wurden jedoch keine genannt. Ja, wie bewertet ihr das Ergebnis von diesem Koalitionsausschuss? Das klingt ja wieder sehr generisch, ich sag's mal so. Ja.
1: Also das ist genau die Hängepartie, die wir seit Amtsantritt eigentlich erleben. Man setzt sich immer Fristen, weil man in der Sache nicht zueinander kommt. Es ist ja auch bei der letzten Zusammenkunft in der Villa Borsig beispielsweise erklärt worden, dass man bis zum 1.1. nächsten Jahres die Steuerreform hinkriegen möchte. Also wenn ich keine Einigung darüber habe, wie die Steuerreform aussehen soll, setze ich mir Fristen. Eigentlich wollte man bis zur Sommerpause sämtliche Reformen durchgepaukt haben. Jetzt ist von den Reformen erstmal nicht mehr die Rede, weil man sich nicht einigen kann, aber man einigt sich auf einen Fahrplan. Altbekanntes Spiel. Es zeigt aber eigentlich eher den Zustand der Zerrüttung.
0: Ja, und es zeigt im Grunde, dass da gar nichts vorhanden ist, gefühlt. Ich meine, wenn wir die Decke mal wegnehmen, dann sagt man, okay, immer die gleichen Worte, da wird doch nichts passieren. Ich sag's mal ganz banal.
2: Absolut. Ich meine, darüber liegt natürlich, darauf muss man nochmal hinweisen, dieses spektakuläre Desaster da in der Villa Borsig, was wir jetzt auch da aufgearbeitet bekommen haben, unter anderem vom Stern, mit dieser 1.000-Euro-Prämie. Ja, also wo wir sagen, der letzte Gipfel quasi war, es ging heiß her, also Friedrich Merz ja angeblich geschrien haben soll und so weiter, also die Luft war dünn und so. Und dann fiel einem auf, wir haben ja wirklich gar nichts jetzt hier beschlossen, also wir haben keine Reform auf den Weg gebracht und in letzter Minute kommt dann die Idee auf, also irgendwas müssen wir jetzt noch beschließen, um noch zu zeigen, dass wir da sind. Dann kommt spontan diese Idee mit der 1.000-Euro-Prämie auf. Und jetzt,
0: die auch nur die Arbeitgeber bezahlen sollen.
2: Die auch aus verschiedenen Gründen absurd ist, aber egal, also irgendeine Maßnahme jedenfalls. Und binnen weniger Tage und Wochen wird sie zerschossen in dem spektakulären Moment, dass alle Unionsministerpräsidenten des Bundesrat abschießen. Also maximaler kann man ja auch gar nicht auf die Fresse fliegen aus Sicht des Kanzlers. Aber, und ich glaube, das ist wahrscheinlich die Lehre daraus, jetzt hat man sich gesagt, jetzt beschließen wir lieber gar nichts, bevor wir was Falsches beschließen können. Wie auch immer, ich finde eigentlich, mit dieser 1.000-Euro-Prämie ist ja final klar, wenn, das ist ja eine relativ kleine Maßnahme, ja, bei der es um nicht viel geht. Und schon da kann die Koalition ja sich auf nichts mehr einigen, nichts mehr auf den Weg bringen, nicht, ist er handlungsunfähig, manövrierunfähig, ja. Und das macht es ja schon von vornherein absolut undenkbar, dass jetzt ein ernsthafter, großer Reformwurf nochmal da irgendwie zur Einigkeit kommt. Und deswegen glaube ich, man sieht, dass die Koalition sich aktuell wirklich nur noch von Woche zu Woche rettet oder mittlerweile von Tag zu Tag, um irgendwie das nochmal zu verschieben und zu vertagen, damit man vielleicht nächste Woche noch da ist.
0: Ich möchte das Szenario gerne mal mit einem Lieblingszitat aus einem meiner Lieblingsfilme abrunden, aus Bruce Allmächtig, so zerbröselt halt der Keks. Ja, wieso die Bürger so unzufrieden mit der Zusammenarbeit der Koalition sind, das zeigen Friedrich Merz und Bärbel Baas auf dem Kongress des Deutschen Gewerkschaftsbundes.
3: Die Koalition ringt um Reformen und längst auch ums eigene Überleben. Beim Bundeskongress des Deutschen Gewerkschaftsbundes wird das sichtbar wie selten zuvor. Bundeskanzler Friedrich Merz kassiert Buhrufe und hämisches Gelächter.
4: Und meine Damen und Herren, das alles ist keine Bösartigkeit von mir oder von der Bundesregierung.
3: Ganz anders der Auftritt von SPD-Vizechefin Bärbel Baas. Sie bekommt Applaus, kündigt Widerstand gegen Sozialabbau an und geht demonstrativ auf Distanz zur Union.
5: Die Unterschiede zwischen der Union und auch uns waren selten so deutlich spürbar wie heute.
3: Die SPD macht klar, beim Thema soziale Sicherheit will sie Merz nicht einfach folgen. Am Abend dann Krisentreffen im Kanzleramt. Beim ersten Koalitionsausschuss seit den chaotischen Beratungen in der Villa Borsig wollen Union und SPD eigentlich wieder Geschlossenheit zeigen. Doch die Konflikte bleiben gewaltig. Beim Thema Steuern fordert die SPD höhere Belastungen für Spitzenverdiener. Die Union lehnt das strikt ab. Beim Arbeitsmarkt streitet man über flexiblere Arbeitszeiten. Die SPD macht daraus eine Grundsatzfrage und holt die Gewerkschaften mit ins Boot. Und im Haushalt klafft für das kommende Jahr ein Milliardenloch von rund 15 Milliarden Euro. Die entscheidende Frage: Woher soll das Geld kommen? Schafft diese Koalition noch echte Reformen oder blockiert sie sich weiter selbst? Darüber sprechen wir jetzt bei News Live.

0: Schauen wir zunächst auf den Bundeskanzler und seine Rede beim Deutschen Gewerkschaftsbund. Dort ist Friedrich Merz ausgebuht, ausgepfiffen und auch ausgelacht worden. Obwohl sich Herr Kanzler eigentlich versöhnlich gegeben hatte, kam der Saal voller Gewerkschafter nicht mehr zur Ruhe. Gekippt war die Stimmung, als Friedrich Merz erklärt, warum bei Krankenkasse und Rente dringend Reformen notwendig sind.
1: Und meine Damen und Herren, das alles ist keine Bösartigkeit von mir oder von der Bundesregierung. Ja, meine Damen und Herren, das ist Demografie und Mathematik. Und es übersteigt ganz einfach die Kräfte von zwei Beitragszahlern, wenn sie in Zukunft eine Person in der Rente finanzieren sollen.
0: Demografie gepaart mit Mathematik, Sie haben es gehört. Was genau meint der Kanzler damit und warum pfeifen die Gewerkschaftler an der Stelle ihn da massiv aus? Wir haben das ja gehört.
2: Also man muss vielleicht auch mal ganz generell sagen, es ist ein Tiefpunkt politischer Kultur in Deutschland. Wenn irgendwann mal wieder über das Benehmen der AfD im Bundestag geredet wird, dann sollte man diese Szenen einspielen. Ja. Da ist aber auch nichts mehr von Akzeptanz anderer Meinungen. Das kann man auch von Gewerkschaftsfunktionären erwarten. Die Leute standen dort im Saal, sie hatten mitgebrachte Transparente und irgendwelche Flaggen, die sie da gezeigt haben. Es war eine konzertierte Aktion. Es ist hämisches Gelächter. Man buht den Bundeskanzler aus. Das hat nichts mehr mit der Akzeptanz anderer Meinung zu tun. Das ist wirklich Meinungskampf. Das ist aber eigentlich auch schon Pöbeln. Und für Leute, die ständig den Kampf gegen Hass und Hetze im Mund führen, ist das eine völlig unakzeptable Auftreten im öffentlichen Raum. Das mal jetzt einfach nur ästhetisch gesagt. Insgesamt erleben wir hier, dass den Zerfall der Koalition auf einer unteren Ebene. Die SPD ist der politische Arm der Gewerkschaften und was wir hier sehen, ist tatsächlich ein Nicht-Zuhören-Wollen im Verteilungskampf der einer niedergehenden Wohlstandsgesellschaft. Wir können nicht die Augen davor verschließen, dass wenn wir jahrelang in der Stagnation hängen, wenn wir eine wachsende Anzahl von Arbeitslosen haben und ein brutales Haushaltsdefizit, dass man einfach so weitermachen kann und einen Teil, den die Gewerkschafter hier glauben zu repräsentieren, sagt, ja, da muss irgendjemand reformieren, aber nicht wir. Wir behalten alles, was wir haben. Seht doch zu, wo ihr das Zeug herbekommt. Und diese Haltung ist genau das, was die Koalition komplett auseinandertreibt, was die Union nicht wahrhaben will und was dazu führt, dass der Koalitionsgipfel jetzt erst einmal im Schummerlicht 6 Stunden Tag gegen Mitternacht auseinandergeht und sagt, wir verlautbaren dann später mal irgendwas Vorsichtiges, aber wir tasten das erstmal gar nicht an. Es repräsentiert sich in diesen Szenen die Reformunfähigkeit der Bundesrepublik Deutschland.
0: Ja, also Beton auf allen Ebenen, Beton in der Koalition, Beton eben auch auf dieser Veranstaltung, du hast es ja gerade gesagt, Tiefpunkt politischer Kommunikation und Diskurs, den wir hier erlebt haben. Bemerkenswert war die Rede des Bundeskanzlers, aber trotzdem, denn Friedrich Merz hat beim DGB mit einem zentralen Versprechen der Sozialdemokraten gebrochen. Wir erinnern uns, Olaf Scholz hatte den Deutschen in der Energie- und Inflationskrise zugesichert, you never walk alone. Also der Staat lässt euch mit steigenden Preisen und sozialen Belastungen nicht allein. Und genau dieses Sicherheitsversprechen stellt Merz nun offen in Frage. Aber hören Sie selbst.
1: Meine Damen und Herren, mein Vorgänger im Amt hat am 9. Mai, also vor ziemlich 2022, also vor ziemlich genau 4 Jahren und kurz nach dem Beginn des Ukraine-Krieges vor diesem Gremium die Zusage gegeben, dass die weltpolitischen Veränderungen, die er damals zu Recht als Zeitenwende bezeichnet hat, keine Auswirkungen auf die Sozialpolitik und keine Auswirkungen auf die Situation der Arbeitnehmerinnen und Arbeitnehmer in Deutschland haben werde. Auch wenn es schwierig ist. Ich muss Ihnen heute sagen, dass diese Zusage zumindest zu optimistisch war. Die Realität ist, dass sich heute niemand mehr den Veränderungen entziehen kann und diese Veränderungen auch sehr praktische Auswirkungen auf die wirtschaftliche Situation eines jeden Einzelnen haben. Wir werden jetzt Prioritäten setzen müssen. Wir werden nicht mehr alles gleichzeitig machen können. Und deshalb erwarte ich auch von den verantwortungsvollen Repräsentanten der deutschen Wirtschaft wie der Arbeitnehmerschaft eine Offenheit für Veränderungen. Nur wenn wir Prioritäten setzen, meine Damen und Herren, können wir unseren Sozialstaat auch erhalten, auf den wir ja auch alle, so hoffe ich jedenfalls, zu Recht stolz sind.
0: Sie haben es gehört. Niemand mehr kann sich den Veränderungen entziehen. Wir werden jetzt Prioritäten setzen müssen. Nur dann können wir den Sozialstaat erhalten. Das sagte Friedrich Merz. Und bekommt auch dafür Pfiffe und Buhrufe. Und wir müssen mal festhalten, wir alle haben die gesamte Rede natürlich verfolgt. Das war keine provozierende Rede. Der war hier auf Samtpfoten unterwegs. Da war kaum Konfliktpotenzial überhaupt in den Worten zu erkennen. Eher so ein müder Versuch, Reformbereitschaft als Vernunft zu verkaufen und Widerstand, ja, als Rückwärtsgewandtheit. Aber wir merken, lieber Max, offensichtlich egal, wie wohlfall die Worte sind, das war hier der falsche Ort.
3: Nein, die Rede von Friedrich Merz ist ja völlig eine Common-Sense-Rede, eine, ja, wir brauchen Reform. Also ja. Ich meine, wer das jetzt noch bestreiten will, also da sind wir uns ja nun alle einig. Und da fangen die Leute an zu buhnen. Das ist ja das Entscheidende, die haben das geplant. Ne? Also die haben da Transparente, also die haben sich da hingesetzt und gesagt, so jetzt buhnen wir den Kanzler mal aus, pfeifen den aus.
0: Egal, was
3: ja,
0: er sagt.
3: Fand ich auch schön ja. Vorhin, ja, beim Wort Mathematik fällt der Saal in unkontrollierte Buhrufe aus, ja. Die haben das geplant. Und wenn man da jetzt nur mal ganz kurz diesen schönen Vergleich zieht und sagt, Bärbel Baas, ja, die wirklich bei den Arbeitgebern einen wirklich, sage ich mal, unfreiwillig komischen Satz gesagt hat und man dann merkt, es bricht spontan sanftes Lächeln oder Gelächter aus dem Saal, hatten wir hier fast eine Staatskrise. Das war Sexismus ja. Und die Männer mit Anzug, die hier die Frauen runtermachen. Der Bundeskanzler hat sich dazu geäußert, gesagt,
0: eine ganz Unverschämtheit, wie so man weiter. Mit den Frauen umgeht.
3: Und hier ja. Der, auf der anderen Seite, ja, der Bundeskanzler wird da geradezu niedergepfiffen, ja. Also obwohl er wirklich eine absolut versöhnliche Rede gehalten hat. Und das sollen wir jetzt einfach hinnehmen. Ich finde, bei der Rede von Friedrich Merz vielleicht noch ein Punkt, und das, finde ich, ist das ganz Entscheidende an diesem ganzen Konflikt, was beide Seiten einfach ausblenden. Es geht nicht darum, dass diese Krisen einfach über uns gekommen sind durch die weltpolitische Lage, wie der Kanzler gerne tut, sondern das sind doch im Wesentlichen hausgemachte Probleme. Also ganz konkret die Energiekrise, die ist hausgemacht, also Energiewende und so weiter. Wir haben die Klimatransformation, die unsere deutsche Wirtschaft in die Talfahrt schickt. Und wir haben natürlich die Migration, die die Sozialsysteme massiv aus dem Ruder laufen lässt. So, das haben wir als Problematik. Und jetzt ginge es ja nicht nur darum, irgendwie zu sparen oder so, sondern es ging ja darum, sich mit diesem Problem auseinanderzusetzen und zu diesem Problem eine Meinung zu haben. Und das vermeiden beide Seiten. Und das muss man sagen, finde ich, macht dann diese ganze Veranstaltung und diese ganze Rolle des DGB extrem problematisch. Der DGB als Einheitsgewerkschaft in Deutschland, muss man immer dazu sagen, staatlich erzwungene Einheitsgewerkschaft. Wir haben ein Tarifeinheitsgesetz. Ja, ist nicht so, dass die Arbeitnehmer sich das unbedingt aussuchen. Der DGB tritt dort auf mit dem Anspruch und der Idee, wir sind die einfach nur Interessensvertretung der deutschen Arbeitnehmer. Die Vorsitzende des DGB ist aber nicht etwa eine Arbeiterin, die sich dort heldenhaft am Fließband hochgearbeitet hat, sondern ist Frau Fahimi, eine ehemalige SPD-Politikerin. Und der DGB vertritt alle möglichen Arbeiter, die alle möglichen Meinungen haben, im Zweifel AfD und CDU wählen, und vertritt bei dieser Veranstaltung nicht etwa die Arbeitnehmerinteressen, sondern drängt auf eine wirklich knallharte ideologisch-politische SPD-Linie und ist eine SPD-Kampforganisation. Und das ist, finde ich, das Problematische. Der DGB nimmt hier alle möglichen deutschen Arbeitnehmer, die doch in Wahrheit in einer wunderbaren Einvernehmlichkeit mit großartigen deutschen Unternehmen arbeiten, wo es tolle Arbeitsbedingungen gibt. Und niemand, glaube ich, der Meinung ist, dass jetzt BMW oder irgendwelche schwäbischen Familienunternehmer aktuell das Problem sind. Und instrumentalisiert das für einen wirklich sozialdemokratischen Kitsch von vor 100 Jahren, wo die wirklich einfältigsten Reden gehalten werden, so als hätten wir es hier immer noch mit irgendwie den Kapitalisten zu tun, die jetzt den Arbeitnehmern noch was anpressen wollen. Die Realität, diese politischen Probleme werden total ignoriert. Und dann tun wir aber so, als wäre das jetzt die Stimme der Arbeiterschaft. Nein, das ist wie die SPD auch eine gnadenlose Machtinstitution, die ihre Macht ausspielt, um sich durchzusetzen, aber in Wahrheit immer weniger Menschen und immer weniger Arbeitnehmer auch in diesem Land ernsthaft vertreten kann.
0: Und jetzt haben wir Friedrich Merz gehört, jetzt kommen wir zu Bärbel Baas. Der Nachmittag gehört Bärbel Baas und die Atmosphäre im Saal könnte gegensätzlich ja kaum sein. Bei ihrer Rede als Bundesarbeitsministerin und Vize-SPD-Chefin gab es zunächst ein ja deutlich gewerkschaftsfreundlicheres Wohlfühlprogramm für die Delegierten. Nach ihrem Gaga-Satz, niemand wandert in die Sozialsysteme ein, versucht sie sich nun ja so zu erklären bzw. zu retten. Hören Sie.
4: Und eins sage ich auch klar, das gehört natürlich für mich auch dazu. Ich glaube, das ist ja auch nicht strittig, dass wir natürlich Sozialleistungsmissbrauch in diesem Land scharf ablehnen und auch bekämpfen. Und auch das habe ich am Anfang meiner Amtszeit als Arbeitsministerin immer gesagt, dass die Bundesregierung gemeinsam gegen Sozialleistungsmissbrauch vorgeht. Denn es schadet am Ende nämlich denen, die wirklich Unterstützung brauchen. Und vor allen Dingen ist es nur fair denen gegenüber, die das Ganze mit Steuermitteln und Beiträgen finanzieren. Liebe Kolleginnen und Kollegen, wir haben viele fleißige Menschen in unserem Land. Menschen, die früh aufstehen, die sich richtig reinhängen, die vor allen Dingen oft unbezahlt Überstunden machen. Und für mich ist vollkommen klar, man erreicht kein Wirtschaftswachstum, indem man Beschäftigte schlechter schützt oder wie Zitronen auspresst.
0: Sie haben es gehört, Frau Baas beschwört die Fleißigen, die man nicht wie eine Zitrone auspressen dürfe. Eine Spitze ja im Grunde auch gegen den Kanzler, denn die Union steht ja für eine Flexibilisierung, Ralf, der Arbeitszeiten.
2: Es war nie davon die Rede, irgendjemanden auszupressen wie eine Zitrone. Das hat auch in dem Reformduktus hier eigentlich nie eine Rolle gespielt. Die Flexibilisierung der Arbeitszeit betraf die Wochenarbeitszeit, die konstant bleibt. Also wenn ich pro Woche 40 Stunden arbeite, dann kann ich am Dienstag, wenn der Kieshaufen jetzt noch nicht weggeschippt ist, dann schippe ich den bis 17.30 Uhr noch weg und gehe dafür am Freitag eine Stunde früher nach Hause. Nichts anderes ist gemeint. Man erreicht im Übrigen auch keinen Wohlstand durch Verteuerung von Erwerbsarbeit. Das scheint Frau Baas auszublenden. Das wirklich Spannende hier dran ist allerdings das grundsätzliche Verständnis, dass sie Migration in die Sozialsysteme für kein Problem hält, sondern sofort zum Leistungsmissbrauch umschwenkt. Also wenn jemand Leistungen erschleicht beispielsweise. Sie versteht grundsätzlich nicht, dass es ein Fehler des Systems ist, wenn Menschen ins Land kommen und im Sozialsystem sind. Wenn Menschen ins Land kommen, sollten sie arbeiten. Und wenn sie im Sozialsystem landen, ist mit der Migration etwas nicht in Ordnung. Und das ist gemeint mit dem Stichwort Einwanderung in die Sozialsysteme. Wer einwandert, sollte einen Arbeitsplatz haben, sonst sollte er nicht einwandern. Das ist schlichtweg die Logik, die Frau Baas nicht begreift. Und sie möchte dann gegen Missbrauch kämpfen. Gegen Missbrauch erwarte ich selbstverständlich, dass man logischerweise immer kämpft. Das sagt das Wort Missbrauch. Also wer Missbrauch nicht bekämpft, hat seinen Job nicht verstanden. Trotzdem ist der legale Aufenthalt von Migranten im Sozialsystem ein Problem, weil er kostet, ohne dass dafür Gegenleistungen erbracht werden. Das ist das riesige Problem. Das kann sie nicht verstehen, das will sie nicht verstehen und das geht sie auch in der Koalition nicht an. Und dafür, hat sie auch zugegeben, will sie blockieren. Das müsste die Union in dieser Schärfe, in dieser Dramatik sich eingestehen. Und entweder die Koalition beenden oder Frau Baas rauswerfen.
0: Und das mit dem Blockieren hat sie übrigens nicht zum ersten Mal gesagt. Also
2: stolz aufs Blockieren.
0: Stolz, ja, okay. Wir kommen vielmehr zu weiteren Aussagen von Bärbel Baas. Der Sozialstaat soll nicht kleiner, aber klüger werden, so Baas in ihrer Rede. Aber wir hören auch hier hinein.
4: Die Unterschiede zwischen der Union und auch uns waren selten so deutlich spürbar wie heute.
0: Reformieren heißt nicht kürzen, aber wie soll denn ein moderner Sozialstaat finanziert werden? Wenn wir nicht, irgendwo muss ja gespart werden.
3: Ja, also das zeigt ja genau, Problembewusstsein ist bei der SPD noch überhaupt nicht da. Sie hat ja mit einem Punkt so recht, also die Kosten des Sozialstaats entstehen ja nicht nur durch die horrenden Sozialausgaben, sondern auch durch diesen wirklich völlig aus dem Ruder gelaufenen Verwaltungsapparat und den Agentur für Arbeit und so weiter. Also unglaubliche Strukturen, die dort entstehen. Und jetzt könnte man natürlich sagen, mit Digitalisierung und so weiter, wir verschlanken diese Strukturen und sparen dadurch Geld ein im Sozialstaat. Dann müsste man dort allerdings paar 10.000 Arbeitsplätze abbauen. Ich fürchte, das ist nicht das, was sie meint. Und ich glaube, Frau Baas wird da nicht mit sich reden lassen. So, also das heißt, was ist denn dann die Folge davon, dass wir den Sozialstaat klüger machen, dass wir irgendwas einsparen? Nein, die Folge ist dann nur, dass diejenigen, die Sozialleistungen bekommen, das dann noch einfacher direkt vielleicht von der Couch, vom iPad aus irgendwie beantragen können. Und ich glaube nicht, dass das jetzt zur Lösung des Problems in Deutschland beitragen könnte.
0: Ja, um es kurz zu sagen, hier wird einfach weiter so propagiert. Und betoniert verteidigt. Ja, für den Zustand der Koalition hat die SPD-Chefin auch wenig Lobendes übrig. Sie arbeitet die Unterschiede zur Union ganz deutlich heraus.
4: Wir brauchen stattdessen Investitionen und vor allen Dingen Modernisierung. Faire Löhne, Mitbestimmung, Arbeitsschutz und soziale Sicherheit sind eben kein Luxus. Es sind Grundlagen unseres wirtschaftlichen Erfolgs. Und wenn ich dafür als Blockiererin bezeichnet werde, dann halte ich das aus.
0: Ja, man muss ganz klar sagen, das ist also eine ungewöhnlich offene Aussage für eine Ministerin einer amtierenden Koalition gesprochen. Und jetzt kommt es nur wenige Stunden vor dem gemeinsamen Ausschuss. Das war aber nicht ihre einzige Stellungnahme gegen den Regierungspartner. Hören Sie.
4: Wir brauchen stattdessen Investitionen und vor allen Dingen Modernisierung. Faire Löhne, Mitbestimmung, Arbeitsschutz und soziale Sicherheit sind eben kein Luxus. Es sind Grundlagen unseres wirtschaftlichen Erfolgs. Und wenn ich dafür als Blockiererin bezeichnet werde, dann halte ich das aus.
0: Die Unterschiede zwischen der Union und uns waren selten so spürbar wie heute. Das ist ja der zentrale Satz Ihrer Rede, das klingt ja im Grunde wie eine vorgezogene Scheidungsurkunde schon.
2: Im Grunde ist es das eigentlich auch. Und es ist die Illusion, die hier an einem Tag mit dem Ausbuhen des Kanzlers und mit der Rede von Bärbel Baas eigentlich zerstiebt geradezu, dass es eine Möglichkeit gibt, in der sogenannten demokratischen Mitte für ganz Deutschland den schmerzhaften Reformprozess tatsächlich anzuschieben. Die SPD und auch hier die Gewerkschaften glauben, es könne einen Reformprozess geben, der irgendwo bei anderen ansetzt. Und sie machen hier eine Chimäre auf. Niemand hat an Lohntarifen irgendwo die Axt angelegt. Niemand hat das Tarifsystem in Frage gestellt. Niemand hat den Arbeitsschutz, den sie erwähnt, irgendwie in Frage gestellt. Niemand möchte jetzt plötzlich, dass man an der Stanze nicht mehr beide Hände auf den Sicherheitsschalter legen muss und sich die Hände abhacken lässt. Völliger Irrsinn. Es ist einfach eine entkoppelte ideologische Funktionärsriege, die hier unterwegs ist und eben nicht mehr die Blaumann-SPD, die früher noch aus der Produktion kam und einfach wusste, dass es in schwierigen Zeiten drauf ankommt, dass sich Arbeitnehmer und Arbeitgeber zusammentun, dass es nicht anders geht, als beispielsweise Arbeitsplätze abzubauen, Menschen freizusetzen, das dann aber sozial gestaffelt und abgefedert irgendwie zu vollziehen, um ein Werk zu retten, um die Deutschland AG wieder auf Spur zu bringen. Dieses Verständnis von gemeinsamem Sozialstaat ist einfach nicht mehr da. Und wenn ich es richtig gehört habe, als Friedrich Merz vorhin gesagt hat, beide Seiten müssten ihren Beitrag leisten. Da kam, glaube ich, von ganz hinten ein einzelner Zwischenruf, Klassenkampf. Ach, müsste man nochmal reingucken. Und genau das, an dem Punkt sind wir. Und da ist dann wirklich auch die Deutschland AG und da ist die demokratische Mitte und da ist eben auch die Idee dieser letzten Chance völlig gescheitert, die Union immer wieder beschwört in dieser Regierungskoalition. Und am Ende kommen dann Koalitionsausschüsse heraus, wo man Wohlfühlgespräche erstmal therapeutischer Art miteinander führen muss und dann lieber hinterher nichts beschließt, weil nur Unsinn rauskommt.
0: Ja, das Wort Klassenkampf, Max, könnte man vielleicht auch ersetzen mit dem Begriff Lagerwahlkampf. Man muss sich natürlich fragen, ist das diese Unterschiede, die Frau Baas hier ständig herausarbeitet, ist das Ergebnis von ungesteuerter Impulskontrolle oder ist es einfach schlichtweg Strategie, dass man da systematisch auf etwas hinarbeitet?
3: Die SPD ist inhaltlich am Ende und deswegen führt sie so Ersatzkämpfe. Also ich meine, es gibt auch viele Fragen, die den klassischen Sozialdemokraten interessieren sollten. Bei VW reden wir darüber, ganze Werke zu schließen, 50.000 Arbeitsplätze einzubauen. Wo ist denn der DGB? Wo ist denn der DGB? Wo ist denn die SPD, die jetzt mal darüber redet? Verbrennerverbot, was machen wir denn da? Wo ist denn die SPD, die sagt, die Arbeitnehmerinteressen werden zugunsten von Langzeitbürgergeldempfängern nach unten gewirtschaftet. Wo ist denn die SPD, die sich dafür einsetzt? An allen Fragen, wo es um die echten Arbeiter- und Arbeitnehmerinteressen in Deutschland geht, das sind politische Fragen, schweigt der DGB und schweigt die SPD. Der DGB hat sich die letzten 20 Jahre nur noch mit Kampf gegen rechts und so einem Blödsinn auseinandergesetzt. Und das alles hat man versäumt und jetzt will man sich da so hinstellen und einen auf Klassenkampf machen, so nach dem Motto, irgendwie Arbeiterkampf und so weiter. Das ist doch lächerlich, wer soll das denn ernst nehmen? Das ist nur noch das Spielen eines quasi, ein Rollenspiel, ein Sozialdemokraten-Rollenspiel, was die da machen. Es ist inhaltlich entkernt, diesen Gegensatz gibt es nicht. Ja, die bei Volkswagen sind sich einig, die Arbeitgeber, die Arbeitnehmer, das ist toll hier, wir haben tolle Arbeitsplätze, tolle Jobs und diese Jobs wollen wir erhalten. Da ist sich jeder einig. Der Gegensatz besteht wo ganz anders. Und deswegen kann man einfach nur sagen, es ist doch wirklich lächerlich, dass diese 10% SPD, die wirklich nur noch im Altersheim, Entschuldigung, glaube ich, ernsthafte Wählerstimmen noch gewinnt, in diesem Land diese Macht haben soll.
0: Sagt Max Mannhardt, Chef von Apollo News. 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Und das haben wir gleich um kurz nach 8:30 für Sie. Die Filmförderung wurde auf 250 Millionen verdoppelt. Für das Geld gibt es jetzt unter anderem Unsinnskunst wie Romeo und Julia als völkische Siedler. Und damit ist es 8:30 Uhr. 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
5: Hier ist Kissler Kompakt, der erste Kommentar des Tages. Heute lautet unser Thema: Deutschland steht vor ganz neuen Verhältnissen. Das politische Erdbeben hat begonnen. Die Bundesrepublik ist in eine Phase getreten, an deren Ende es die Berliner Republik nicht mehr geben wird. Die Berliner Republik war die nach dem Untergang der DDR um die neuen Länder erweiterte Bonner Republik. Sie war geprägt von einem Parteiensystem, das es so nach dem politischen Erdbeben nicht mehr geben wird. Union und SPD werden das Land auf lange Zeit nicht mehr allein regieren können. Der Aufstieg der AfD ist kein Betriebsunfall der Geschichte. Das politische Erdbeben ist dramatisch, epochal, vor allem aber demokratisch. Untergehen wird nur, wer die Augen vor den ganz neuen Verhältnissen verschließt. So schnell hat noch keine Bundesregierung das Vertrauen der Wähler verspielt. Der Souverän wendet sich ab. Das Ansehen des Bundeskanzlers ist ebenso grundlegend ruiniert wie das Ansehen des Finanzministers, der sich Vizekanzler nennt. Friedrich Merz liegt in jenem politischen Grab, das er sich selbst geschaufelt hat, durch Wortbruch und Richtungswechsel, durch Herrenreitertum und Inkompetenz. Er ist der Mann, dem Deutschland nicht über den Weg traut. Durchhalteparolen halten eine Regierung zusammen, die von Niederlage zu Niederlage stolpert. Der Souverän schlägt die Hände über dem Kopf zusammen. Im Trendbarometer von Forsa für RTL und NTV sagen nur 13% der Befragten, sie seien mit der Arbeit des Bundeskanzlers zufrieden. 85% sind ausdrücklich unzufrieden. Die AfD ist der Union um 5 Punkte auf 27 oder gar 28% enteilt. Ja, die AfD, vor der eine breite Phalanx in Medien, Politik und Kirchen warnt, ist aktuell die mit Abstand beliebteste Partei. Sie erreicht höhere Kompetenzwerte als die Union. Das ist ein Erdbeben. Auch im ARD-Deutschland-Trend von Infratest DIMAP liegt die Zufriedenheit mit Merz nur bei 16%. Davon wird sich der CDU-Vorsitzende nicht erholen. Er ist ein Kanzler ohne Rückhalt, ein Kanzler auf Abruf. Sein Koalitionspartner SPD trudelt zwischen 12% und 14% dem Verdämmern entgegen. Die rechte Opposition nährt sich aus drei Quellen. Die AfD profitiert von enttäuschten Arbeitern, an denen die ehemalige Arbeiterpartei SPD kein Interesse mehr hat. Sie profitiert zweitens von enttäuschten Konservativen, die von der ehemals konservativen Union links liegen gelassen werden. Und sie profitiert drittens von ehemaligen Nichtwählern. Die AfD sorgt für Betrieb im demokratischen Prozess. Ihre Wähler senden Schockwellen an ein Parteiensystem, das sich überlebt hat. Friedrich Merz aber träumt weiter den Traum der Bonner Republik. Er hält es für realistisch, dass Union und SPD eines Tages wieder gemeinsam die Mehrheit in der Bevölkerung hinter sich versammeln werden. Diese Tage aber sind vorbei. Merz ist ein Mann von gestern, ein Nachlassverwalter, kein Gestalter.
6: Wir müssen den Anspruch haben, die Mehrheit der Bevölkerung in diesen beiden Parteien oder in der Union und in der SPD gemeinsam auch die Mehrheit wieder zu erreichen und zu repräsentieren. Also das ist mein Ziel.
5: Merz hofft auf die Rückkehr des Vergangenen, auf eine gemeinsame Mehrheit im Volk für Union und SPD. Dieses Ziel darf er haben, doch dazu wird es nicht kommen. Was sagte CSU-Chef Markus Söder nach den Bundestagswahlen vor dem Start von Schwarz-Rot? Dieses Bündnis, behauptete Söder, werde die letzte Patrone der Demokratie sein.
7: Diese Verantwortung ist spürbar gestern gewesen. Deswegen hoffen wir sehr, dass diese Verantwortung auch da ist für einen Richtungswechsel. Denn eines muss jedem klar sein, dies ist tatsächlich die letzte Patrone der Demokratie. Wenn es uns nicht gelingt, einen Richtungswechsel zu organisieren, dann wird dieses Deutschland weiter nach rechts außen schlingern, mit unabsehbaren Folgen für unsere Zukunft, auch für die Zukunft des europäischen Kontinents.
5: Markus Söder hat sich geirrt. Die letzte Patrone galt nicht der Demokratie, sondern den bisher gemeinsam herrschenden Parteien. Neue politische Verhältnisse haben begonnen. Nicht die Demokratie geht unter, sondern der Alleinvertretungsanspruch der bisher etablierten Parteien. Macht wird neu verteilt. Wir nennen es Demokratie. Das war Kissler Kompakt, der erste Kommentar des Tages, Ausgabe 287. 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
0: Vielen Dank für die schlauen Gedanken an unseren lieben Kollegen Alexander Kissler. Bald wieder hier natürlich auf dem Sofa der Mehrheit. Es ist 8:36 Uhr. Ein freundliches Hallo in die Community auf all unseren DAB+-Frequenzen im Radio und natürlich auf YouTube. Schön, dass Sie bei uns sind. Hier ist News Live. Ja, während die Regierung, das ist unser nächstes Thema, das Elterngeld um 500 Millionen Euro kürzen will, verdoppelt sie die Filmförderung auf 250 Millionen Euro. Das Resultat? Statt Geld für unsere Kinder kriegen wir jetzt Romeo und Julia mit 12-jährigen und völkischen Siedlern.
8: Stolz verkündete Kulturstaatsminister Wolfram Weimer, die Filmförderung auf 250 Millionen Euro verdoppelt zu haben. Insgesamt stellt der Bund ihr sogar 310 Millionen Euro zur Verfügung. Aber wofür wird das Geld eigentlich verwendet? Mit 740.000 Euro fördern Bund und Länder zum Beispiel den Spielfilm Spross. Der Film handelt ganz im Stile von Romeo und Julia, vom 12-jährigen Orlando, der sich in seine Mitschülerin Freya verliebt. Der unschuldigen Liebe der Kinder stehen die Eltern von Freya im Wege, denn sie sind völkische Siedler. Ein anderer Film handelt davon, dass einem Rechtspopulisten Hundekot ins Gesicht geschmiert wird. Der mit 100.000 Euro geförderte Spielfilm beschäftigt sich mit der tiefschürfenden Frage, ob man darüber lachen darf. Über 1 Milliarde Euro Filmförderung. Ist das Kunst oder kann das eigentlich weg? Darüber reden wir jetzt bei News Live.
0: Der Film Spross, der diesen Sommer zusammen mit dem ZDF in der Uckermark gedreht werden soll, ist sowas ja, wie eine Antifa-Version von Romeo und Julia. Wir gehen mal so in den Inhalt so ein bisschen rein. Ja. Der Liebe von 2 12-Jährigen stünde eigentlich nichts im Wege. Oder wie es in der Projektbeschreibung heißt, die beiden streunen durch die Natur und ihr Dorf und alles könnte immer so weitergehen. Aber Freyas Eltern sind eben völkische Siedler. Und das Unglück nimmt seinen Lauf. Und der angebetete Orlando wechselt mit seinen 12 Jahren mehrmals das Geschlecht, ist also queer. So oder so haben die völkischen Eltern von Freya etwas gegen die Liebe. Wie könnte es anders sein? Mit 740.000 Euro wird der Film mit diesem abstrusen Plot, wir haben ihn ja gerade nochmal dargestellt, gefördert. Nun kriegen wir also Romeo und Julia mit völkischen oder mit 12-jährigen und völkischen Siedlern auf Steuerzahlerkosten. Dein Blick sagt vieles, Max.
3: Ja,
0: also, du warst auch schon ganz bei der Inhaltsangabe, warst du auch ganz fasziniert.
3: Ja, ich habe das ja, gehört. Was Geschichten, die das Leben schreiben.
0: Ja, ja, ja, also, ganz normal, genau. Das erleben, erleben wir ständig.
3: Ja. Das war eine Pointe am Ende. Also, damit hat ja keiner gerechnet. Also das. Ja, was soll man dazu noch sagen? Ich meine, das ist ja natürlich auch so ein Film, wo man sich denkt, also so wirklich so also Propaganda wäre schon zu großes Lob dafür. Also ist ja irgendwie echt schwach und es ist auch von vornherein ja darauf ausgelegt, dass es niemand guckt. Also wenn du das verkaufst,
0: dann zum Schluss so, bei Arte, ja, also,
3: wenn du das nicht förderst, dann gibt es gar kein Geld. Gefördert werden. So, und man fragt sich immer, was soll das? Also warum wird sowas produziert? Warum wird natürlich auch sowas irgendwie gefördert? Ja, also was sind das auch für tolle Künstler, die hier so super künstlerische Ideen haben und dann sagen, aber jetzt zur Fördermittelstelle laufen und da so einen Antrag B53 ausfüllen und sagen, bitte, ne, wir fördern auch irgendwie die Zivilgesellschaft. Also ja, ich meine, was soll das Signal, diese die Zahlungen in deutschen Filmen, die man eh hinterfragen kann, ja. Also es gibt tolle deutsche Filme, will ich gar nicht in Abrede stellen.
0: Einige Schimanski. Davon
3: haben, glaube ich, Schimanski ist aber ohne Filmförderung aufgekommen damals. Aber natürlich, meine, so, aber warum in einer Krisensituation, warum erhöhen wir jetzt den deutschen Film, ja? Die Förderung und was kommt dabei heraus? Also, es ist jetzt auch nicht so, als würde die Weltklasse deutsche Filmindustrie in den Startlöchern stehen und nur auf das Geld warten, um jetzt Hollywood anzugreifen. Also, es ist ja die Frage, was soll das, also politisch ist es relativ einseitig, es wird wenig Menschen erreichen. Künstlerisch habe ich jetzt auch schon spannendere Ideen gesehen und weitreichendere Ideen. Ja, also, es ist natürlich die Frage und zumal die Frage in einer Haushaltskrise. Und dann auch noch von Wolfram Weimer.
0: Ja, das ist die Frage, was will man damit erreichen? Also ja. Ich glaube, die Botschaft ist relativ klar, die man erreichen will.
2: Ja, man fragt sich natürlich, wer sitzt an seinem Schreibtisch und schreibt ein Drehbuch über zwei Kinder, die, wo einer das Geschlecht wechselt und zu völkischen Siedlern in der Uhr, wo man sagt, Leute, raucht ihr was? Wie kommt man auf solche Plotten und wie glaubt man, dass das irgendjemanden interessiert?
3: Was ist, kann mir jemand ganz kurz mal erklären, was ein völkischer Siedler eigentlich ist und wo es die geben soll?
0: Ja, interessant. Also
3: Ralf, kannst du das erklären? Ich habe noch nie davon gehört.
2: Also bei mir in der Uckermark wüsste ich jetzt keinen. Da gibt es so ein Projekt, wo man mit einem Planwagen und mit einem Esel rumziehen kann. Aber ob das völkisch ist, habe ich so meine Zweifel.
3: Aber ich meine, die Uckermark ist ja schon deutsch. Also wie will man die jetzt nochmal deutscher besiedeln? Oder?
2: Eigentlich wird sie eher polnisch besiedelt, weil es sehr viele Leute gibt, die aufgelassene Höfe kaufen und dann zur Arbeit nach Stettin wechseln. Ist aber eine ganz andere Geschichte. Das Problem, was ich sehe, ist, dass die deutsche Filmförderung ja mal angetreten ist, um gewissermaßen das Ungleichgewicht zu Hollywood auszugleichen. Was machen die in Hollywood? Die produzieren in der Regel Filme, die gerne gesehen werden. Das ist hier ein ganz anderes Konzept, was wir hier sehen. Wir produzieren Filme, die keiner sehen will und finanzieren sie staatlich. Das Problem an der ganzen Geschichte, und da müsste man eigentlich wirklich mal ran, wenn man fördert, dann kann man sich, wenn man nicht einseitig eingreifen will, muss man alles fördern. Sonst greift man in die Kunst- und Medienfreiheit ein. Das möchte Wolfgang Weimer ganz offensichtlich, haben wir vorhin schon diskutiert. Ja. Aber das Problem ist, dass die Kunst- und Medienfreiheit immer dann in Anspruch genommen wird, wenn die Politik irgendwie versucht, zum Teil auch zum Beispiel eine Klausel einzufügen, dass du keinen Antisemitismus haben willst. Dann ist ganz schnell zu Ende dann wird die Kunstfreiheit bemüht. Und darum ist staatliche Förderung halt immer schwierig, weil du dann alles fördern musst, unabhängig davon, ob es sinnvoll ist, ob es erfolgreich ist, ob es überhaupt jemand sehen will. Und am Ende hast du immer eine Szene, die irgendwie künstlerisch am Laufen gehalten wird. Also eigentlich gibt es genug Mechanismen, auch Produzenten und Produktionsfirmen, die sich zu tollen Projekten zusammentun. Und wo dann auch ohne Staatsgeld tolle Filme produziert werden.
0: Aber auch hier wieder der Eingriff neben der Meinungsfreiheit, über die wir vorhin gesprochen haben, jetzt eben der Eingriff, ja, in die Filmschlagseite, weil diese Botschaft ist ja klar und die Botschaft und das Narrativ, was in die Welt getragen werden soll, damit ist ja im Grunde auch klar.
2: Also ja, der Film ist ganz offensichtlich ein Propagandamachwerk, was ja, ich meine, die meisten amerikanischen Filme bedienen den amerikanischen Traum. Völlig in Ordnung. Die meisten amerikanischen Filme haben auch eine progressive Botschaft. Wenn sich das am Markt durchsetzt, wenn das die Leute sehen wollen, wenn die gerne Pocahontas mit einer Regenbogenbotschaft haben wollen, dann geht das. Wenn sie es nicht haben wollen, fällt es einfach mal durch und dann macht es keiner
0: mehr. Ja, ganz kurzer Exkurs, fällt einfach durch. Disney hat sich ja auch eine ganze Zeit lang drauf versteift. Die haben massiv Verluste eingefahren mit diesen Wokenstreifen, die schlichtweg keiner sehen will, die keiner sehen wollte. Aber wir bleiben jetzt mal in Deutschland. Ein anderer Film, den das Medienboard Berlin-Brandenburg mit 100.000 Euro fördert. Der handelt davon, dass einem Rechtspopulisten während einer Talkshow Hundekot ins Gesicht geschmiert wird. Der Film beschäftigt sich mit der tiefschürfenden Frage, darf die Moderatorin der Sendung darüber lachen? Das war jetzt schon der ganze Inhalt. Auch wieder so ein richtig schöner, deeper Film mit einer tollen Botschaft.
3: Ja.
0: Film gefördert.
3: Ja, also fällt einem auch wenig dazu ein. Also ich würde halt einfach auch mal generell so ein bisschen die Frage aufmachen, wie weit wir so Kunst, ja, und solche Filme überhaupt staatlich finanzieren wollen. Ja, weil man kann ja das ganz einfache Argument erstmal machen, warum soll jetzt ein deutscher Arbeitnehmer, der nicht viel Geld hat, mit seinen Steuergeldern dafür bezahlen, dass irgendein Film, der in ganz kleinen elitären, also elitär muss man in Anführungszeichen setzen, in ganz kleinen Blasen geguckt wird. Warum soll er das subventionieren, wenn Leute solche Filme wollen? Warum sollen sie dafür nicht selber zahlen? Ich würde das erstmal in Frage stellen. Jetzt kann man sagen, gut, wir wollen Kunst und so weiter. Aber ich finde, dass es auch ein Wesen der Kunst ist und dass Kunst durchaus nicht schlechter dadurch wird, dass sie irgendwie eine Breitenwirkung hat und dass sie auch sich rentiert. Und ich finde, jetzt kann man gegen Hollywood-Filme viel sagen. Und es gibt auch viele schlechte Hollywood-Filme und viele linke Hollywood-Filme. Aber es gibt auch künstlerische oder Hollywood-Filme mit einem durchaus künstlerischen Anspruch. Also im Oppenheimer vor ein paar Jahren gesehen. Und so,
2: würde ich jetzt
3: sagen, ist intelligenter als was ich jetzt so in den letzten Jahren aus der deutschen Filmindustrie so gesehen habe. Auch wenn die ganz stark gefördert ist, dass wir Traditionspflege betreiben, unsere Kulturgeschichte ja und so weiter fördern und subventionieren im Kulturbetrieb, das mag man vertreten können, aber warum wir jetzt neue Kunstwerke, deren Relevanz, Wirkung und Bedeutung sich doch erst zeigen muss, mit derartigen Mitteln überhaupt fördern wollen, das erschließt sich mir ehrlich gesagt nicht so ganz. Ich weiß auch nicht, wie viele Leute das in Deutschland wirklich wollen und ich finde die Ergebnisse, die diese Industrie dann hervorbringt, also auch, wie man jetzt auch an diesem Beispiel sieht, wenig berauschend. Es ist ja auch nur der Versuch, den Anschein zu erwecken, als wäre man besonders kreativ, besonders künstlerisch, besonders grenzenlos. Ja, da wird dann auch immer gleich die Fäkalfantasie ausgelebt, um zu zeigen, dass man ja keine Grenzen hat und sich nicht mit den bürgerlichen Regeln auseinandersetzt. Mhm. Aber das ist ja alles sehr viel Pose und ich würde sagen, sehr wenig Kunst. Und das zeigt vielleicht doch wieder, dass man, was Kunst ist, nicht einfach dadurch festlegen kann, irgendeinen Antrag zu stellen bei irgendeinem Amt, was dann irgendwelche Fördermittel bescheinigt, sondern im Endeffekt muss schon das Publikum entscheiden, was Kunst ist und was nicht.
2: Das Deprimierende ist ja, dass man mit dem Amtswechsel von Claudia Roth auf Wolfram Weimer sich der Illusion hingegeben hatte, es würde jetzt ein zumindest kritische Sichtung eintreten dessen, was gefördert wird und vielleicht auch eine Begrenzung auf wenige Projekte, die einfach die sinnvoll ist, die man nachvollziehen kann und nicht allzu plumper ideologischer Unsinn. Und genau das passiert eben nicht, auch weil Wolfgang Weimer angeschlagen ist, weil er sich einem zugegebenermaßen ihm feindlich gesonnenen Kulturbetrieb gegenüber sieht und er jetzt eigentlich in seiner Not voll eingestiegen ist in den Kampf gegen rechts und natürlich auch da keine Gestaltungsspielräume mehr hatte. Er hätte von Anfang an selbstbewusst, couragiert eintreten müssen für eine Kunst- und Kulturförderung, die rational ist, die schlank ist und nicht einfach weiterführt, was von den Vorgängern so hinterlassen worden ist.
3: Und ich würde vielleicht da ganz kurz nochmal einwenden, weil Wolfram Weimer ist doch auch mit dem Anspruch angetreten, das ist doch immer, was er sagt, ja, unsere kulturellen Wurzeln und so weiter, ja. Das finde ich, das wäre doch der für einen konservativen Kulturstaatsminister der Punkt, mal aufzugreifen, zu sagen, wir leiten die Mittel in der Kulturförderung doch bitte in unsere Kultur.
9: Du, ja, das ist der logische Ansatz.
3: In unsere Kultur, ja. Und nicht in irgendwelche neuen pseudo-avantgardistischen Projekte, deren kultureller Wert sich doch überhaupt erst noch beweisen muss.
9: Das wäre der richtige und logische Ansatz, aber du hast es ja richtig gesagt, offensichtlich hat sich Herr Weimer, der vielleicht auch mit einem anderen Anspruch gestartet ist, schlichtweg einfangen oder einnorden lassen und das ist das Ergebnis und man fragt sich natürlich unwillkürlich, was ist eigentlich aus dem Land der Dichter und Denker geworden? Die Frage werden wir an anderer Stelle beantworten. Ja, und auch das muss man ganz klar sagen, das ist ja auch eine Gerechtigkeitsfrage. Während das Elterngeld um 500 Millionen Euro gekürzt wird, verdoppeln sich die Filmförderungen unter Wolfram Weimer auf 250 Millionen Euro und gipfeln in solchen kruden Filmprojekten. Da sieht man doch ganz klar auch, oder erschreckend leider, wie hier offensichtlich Prioritäten in Klammern falsch gesetzt werden.
2: Ist natürlich ein bisschen jetzt unfair, sich das eine rauszugreifen und dagegen zu schneiden, aber man kann das natürlich machen, weil Steuergelder eben nicht zweckgebunden sind und der Steuergesetzgeber ist einfach frei, Akzente zu setzen. Und das tut er hier. Man kann jetzt drüber streiten, ob Wolfram Weimer einfach den ihm nicht gut gesonnenen Kulturbetrieb einfach mit Geld versuchen will, irgendwie zu besänftigen und auf der anderen Seite Sozialreformen stehen. Also Kultur hochfahren, Elterngeld runter.
9: Ich finde, man muss die Frage stellen, ganz ehrlich.
2: Ja.
9: Auch wenn es natürlich sich Äpfel mit Birnen nicht vergleichen lassen.
2: Das sind natürlich unterschiedliche Geschichten. Das Elterngeld sollte einerseits die Betreuung der Kinder in den ersten Lebensmonaten abfedern. Es sollte andererseits Geburtenraten hochbringen bei Leuten, die aus dem Job ausscheiden müssen, um ihre Kinder zu betreuen. Und dann gibt's noch so eine Lenkungswirkung, dass Väter und Mütter gleichermaßen freinehmen. Also da ist schon soziale Lenkungswirkung mit drin. Und auch die darf man ja diskutieren. Das ist ja alles in Ordnung. Nur ich verstehe eben nicht, warum man pauschal eine Kulturförderung hochfährt, deren Teile einfach wirklich Nonsens und Mumpitz sind.
9: Und das,
2: das Problem ist einfach, es kann sich dort kein Minister, es kann sich die Politik nicht hinsetzen und kann sagen, das ist ein gutes Projekt, das ist ein schlechtes. Das möchte ich bei Wolfram Weimer nicht, das möchte ich aber auch bei irgendwelchen linken Leuten nicht. Nur wenn ich weiß, dass ich bei der Förderung inhaltlich nicht auswählen kann, fahre ich die Förderung nicht hoch und fördere allen Mumpitz mit, der im Schlepptau.
9: Und deswegen finde ich, muss auch so ein Vergleich gestattet sein, damit man die ganze Abstrusität dieser Prioritätensetzung einfach mal aufs Tapet zaubert. Wolfram Weimer kommuniziert ja nicht nur gerne die Erhöhung der Filmförderung auf insgesamt sogar 310 Millionen Euro. Alles in allem, da schwärmte Herr Weimer im Ausschuss für Kultur und Medien davon, wie positiv das alles wäre.
10: Man kann heute sagen, wir sehen erste positive Effekte dieser Sache. Zum Beispiel kann ich Ihnen mitteilen, dass durch die Entscheidung die Fördersumme in der Direktförderung aufzustocken und die Förderquote auf 30% zu erhöhen, wir schon einen deutlichen Impuls aus der Branche registrieren, dass es mehr Produktionen gibt, mehr Anträge gibt, dass sich da etwas belebt. Wenn man das beziffert, kann man heute sagen, wir liegen 30% im Plus. Und das ist zum ersten Mal seit vielen Jahren mal wieder ein Hoffnungszeichen, dass sich da etwas tut und zum Positiven entwickelt.
9: Das ist wundervoll, da ist man auch richtig beseelt. Da freut man sich ja in Anbetracht der Förderprojekte, die wir auch gerade vorgestellt haben, direkt im Grunde mit Wolfram Weimer mit, was man noch alles Schönes mit diesem Geld so machen kann.
3: Ne? Ja, ist ja ein spektakulärer Erfolg, dass wenn wir die Filmförderung um ein paar hundert Millionen erhöhen, dass dann mehr Filme produziert werden können. Also das muss man sagen, das beweist ja schon die ganze Effizienz dieser Maßnahmen.
2: Wenn das nicht der Fall wäre, würde ich jetzt ins Grübeln kommen.
3: Also es ist schon spektakulär, wie er das erzählt. Also ich finde, man, um nochmal einen grundsätzlichen Punkt bei sowas zu machen, was etwas populistisch ist, aber dennoch wahr. Wir reden ja immer bei den Kürzungen des Haushalts so um dieses, oh ja, und dann müssen wir dann die Renten kürzen. So, ja, so als wäre das alles so ultra schwer. Ich würde ja mal behaupten, beim aktuellen Bundeshaushalt kannst du echt also weite Teile des Bundeshaushalts wegkürzen, ohne dass das irgendeinen Unterschied macht. Ne? Also die Entwicklungshilfe, würde ich mal behaupten, kannst du zu 80% wegkürzen, ohne Folge.
9: Weil also schon mal 20 Millionen
3: Milliarden. Weil du mit dieser Entwicklungshilfe im Endeffekt die Staatskarosserien der Regierung von Burkina Faso finanzieren. Ja? Und wir haben das ja vorhin bei den Corona-Tests mal so gesehen. Ne? Wenn der Staat Geld auspackt, das versickert einfach, ohne Folge. Deswegen, ich behaupte auch dieses, was ich an sich für richtig halte, das Sondervermögen für die Bundeswehr, das versickert ohne Effekt. Und das unterschätzt man, wie ineffizient der Staat bei sowas haushalten kann. Und die Filmförderung ist so ein Beispiel dafür. Ja? Es gibt weite Teile des Staatshaushaltes, die könntest du kürzen, ohne einen überhaupt nur, würde ich behaupten, messbaren Nachteil für die allgemeine Bevölkerung zu produzieren. Und das, gerade in diesen Zeiten, wo wir auch vor diesen Auseinandersetzungen stehen, auch sozialen Auseinandersetzungen, wäre halt absolut das Erste, was man mal tun sollte, ja, bevor man in weitere Debatten einsteigt. Und mit gewissem Anspruch ist ja Wolfram Weimer auch irgendwie so ein bisschen angetreten, aber es hat sich jetzt ins Gegenteil verkehrt, denn er ist jetzt ja der Anwalt der Kulturschaffenden, die ihn sicherlich auch bald lieben werden. Da glauben wir daran, dass die bestimmt bald erwidert wird, die Liebe.
9: Danke, Max. Das wäre die grundsätzliche Logik, aber auch die wird leider wohl nicht verfangen. Es ist 8.53 Uhr. Herzlich willkommen nochmal. Hier ist News Live am Mittwochmorgen und es sind noch 6 Tage. Am 19. Mai erscheint der Start gegen Steinhöfel. Die Überschrift zu Kapitel 6 dieses Buches lautet Das Wörterbuch der Macht. Es behandelt nämlich die moralische Asymmetrie des Totschlagargumentes und es handelt von Politikern, die das Lügen verbieten wollen, von einem neuen Wahrheitsregime gegen sogenannte Desinformation und der Semantik der Macht. Das Kapitel zeigt auch, wie man die Vokabeln der Macht durch präzise Sprache ersetzen kann. Und hier ein Zitat aus Kapitel 6.
11: Wer die Freiheit einschränken will, beginnt selten mit Handschellen. Er beginnt mit Worten, weil Worte das Denken sortieren, das moralische Klima aufheizen und die Voraussetzungen dafür schaffen, dass Zwang später als Fürsorge erscheint. Politik ist zu einem erheblichen Teil Lexikographie. Wer Begriffe setzt, setzt Grenzen. Wer Grenzen setzt, bestimmt die Deutungshoheit und projiziert damit seine Macht in den gesellschaftlichen Diskurs.
9: Ja, Grenzen setzen, Meinungsfreiheit kanalisieren. Einer der ganz großen Kämpfer für die Meinungsfreiheit, Joachim Steinhöfel. Wir sind sehr froh, dass er auch an unserer Seite ist, immer hier auch gerne im Einsatz auf dem Sofa der Mehrheit. Auch dieses Buch, das können wir wohl prognostizieren, wird ein Bestseller werden, weil dieser Mann einfach das ausspricht, was wahr ist. Am 19. Mai erscheint der Start gegen Steinhöfel und wir können Ihnen dieses Buch nur nachhaltig empfehlen.
0: tragen Sie es auf Platz 1 der Spiegel-Bestsellerliste, denn kein Thema derzeit ist so wichtig wie Meinungsfreiheit, oder?
3: Ja, ich glaube auch, die Meinungsfreiheit ist das Thema schlechthin. Solange wir Meinungs- und Medienfreiheit, was wir ja vorhin schon diskutiert haben, erhalten, gibt es genug Selbstheilungskräfte in der westlichen Welt und, glaube ich, kulturelle Fundamente, die uns dahin tragen werden, dass wir vieles schaffen werden, in diesem Land wirklich nochmal zu drehen. Im gesamten Westen wäre ich da nicht so pessimistisch, aber der entscheidende Punkt, die alles entscheidende Frage, ist die Aufrechterhaltung einer echten Meinungs- und einer echten Medienfreiheit. Und deswegen ist das in der Tat die allerwichtigste und erste Frage, um die es politisch gehen sollte. Und da kann man natürlich nur sagen, Joachim Steinhöfel, kaufen Sie das Buch.
0: Ja, und ich möchte auch gerne nochmal das Söder-Zitat, die letzte Patrone der Demokratie, aufgreifen an dieser Stelle. Ich meine, die letzte Patrone der Demokratie ist ja in diesem Fall die Meinungsfreiheit, die wirklich in Gefahr ist aktuell. Wir haben es ja heute in dieser Sendung schon besprochen. Die EU greift die Meinungsfreiheit an, denn der Herr Weimer auch mit diversen Vorschlägen, die sozialen Medien zu regulieren. Das ist eine ganz wichtige Patrone der Demokratie.
2: Ich frage mich bei der Metapher von der letzten Patrone eigentlich immer so ein bisschen, auf wen oder was geschossen werden soll. Aber das ist eine andere Geschichte. Robin Alexander hat ja sein Buch Die letzte Chance betitelt, um es nicht ins Militärische zu drehen. Nur ich glaube, Demokratie geht einfach weiter. Unabhängig davon, ob bestimmte Akteure oder Parteien weiter sind. Und wenn jemand kommt, sie abzuschaffen, dann sollten wir immer noch dagegen trommeln. Aber was Max gesagt hat, ist ein ganz entscheidender Punkt. Meinungsfreiheit ist geradezu konstituierend für Demokratie, für die Bundesrepublik Deutschland. Das Bundesverfassungsgericht hat immer wieder, wie ich finde, mit sehr beeindruckenden Formulierungen darauf hingewiesen, dass im Vertrauen auf den öffentlichen Diskurs die Politik zurückzutreten hat und Meinungseingriffe zu unterlassen hat, weil im öffentlichen Diskurs, im Streit, im Wettbewerb der Meinungen die Dinge geklärt werden müssen und man muss der Öffentlichkeit einfach die Verantwortung überlassen, die Dinge selbst auszudiskutieren und gemeinschaftlich dann zu leben. Und wenn du das abschaffst, wenn du nicht mehr frei sagen kannst, worüber du diskutieren willst, dann kannst du eben auch nicht mehr alles aussprechen und dann ist Demokratie tatsächlich auf einer Rutschbahn.
0: Und genau deswegen ist es so wichtig, dass es Menschen wie Joachim Steinhöfel gibt und dass es Portale wie Apollo News gibt, dass es Portale wie News gibt und auch, dass es natürlich News Live am Abend gibt. Heute Abend, 18 Uhr, News Live am Abend mit Andreas Dorfmann. Andreas, wir freuen uns auf dich. Was hast du für uns heute Abend?
12: Ja, schönen guten Morgen, Alex. Andreas Heinzken wird zu mir kommen. Er ist der Pressesprecher der AfD-Fraktion im Berliner Abgeordnetenhaus. Und Erik Steinberg, unser News-Reporter. Wir werden diskutieren über das, was bei Mercedes-Benz passiert. Denn die Mercedes-Benz-Niederlassungen in Berlin-Brandenburg werden als erste verkauft, komplett, und zwar ins Ausland, zu einem Kanadier, der seinen Hauptsitz in London hat. Dann gucken wir natürlich auch auf den Koalitionsausschuss, der ja keine Pressekonferenz heute geben will. Aber es soll Arbeitsgruppen geben für Reformen. Und da schauen wir auch rein. Und auch Kulturstaatsminister Weimar, den ihr schon zweimal hattet, wird ein großes Thema bei uns sein. Und damit zurück auf das schöne weiße Sofa der Mehrheit.
0: Andreas, wir freuen uns auf eine großartige Stunde. Unbedingt einschalten. News Live am Abend heute ab 18 Uhr. Eine volle Stunde mit Andreas Dorfmann und Gästen. Es lohnt sich immer. Jetzt haben Sie ja schon warm geschaut. Fast 3 Stunden bei uns. Heute Abend einfach weiter News schauen. Denn Sie wissen, und Sie haben es ja mittlerweile gemerkt, News wirkt. Und das ist auch gut so. Und ich möchte das Wirken unserer Gäste auch heute nochmal nachhaltig loben. War wieder eine große Freude, mit dir, Max, zu diskutieren, diese 3 Stunden.
3: Ja, hat Spaß gemacht.
0: Und das Gleiche gilt natürlich, du natürlich auch. Das Gleiche gilt natürlich für unseren Politikchef Ralf Schuler. Immer eine Bereicherung, nicht nur wegen seiner schönen Krawatte, sondern wegen seiner großartigen Rhetorik.
2: Wie oft wird man auf dieser Seite des Sofas vergessen? Man sitzt dann da. Und, nein, natürlich nicht. Und diese Krawatte ist, die Schuler fragen, was ist Krawatte? Ich wollte sie einfach mal wieder umbinden, um zu zeigen, was das für eine tolle Krawatte ist. Und sie ist im News-Shop auch noch zu haben.
0: Shop.news.de.
2: Allerdings nicht mehr so wahnsinnig viel. Ich fürchte, wir werden nachbestellen müssen.
0: Natürlich. Ja, dann sage ich nochmal recht herzlichen Dank natürlich auch an Sie. Wir sehen uns am Freitag wieder, dann mit unseren Gästen. Wolfgang Herles wird kommen, Autor und Journalist, die großartige Birgit Kelle, Chefredakteurin von Statement, und Ralf Schuler, unser Politikchef. Wir wünschen jetzt schon mal einen schönen Vatertag, schöne Himmelfahrt, und immer dran denken, der Tag beginnt mit News.

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1: Ich bin Robert Noack. Guten Morgen. Ein weiterer Koalitionsausschuss mit den Spitzen von Union und SPD ist nach mehreren Stunden kurz vor Mitternacht beendet worden. Über Ergebnisse ist nichts bekannt. Offenbar ist auch keine gemeinsame Pressekonferenz geplant. Es soll aber eine schriftliche Information geben. Auf der Agenda standen mögliche Entlastungen wegen der hohen Energiepreise, der weitere Reformplan sowie Beratungen über den Haushalt für das kommende Jahr. Die Regierungsparteien hatten bereits vor dem Treffen die Erwartungen gedämpft. Es seien keine wegweisenden Beschlüsse zu erwarten, hieß es. Die Autobauer werden in den kommenden Jahren wahrscheinlich weiter Arbeitsplätze abbauen. Der Lobbyverband VDA geht davon aus, dass bis Mitte der 30er Jahre mehr als 200.000 Stellen gestrichen werden. Das sind 35.000 mehr als in der letzten Schätzung. Vor allem Zulieferbetriebe wird es treffen. Der Verband beklagt schlechte Standortbedingungen in Deutschland, etwa hohe Steuern, Löhne und Energiepreise. 100.000 Autojobs sind seit 2019 schon verloren gegangen. Die Bundesregierung will heute härtere Strafen für den Einsatz von sogenannten K.O.-Tropfen beschließen. Ein Gesetzentwurf von Justizministerin Hubich sieht vor, dass solche Substanzen künftig rechtlich ähnlich eingestuft werden können wie eine Waffe oder ein gefährliches Werkzeug, wie sie etwa bei einem Raub- oder Sexualdelikt dienen. Dann läge die Mindeststrafe bei 5 Jahren Gefängnis statt wie bisher bei 3. Der seit knapp 2 Wochen geltende sogenannte Tankrabatt von fast 17 Cent wird inzwischen weitgehend an die Verbraucher weitergegeben. Das zeigt eine Untersuchung der Monopolkommission. Geholfen hat offenbar auch der erhebliche mediale und politische Druck. Die Wettbewerbshüter sehen den Tankrabatt insgesamt aber sehr kritisch. Demnach kostet er den Staat sehr viel und entlastet sozial nur sehr ungleich. Der Rabatt sollte daher nicht verlängert werden. Der sogenannte Tankrabatt gilt im Mai und Juni und kostet den Staat etwa 1,6 Milliarden Euro. In Cannes sind am Abend die internationalen Filmfestspiele eröffnet worden. Zum Auftakt wurde dem Regisseur der Herr der Ringe-Trilogie, dem Neuseeländer Peter Jackson, eine Ehrenpalme verliehen. Zudem wurde der Liebesfilm The Electric Kiss gezeigt. Im Wettbewerb um die Goldene Palme stehen 22 Filme, darunter 3 deutschsprachige. Das Festival an der Côte d'Azur dauert 11 Tage.
0: Soweit das Neueste. 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
1: Das Wetter in Deutschland, heute im Südosten teils heiter, sonst meist wolkig bis stark bewölkt, im Nordwesten Schauer, örtlich Gewitter bei Höchsttemperaturen zwischen 11 und 17 Grad. Morgen am Vatertag wechselnd bewölkt mit Schauern und Gewittern, in höheren Lagen auch Schnee bei 10 bis 17 Grad.
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3: Das öffentlich-rechtliche Erziehungsfernsehen hat eine neue Stufe der Propaganda gezündet, die Sie kennen sollten. Denn auch die Hoffnung auf eine bessere Zukunft gilt jetzt als potenziell, Sie ahnen es, rechtsradikal. Hier ist der neueste Bericht aus Berlin.
4: Katastrophe. Zugrunde richten. Es ist der Untergangssound, den die AfD betreibt und befeuert und damit in den Umfragewerten weiter steigt. Studien zeigen, der AfD-Wähler ist ängstlicher, blickt sorgenvoller in die Zukunft. Die AfD dockt da an, meint die Politikwissenschaftlerin Heinze. Aber sie beschwöre auch eine glorreiche Zukunft durch den radikalen Umbau.
5: Es ist nicht nur dystopisch, sondern es wird auch etwas aufgebaut, Hoffnung aufgebaut. Das ist auch sehr typisch für Rechtsaußenparteien. Also es ist nicht nur eine ängstliche Partei, aber die Wähler und Wählerinnen sind tendenziell sehr, sehr unzufrieden, sehr wirklich auch sehr wenig vertrauend in das aktuelle politische System, so wie es funktioniert.
3: Der AfD-Wähler ist ängstlicher. Hoffnung aufbauen ist sehr typisch für Rechtsaußenparteien. Eine bessere Zukunft ist verdächtig. Die Frau mit dem komischen Antifa-Pony will uns einreden, wir sollten dem herrschenden System vertrauen. All das untermalt natürlich von düsterer Untergangsmusik. Diese Leute merken nicht einmal mehr, wie sehr sie sich blamieren mit ihrer plumpen Indoktrination. Wir sollen uns nicht mehr aufregen, wir sollen nicht mehr hoffen, wir sollen einfach den Mund halten und nicht am System zweifeln, das uns Massenmigration und wirtschaftlichen Niedergang beschert hat. Die Frontlinie all dieser gescheiterten und gefährlichen Ideologie der letzten 10 Jahre, Massenmigration und wirtschaftlicher Niedergang, läuft dieser Tage mitten durch die Schulen unseres Landes. Was über unzählige Kinder dort hereinbricht, sind Geist und Gebräu des politischen Versagens. Es sind die Kinder, die in Klassenzimmern und auf Schulhöfen nun zu spüren bekommen, was Eltern und Großeltern angerichtet und für sie gewählt haben. Von Scharia bis Ramadan-Schikane, von islamistisch geprägter Macho-Gewalt und Mädchenfeindlichkeit bis hin zu einer Verwirrung der Sprachen, die jeden sinnvollen Unterricht unmöglich macht. Während Lehrer Gewalt zu fürchten haben, kollabieren einfachste motorische Fähigkeiten. Manche Schüler können mit dem Messer umgehen, aber keinen Stift und keine Schere halten. In alle Winkel und alle Fächer sind Ideologie und Indoktrination eingezogen. Lehrer denunzieren Schüler bei der Polizei, wenn sie unerwünschte Ansichten wittern. Kinder werden ermuntert, sich selbst als Störenfriede zu melden, wenn sie zu oft widerspenstig widersprechen. Seit Fridays for Future befürworten selbst manche Schulen das Schuleschwänzen. Vom Lehrerpult wird allzu oft linksgrüne Ideologie gepredigt. Von Klimakult bis zum Triumph der Vielfalt. Blauhaarige, erkennbar gestörte TikTok-Pauker tyrannisieren Schüler mit queersexueller Annäherung und reden den Jungs ein, sie seien das Gift dieser Erde. Auf dem Hof wird angetreten zum Fahnenappell, um Regenbogenflaggen in all ihren radikalisierten Versionen zu hissen, während im Schatten der flatternden Banner die wahre Vielfalt stirbt, die dieses Land einmal hatte, weil nur noch islamisierte Dominanz herrscht. Millionen Schüler in diesem Land werden zerquetscht in einem Ideologie-Sandwich. Von unten drückt die Migration, von oben drückt der Staat mit seinen ideologischen Verrücktheiten. Schüler lernen vor allem, wie schnell man sich verdächtig machen kann. Auf Social Media kursieren unzählige Videos von Schülern, denen, ja, leider, meist migrantische Kinder bereits den Schulweg zur Gewalthölle machen. Die meisten Eltern in diesem Land, besonders in den größeren und kleineren Städten, haben noch nicht einmal ansatzweise realisiert, dass Schule, so wie wir sie einmal kannten, längst nicht mehr existiert. Ja, die Gebäude sind noch da und ja, die Lehrer gehen dort noch zur Arbeit, aber das, was Schule einmal war, hat vielerorts schlichtweg aufgehört zu existieren. Der Konsens über die gemeinsame Sprache ist fort. Der Respekt gegenüber Lehrern und vor allem Lehrerinnen ist kaputt. Die Selbstverständlichkeit, der Konsens unserer Geschichte, Schüler zu bilden und nicht politisch umzuerziehen, aufzuhetzen, wird staatlich und mit Steuergeld ausgehöhlt. Das Leistungsprinzip wird nur noch regional verfolgt und verteidigt. In allen Bildungsstatistiken stehen die Zeichen auf Niedergang. Zehntausende Jugendliche und junge Erwachsene verlassen das Schulsystem ohne Abschluss und ohne Minimalfähigkeiten in Lesen, Schreiben, Rechnen oder Geschichte. Die meisten Erwachsenen haben das Ausmaß der Bildungskatastrophe, die in Deutschland wütet, noch nicht einmal annähernd erfasst. Wir sind dabei, den globalen Wettbewerb des Geistes zu verlieren. Unser wertvollster Rohstoff in den Köpfen der Kinder wird in die Verkümmerung getrieben. Millionen Erwachsene, die über ein Jahrzehnt lang an der Wahlurne für Massenmigration und deindustrialisierende Klimaideologie gestimmt haben, verschließen die Augen vor den Konsequenzen. Islamismus in der Schule, die als Zukunft bloß eine zunehmend zerstörte Wirtschaft zu bieten hat. Kinder müssen nun die Kämpfe austragen, die ihre Eltern achtlos gewählt haben. Aus dem Aufstiegsversprechen ist eine Perspektive von Niedergang und an Schulen oft schon täglich gelebter Unterwerfung geworden. Teure Privatschulen können sich vor Bewerbern nicht mehr retten, weil der Staat sein Schulversprechen nicht mehr erfüllt und Bildung zunehmend durch Ideologie ersetzt.
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2: Wie angeschlagen die Regierung inzwischen ist, zeigt auch eine aktuelle Umfrage der Bild. Jeder zweite Deutsche wünscht sich demnach ein Ende von Schwarz-Rot. Darüber sprechen wir später noch ausführlich in dieser Sendung. Zunächst aber blicken wir auf den aktuellen Zustand der Koalition nach dem Gewerkschaftsbund-Kongress und dem jüngsten Koalitionsausschuss.
3: Die Koalition ringt um Reformen und längst auch ums eigene Überleben. Beim Bundeskongress des Deutschen Gewerkschaftsbundes wird das sichtbar wie selten zuvor. Bundeskanzler Friedrich Merz kassiert Buhrufe und hämisches Gelächter.
4: Und meine Damen und Herren, das alles ist keine Bösartigkeit von mir oder von der Bundesregierung.
3: Ganz anders der Auftritt von SPD-Vizechefin Bärbel Baas. Sie bekommt Applaus, kündigt Widerstand gegen Sozialabbau an und geht demonstrativ auf Distanz zur Union.
5: Die Unterschiede zwischen der Union und auch uns waren selten so deutlich spürbar wie heute.
3: Die SPD macht klar, beim Thema soziale Sicherheit will sie Merz nicht einfach folgen. Am Abend dann Krisentreffen im Kanzleramt. Beim ersten Koalitionsausschuss seit den chaotischen Beratungen in der Villa Borsig wollen Union und SPD eigentlich wieder Geschlossenheit zeigen. Doch die Konflikte bleiben gewaltig. Beim Thema Steuern fordert die SPD höhere Belastungen für Spitzenverdiener. Die Union lehnt das strikt ab. Beim Arbeitsmarkt streitet man über flexiblere Arbeitszeiten. Die SPD macht daraus eine Grundsatzfrage und holt die Gewerkschaften mit ins Boot. Und im Haushalt klafft für das kommende Jahr ein Milliardenloch von rund 15 Milliarden Euro. Die entscheidende Frage: Woher soll das Geld kommen? Schafft diese Koalition noch echte Reformen oder blockiert sie sich weiter selbst? Darüber sprechen wir jetzt bei News Live.
2: Schauen wir zunächst auf den Bundeskanzler und seine Rede beim Deutschen Gewerkschaftsbund. Dort ist Friedrich Merz ausgebuht, ausgepfiffen und auch ausgelacht worden. Obwohl sich der Kanzler eigentlich versöhnlich gegeben hatte, kam der Saal voller Gewerkschaftler nicht mehr zur Ruhe. Gekippt war die Stimmung, als Friedrich Merz erklärt, warum bei Krankenkasse und Rente dringende Reformen notwendig sind. Aber hören Sie selbst.
4: Und meine Damen und Herren, das alles ist keine Bösartigkeit von mir oder von der Bundesregierung. Ja, meine Damen und Herren, das ist Demografie und Mathematik. Und es übersteigt ganz einfach die Kräfte von zwei Beitragszahlern, wenn sie in Zukunft eine Person in der Rente finanzieren sollen.
2: Sie haben es gehört. Demografie gepaart mit Mathematik. Ja, was genau meint der Kanzler damit und warum pfeifen die Gewerkschaftler Ihnen an dieser Stelle deine Interpretation, Max, aus?
6: Ja, es ist wirklich absurd, diese Szenen. Wir erinnern uns ja an Bärbel Baas, die mal bei den Arbeitgebern ausgelacht wurde. Da muss man aber dazu sagen, da hat sie etwas wirklich unfreiwillig Lustiges gesagt und es wurde dann spontan verhalten gelacht und dann hieß es tagelang, also unverschämt gegenüber der Regierung, Sexismus, ja, eine Frau muss sich hier sowas bieten lassen.
7: Und Männer in Anzügen.
6: Männer in Anzügen von oben herab und so weiter, ja. Und das ist ja wirklich 5 Stufen schärfer, weil die haben sich ja erstmal organisiert zum Ausbuhen, muss man ja sagen. Die haben da ja Transparente vorbereitet. Also die haben sich dort verabredet, den Bundeskanzler auszubuhen. Und dann muss ich sagen, wegen was denn? Also, ja. Die haben ja nur darauf gewartet, das muss man ja ganz klar sagen. Das ist ja keine spontane Reaktion. Ich meine, Frau Lau verkündet uns ja jetzt, das war vielleicht sowas wie die Blut-, Schweiß- und Tränenrede des Friedrich Merz. Also das ist ja wohl ein Witz. Diese Rede war absolut moderat, freundlich, nett. Und er hat ja nur Binsen ausgesprochen. Also nach dem Motto, wir brauchen Reformen. Zwei Beitragszahler können nicht einen Rentner finanzieren. Also gut, das ist wohl jedem einleuchtend, dass das so ist. Also Demografie und Mathematik, das war ja wirklich seine Rede und nicht mehr. Und dass dann dort sozusagen dieses pseudospontane Gebuhr als organisierte Aktion, um den Bundeskanzler runterzumachen, zeigt, finde ich, dass die Gewerkschaften erstens in keiner Weise irgendwie kompromissbereit sind, sondern einfach der Meinung sind, sie können alles durchdrücken. Zweitens, man will den Bundeskanzler wirklich demütigen. Also man will ihn demütigen, man will ihn runtermachen, man will ihn niederbuhen oder niederpfeifen. Und das finde ich nun an der Stelle wirklich stillos. Aber das zeigt halt, also unterm Strich würde ich sagen erstmal, dass diese Gewerkschaften und sozusagen dieser ganze Flügel auch von der SPD an Reformen nun wirklich überhaupt gar kein Interesse hat.
7: Ich glaube, das ist der Punkt, Ralf. Ich habe die Rede ja gestern auch aufmerksam verfolgt. Das war eine absolute Sampfotenrede. Der kam ja wirklich auf leisen Pfötchen da rein und man hat den Eindruck tatsächlich, ich weiß nicht, ob du das bestätigst, das war einfach ein orchestriertes Ausbuhen, Niedermachen. Man hat auf irgendwelche Passagen gewartet, wo man dann mal einspringen konnte.
8: Ja, es kommen da verschiedene Schichten zusammen, die sich übereinander legen. Das eine ist erstmal die grundsätzliche Unbeliebtheit des Kanzlers in diesem Milieu. Die Beliebtheit von Friedrich Merz ist im Augenblick, glaube ich, auf 12% runter. Das ist ein historischer Tiefstand. Also selbst Forsa ist in die Archive gegangen und hat nichts gefunden, dass jemals ein Kanzler so tief gefallen ist. Das ist aber jetzt eigentlich nur das kleinste Problem, die dünnste Schicht sozusagen. Der Kernkonflikt, der dort ausgetragen worden ist, ist der Verteilungskampf innerhalb der Gesellschaft, und zwar der brutal ausgetragene Verteilungskampf. Die Botschaft von Friedrich Merz lautet, wir sind in der Krise, wir sind 4 Jahre in Stagnation, wir haben Verkrustungen, die müssen wir aufbrechen und die gesamte Gesellschaft wird ärmer, alle müssen ihren Beitrag teilen und Beitrag dazu leisten. Und die Gewerkschaft sagt ganz klar, wir nicht. Wir sind für das Soziale, wir sind für die kleinen Leute da. Wir halten jeden Cent fest, der hier in unserem Sozialetat drinsteckt. Also von uns kriegst du nichts. Und das ist interessanterweise eben auch die Betrachtung des politischen Arms der Gewerkschaft, nämlich der SPD innerhalb der Koalition. Dieser Verteilungskampf wird mit brutaler Härte gerade ausgetragen, während man bei der Union immer wieder auf Kompromissgesten trifft. Also wir brauchen ein Gesamtpaket. Ich nenne jetzt mal keine Zahlen. Der Kanzler hatte vor Monaten schon Lars Klingbeil indirekt signalisiert, also wenn wir da oben bei den Spitzensteuer, Reichensteuersatz etwas machen, das kriegen wir schon irgendwie hin. Da sind dann die Leute in der Union wieder vom Glauben abgefallen. Wie kann man jemanden vorher etwas zusagen, wo du noch gar keine Gegenleistung bekommen hast? Also Stümperkram, ist aber auch egal. Also dieser Verteilungskampf tobt mit voller Härte und er wird eben dort ausgetragen. Es ist auch eine Retourkutsche für Bärbel Baas bei den Arbeitgebern, aber das ist alles nur Oberfläche. Was wir im Kern hier erleben, ist, dass der komplette Zusammenbruch der Illusion von der demokratischen Mitte, die gemeinsam das Land aus der Krise führt. Die demokratische Mitte besteht aus 2 unterschiedlichen Lagern. Und man muss sich das so vorstellen, als wenn du glaubst, ein rohes Ei auf eine Messerklinge fallen zu lassen und dann gemeinsam etwas auf die Reihe. Nein, es fallen 2 Teile auf beiden Seiten der Lager herunter. Und diese Lager sind einfach haarscharf und messerscharf getrennt. Und das haben wir jetzt hier eben erlebt. Die eine Seite sagt, mit uns sind diese Reformen nicht möglich. Und das hängt eben auch damit zusammen, dass die Sozialdemokratie sich fundamental geändert hat. Wir hatten die Sozialreformen von Gerhard Schröder noch mit sogenannten Blaumann-Sozialdemokraten. Da war Müntefering dabei, der hat Schlosser gelernt. Der kannte noch Lehrmeister im blauen Kittel. Das ist eine komplett andere Generation als die Funktionärsriege, die hier beinhart auf den Stühlen sitzt, ihre Freunde verteidigt, glaubt, Gewerkschaftspolitik machen zu müssen und fürs Land nur das übrig hat, was nach Abzug der eigenen Pfründe übrig bleibt. Und diese Betonfraktion, die sitzt eben sowohl in der SPD als auch in den Gewerkschaften.
7: Lustigerweise hatte ich das Wort Beton auch gerade im Kopf. Also dieser Betonsaal im Grunde kongruent mit der Haltung der SPD. Bemerkenswert war ja die Rede des Bundeskanzlers, aber trotzdem, denn Friedrich Merz hat beim DGB mit einem zentralen Versprechen der Sozialdemokraten gebrochen. Wir erinnern uns, Olaf Scholz hatte den Deutschen in der Energie- und Inflationskrise zugesichert, you'll never walk alone. Also, der Staat lässt euch mit steigenden Preisen und sozialen Belastungen nicht alleine. Genau dieses Sicherheitsversprechen stellt Merz nun in Frage. Hören Sie selbst.
9: Meine Damen und Herren, mein Vorgänger im Amt hat am 9. Mai, also vor ziemlich 2022, also vor ziemlich genau 4 Jahren und kurz nach dem Beginn des Ukraine-Krieges, vor diesem Gremium die Zusage gegeben, dass die weltpolitischen Veränderungen, die er damals zu Recht als Zeitenwende bezeichnet hat, keine Auswirkungen auf die Sozialpolitik und keine Auswirkungen auf die Situation der Arbeitnehmerinnen und Arbeitnehmer in Deutschland haben werde. Auch wenn es schwierig ist. Ich muss Ihnen heute sagen, dass diese Zusage zumindest zu optimistisch war. Die Realität ist, dass sich heute niemand mehr den Veränderungen entziehen kann und diese Veränderungen auch sehr praktische Auswirkungen auf die wirtschaftliche Situation eines jeden Einzelnen haben. Wir werden jetzt Prioritäten setzen müssen. Wir werden nicht mehr alles gleichzeitig machen können. Und deshalb erwarte ich auch von den verantwortungsvollen Repräsentanten der deutschen Wirtschaft wie der Arbeitnehmerschaft eine Offenheit für Veränderungen. Nur wenn wir Prioritäten setzen, meine Damen und Herren, können wir unseren Sozialstaat auch erhalten, auf den wir ja auch alle, so hoffe ich jedenfalls, zu Recht stolz sind.
7: Ja, bei aller Kritik an Friedrich Merz muss man sagen, er hat das hier einfach sauber hergeleitet. Ich zitiere nochmal. Niemand mehr kann sich den Veränderungen entziehen. Wir werden jetzt Prioritäten setzen müssen. Nur dann können wir den Sozialstaat erhalten. Das sagte Friedrich Merz. Und bekommt auch dafür Pfiffe und Buhrufe. Ich meine, es war keine provozierende Rede. Ich habe es ja gesagt, das war eine Sampfotenrede. Eher so ein müder Versuch, Reformbereitschaft als Vernunft zu verkaufen und Widerstand als Rückwärtsgewandtheit. Und man muss ganz klar sagen, Max, dieser Saal offensichtlich der falsche Ort auf richtige Erkenntnisse.
6: Also genau, damit hat er an sich erstmal vollkommen recht und wie gesagt, die Rede, wie du ja richtig gesagt hast, war völlig mild und ganz sozusagen in meinen Augen völlige Common-Sense-Rede, also wir brauchen Reformen, also gut, also wer das jetzt noch nicht verstanden hat, das reden wir jetzt schon seit einem Jahr drüber. Ein Punkt vielleicht doch nochmal dazu. Ich glaube, was bei dieser ganzen Veranstaltung irgendwie ausgelassen wird, und das hat dann aber auch mit der Rolle des DGB zu tun, ist, was ja auch Friedrich Merz hier sagt, ist, die Probleme kommen alle von außen. Also die Probleme, die weltpolitische Lage und so weiter führen dazu, dass es uns so schlecht geht. Das ist natürlich nicht richtig. Sondern die Probleme, die Engpässe und so weiter sind natürlich im Wesentlichen erstmal zurückzuführen auf hausgemachte Probleme. Also auf unsere Energieproblematik, auf alle möglichen Folgen der Klimatransformation, die unsere Wirtschaft herunterreißen, auf die Migration, die natürlich unsere Sozialsysteme aus dem Ruder laufen lässt. Also das sind politische Entscheidungen, die jetzt Konsequenzen haben. Und diese politischen Fragen, die müsste man jetzt eigentlich diskutieren, wenn man über diese ganzen Probleme redet. Also man kann jetzt nicht, an sich hat er recht zu sagen, ja, wir müssen diese Probleme jetzt irgendwie verteilen, aber man müsste ja auch über die Ursachen sprechen.
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1: Ich bin Robert Noack. Guten Tag. Im Koalitionsausschuss von Union und SPD wurde der Fahrplan für die nächsten Vorhaben verabredet. Nach den Beratungen hieß es, man wolle in den nächsten Wochen die Details, etwa für eine Reform der Einkommensteuer und eine Rentenreform, abstimmen. Mit Blick auf den Haushalt des kommenden Jahres vereinbarten Union und SPD, ihn trotz großer Finanzierungslücken ohne Nutzung der Rücklage aufzustellen. Außerdem soll der CO2-Preis wegen der hohen Energiekosten im kommenden Jahr nicht weiter steigen. Auch bei News Live wurde heute Morgen über den Koalitionsausschuss gesprochen. News-Politikchef Ralf Schuler analysierte hierzu:
2: Eigentlich wollte man bis zur Sommerpause sämtliche Reformen durchgepaukt haben. Jetzt ist von den Reformen erstmal nicht mehr die Rede, weil man sich nicht einigen kann, aber man einigt sich auf einen Fahrplan. Altbekanntes Spiel. Es zeigt aber eigentlich eher den Zustand der Zerrüttung.
1: Die deutsche Autobranche steht vor einem weiteren massiven Stellenabbau. Schuld daran ist auch die Abkehr vom Verbrenner hin zum Elektromotor. Der Verband der Automobilindustrie rechnet deshalb mit einem zusätzlichen massiven Stellenabbau. Katrin Müller.
3: Schwache Nachfrage, US-Zölle, aber auch teure Energie, hohe Lohnkosten und eine überbordende Bürokratie machen den deutschen Autobauern das Leben schwer. Besonders hart trifft es laut VDA-Chefin Müller Zulieferbetriebe. Da würden auf dem Weg vom Verbrenner zur Elektromobilität viele Jobs verloren gehen. Nach aktuellen Berechnungen des Verbands könnten in der Autoindustrie hierzulande bis 2035 etwa 225.000 Jobs wegfallen. 35.000 mehr als zunächst angenommen. Rund 100.000 Stellen wurden bereits gestrichen.
1: US-Präsident Trump besucht erstmals seit knapp 10 Jahren China. Vor seiner Abreise sagte Trump, er werde mit dem chinesischen Präsidenten Xi auch über den Iran-Krieg sprechen. Im Mittelpunkt des Besuchs in Peking dürften aber Handelsfragen stehen. Zuletzt hatte es zwischen den USA und China Spannungen gegeben. Beide überzogen sich gegenseitig mit Sonderzöllen. Begleitet wird der US-Präsident von einer Wirtschaftsdelegation. Ihr gehören unter anderem Tesla und SpaceX-Gründer Musk und der Chef von Apple, Cook, an. Cyberangriffe werden in Deutschland immer mehr zum Problem. Laut einem neuen Bundeslagebild nehmen vor allem Erpressungsangriffe auf Unternehmen und Behörden weiter zu. Im vergangenen Jahr wurden bundesweit mehr als 1.000 Fälle angezeigt. Bundesinnenminister Dobrindt fordert deshalb mehr Möglichkeiten für Behörden, um gegen Cyberkriminelle vorzugehen. Zoe Tasovali.
4: Besonders häufig geht es um sogenannte Ransomware-Angriffe. Dabei verschlüsseln kriminelle Daten und verlangen Geld für die Freigabe. Betroffen sind vor allem kleinere und mittlere Unternehmen. Innenminister Dobrindt sagt, künstliche Intelligenz mache solche Attacken einfacher und gefährlicher. Deshalb plant die Bundesregierung ein neues Gesetz, damit Behörden künftig auch die Infrastruktur der Täter gezielt stören können. Kritik kommt von den Grünen. Sie fordern mehr Einsatz bei der IT-Sicherheit.
1: Beim Eurovision Song Contest sind die Favoriten Finnland und Griechenland ins Finale eingezogen. Sie überzeugten beim ersten Halbfinale, ebenso wie der Beitrag aus Israel. Außerdem konnten sich Schweden, Moldau, Serbien, Kroatien, Litauen, Polen und Belgien qualifizieren. Deutschland ist als großer Geldgeber des Wettbewerbs bereits außer Konkurrenz qualifiziert, ebenso wie Frankreich, Italien und Großbritannien sowie Gastgeber Österreich. Für Deutschland geht Sarah Engels beim ESC an den Start.
0: Soweit das Neueste. 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
1: Das Wetter in Deutschland heute im Südosten teils heiter, sonst meist wolkig bis stark bewölkt. Im Nordwesten Schauer, örtlich Gewitter bei Höchsttemperaturen zwischen 11 und 17 Grad. Morgen am Vatertag wechselnd bewölkt mit Schauern und Gewittern, in höheren Lagen auch Schnee bei 10 bis 17 Grad.
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1: Heute lautet unser Thema: Deutschland steht vor ganz neuen Verhältnissen. Das politische Erdbeben hat begonnen. Die Bundesrepublik ist in eine Phase getreten, an deren Ende es die Berliner Republik nicht mehr geben wird. Die Berliner Republik war die nach dem Untergang der DDR um die neuen Länder erweiterte Bonner Republik. Sie war geprägt von einem Parteiensystem, das es so nach dem politischen Erdbeben nicht mehr geben wird. Union und SPD werden das Land auf lange Zeit nicht mehr allein regieren können. Der Aufstieg der AfD ist kein Betriebsunfall der Geschichte. Das politische Erdbeben ist dramatisch, epochal, vor allem aber demokratisch. Untergehen wird nur, wer die Augen vor den ganz neuen Verhältnissen verschließt. So schnell hat noch keine Bundesregierung das Vertrauen der Wähler verspielt. Der Souverän wendet sich ab. Das Ansehen des Bundeskanzlers ist ebenso grundlegend ruiniert wie das Ansehen des Finanzministers, der sich Vizekanzler nennt. Friedrich Merz liegt in jenem politischen Grab, das er sich selbst geschaufelt hat, durch Wortbruch und Richtungswechsel, durch Herrenreitertum und Inkompetenz. Er ist der Mann, dem Deutschland nicht über den Weg traut. Durchhalteparolen halten eine Regierung zusammen, die von Niederlage zu Niederlage stolpert. Der Souverän schlägt die Hände über dem Kopf zusammen. Im Trendbarometer von Forsa für RTL und NTV sagen nur 13% der Befragten, sie seien mit der Arbeit des Bundeskanzlers zufrieden. 85% sind ausdrücklich unzufrieden. Die AfD ist der Union um 5 Punkte auf 27 oder gar 28% enteilt. Ja, die AfD, vor der eine breite Phalanx in Medien, Politik und Kirchen warnt, ist aktuell die mit Abstand beliebteste Partei. Sie erreicht höhere Kompetenzwerte als die Union. Das ist ein Erdbeben. Auch im ARD-Deutschland-Trend von Infratest DIMAP liegt die Zufriedenheit mit Merz nur bei 16%. Davon wird sich der CDU-Vorsitzende nicht erholen. Er ist ein Kanzler ohne Rückhalt, ein Kanzler auf Abruf. Sein Koalitionspartner SPD trudelt zwischen 12% und 14% dem Verdämmern entgegen. Die rechte Opposition nährt sich aus drei Quellen. Die AfD profitiert von enttäuschten Arbeitern, an denen die ehemalige Arbeiterpartei SPD kein Interesse mehr hat. Sie profitiert zweitens von enttäuschten Konservativen, die von der ehemals konservativen Union links liegen gelassen werden. Und sie profitiert drittens von ehemaligen Nichtwählern. Die AfD sorgt für Betrieb im demokratischen Prozess. Ihre Wähler senden Schockwellen an ein Parteiensystem, das sich überlebt hat. Friedrich Merz aber träumt weiter den Traum der Bonner Republik. Er hält es für realistisch, dass Union und SPD eines Tages wieder gemeinsam die Mehrheit in der Bevölkerung hinter sich versammeln werden. Diese Tage aber sind vorbei. Merz ist ein Mann von gestern, ein Nachlassverwalter, kein Gestalter.
2: Wir müssen den Anspruch haben, die Mehrheit der Bevölkerung in diesen beiden Parteien oder in der Union und in der SPD gemeinsam auch die Mehrheit wieder zu erreichen und zu repräsentieren. Also das ist mein Ziel.
1: Merz hofft auf die Rückkehr des Vergangenen, auf eine gemeinsame Mehrheit im Volk für Union und SPD. Dieses Ziel darf er haben, doch dazu wird es nicht kommen. Was sagte CSU-Chef Markus Söder nach den Bundestagswahlen vor dem Start von Schwarz-Rot? Dieses Bündnis, behauptete Söder, werde die letzte Patrone der Demokratie sein.
3: Diese Verantwortung ist spürbar gestern gewesen. Deswegen hoffen wir sehr, dass diese Verantwortung auch da ist für einen Richtungswechsel. Denn eines muss jedem klar sein, dies ist tatsächlich die letzte Patrone der Demokratie. Wenn es uns nicht gelingt, einen Richtungswechsel zu organisieren, dann wird dieses Deutschland weiter nach rechts außen schlingern, mit unabsehbaren Folgen für unsere Zukunft, auch für die Zukunft des europäischen Kontinents.
1: Markus Söder hat sich geirrt. Die letzte Patrone galt nicht der Demokratie, sondern den bisher gemeinsam herrschenden Parteien. Neue politische Verhältnisse haben begonnen. Nicht die Demokratie geht unter, sondern der Alleinvertretungsanspruch der bisher etablierten Parteien. Macht wird neu verteilt. Wir nennen es Demokratie. Das war Kissler Kompakt, der erste Kommentar des Tages, Ausgabe 287. Nur selber denken, macht schlau.
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2: Ausgangspunkt der innenpolitischen Krise sind die Kommunalwahlen in England und die Parlamentswahlen in Schottland und Wales. Dabei hat die rechtskonservative Partei Reform UK von Nigel Farage dramatische Gewinne erzielt. Sowohl die sozialdemokratische Labour Party als auch die konservativen Tories flogen scharenweise aus den regionalen Parlamenten. Premier Starmer will den Platz in der Downing Street 10 trotzdem nicht räumen. Und die Frage ist natürlich, wie ist diese Klatsche für Labour nach deren sagenhaften Triumph von 2024 zu erklären? Das ist ja wirklich ein massiver Absturz.
3: Sie haben halt die Migration nicht wirklich in den Griff bekommen. Und ich kann schlecht einschätzen, woran es liegt, ob es der mangelnde Wille gewesen ist. Fakt ist, dass gerade Starmer versucht hat, keine Härten zu zeigen, keine Bilder zu produzieren. Und das funktioniert schlichtweg nicht. Und man muss natürlich auch sagen, dass das britische Wahlsystem mit seinem Mehrheitswahlrecht natürlich geeignet ist, das Pendel sofort zurückschlagen zu lassen, wenn die Stimmung kippt. Nigel Farage ist ein begnadeter Redner. Nigel Farage hat mal gesagt, every pop is a parliament. Und wenn du einfach brutal auf die Leute zugehst und sagst, Leute, wir vertreten euch einfach. Also ein ganz raffiniertes Konzept. Wir vertreten einfach die Stimmung der Leute. Das ist das, was sogenannte populistische Bewegungen weltweit stark macht, weil halt die etablierten Parteien erodiert sind, weil sie personell ausgelaugt sind und weil sie interessanterweise eben auch nicht mehr in der Lage sind, die Stimmung so wahrzunehmen, wie sie wirklich an der Basis gelebt werden.
2: Der eine Punkt ist natürlich die Migration. Ich frage mich natürlich, ob auch dieser Kampf gegen die Meinungsfreiheit eine Rolle spielt. Die Meinungsdelikte werden ja, die sogenannten Meinungsdelikte, ja, werden ja in Großbritannien so hart verfolgt wie gefühlt in keinem europäischen Land.
4: Ja, also
2: da landest du relativ schnell im Gefängnis für einen falschen Facebook-Eintrag.
4: Ja, absolut. Also Großbritannien ist auf jeden Fall das Land, was wahrscheinlich Deutschland einzig und allein in der westlichen Welt im Kampf gegen die Meinungsfreiheit noch voraus ist, mit Strafverfahren und so weiter, dort auch mit Durchsuchung, Verhaftungen und so weiter. Also es gibt ja wirklich ein groteskes Ausmaß. Ich will nochmal auf einen anderen Punkt abzielen, weil da finde ich, sieht man wirklich die grenzenlose Naivität auch deutscher Medien in diesem Fall. Und was man sich alles so erzählen lassen muss in Deutschland. Also ich erinnere mich noch an die Debatte. Ich meine, man muss ja daran erinnern, Keir Starmer wurde wann? Ich glaube, vor anderthalb Jahren gewählt. Das ist noch nicht lange her. Ja? Also anderthalb Jahre. Und da hieß es, also Erdrutschsieg, Keir Starmer, das Comeback der Sozialdemokratie. Jetzt beginnt das sozialdemokratische Jahrzehnt. Keir Starmer, da habe ich Lobporträts im Spiegel noch vor Augen. Ja? Der neue Tony Blair. Das wurde in deutschen Medien erzählt. Jetzt muss man sagen, dieser ganze vermeintliche gigantische Wahlsieg ist schon lächerlich. Warum? Das muss man sich einmal in Zahlen noch mal vor Augen führen von damals. Keir Starmer hat damals mit Labour in absoluten Stimmen weniger Stimmen gehabt als Labour bei der Wahl davor. Unter Corbyn, was ein komplett links, der mittlerweile auch ausgetreten ist und so weiter war. Labour hat überhaupt nicht dazu gewonnen. Die Engländer haben nicht mehr Labour gewählt. Die wollten nicht Labour, die wollten auch nicht Keir Starmer. Das Einzige, was passiert ist, ist, dass die Briten weiter nach rechts gegangen sind beim Wählen. Sie haben nämlich schon damals massiv Nigel Farage gewählt. Jetzt ist es nur so, dass durch das britische Mehrheitswahlrecht die rechten Stimmen zwischen den Konservativen und Farage aufgesplittet wurden. Und deswegen plötzlich Labour, ohne irgendeine Stimme dazu gewonnen zu haben, in ganz vielen Distrikten quasi auf der Nummer 1 war. Und deswegen hat nur durch dieses Wahlsystem Keir Starmer die Wahl gewonnen. Das hatte aber nichts mit der großen Bewegung oder der Begeisterung der Briten für Keir Starmer zu tun. Das hatte nur etwas mit einem arithmetischen Unfall in diesem Mehrheitswahlrecht zu tun. Das heißt, Keir Starmer hatte, wenn man so will, von Anfang an politisch gesehen, also von den Inhalten her, kein Mandat. Dieses Projekt war sowieso zum Scheitern verurteilt. Er hat natürlich auch dazu noch eine durchradikalisierte Partei, die weitaus noch mal radikaler ist als die SPD und so weiter, wo er sicherlich noch der Vernünftigste ist. Deswegen braucht man gar nicht hoffen unbedingt, dass er jetzt durch irgendwie noch seine eigenen Partei ersetzt wird. Das ist passiert, ja. Und jetzt sehen wir nur, dass Farage und die noch stärker wird und Reform noch stärker wird und Labour implodiert. Darüber können wir gleich noch reden, diese Implosion, ja. Das ist ja dann der Kernpunkt, die Implosion jetzt des britischen Parteiensystems. Aber man muss nochmal daran erinnern, ja, was uns hier in Deutschland alles erzählt wurde, das, was da abläuft, war von Anfang an, allein durch diese Zahl, die ich gerade erklärt habe, total absehbar. Ja, also es gab nie einen Moment, ein Begeisterungsmoment oder so etwas für Keir Starmer.
3: Das Faszinierende am britischen Wahlsystem ist allerdings, dass du die Chance bekommst, die Stimmung im Land aufzunehmen, wenn du eine Mehrheit hast und dann damit wirklich deine Politik zu machen. Und dann wird aber auch deine Politik ganz radikal bei der nächsten Wahl auf den Prüfstand gestellt und wir haben gesehen, sie ist durchgefallen. Das Interessante, was der Nebenaspekt bei dieser ganzen Geschichte, dass unsere Auslandsberichterstattung regelmäßig in der ganzen Welt unterwegs ist mit ihren Wunschträumen. Wir haben jahrelang immer auf Berlusconi eingeprügelt, anstatt zu erklären, warum die Italiener Berlusconi gewählt haben. Ja. Wir haben uns vorher eingeredet, Donald Trump könne gar keine Wahl gewinnen und wir haben uns auch vorher eingeredet, es könne keinen Brexit geben. Wir sind immer mit unserer deutschen Brille unterwegs, statt einfach mal zu gucken, wie ticken eigentlich die Länder. Und dann sind wir dann, rufen wir halt Keir Starmer zum sozialdemokratischen Zeitalter aus, einfach weil sich bestimmte Teile der Medien das wünschen. Das ist leider ein Problem.
2: Nun ist es ja so, bitte noch mal um eine kurze Einschätzung, dass Keir Starmer, wir reden ja gerade drüber, massiven Gegenwind von allen Seiten erhält. Trotzdem hält er an seinem Amt fest. Warum? Die Zeichen stehen doch ganz klar.
3: Ja, also grundsätzlich gilt in der Politik ein gewisser Durchsetzungswille natürlich als Grundvoraussetzung und auch als eine Art Sportgeist. Du gibst nicht sofort auf bei Gegenwind, sonst schaffst du es nie in diese Ämter. Das andere Problem ist, in Großbritannien kann man den Ministerpräsidenten nicht so ohne weiteres abwählen. Also die Partei kann ihn zurückziehen und er versucht jetzt innerhalb der Partei sich zu halten, damit er nicht zurücktreten muss. Das wird absehbar, glaube ich, auf Dauer nicht gelingen.
2: Premier Starmer, dazu kommen wir jetzt, versucht die Folgen des Brexits gegen den politisch erstarkten Nigel Farage aktuell ins Feld zu führen. Hören wir kurz rein in eine aktuelle Rede.
5: Denn ich möchte euch daran erinnern, was Nigel Farage über den Brexit gesagt hat. Er sagte, er würde uns reicher machen. Falsch. Er hat uns ärmer gemacht. Er sagte, er würde die Einwanderung verringern. Falsch. Die Einwanderung ist in die Höhe geschossen. Er sagte, er würde uns mehr Sicherheit bringen. Wieder falsch. Er hat uns schwächer gemacht. Er hat Großbritannien an der Nase herumgeführt. Und im Gegensatz zu den Tories musste er sich dem zumindest stellen. Er ist einfach von der Bildfläche verschwunden. Und jetzt redet er über fast alles andere als die Folgen der einzigen Politik, die er tatsächlich umgesetzt hat. Denn er ist nicht nur ein Betrüger, er ist ein Glücksritter.
2: Okay, das ist also die aktuelle Strategie von Keir Starmer. Die Frage ist natürlich, kann Keir Starmer mit seiner Kritik an den Folgen des Brexits den politischen Aufstieg von Nigel Farage bremsen? Ist das die richtige Strategie oder ist er trotzdem auf verlorenem Posten?
4: Nein, ist natürlich lächerlich. Ist so wie zu sagen, Opposition ist schuld. Ist so wie in Deutschland, wenn die dann sagen, ja, die AfD ist ja schuld am Wirtschaftsabschwung, weil die irgendwie die Fachkräfte vertreiben oder so. Also es ist natürlich lächerlich. Die Folgen des Brexits kann man jetzt lange drüber reden. Ich würde sagen, ein wesentlicher Teil ist ja erstmal der schlecht gemanagte, der desaströs gemanagte Brexit. Ja? Also dass die Migration durch die Decke geht, ist ja jetzt nicht Gott gegeben durch den Brexit geschehen, sondern durch die Regierungen. Also ist keine Folge des Brexit, sondern ist eine Folge der Regierung. Also insbesondere auch der Tories, muss man sagen, also der Konservativen. Man muss vielleicht mal den Kernpunkt machen und da wird auch die Parallele zu Deutschland ganz klar. Und wo ich mich auch wundere, dass man in Deutschland dort noch so wegguckt bei diesem Phänomen, weil was wir da ja sehen ist, der wirklich totale Kollaps dieses britischen Parteiensystems. Was völlig ich selbst noch für völlig unmöglich gehalten hätte vor kurzem, weil ich meine, das muss man sich ja vorstellen, das hat noch ganz andere Dimensionen. Erstens dieses Mehrheitswahlrecht und dann diese Parteien, ich glaube die Konservativen, die gibt es seit 250 Jahren, die haben schon im amerikanischen Unabhängigkeitskrieg haben diese Tories mitgemischt, ja. Und die sind dort immer noch. Also man hätte ja gedacht, also es braucht schon viel, um dieses Parteiensystem auseinanderzubringen. Und die, was wir jetzt bei dieser Wahl gesehen haben, ist, die Tories werden ersetzt durch Reform und Labour, also der große Gegenspieler, wird jetzt ersetzt durch die Grünen. So, das heißt, das ganze Parteiensystem kollabiert, so wie in Frankreich. Von den alten Parteien, so sieht es jetzt jedenfalls aus, bleibt gar nichts übrig. Wir haben komplett neue Parteien. Wie gesagt, in Frankreich ist es schon geschehen, in Italien. Und ich würde mal die gewagte Prognose wagen, ja, so weit sind wir davon in Deutschland auch nicht entfernt. Und auch das steht in Deutschland an. Die SPD ist faktisch doch schon zusammengebrochen. Und ich wundere mich immer so ein bisschen, dass bei den ganzen Perspektiven, die wir auf so nächste Wahlen haben und so weiter, dieses Szenario so ausgeblendet wird, dass es nicht Gott gegeben ist, dass die CDU noch so lange eine der stärksten Parteien in Deutschland ist oder die SPD, sondern dass diese Parteien auch total kollabieren können, wie in Frankreich, in Italien und jetzt auch in Großbritannien.
2: Gut, das ist ein Trend, der sich auf jeden Fall breit macht. Gut beobachtet, wir ziehen die Parallele später gerne auch nochmal. Great Beben in Great Britain, das ist weiterhin unser Thema hier bei News Live. Es ist 7.15 Uhr, herzlich willkommen. Einen schönen guten Morgen ins Radio und natürlich auch an unsere YouTube-Community. Schön, dass Sie heute Morgen dabei sind und wir bleiben in der Beurteilung der aktuellen Lage. Im Streit über einen möglichen Rücktritt des britischen Premierministers haben nun drei Staatssekretärinnen ihren Posten aufgegeben. Als Premierminister kann Starmer, und Ralf hat es ja richtig gesagt, nicht abgewählt werden, wohl aber als Parteichef. Wer Starmer herausfordern will, der benötigt dafür die offizielle Unterstützung von mindestens 20% der Labour-Abgeordneten im Unterhaus. Das sind die Regeln. Aktuell sind das 81 Abgeordnete, die nötig wären. Starmer gibt sich kämpferisch, ich zitiere: Das Land erwartet von uns, dass wir weiter regieren. Genau das tue ich und genau das müssen wir als Kabinett tun. Zitat Ende. Das ist natürlich eine gängige Strategie. Wir brauchen Stabilität, deswegen muss ich weiter regieren. Ja. Aber die Frage bleibt trotzdem, Ralf, wie lange kann sich Keir Starmer trotz aller mehr oder minder guten Strategie noch halten?
3: Ich fürchte, die Dynamik steht gegen ihn. Das Problem ist, dass innerhalb der Partei sich erst ein neues Kraftzentrum herausbilden muss, um dann wirklich zur Attacke überzugehen. Der Effekt selbst ist eigentlich ein klassischer politischer Effekt. Wir brauchen Verantwortung, wir brauchen Stabilität. Die bin ich, also muss ich weitermachen. In Deutschland ist das immer noch gerne noch ein bisschen gesteigert durch ich übernehme Verantwortung und bleibe. Früher übernahm man Verantwortung und ging, heute bleibt man.
2: Wir kommen, um zu bleiben.
3: Und ja, nimmt nebenbei noch die Saläre mit, die damit verbunden sind. In Großbritannien scheint da einiges in Bewegung gekommen zu sein und die Bauernopfer, die jetzt die Staatssekretärin da übernehmen müssen, zeigen eigentlich, dass da einiges erodiert und ich denke, es geht nicht mehr lange gut.
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1: Ich bin Robert Noack. Guten Tag. Im Koalitionsausschuss von Union und SPD wurde der Fahrplan für die nächsten Vorhaben verabredet. Nach den Beratungen hieß es, man wolle in den nächsten Wochen die Details, etwa für eine Reform der Einkommensteuer und eine Rentenreform, abstimmen. Mit Blick auf den Haushalt des kommenden Jahres vereinbarten Union und SPD, ihn trotz großer Finanzierungslücken ohne Nutzung der Rücklage aufzustellen. Außerdem soll der CO2-Preis wegen der hohen Energiekosten im kommenden Jahr nicht weiter steigen. Auch bei News Live wurde heute Morgen über den Koalitionsausschuss gesprochen. News-Politikchef Ralf Schuler analysierte hierzu:
2: Eigentlich wollte man bis zur Sommerpause sämtliche Reformen durchgepaukt haben. Jetzt ist von den Reformen erstmal nicht mehr die Rede, weil man sich nicht einigen kann, aber man einigt sich auf einen Fahrplan. Altbekanntes Spiel. Es zeigt aber eigentlich eher den Zustand der Zerrüttung.
1: Die deutsche Autobranche steht vor einem weiteren massiven Stellenabbau. Schuld daran ist auch die Abkehr vom Verbrenner hin zum Elektromotor. Der Verband der Automobilindustrie rechnet deshalb mit einem zusätzlichen massiven Stellenabbau. Katrin Müller.
3: Schwache Nachfrage, US-Zölle, aber auch teure Energie, hohe Lohnkosten und eine überbordende Bürokratie machen den deutschen Autobauern das Leben schwer. Besonders hart trifft es laut VDA-Chefin Müller Zulieferbetriebe. Da würden auf dem Weg vom Verbrenner zur Elektromobilität viele Jobs verloren gehen. Nach aktuellen Berechnungen des Verbands könnten in der Autoindustrie hierzulande bis 2035 etwa 225.000 Jobs wegfallen. 35.000 mehr als zunächst angenommen. Rund 100.000 Stellen wurden bereits gestrichen.
1: US-Präsident Trump besucht erstmals seit knapp 10 Jahren China. Vor seiner Abreise sagte Trump, er werde mit dem chinesischen Präsidenten Xi auch über den Iran-Krieg sprechen. Im Mittelpunkt des Besuchs in Peking dürften aber Handelsfragen stehen. Zuletzt hatte es zwischen den USA und China Spannungen gegeben. Beide überzogen sich gegenseitig mit Sonderzöllen. Begleitet wird der US-Präsident von einer Wirtschaftsdelegation. Ihr gehören unter anderem Tesla und SpaceX-Gründer Musk und der Chef von Apple, Cook, an. Cyberangriffe werden in Deutschland immer mehr zum Problem. Laut einem neuen Bundeslagebild nehmen vor allem Erpressungsangriffe auf Unternehmen und Behörden weiter zu. Im vergangenen Jahr wurden bundesweit mehr als 1.000 Fälle angezeigt. Bundesinnenminister Dobrindt fordert deshalb mehr Möglichkeiten für Behörden, um gegen Cyberkriminelle vorzugehen. Zoe Tasovali.
4: Besonders häufig geht es um sogenannte Ransomware-Angriffe. Dabei verschlüsseln kriminelle Daten und verlangen Geld für die Freigabe. Betroffen sind vor allem kleinere und mittlere Unternehmen. Innenminister Dobrindt sagt, künstliche Intelligenz mache solche Attacken einfacher und gefährlicher. Deshalb plant die Bundesregierung ein neues Gesetz, damit Behörden künftig auch die Infrastruktur der Täter gezielt stören können. Kritik kommt von den Grünen. Sie fordern mehr Einsatz bei der IT-Sicherheit.
1: Beim Eurovision Song Contest sind die Favoriten Finnland und Griechenland ins Finale eingezogen. Sie überzeugten beim ersten Halbfinale, ebenso wie der Beitrag aus Israel. Außerdem konnten sich Schweden, Moldau, Serbien, Kroatien, Litauen, Polen und Belgien qualifizieren. Deutschland ist als großer Geldgeber des Wettbewerbs bereits außer Konkurrenz qualifiziert, ebenso wie Frankreich, Italien und Großbritannien sowie Gastgeber Österreich. Für Deutschland geht Sarah Engels beim ESC an den Start.
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1: Das Wetter in Deutschland heute im Südosten teils heiter, sonst meist wolkig bis stark bewölkt. Im Nordwesten Schauer, örtlich Gewitter bei Höchsttemperaturen zwischen 11 und 17 Grad. Morgen am Vatertag wechselnd bewölkt mit Schauern und Gewittern. In höheren Lagen auch Schnee bei 10 bis 17 Grad.
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2: Willkommen zu einer neuen Folge von Schuler Fragen, was ist? Im Herbst wird gewählt in verschiedenen ostdeutschen Ländern. Und ein Spitzenkandidat ist heute bei mir bei Schuler Fragen, was ist? Zu Gast live Erik Holm, Spitzenkandidat der AfD in Mecklenburg-Vorpommern.
3: Danke für die Einladung.
2: Ich freue mich, dass Sie hergekommen sind. Ich habe mich extra in maritim blau gehalten, habe mir da meine Signature-Krawatte mitgenommen. Sie tragen auch blau, also die Meereswellen haben wir schon mal optisch aufgenommen.
3: Jawohl.
2: Der Altbundespräsident Joachim Gauck hat dieser Tage zur Allparteienregierung gegen die AfD aufgerufen. Wenn alle Stricke reißen, müssen eben alle anderen zusammenhalten. Erwarten Sie so ein Bündnis in Mecklenburg-Vorpommern auch?
3: Nein, also ich staune auch immer über Joachim Gauck, von dem ich früher viel gehalten habe. Aber das ist eine ganz schlechte Empfehlung aus meiner Sicht, jetzt mal aus gesamtgesellschaftlicher Perspektive betrachtet. Das ist ja genau unser Problem, dass wir jetzt so eine Polarisierung betreiben, dass jetzt Parteien, die gar nicht zusammengehören, sich am Ende noch zusammentun sollen, um eine AfD zu verhindern. Das ist doch der völlig falsche Ansatz. Also und es wird bei uns in Mecklenburg-Vorpommern das auch nicht geben. Also ich sehe jetzt schon, und die Schlagzeilen kommen ja gerade, dass auch bei der CDU nennenswerte Austritte zu verzeichnen sind. Das wird natürlich ein großes Drama in der CDU werden, wenn man sich auch noch mit der Linken zusammentun sollte. Und meine Zeichen aus der CDU in Mecklenburg-Vorpommern sind eher so, dass man sich das nicht wagen wird, weil das eben die CDU zerreißen würde. Das wäre der Tod der CDU. Und deswegen glaube ich nicht, dass sie es wagen werden.
2: In den Umfragen liegen Sie und die AfD jetzt klar vorn, irgendwas im mittleren 30%-Bereich. Die Union weit abgeschlagen, 12, 13, wenn ich es richtig gesehen habe. Und im Grunde genommen läuft es nach jetzigem Stand auf einen Duell zwischen Ihnen und der Amtsinhaberin Manuela Schwesig hinaus. Die liegen bei etwa 26% in der letzten Umfrage. Haben Sie mit Frau Schwesig irgendwelche Duelle schon geplant oder macht die das unter sich aus?
3: Die Duelle wird es geben, oder das Duell wird es voraussichtlich beim NDR geben. Wenn die Zahlen so bleiben, wie sie sein sind im Moment, dann wird es wahrscheinlich ein Fernsehduell tatsächlich geben zwischen Frau Schwesig und mir. Ich freue mich schon sehr drauf. Das wird dann im September stattfinden. Und ja, dann werden wir mal zeigen, dass es eine Alternative zu dieser rot-roten Regierung gibt.
2: Das Interessante ist ja, dass dieser Tage die Bundesregierung Bilanz gezogen hat nach einem Jahr und es ist nicht wirklich gelungen, irgendeine Art von Aufbruchstimmung im Lande zu erzeugen. Spüren Sie das in Mecklenburg-Vorpommern auch?
3: Ja, noch viel stärker, denn bei uns regiert die SPD ja seit 28 Jahren und jeder kann sehen, was da passiert. Da gibt es keinen Aufbruch, es gibt keine Vision. Selbst der ehemalige Fraktionschef der SPD im Schweriner Landtag, Herr Niseri, hat ja mal gesagt, Frau Schwesig hat keinerlei politische Visionen, keine Konzepte, es gehe nur um den Machterhalt. Und genau das nehmen wir wahr. Also da ist alles unter Mehltau begraben, es funktioniert nichts. Im Gegenteil, es findet noch Verfilzung statt. Wir haben im Innenministerium Skandale gehabt, wo freihändig an Genossen höhere Tarife vergeben wurden und so weiter und so fort. Und das alles muss jetzt ein Ende haben. Ja, deswegen ist das Argument, jetzt was Neues zu versuchen, eben so stark. Und das merken wir auch. Ich bin gerade seit einer Woche schon auf Tour durch Mecklenburg-Vorpommern und durchs ganze Land. Uns fliegen die Herzen zu, muss man wirklich sagen, weil man endlich diesen Mehltau weghaben möchte und endlich anpacken möchte, damit es im Land mal wieder vorangeht.
2: Wie polarisiert ist eigentlich die Gesellschaft? Wir hören so überregional immer gerne vom Antifa-Festival in Jarmel beispielsweise, also wo jedes Jahr Bands auftreten und wo man sozusagen mobil macht. Sind das Teile der Gesellschaft? Der CDU-Spitzenkandidat Daniel Peters hat dieser Tage gesagt, also er wolle keine Sonderbehandlung für die AfD mittragen, also wie andere Bundesländer das gemacht haben, dass man Gesetze schafft, um Zugriff auf Richterposten oder irgendwie sowas zu begrenzen. Mhm. Also das klingt eigentlich eher moderat. Oder gibt's da auch eine klare Polarisierung?
3: Nein, so stark ist die Polarisierung in der Gesellschaft nicht. Das wird quasi nach außen über die Medien durch die politischen Parteien so ein bisschen suggeriert. Aber wenn wir tiefer in die Gesellschaft schauen, uns fliegen die Herzen zu. Ja, der Unternehmer insbesondere, die jetzt auch gewechselt sind, das merkt man ganz, ganz stark. Bundesweit im Übrigen, wir haben ja die neue Umfrage, nach der 32% der Unternehmer AfD wählen würden, nur noch 25% CDU. Das heißt also, denen geht da ein Alleinstellungsmerkmal, was sie früher hatten, komplett verloren. Das erlebe ich auch in Mecklenburg-Vorpommern. Also da gibt es eine große Aufgeschlossenheit, jetzt endlich was Neues zu versuchen, endlich wirklich mal den Wechsel herbeizuführen. Und auch innerhalb der CDU gibt es diese Bestrebungen. Ja, man möchte ja was anderes versuchen. Es gibt viele, die sagen, das kann doch nicht sein, dass wir jetzt am Ende noch mit den linken Kräften hier gemeinsame Sache machen. Das heißt, wir perpetuieren linke Politik. Und es muss doch einen Ausgleich auch geben. Wenn zu viel Umverteilung stattfindet, muss es doch mal eine bürgerliche Gegenkraft geben, die dann auch mal in Regierungsverantwortung kommt und wirklich auch die Dinge mal macht, damit sich Wirtschaft wieder entfesseln kann, ja, damit mehr Geld in der Tasche bleibt bei den Bürgern, bei den Unternehmen. Und deswegen nehme ich da eine sehr differenzierte Stimmung wahr. Es gibt den linken Block, aber es gibt auf der bürgerlich-konservativen Seite eben viele, auch innerhalb der CDU und bisherige CDU-Wähler, die den Wechsel wollen. Und deswegen sage ich jedem CDU-Wähler, es wird mit euch eben keinen Wechsel geben, weil die CDU ja schon sagt, wenn, werden wir mit Frau Schwesig was machen und nicht mit der AfD. Also es gibt bei uns keinen Grund, CDU zu wählen.
2: Nur zur Begriffsklärung. Sie sehen die AfD als bürgerliche Partei. Die Union und andere bestreiten das ja. Betrachten Sie auch die Union als bürgerliche Partei oder wie sind da die Begrifflichkeiten?
3: Die CDU ist aus meiner Sicht nicht mehr primär eine bürgerliche Partei. Es gibt bürgerliche Leute noch in der CDU, zum Glück, aber die werden weniger. Es gibt viele, die bei den Grünen schon eher auf dem Schoß sitzen und es gibt viele Opportunisten. Das ist ja eine reine Machtmaschine letzten Endes. Und da sieht man ja anhand der Politik, wie sich Herr Merz im Bund jetzt wieder mit den Roten verbündet hat, was ja auch nicht gerade so viel Freude in der Union sorgt aktuell. Aber man ist sehr flexibel, ja, und man betreibt sozusagen linke Politik immer weiter, weil man sagt, ja, wir haben ja keine andere Option. Es geht eine andere Option, aber sie nutzen sie nicht und machen stattdessen weiter linke Politik. Und deswegen geht auch die CDU natürlich den Bach runter.
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2: Ja, wieso die Bürger so unzufrieden mit der Zusammenarbeit der Koalition sind, das zeigen Friedrich Merz und Bärbel Baas auf dem Kongress des Deutschen Gewerkschaftsbundes.
3: Die Koalition ringt um Reformen und längst auch ums eigene Überleben. Beim Bundeskongress des Deutschen Gewerkschaftsbundes wird das sichtbar wie selten zuvor. Bundeskanzler Friedrich Merz kassiert Buhrufe und hämisches Gelächter.
4: Und meine Damen und Herren, das alles ist keine Bösartigkeit von mir oder von der Bundesregierung.
3: Ganz anders der Auftritt von SPD-Vizechefin Bärbel Baas. Sie bekommt Applaus, kündigt Widerstand gegen Sozialabbau an und geht demonstrativ auf Distanz zur Union.
5: Die Unterschiede zwischen der Union und auch uns waren selten so deutlich spürbar wie heute.
3: Die SPD macht klar, beim Thema soziale Sicherheit will sie Merz nicht einfach folgen. Am Abend dann Krisentreffen im Kanzleramt. Beim ersten Koalitionsausschuss seit den chaotischen Beratungen in der Villa Borsig wollen Union und SPD eigentlich wieder Geschlossenheit zeigen. Doch die Konflikte bleiben gewaltig. Beim Thema Steuern fordert die SPD höhere Belastungen für Spitzenverdiener. Die Union lehnt das strikt ab. Beim Arbeitsmarkt streitet man über flexiblere Arbeitszeiten. Die SPD macht daraus eine Grundsatzfrage und holt die Gewerkschaften mit ins Boot. Und im Haushalt klafft für das kommende Jahr ein Milliardenloch von rund 15 Milliarden Euro. Die entscheidende Frage: Woher soll das Geld kommen? Schafft diese Koalition noch echte Reformen oder blockiert sie sich weiter selbst? Darüber sprechen wir jetzt bei News Live.
2: Schauen wir zunächst auf den Bundeskanzler und seine Rede beim Deutschen Gewerkschaftsbund. Dort ist Friedrich Merz ausgebuht, ausgepfiffen und auch ausgelacht worden. Obwohl sich Herr Kanzler eigentlich versöhnlich gegeben hatte, kam der Saal voller Gewerkschafter nicht mehr zur Ruhe. Gekippt war die Stimmung, als Friedrich Merz erklärt, warum bei Krankenkasse und Rente dringend Reformen notwendig sind.
4: Und meine Damen und Herren, das alles ist keine Bösartigkeit von mir oder von der Bundesregierung. Ja, meine Damen und Herren, das ist Demografie und Mathematik. Und es übersteigt ganz einfach die Kräfte von zwei Beitragszahlern, wenn sie in Zukunft eine Person in der Rente finanzieren sollen.
2: Demografie gepaart mit Mathematik, Sie haben es gehört. Was genau meint der Kanzler damit und warum pfeifen die Gewerkschaftler an der Stelle ihn da massiv aus? Wir haben das ja gehört.
6: Also man muss vielleicht auch mal ganz generell sagen, es ist ein Tiefpunkt politischer Kultur in Deutschland. Wenn irgendwann mal wieder über das Benehmen der AfD im Bundestag geredet wird, dann sollte man diese Szenen einspielen. Ja. Da ist aber auch nichts mehr von Akzeptanz anderer Meinungen. Das kann man auch von Gewerkschaftsfunktionären erwarten. Die Leute standen dort im Saal, sie hatten mitgebrachte Transparente und irgendwelche Flaggen, die sie da gezeigt haben. Es war eine konzertierte Aktion. Es ist hämisches Gelächter. Man buht den Bundeskanzler aus. Das hat nichts mehr mit der Akzeptanz anderer Meinung zu tun. Das ist wirklich Meinungskampf. Das ist aber eigentlich auch schon Pöbeln. Und für Leute, die ständig den Kampf gegen Hass und Hetze im Mund führen, ist das eine völlig unakzeptable Auftreten im öffentlichen Raum. Das mal jetzt einfach nur ästhetisch gesagt. Insgesamt erleben wir hier, dass den Zerfall der Koalition auf einer unteren Ebene. Die SPD ist der politische Arm der Gewerkschaften und was wir hier sehen, ist tatsächlich ein Nicht-Zuhören-Wollen im Verteilungskampf einer niedergehenden Wohlstandsgesellschaft. Wir können nicht die Augen davor verschließen, dass wenn wir jahrelang in der Stagnation hängen, wenn wir eine wachsende Anzahl von Arbeitslosen haben und ein brutales Haushaltsdefizit, dass man einfach so weitermachen kann und einen Teil, den die Gewerkschafter hier glauben zu repräsentieren, sagt, ja, da muss irgendjemand reformieren, aber nicht wir. Wir behalten alles, was wir haben. Seht doch zu, wo ihr das Zeug herbekommt. Und diese Haltung ist genau das, was die Koalition komplett auseinandertreibt, was die Union nicht wahrhaben will und was dazu führt, dass der Koalitionsgipfel jetzt erst einmal im Schummerlicht 6 Stunden tagt, gegen Mitternacht auseinandergeht und sagt, wir verlautbaren dann später mal irgendwas Vorsichtiges, aber wir tasten das erstmal gar nicht an. Es repräsentiert sich in diesen Szenen die Reformunfähigkeit der Bundesrepublik Deutschland.
2: Ja, also Beton auf allen Ebenen, Beton in der Koalition, Beton eben auch auf dieser Veranstaltung, und du hast es ja gerade gesagt, Tiefpunkt politischer Kommunikation und Diskurs, den wir hier erlebt haben. Bemerkenswert war die Rede des Bundeskanzlers, aber trotzdem, denn Friedrich Merz hat beim DGB mit einem zentralen Versprechen der Sozialdemokraten gebrochen. Wir erinnern uns, Olaf Scholz hatte den Deutschen in der Energie- und Inflationskrise zugesichert, you never walk alone. Also der Staat lässt euch mit steigenden Preisen und sozialen Belastungen nicht allein. Und genau dieses Sicherheitsversprechen stellt Merz nun offen in Frage. Aber hören Sie selbst.
4: Meine Damen und Herren, mein Vorgänger im Amt hat am 9. Mai, also vor ziemlich 2022, also vor ziemlich genau 4 Jahren und kurz nach dem Beginn des Ukraine-Krieges vor diesem Gremium die Zusage gegeben, dass die weltpolitischen Veränderungen, die er damals zu Recht als Zeitenwende bezeichnet hat, keine Auswirkungen auf die Sozialpolitik und keine Auswirkungen auf die Situation der Arbeitnehmerinnen und Arbeitnehmer in Deutschland haben werde. Auch wenn es schwierig ist. Ich muss Ihnen heute sagen, dass diese Zusage zumindest zu optimistisch war. Die Realität ist, dass sich heute niemand mehr den Veränderungen entziehen kann und diese Veränderungen auch sehr praktische Auswirkungen auf die wirtschaftliche Situation eines jeden Einzelnen haben. Wir werden jetzt Prioritäten setzen müssen. Wir werden nicht mehr alles gleichzeitig machen können. Und deshalb erwarte ich auch von den verantwortungsvollen Repräsentanten der deutschen Wirtschaft wie der Arbeitnehmerschaft eine Offenheit für Veränderungen. Nur wenn wir Prioritäten setzen, meine Damen und Herren, können wir unseren Sozialstaat auch erhalten, auf den wir ja auch alle, so hoffe ich jedenfalls, zu Recht stolz sind.
2: Sie haben es gehört. Niemand mehr kann sich den Veränderungen entziehen. Wir werden jetzt Prioritäten setzen müssen. Nur dann können wir den Sozialstaat erhalten. Das sagte Friedrich Merz. Und bekommt auch dafür Pfiffe und Buhrufe. Und wir müssen mal festhalten, wir alle haben die gesamte Rede natürlich verfolgt. Das war keine provozierende Rede. Der war hier auf Samtpfoten unterwegs. Da war kaum Konfliktpotenzial überhaupt in den Worten zu erkennen. Eher so ein müder Versuch, Reformbereitschaft als Vernunft zu verkaufen und Widerstand, ja, als Rückwärtsgewandtheit. Aber wir merken, lieber Max, offensichtlich egal, wie wohlfall die Worte sind, das war hier der falsche Ort.
7: Nein, die Rede von Friedrich Merz ist ja völlig eine Common-Sense-Rede, eine, ja, wir brauchen Reform. Also ja. Ich meine, wer das jetzt noch bestreiten will, also da sind wir uns ja nun alle einig. Und da fangen die Leute an zu buhnen. Das ist ja das Entscheidende, die haben das geplant. Ne? Also die haben da Transparente, also die haben sich da hingesetzt und gesagt, so jetzt buhnen wir den Kanzler mal aus, pfeifen den auf.
2: Egal, was
7: ja,
2: er sagt.
7: Fand ich auch schön vorhin, ja, beim Wort Mathematik fällt der Saal in unkontrollierte Buhrufe aus, ja. Die haben das geplant. Und wenn man da jetzt nur mal ganz kurz diesen schönen Vergleich zieht und sagt, Bärbel Baas, ja, die wirklich bei den Arbeitgebern einen wirklich, sage ich mal, unfreiwillig komischen Satz gesagt hat und man dann merkt, es bricht spontan sanftes Lächeln oder Gelächter aus dem Saal, hatten wir hier fast eine Staatskrise. Das war Sexismus, ja, und die Männer mit Anzug, die hier die Frauen runtermachen. Der Bundeskanzler hat sich dazu geäußert, gesagt,
2: eine Unverschämtheit, wie man mit den Frauen umgeht.
7: Und hier auf der anderen Seite, ja, der Bundeskanzler wird da geradezu niedergepfiffen, also obwohl er wirklich eine absolut versöhnliche Rede gehalten hat. Und das sollen wir jetzt einfach hinnehmen. Ich finde, bei der Rede von Friedrich Merz vielleicht noch ein Punkt, und das, finde ich, ist das ganz Entscheidende an diesem ganzen Konflikt, was beide Seiten einfach ausblenden. Es geht nicht darum, dass diese Krisen einfach über uns gekommen sind durch die weltpolitische Lage, wie der Kanzler gerne tut, sondern das sind doch im Wesentlichen hausgemachte Probleme, also ganz konkret die Energiekrise, die ist hausgemacht, also Energiewende und so weiter. Wir haben die Klimatransformation, die unsere deutsche Wirtschaft in die Talfahrt schickt, und wir haben natürlich die Migration, die die Sozialsysteme massiv aus dem Ruder laufen lässt. So, das haben wir als Problematik, und jetzt ginge es ja nicht nur darum, irgendwie zu sparen oder so, sondern es ging ja darum, sich mit diesem Problem auseinanderzusetzen und zu diesem Problem eine Meinung zu haben. Und das vermeiden beide Seiten. Und das, muss man sagen, finde ich, macht dann diese ganze Veranstaltung und diese ganze Rolle des DGB extrem problematisch. Der DGB als Einheitsgewerkschaft in Deutschland, muss man immer dazu sagen, staatlich erzwungene Einheitsgewerkschaft. Wir haben Tarifeinheitsgesetz. Ja, ist nicht so, dass die Arbeitnehmer sich das unbedingt aussuchen. Der DGB tritt dort auf mit dem Anspruch und der Idee, wir sind die einfach nur Interessensvertretung der deutschen Arbeitnehmer. Die Vorsitzende des DGB ist aber nicht etwa eine Arbeiterin, die sich dort heldenhaft am Fließband hochgearbeitet hat, sondern ist Frau Fahimi, eine ehemalige SPD-Politikerin. Und der DGB vertritt alle möglichen Arbeiter, die alle möglichen Meinungen haben, im Zweifel AfD und CDU wählen, und vertritt bei dieser Veranstaltung nicht etwa die Arbeitnehmerinteressen, sondern drängt auf eine wirklich knallharte ideologisch-politische SPD-Linie und ist eine SPD-Kampforganisation. Und das ist, finde ich, das Problematische. Der DGB nimmt hier alle möglichen deutschen Arbeitnehmer, die doch in Wahrheit in einer wunderbaren Einvernehmlichkeit mit großartigen deutschen Unternehmen arbeiten, wo es tolle Arbeitsbedingungen gibt. Und niemand, glaube ich, der Meinung ist, dass jetzt BMW oder irgendwelche schwäbischen Familienunternehmer aktuell das Problem sind. Und instrumentalisiert das für einen wirklich sozialdemokratischen Kitsch von vor 100 Jahren, wo die wirklich einfältigsten Reden gehalten werden, so als hätten wir es hier immer noch mit irgendwie den Kapitalisten zu tun, die jetzt den Arbeitnehmern noch was anpressen wollen. Die Realität, diese politischen Probleme werden total ignoriert. Und dann tun wir aber so, als wäre das jetzt die Stimme der Arbeiterschaft. Nein, das ist wie die SPD auch eine gnadenlose Machtinstitution, die ihre Macht ausspielt, um sich durchzusetzen, aber in Wahrheit immer weniger Menschen und immer weniger Arbeitnehmer auch in diesem Land ernsthaft vertreten kann.
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1: Ich bin Robert Noack. Guten Tag. Nach der Sitzung des Koalitionsausschusses hat Grünen-Chef Banaschak der Regierung vorgeworfen, die Erwartungen der Menschen zu enttäuschen. Im ZDF sagte Banaschak, die Leute wollen Entlastungen. Er habe vor dem Koalitionsausschuss gehofft, dass es zu irgendeiner Lösung komme.
2: Die Leute warten darauf, dass irgendeine Form von Entlastung bei ihnen ankommt. Vor einigen Wochen hatten die sich nach 48 Stunden in der Villa Borsig auf zwei Maßnahmen verständigt. Der Tankrabatt, der jetzt schon zu großen Teilen an die Mineralölkonzerne fließt und nicht an die Verbraucherinnen und Verbraucher. Und die Entlastungsprämie, die am Freitag von den eigenen Ministerpräsidenten im Bundesrat geschreddert wurde.
1: Wie es heißt, soll wegen der hohen Energiekosten der CO2-Preis im kommenden Jahr nicht angehoben werden. Zudem hätten sich die Spitzen von Union und SPD auf einen Fahrplan für die Rentenreform und die Reform der Einkommensteuer geeinigt. Die Bundesregierung hat heute härtere Strafen für den Einsatz von sogenannten K.O.-Tropfen beschlossen. Ein Gesetzentwurf sieht vor, dass solche Substanzen künftig rechtlich ähnlich eingestuft werden können wie eine Waffe oder ein gefährliches Werkzeug, wenn sie etwa bei einem Raub- oder Sexualdelikt eingesetzt werden. Außerdem wurde das neue Gebäudemodernisierungsgesetz auf den Weg gebracht. Anders als beim bisherigen sogenannten Heizungsgesetz dürfen Hauseigentümer künftig selbst entscheiden, ob sie mit Öl, Gas, Wärmepumpe oder anderen Technologien heizen. Die deutschen Autobauer werden in den kommenden Jahren wahrscheinlich weiter Arbeitsplätze streichen. Der Lobbyverband VDA geht davon aus, dass bis Mitte der 30er Jahre mehr als 200.000 Stellen gestrichen werden. Das sind 35.000 mehr als in der letzten Schätzung. Vor allem Zulieferbetriebe wird es treffen. Der Verband beklagt schlechte Standortbedingungen in Deutschland, etwa hohe Steuern, Löhne und Energiepreise. 100.000 Autojobs sind seit 2019 schon verloren gegangen. Seit der Einführung der elektronischen Krankschreibung fehlen Beschäftigte in Deutschland deutlich häufiger im Job. Oft heißt es, die digitale Krankmeldung sei schuld daran. Eine neue Studie des Deutschen Instituts für Wirtschaftsforschung kommt jetzt aber zu einem anderen Ergebnis. Zoe Tasovali mit Einzelheiten.
3: Beschäftigte waren vergangenes Jahr im Schnitt fast 15 Arbeitstage krank gemeldet, rund 3,5 Tage mehr als vor der elektronischen Krankschreibung. Die Forscher sagen aber, das liegt nicht vor allem an der E-Krankschreibung, sondern an mehr Atemwegserkrankungen und daran, dass viele seit Corona vorsichtiger geworden sind. Wer ansteckend ist, bleibt heute eher zu Hause. Deshalb schlägt das Institut jetzt auch eine Teilkrankschreibung vor, damit Menschen mit leichten Symptomen begrenzt weiterarbeiten können.
1: Rund um den Vatertag wird es voll auf den Autobahnen in Deutschland. Viele nutzen die freien Tage rund um Himmelfahrt für einen Kurztrip und da wird es voll auf den Straßen und Autobahnen in Deutschland, so ADAC-Sprecher Thomas Müther.
4: Betroffen sind vor allen Dingen die Hauptreiserouten in Richtung deutsche Nord- und Ostseeküste, also zum Beispiel die A1, die A2 oder die A7. Und wenn wir weiter in den Süden gucken, dann unter anderem die A8 zwischen München und Salzburg oder auch die A96 München-Lindau und wer durch den Westen fährt, zum Beispiel in Richtung Niederlande, der muss sich insbesondere auf der A3 auf viele Staus einstellen.
1: Im vergangenen Jahr war der Mittwoch vor Himmelfahrt bundesweit der staureichste Tag des Jahres.
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1: Das Wetter in Deutschland, heute im Südosten teils heiter, sonst meist wolkig bis stark bewölkt. Im Nordwesten Schauer, örtlich Gewitter bei Höchsttemperaturen zwischen 11 und 17 Grad. Morgen am Vatertag wechselnd bewölkt mit Schauern und Gewittern, in höheren Lagen auch Schnee bei 10 bis 17 Grad.
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2: Und wenn man sich einen Faschisten einlädt, einen zertifizierten Faschisten wie Höcke, was man machen kann, dann muss man aber bewaffnet sein und kann nicht derart unbewaffnet in einen sogenannten Talk gehen.
3: Es gab ein Gerichtsurteil, das besagt, dass man ihn im Rahmen der Meinungsfreiheit so nennen darf. Also Faschist. Genauer, das Verwaltungsgericht Meiningen hat 2019 festgestellt, dass im Rahmen einer Demonstration der Begriff Faschist in Bezug auf Höcke verwendet werden darf, weil es ein Werturteil ist und damit von Artikel 5 geschützt. Das darf man gut oder schlecht finden, aber es ist halt erstmal keine amtliche Feststellung. Aber klar, das Verfassungsgericht stuft den Thüringer Landesverband der AfD als gesichert rechtsextreme Bestrebung ein. Das darf an der Stelle schon auch erwähnt werden. So, zweitens zu diesem Take. Bewaffnet in einen Talk gehen? Hier geht's um ein Gespräch. Klar weiß ich, was er meinen möchte. Ihm fehlt die entsprechende Einordnung, haben wir schon drüber gesprochen. Aber das Wording verrät halt auch, wie wenig Interesse Schröder an einem offenen Diskurs hat und wie sehr er in Gespräche von vornherein reingehen möchte, um jemanden rhetorisch, keine Ahnung, abzuknallen, um mal bei dem Bild zu bleiben. Genau wegen dieses bewaffneten Talkshow-Verhaltens sind so viele politische Talkrunden, in die Opposition nur noch eingeladen wird, um im Tribunal vernichtet zu werden, heute kaum noch zu ertragen. Haben wir ja vorhin schon in dem Beispiel gesehen.
2: Und by the way, die Schweiz als Podcast, wie Ben sein Format nennt, also sozusagen der neutrale Podcast. Wenn wir das hören, dann wissen wir alle, woher der Wind weht. Neutralität ist nämlich nichts anderes als ein Dog Whistle, eine Hundepfeife für Demokratiefreunde. Neutrale Medien zum Beispiel wünschen sich nur Rechtsextremisten. Gemeint ist die Abschaffung von kritischem Journalismus zugunsten von Hofberichterstattung und Speichelleckerei von Autokraten.
3: Und bei dem Take dachte Florian sich, ja, das ist gut, das hau ich so raus. Auch hier wieder wirklich demaskieren. Schröder erklärt hier de facto journalistische Neutralität zu einem rechtsextremen Kampfbegriff. Nee, sorry Leute. Wer objektive Berichterstattung als Feind der Demokratie ansieht, der vertritt offensichtlich nicht mehr das Prinzip der Meinungsfreiheit. Ich muss da fast lachen. Und wenn das heute salonfähig ist und von Teilen der Gesellschaft sogar Applaus bekommt, dann wundert es mich auch nicht, dass Deutschland in der aktuellen Studie zur Pressefreiheit gerade auf Platz 14 abgerutscht ist. Genau wegen solcher Tendenzen, Leute. Also sollten wir doch prinzipiell erstmal jedes Format auf Knien begrüßen, das diesem toxischen Trend entgegenwirkt. Und das hier.
4: Und ich hatte ja einige Politiker da und sinngemäß sagen die alle, die AfD ist so böse. Und dann frage ich die immer, ja, warum ist sie dann so böse? Und dann kommt mehr oder weniger unisono, ja, wegen dem Höcke. Und dann dachte ich, okay, dann müsste ich mit dem doch auch mal sprechen. Das wäre vielleicht ganz spannend.
3: Klingt für mich halt erstmal nach ehrlichem Interesse, nicht nach jemandem, der eigentlich nur Wahlwerbung machen möchte. Kommen wir zu dem Punkt, an dem auch ich mich ehrlicherweise ein bisschen abgearbeitet habe. Ordnet Ben Bernd jetzt zu wenig ein? Darf man so jemanden wie Björn Höcke einfach 4,5 Stunden reden lassen, ohne einzuordnen, ohne zu korrigieren, ohne kritische Fragen zu stellen? Ich habe mich das selbst gefragt und ich bin mir auch immer noch nicht absolut sicher, wie ich das finden soll. Und ich finde, dass man die daraus resultierenden Bedenken auch nicht ohne weiteres vom Tisch kehren kann. Wir leben halt in einer Zeit, in der unfassbar viel Bullshit und kontrolliert im Netz kursiert. Heutzutage darf gefühlt jeder Keck vor eine Kamera treten, ins Internet brüllen und sonst was für absurde Dinge in den Raum werfen. Und wir wissen, wie Social Media, wie Internet funktioniert. Wer am lautesten schreit, wer am polemischsten, am extremsten ist, der versammelt halt oft am schnellsten die größte Masse hinter sich. Das ist so. Und ob das Gesagte dann wahr oder kompletter Schwachsinn ist, ist halt oft, wenn überhaupt, zweitrangig. Und wenn man jetzt jemanden wie Björn Höcke nimmt, einen studierten Rhetorik-Vollprofi, einen Politiker, der genau weiß, wie man Sprache als Werkzeug einsetzt und dem 4,5 Stunden lang ohne jeglichen Widerstand, ohne Fact-Checks und so weiter und so fort eine Bühne gibt, dann ist das für ihn natürlich super. Er kann seine Thesen komplett ungestört und unangegriffen raushauen und sich so inszenieren, wie er das möchte. Ich verstehe jeden, der da Bauchschmerzen bekommt. Aber, und das ist mein großes Aber, bei dem ich nach all dem Nachdenken am Ende für mich rausgekommen bin. Trotz all dieser Gefahren, trotz des ganzen Bullshits da draußen, am Ende des Tages gilt für mich trotzdem ein fundamentaler Grundsatz. Und der lautet, echte, gelebte Demokratie verlangt zwingend nach einem mündigen Bürger. Nach einem Bürger, der in der Lage ist, sich selbst eine eigene Meinung zu bilden. Und wenn uns die Leitmedien oder wenn uns ARD, ZDF, der Öffentlich-Rechtliche, die Leute wie Florian Schröder erklären wollen, dass wir unkommentierte Standpunkte nicht konsumieren dürfen, weil das gefährlich ist, dann sagen sie damit im Grunde ja nur eins, und zwar, ihr seid zu dumm. und wir müssen euch vor bösen Wörtern und falschen Gedanken beschützen. Kann man so machen. Ist dann halt nur fraglich, ob das dann noch ehrliche gelebte Demokratie ist. Es gibt da diesen schönen Leitsatz aus der Psychologie, den ich sehr gerne mag, auch schon gesagt habe. Wir müssen das Kind auf den Weg vorbereiten und nicht den Weg für das Kind. Was die Cancel Culture Fraktion und die etablierten Medien aber seit Jahren machen, ist exakt das Gegenteil. Die machen betreutes Denken in Reinform und wollen wir uns wirklich auf die Beurteilungskompetenzen derer verlassen, die dieses Denken dann betreuen. Wir haben zu oft gesehen, in welche Richtung das laufen kann. Bestes Beispiel Corona. Ich glaube, wie Kollege Kissler immer so schön sagt,
5: nur selber denken macht schlau.
3: Und wir sollten eher lernen, mit Gegenwind klarzukommen, unseren eigenen Scharfsinn zu schulen. Kleines Beispiel zur Veranschaulichung vielleicht. Stellt euch vor, der gesellschaftliche Diskurs wäre wie das menschliche Immunsystem. Ja, wir sprechen heute in Bildern. Wie wird so ein Immunsystem stark? Richtig, indem es mit Erregern, mit Dreck, mit in diesem Fall vielleicht auch mal extremen Meinungen und unbequemen Haltungen in Kontakt kommt. Nur so lernt der Körper Antikörper zu bilden. Wenn du aber eine ganze Gesellschaft über Jahre hinweg in einem völlig sterilen, keimfreien Raum, in diesem Fall Cancel Culture, Brandmauern, Kontaktschuld, Deplatforming und so weiter, einsperrst, dann hat so eine Gesellschaft summa summarum halt keine Abwehrkräfte und ist, so würde ich das jetzt schließen, nicht überlebensfähig.
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2: Bundesarbeitsministerin Bärbel Baas sagt in ihrer Rede, man erreiche kein Wirtschaftswachstum, in dem die Beschäftigten ausgepresst würden. Und weiter?
3: Wir brauchen stattdessen Investitionen und vor allen Dingen Modernisierung. Faire Löhne, Mitbestimmung, Arbeitsschutz und soziale Sicherheit sind eben kein Luxus. Es sind Grundlagen unseres wirtschaftlichen Erfolgs. Und wenn ich dafür als Blockiererin bezeichnet werde, dann halte ich das aus.
2: Ja, Sie lassen sich also als Blockiererin bezeichnen, so Frau Baas. Ja, ist die Blockade eine erneute Kampfansage an den Koalitionspartner? Und ja, wie wird man die weitere Zusammenarbeit nach dieser Aussage gestalten können? Ich meine, das wird ja nicht einfacher. Der Beton wird immer härter, wenn wir mal bei dem Bild bleiben.
4: Das Ergebnis ist ein Koalitionsausschuss, wo man jetzt erstmal versuchen musste, die Wogen zu glätten und erstmal gar keine Ergebnisse in der Nacht veröffentlicht hat, sondern jetzt ganz vorsichtig sich daran tastet, können wir überhaupt noch miteinander, wo können wir eventuell Spiegelstriche ändern in einer Situation, wo es in Deutschland rasant bergab geht. Ist also im Prinzip Paartherapie angesagt. Das ist im Prinzip das Ergebnis von solchen Geschichten. Was Bärbel Baas, aber leider eben auch der zusammengedampfte Rest der Sozialdemokratie nicht verstehen, ist die Tatsache, dass es kein Naturgesetz ist, dass du erstmal ein auskömmliches Sozialsystem hast. Das Sozialsystem entsteht, wenn du Überschüsse produzierst, wenn du einzahlen kannst, wenn du gute Arbeitsplätze hast. Die guten Arbeitsplätze hast du aber dann, wenn jemand investiert und daraus Gewinne zieht und die Gewinne eben auch wieder reinvestiert in das Unternehmen, anstatt sie in grüne Technologie zu investieren, die erstmal teuer ist, aber das gleiche Produkt herstellt, nur mit anderer Energie. Das ist ja, da habe ich auf dem Weltmarkt keinen zusätzlichen Benefit. Es kauft mir ja in China oder in Amerika niemand ein Produkt ab, nur weil ich jetzt Windstrom verwende statt Kohlestrom. Das ist den internationalen Kunden egal. Und nur wenn ich Gewinne mache, investiere ich hier. Wenn ich keine Gewinne mache, dann kann ich es auch gar nicht verantworten, Geld da reinzustecken. Und dann entstehen eben auch keine Arbeitsplätze. Die fundamentalen ökonomischen Zusammenhänge werden bei der SPD immer als erstes in der sozialen Absicherung gedacht. Dabei ist es so, wenn man sich die Start-up-Szene anguckt, du bist erstmal mit Idealismus dabei, du versuchst erstmal deine Ideen umzusetzen, dann gewinnst du etwas und dann kommt langsam die Auskömmlichkeit, dann kannst du irgendwann mal den 8-Stunden-Tag einführen und irgendwie zurückkommen auf das. Aber eigentlich jeder, der sich reinhängt, weiß doch, dass es jeder Freiberufler weiß es auch, dass du nicht aufhörst, weil 8 Stunden um sind, wenn du noch einen neuen Auftrag kriegst. Dann jeder Handwerker weiß es.
2: Ja, Ralf, das ist natürlich die Logik, aber auch die zerschellt am Beton. Du hast gerade das spannende Wort Paartherapie ins Rennen geworfen. Wenn du Paartherapeut wärst und das Paar SPD und Union vor dir stehen würden mit solchen Zerwürfnissen, was würdest du
4: diesen... Dr. Mannhardt übernehmen
2: Sie. Dr. Mannhardt übernehmen Sie, ja, der Arzt, den die Frauen verhauen. Was würdest du diesem Paar raten?
5: Darüber muss ich jetzt erstmal nachdenken, über die Bemerkung. Also ich glaube, gut, ja, natürlich, da würde man wahrscheinlich freundlich die Trennung nahelegen. Aber das ist ja auch spannend, wie du das ansprichst, dieses Phänomen der Psychologisierung dieser Koalition. Ja, so nach dem Motto, hat ja Markus Söder auch gesagt, ja, wir müssen das jetzt mal alles zurückstellen und uns jetzt mal mit der Seele der Koalition auseinandersetzen und so. Das ist natürlich schon lustig, so als wäre das Problem einfach, dass irgendwie die sich dort nicht vertragen oder nicht leiden können oder irgendwie so. Also es sind ja knallharte politische Probleme. Es ist ein Haushalt, der einfach nicht reicht, wo einfach kein Geld mehr in der Kasse ist, um das zusammenzubringen, ja. Und ich glaube, da hilft auch keine Paartherapie und keine Psychologie mehr, um das zu heilen.
2: Sagt unser Paartherapeut, ja. Max Mannhardt. Und ganz zum Schluss seiner Rede wurde Kanzler Merz dann ja fast so ein bisschen romantisch, einsichtig. Er wolle Deutschland in eine Zukunft führen, in der das Lebensgefühl wieder stimmt. Aber hören Sie selbst.
6: Ich will unser Land mit Ihnen, mit allen in eine Zukunft führen, in der das Lebensgefühl wieder stimmt. Ein Gefühl der Freiheit, den eigenen Weg zu gehen und Erfolg zu haben. Ein Gefühl der Sicherheit, in einer wachsenden Wirtschaft seinen Platz zu finden und im Alltag die Dinge für sich und die Familie auch wirklich stemmen zu können.
2: Eine schöne Vision, das müssen wir mal auf den Weg bringen. Ja, was weiß denn der Stadtbildkanzler so von unserem Lebensgefühl?
4: Das ist schon faszinierend, dass Friedrich Merz vom Anbeginn seiner Kanzlerschaft an immer auf Stimmungen gesetzt hat. Jetzt ist es das Lebensgefühl. Zu Anfang wollte er ja die Stimmung im Lande verändern. Dann hat er irgendwann auch schon mal diagnostiziert, ja, die Stimmung habe sich schneller gewandelt, als er gedacht hat. War er alleine mit der Diagnose. Aber es hat sich eben nichts gewandelt. Und also ich verstehe, was er meint. Und er möchte natürlich eine Art gefühligen Ausgang für die Rede finden, sodass Leute sagen, ja, also endlich wieder nicht mehr angespannt sein, endlich sich zurücklehnen können, endlich die Sonnenbrille aufsetzen auf dem Sonnendeck und genießen, ohne daran zu denken, dass es irgendwo Sorgen geben könnte, mal abgesehen davon, dass absolute Sorglosigkeit in der Weltgeschichte ein ganz seltener Zustand ist. Aber das Interessante ist einfach, dass er mit diesen Gefühlen immer schon gespielt hat. Sie stellen sich allerdings immer erst dann ein, wenn du materiell die Grundlagen dafür geschafft hast. Also du kannst Gefühle beschwören, so viel wie du möchtest, auch in der Paartherapie.
2: Ja.
4: Die Gefühle sind erst dann da, wenn die materielle Grundlage geschaffen ist, wenn Auskömmlichkeit in den Lebensverhältnissen da ist, wenn gesicherte Arbeitsplätze da sind. Und die Idee, dass man erst das Gefühl einstellt und dann man arbeitet auch besser, wenn man das gute Gefühl hat, das ist leider nicht so. Ich verstehe aber auch nicht, wenn Kollegen das als Blut, Schweiß und Tränenrede klassifizieren. Also wenn das Blut, Schweiß und Tränen war, dann weiß ich nicht, was eine Wohlfühlrede ist.
2: Die Berliner Linke im Bezirk Mitte will ab 2027 am 15. Mai den Nakba-Tag vor Rathäusern mit Palästina-Fahnen hissen lassen. Das schreibt die Bild-Zeitung. Auf diese Weise soll jedes Jahr des Leids der Menschen in Gaza gedacht werden. Zugleich fordern die Linken damit eine Kehrtwende in der deutschen Israel-Politik. Kritiker sprechen von einer einseitigen Anklage Israels. Ja, die Frage ist natürlich, warum will die Linke ausgerechnet an Berliner Rathäusern Palästina-Fahnen hissen? Und wo verläuft die Grenze zwischen Gedenken und politischer Parteinahme? Auch diese Frage, Max, muss man sich stellen.
5: Naja, es ist natürlich der Versuch, ein absolutes Symbol zu schaffen. Es wäre treffend, es wäre ein Symbol auch der Übernahme, ja, also eine fremde Flagge. Und zwar nicht nur eine nicht deutsche Flagge, sondern eine wirklich auch außerhalb des abendländischen Kulturkreises liegende Flagge vor dem Berliner Rathaus zu hissen. Das ist schon ein Symbol, ja, es ist ein Symbol, wäre es ein Symbol der Unterwerfung Berlins. Das ist folgerichtig, ist genau das, was die Linke vorhat. Berlin im Zangriff von links und linksradikaler Gesinnung und sozusagen islamischen Parallelkulturen ja in die Zange zu nehmen. Diese Flagge ist ein absoluter Skandal. Es ist natürlich auch, finde ich, natürlich offener Israel-Hass, all das wissen wir, aber darüber müssen wir eigentlich gar nicht mehr viel reden. Man kann höchstens noch über die palästinensische Flagge an sich reden, das ist immer ganz interessant. Ne? Ist nicht so, dass die Palästina-Flagge, die wir da sehen, irgendwie seit Jahrhunderten Symbol der palästinensischen Identität wäre, sondern diese gesamten palästinensischen Nationalsymbole wurden erfunden in Reaktion auf die Gründung des Staates Israel von der PLO, also von einer an sich schon terroristischen Organisation. Insofern sind das immer auch Flaggen von Terroristen, von militanten Gruppen und nicht einfach nur die Flagge einer ganz natürlich gewachsenen palästinensischen nationalen Sache. Aber ich glaube, im Zentrum steht eben dieses Symbol der Unterwerfung, wo jedem Berliner klar ist, diese Stadt ist gefallen.
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1: Ich bin Robert Noack. Guten Tag. Nach der Sitzung des Koalitionsausschusses hat Grünen-Chef Banaschak der Regierung vorgeworfen, die Erwartungen der Menschen zu enttäuschen. Im ZDF sagte Banaschak, die Leute wollen Entlastungen. Er habe vor dem Koalitionsausschuss gehofft, dass es zu irgendeiner Lösung komme.
2: Die Leute warten darauf, dass irgendeine Form von Entlastung bei ihnen ankommt. Vor einigen Wochen hatten die sich nach 48 Stunden in der Villa Borsig auf zwei Maßnahmen verständigt. Der Tankrabatt, der jetzt schon zu großen Teilen an die Mineralölkonzerne fließt und nicht an die Verbraucherinnen und Verbraucher. Und die Entlastungsprämie, die am Freitag von den eigenen Ministerpräsidenten im Bundesrat geschreddert wurde.
1: Wie es heißt, soll wegen der hohen Energiekosten der CO2-Preis im kommenden Jahr nicht angehoben werden. Zudem hätten sich die Spitzen von Union und SPD auf einen Fahrplan für die Rentenreform und die Reform der Einkommensteuer geeinigt. Die Bundesregierung hat heute härtere Strafen für den Einsatz von sogenannten K.O.-Tropfen beschlossen. Ein Gesetzentwurf sieht vor, dass solche Substanzen künftig rechtlich ähnlich eingestuft werden können wie eine Waffe oder ein gefährliches Werkzeug, wenn sie etwa bei einem Raub- oder Sexualdelikt eingesetzt werden. Außerdem wurde das neue Gebäudemodernisierungsgesetz auf den Weg gebracht. Anders als beim bisherigen sogenannten Heizungsgesetz dürfen Hauseigentümer künftig selbst entscheiden, ob sie mit Öl, Gas, Wärmepumpe oder anderen Technologien heizen. Die deutschen Autobauer werden in den kommenden Jahren wahrscheinlich weiter Arbeitsplätze streichen. Der Lobbyverband VDA geht davon aus, dass bis Mitte der 30er Jahre mehr als 200.000 Stellen gestrichen werden. Das sind 35.000 mehr als in der letzten Schätzung. Vor allem Zulieferbetriebe wird es treffen. Der Verband beklagt schlechte Standortbedingungen in Deutschland, etwa hohe Steuern, Löhne und Energiepreise. 100.000 Autojobs sind seit 2019 schon verloren gegangen. Seit der Einführung der elektronischen Krankschreibung fehlen Beschäftigte in Deutschland deutlich häufiger im Job. Oft heißt es, die digitale Krankmeldung sei schuld daran. Eine neue Studie des Deutschen Instituts für Wirtschaftsforschung kommt jetzt aber zu einem anderen Ergebnis. Zoe Tasovali mit Einzelheiten.
3: Beschäftigte waren vergangenes Jahr im Schnitt fast 15 Arbeitstage krank gemeldet. Rund 3,5 Tage mehr als vor der elektronischen Krankschreibung. Die Forscher sagen aber, das liegt nicht vor allem an der E-Krankschreibung, sondern an mehr Atemwegserkrankungen und daran, dass viele seit Corona vorsichtiger geworden sind. Wer ansteckend ist, bleibt heute eher zu Hause. Deshalb schlägt das Institut jetzt auch eine Teilkrankschreibung vor, damit Menschen mit leichten Symptomen begrenzt weiterarbeiten können.
1: Rund um den Vatertag wird es voll auf den Autobahnen in Deutschland. Viele nutzen die freien Tage rund um Himmelfahrt für einen Kurztrip und da wird es voll auf den Straßen und Autobahnen in Deutschland, so ADAC-Sprecher Thomas Müther.
4: Betroffen sind vor allen Dingen die Hauptreiserouten in Richtung deutsche Nord- und Ostseeküste, also zum Beispiel die A1, die A2 oder die A7. Und wenn wir weiter in den Süden gucken, dann unter anderem die A8 zwischen München und Salzburg oder auch die A96 München-Lindau und wer durch den Westen fährt, zum Beispiel in Richtung Niederlande, der muss sich insbesondere auf der A3 auf viele Staus einstellen.
1: Im vergangenen Jahr war der Mittwoch vor Himmelfahrt bundesweit der staureichste Tag des Jahres.
0: Soweit das Neueste. 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
1: Das Wetter in Deutschland heute im Südosten teils heiter, sonst meist wolkig bis stark bewölkt. Im Nordwesten Schauer, örtlich Gewitter bei Höchsttemperaturen zwischen 11 und 17 Grad. Morgen am Vatertag wechselnd bewölkt mit Schauern und Gewittern. In höheren Lagen auch Schnee bei 10 bis 17 Grad.
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2: Privatschulen können sich vor Bewerbern nicht mehr retten, weil der Staat sein Schulversprechen nicht mehr erfüllt und Bildung zunehmend durch Ideologie ersetzt. In dieser Situation tritt die AfD in Sachsen-Anhalt nun mit dem Wahlversprechen an, die Schulpflicht durch eine Bildungspflicht zu ersetzen und Unterricht zu Hause durch Eltern oder in privaten Gruppen mit Privatlehrer zu ermöglichen. Sie haben richtig gehört, nicht mehr zur Schule gehen.
3: Die Welt schreibt heute plakativ, dass ich die Schulpflicht abschaffen möchte, auch dass ich Ministerien abschaffen möchte. Und wenn wir einmal beim Thema sind, wie ist die Realität? Wir möchten die Schulpflicht erweitern. Wir möchten sie reformieren zu einer Bildungspflicht. Und das ist ein riesengroßer Unterschied. Wir möchten einfach individuell die Möglichkeit geben, dass Schüler auch in kleineren Verbänden oder auch im Homeschooling unterrichtet werden können. Natürlich muss es Prüfungen geben, zum Beispiel alle halbe Jahr im Ministerium. Und wenn es nach hinten losgegangen ist, wenn es nichts wird, dann ist die Schulbank wieder zu drücken. Das ist klar, aber die individuellen Möglichkeiten, die möchten wir zurückgeben, die möchten wir erstmal schaffen. Und das sehen nicht nur wir so, das sehen auch sehr, sehr viele Verbände oder auch Pädagogen so. Wie gesagt, in anderen Ländern funktioniert es hervorragend. Wir möchten neue Wege gehen. Und warum? Bildung ist und war unsere wichtigste Ressource. Was an den Schulen los ist, das darf so nicht weitergehen. Und deswegen voller Fokus wieder zurück zu einer vernünftigen Bildungspolitik, aber auch ein Fokus auf neue individuelle Wege für eine bessere Zukunft.
2: Das war Ulrich Siegmund, der AfD-Spitzenkandidat in Sachsen-Anhalt. Die Schulpflicht abzuschaffen und nichts anderes wäre diese Erweiterung der Schulpflicht natürlich, das schien in Deutschland ewig undenkbar. Nun wird diese Forderung von einer Partei erhoben, die bundesweit mit Abstand auf Platz 1 und in Sachsen-Anhalt kurz vor der absoluten Mehrheit steht und bei Wahlen im ganzen Land stärkste Kraft bei denen ist, die eben noch zur Schule gehen oder bis eben zur Schule gingen. Was also ist geschehen? Ganz einfach. Die Schule steht vielerorts für das Staatsversagen, aus dem es kein Entkommen, kein Entrinnen mehr gibt. Für einen Staat, der den Deal mit den Bürgern einseitig aufgekündigt hat. Wir tragen weiterhin die Last unserer Pflichten, aber der Staat erliefert nicht mehr. An abertausenden Schulen in Deutschland ist das System bereits gescheitert. Die Schulpflicht ist für Schüler irgendetwas zwischen einem Versagerweg des sicheren Scheiterns und körperlicher Gefahr und Bedrohung. Früher gab es diese Vorstellung, dass die Schule erweitert, was Eltern durch Erziehung schaffen. Heute müssen Millionen Eltern gegen die negative Wirkmacht der Schule anerziehen, wieder austreiben, was Schüler an Gewaltkultur mitbekommen und nacharbeiten, was Schülern eben nicht mehr vermittelt wird. Sprache ist da meistens das größte Problem. Die Schule ist vielerorts ein gescheitertes System, das bedingungslos aufrechterhalten werden muss, damit das Versagen des Staates bloß nicht auffliegt. Viele Schulen sind Orte des Verlernens geworden, graue Gemäuer, in denen der Niedergang einer Bildungsnation täglich ausgetobt wird, wo Goethe jetzt ohne H und mit Ö geschrieben wird, der Dreisatz tot ist und der rechte Winkel höchstens noch politisch gemeint ist und verfolgt wird. Oh, da sind wohl Schüler im rechten Winkel. Was Kinder aus funktionierenden Elternhäusern mit auf den Weg bekommen, wird an viel zu vielen Schulen staatlich sabotiert. Und das beginnt mit der Weltanschauung. Wer seinen Kindern beibringt, dass wir Menschen nicht aufgrund ihrer Ansichten ausgrenzen, schikanieren oder gar denunzieren, der findet spätestens seit der Pandemie in vielen Schulen einen allmächtigen und alltäglichen Widersacher. Ich hatte auch linke Lehrer, aber das waren anständige Sozis. Keine Ideologen, die im Geschichtsunterricht über die AfD sprechen wollen. Weimar ist zurück. Die Schule ist ein deutsches Symptom am Exempel der Schwächsten geworden. Bis zum letzten, allerletzten Durchziehen, was nur noch Schaden anrichtet. Die Unfähigkeit zu Einsicht und Umkehr, die tiefe innere Weigerung zu hinterfragen und umzuwerfen, zu überwerfen, was dysfunktional geworden ist. Viele Schulen sind zu Auslieferungsanstalten geworden, in denen Kinder zwangsweise den katastrophalen politischen Entscheidungen ihrer Elterngeneration ausgesetzt werden, wie in einem bösartigen Experiment. Die Gewalt gegen Lehrer hat derweil einen historischen Höchststand erreicht. Die Körperverletzung gegen Lehrer hat sich seit 2015 von 717 Fällen auf 1283 Fällen im Jahr 2024 nahezu verdoppelt. Ebenso die schwere Gewaltkriminalität gegen Lehrer. Auch hier eine Verdoppelung seit 2015, 268 Fälle auf nun 557 Fälle pro Jahr wohlgemerkt. Wenn schon die Gewalt gegen Lehrer, gegen die starken Erwachsenen so zunimmt, wie muss es dann erst wohl den Schülern, den Schwächeren ergehen? Und wie kommt es nur, dass diese Zahlen ausgerechnet seit der Flüchtlingskrise 2015 explodieren? Und wie will der Staat auf Dauer eine Schulpflicht durchsetzen, wenn immer mehr Schulen für die Schüler zu gefährlichen Orten werden? Wie will man Eltern noch zwingen, ihre Kinder der Gefahr von Brennpunktschulen auszusetzen, in denen vor allem die Scharia durchgesetzt wird? Wie will man Eltern zwingen, ihre Kinder zur Schule zu schicken, wenn sie dort nicht Deutsch lernen, sondern Deutsch verlernen und nach der Schule nicht mehr den Unterschied zwischen CH und SCH, ey Papa, ich will Playstation, den Unterschied zwischen CH und SCH erkennen, wie in ihre eigene Identität und Kultur dort gebrochen und unterworfen wird. Für unzählige Schüler in Deutschland ist die kulturelle und körperliche Gewalt an deutschen Schulen deutlich gefährlicher geworden, als es das Coronavirus für diese Schüler jemals war. Und damals, wir erinnern uns, war die Schulpflicht ausgesetzt. Man wird Eltern auf Dauer nicht zwingen können, ihre Kinder in die Obhut des Staates zu geben, wenn der Staat seine Fürsorgepflicht nicht mehr erfüllt und obendrein strukturell gegen die weltanschauliche Neutralität verstößt.
1: Das war ein Ausschnitt von Achtung Reichelt.
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2: Kulturstaatsminister Weimar will also die Entscheidung, was wo gesendet wird, also nicht länger den Netzwerken und den Nutzern überlassen. Nein, nein. Beim Treffen der europäischen Kulturminister erklärte Wolfram Weimar gestern, er wäre froh, dass über diese Gesetzesanpassung endlich gesprochen wird.
3: Ich freue mich sehr, dass wir das große Thema eines Level Playing Fields zwischen den großen Plattformen und den klassischen Medien nun in fundamentaler Weise adressieren und besprechen. Und dass wir über die AVMD-Richtlinie sprechen und auch dort die Fragen eines Gerechtigkeitsfeldes im Wettbewerb neu akzentuieren. Da geht es vor allen Dingen darum, dass wir auch regulatorische Nachteile der klassischen Medien abbauen.
2: Da wird einem doch ganz warm ums Herz, wenn man sowas hört. Es soll also ein neues Gesetz auf EU-Ebene den Landesmedienanstalten erlauben, Kontrolle über die Empfehlungsalgorithmen auszuüben. Grundlage dafür ist die sogenannte audiovisuellen Mediendienstrichtlinie, so heißt sie, AVMD. Bereits tags zuvor kündigte Wolfram Weimar in der Welt an, die sozialen Plattformen stärker zu regulieren. Hierfür vergleicht er sie mit den klassischen Medien. Er sagte Folgendes, ich zitiere: Wer ähnliche Wirkungen entfaltet, darf nicht völlig unterschiedlichen Regeln unterliegen. Daher müssen wir medienregulatorische Ansätze auf die neuen Akteure übertragen. Zitat Ende. Ja, ist das die Stichhaltebegründung für die stärkere Regulierung der sozialen Medien, die sich hier schon mal ankündigt?
4: Ja, man muss einmal klar machen, was Wolfram Weimar hier wirklich fordert, was er auch da in diesem Gastbeitrag in der Welt schreibt. Also er kritisiert ja YouTube, insbesondere YouTube. Ja. Interessant, weil natürlich YouTube die Plattform ist, wo mit Abstand am reichweitenstärksten, ihr seid ja das gute Beispiel dafür, regierungskritische Meinungsbildung stattfindet. Ja, das ist YouTube die zentrale Plattform für. Und er will jetzt, dass der YouTube-Algorithmus, erklären wir vielleicht gleich nochmal das Wort ein bisschen, was immer damit gemeint ist, ja, unter politische Kontrolle gestellt wird. Ja, also dass die Politik durch die Landesmedienanstalten im Endeffekt staatlich reguliert, wer oder was da vorgeschlagen wird. Und da sagt er auch ganz klar, es geht jetzt nicht nur darum, irgendwie rechtswidrige Inhalte zu entfernen oder so, sondern er sagt, er will ganz klar, dass zum Beispiel klassische Medien, also Mainstream-Medien, wie man sagen würde, dort quasi stärker gewichtet werden in diesem Algorithmus.
2: Also, dass man in den Algorithmus eingreift.
4: Dass man in diesen Algorithmus eingreift. Ja. Und jetzt muss man vielleicht mal sagen, Algorithmus, ne? Das ist ja so ein Wort, Schauerwort, der Algorithmus, was passiert da? Soziale Netzwerke basieren ja alle auf diesem Algorithmus oder auf Algorithmen. Und die tun ja erstmal von der Sache her nichts anderes, als zu versuchen herauszufinden, was dem Nutzer denn gefallen könnte. Also die maximale Interaktion herzustellen. Das heißt, sie gucken bei dir, Ralf, hast du dieses Video, was wir dir jetzt vorgeschlagen haben, klickst du da drauf? Oder wie lange guckst du, wenn du guckst? Und wenn ihr jetzt hier ein Video hochladet, dann guckt der YouTube-Algorithmus, wie lange geht das Video? Ne? Oder also wie lange gucken die Leute? Wie lange bleiben die Leute dran? Klicken die drauf? So, und je nachdem, wenn da besonders viele Leute draufklicken und besonders lange gucken, dann schlägt der Algorithmus das mehr Leuten vor. Also im Endeffekt sorgt der Algorithmus dafür, dass möglichst die Leute das angezeigt bekommen, was sie interessieren könnte und wo sie dann möglichst oft das dann auch gucken. Und jetzt möchte die Politik da diesen Algorithmus, diesen Mechanismus aufbrechen und dort eine inhaltliche quasi Kontrolle einführen und sagen, nein, nein, nein, du darfst nicht gucken, das, was du quasi eigentlich am liebsten gucken wollen würdest, sondern du sollst das gucken, was wir dir vorsetzen. Und das ist natürlich ein wirklich beispielloser Eingriff in, finde ich, die Medienfreiheit und den freien Markt im Medienbereich. Und dann eben noch, vielleicht noch ganz kurz, diese Institution der Landesmedienanstalten einmal auch zu erklären, die das durchführen sollen laut ihm. Da sagt er, ganz tolle Institution, staatsfern, das ist wirklich hanebüchend, ja, also die Landesmedienanstalten sind öffentlich-rechtlich finanziert, ja, werden von den Parlamenten eingesetzt und Rechtsaufsicht sind die Staatskanzleien, ist super staatsfern, ne, hat überhaupt nichts mit dem Staat zu tun. Also Landesmedienanstalten sind auch ein Relikt aus einer anderen Zeit, eine vollkommen in meinen Augen auch gescheiterte Institution, eine klar politisch-staatlich kontrollierte Organisation, die in den letzten Jahren, wie ihr es ja gezeigt habt, vor allem durch Zensur Fantasien oder auch faktische Zensur aufgefallen ist. Und jetzt zu sagen, das ist ganz staatsfern. Nein, es ist der Versuch, staatliche Kontrolle über das wahrscheinlich wichtigste wichtigste regierungskritische Medium in Deutschland herzustellen.
2: Und im Kern, Ralf, das würde ich mit dir gerne auch beleuchten, ist natürlich die Umerziehung. Man muss ja zu ihr sagen, so ein Algorithmus ist ja ein durchaus faires Tool. Der schlägt dir das vor, was du willst. Ich habe neulich mir zum Beispiel mal ein paar Uhren angeguckt, finde ich spannend. Kriegst du mehr Uhren angezeigt, sage ich ja, mehr davon gefällt mir oder was auch immer. Das heißt, man will hier doch bewusst in die Meinungsbildung eben mit dieser Umprogrammierung des Algorithmus eingreifen. Es ist doch nichts Geringeres als das.
5: Also wenn es manipulative Eingriffe in den Konsum von Online-Medien und von Plattformmedien gäbe, dann könnte man tatsächlich darüber reden. Das gibt's aber, da musste der Beweis erst noch erbracht werden. Solange es nur Marktmacht und Beliebtheit ist, ist es eigentlich nichts anderes, als was an jeder Wursttheke passiert. Darf es noch ein bisschen mehr sein? Wir haben hier Kochschinken im Angebot. Und dann hast du eigentlich Kochschinken nicht auf deinem Zettel. Denkst du, sieht aber gut aus. Nein, komm, nimm noch 100 Gramm mit. So ähnlich machen das Plattformen auch. Ganz brutal übrigens TikTok. Du guckst dir irgendwelche E-Bass-Tutorials an. Du kriegst dann hinterher nur E-Bass.
2: Ja, du kriegst mehr von dem, was du willst.
5: Genau, ja. Genau. Also ich krieg zum Beispiel kaum AfD-Sachen, weil ich gucke mir keine Politiker reden auf TikTok an. Stattdessen kriege ich halt lustige Musikervideos und ein bisschen Comedy.
2: Macht dich das glücklich?
5: Es hat einen Suchtfaktor. Ja. Das stimmt. Also wenn wir über Minderjährige und das ist eine andere Baustelle. Aber da hat das schon einfach, es schneidet dir etwas auf den Leib, was dir einfach gefällt. Nur, das kann ja nicht der Kern von politischer Aufsicht über Plattformen sein, dass man sich darum sorgt, dass ich etwas angezeigt bekomme, was ich nicht sehen möchte. Und das im politischen.
2: Zum Beispiel eine Rede von Wolfram Weimer.
5: Zum Beispiel. Ja. Das wäre jetzt.
4: Die werden einfach zu wenig ausgespielt. Die haben zu wenig Aufrufe. Ja,
5: also das kann ich mit rechten Dingen zugeben. Dann würde ich es halt abwählen. Also das, wenn ich ständig Zeug gezeigt bekomme, was ich nicht will, gucke ich auch nicht dran. Bei TikTok sind das immer kurze Clips. Und wenn du es nicht lange anguckst, dann kriegst du es auch nicht mehr so doll angeboten. Das Problem ist zum Beispiel, liegt ganz offen, wenn Sie darüber reden, dass Sie Lokaljournalismus Vergleichsbasis nehmen wollen. Lokaljournalismus ist eine ganz feine Sache, habe ich 12 Jahre gemacht bei der Märkischen Allgemeinen, tolle Sache. Du bist aber in einem sehr engen, auch politischen Geflecht von Beziehungen und da sind natürlich auch gesellschaftliche Kontrollmechanismen da, wo du den Abgeordneten, den Landtagsabgeordneten, den Stadtrat, den Landrat schon sehr nah triffst und dir halt überlegst, was du da machst. Das kann aber jetzt nicht der Maßstab sein für die Äußerungen im Netz. Also was hier geplant ist, ist ganz offensichtlich eine Regulatorik, wo die Politik sagen will, du siehst jetzt hier viel zu wenig Dinge über Klimaschutz. Du musst dich mehr um Klimaschutz kümmern. Wir möchten den Plattformen sagen, dass sie das höher raten sollen. Bemerkenswert finde ich außerdem noch, dass wir in den meisten Fällen gar nicht wissen, wie die Algorithmen funktionieren, aber sie schon mal regulieren wollen.
2: Interessant,
5: eine sehr typische Geschichte. KI sind wir noch ein bisschen hinterher in Europa, aber wir haben schon das Regelwerk.
2: Ja. Es ist ja wirklich spannend. Also ich finde die Vergleiche auch immer so schön. Es ist ja so, als wenn du einfach mal total auf Xegedina Gulasch stehst und kriegst ein veganes Gericht vorgesetzt, weil du hast zu wenig vegan gegessen, um mal den Vergleichen zu bleiben. Aber wir bleiben jetzt mal ernsthaft und besonders interessant ist die Begründung Weimers für seine Forderungen. Und auch das möchte ich gerne zu Gehör bringen in Form eines Zitats. Ich zitiere. Das Internet war mal ein freundlicher Ort. Es kann es auch wieder werden. Heute dominieren oft Lautstärke, Zuspitzung und algorithmisch verstärkte Extreme. Zitat Ende, das sagte Weimer in der Welt. Und am Tag darauf klingt das in Brüssel schon noch etwas aggressiver. Hören Sie.
3: Ja, wir sind hier in Brüssel und hatten gerade einen hochinteressanten Rat, insbesondere zur Medienpolitik. Es geht darum, wie wir die Macht der großen amerikanischen Plattformen brechen und den Wettbewerb unseres Mediensystems offen halten. Das ist nämlich nicht nur ein wirtschaftlicher Wettbewerb, sondern auch ein kultureller.
2: Ja, soll es, das ist die Frage, wirklich darum gehen, Macht der großen Plattformen zu brechen und einen Kulturkampf zu führen, um das Internet zu einem freundlicheren Ort zu machen? Oder was sind denn so die Motive? Die wollen wir gerne nochmal richtig in Scheinwerferlicht stellen, die dahinter stehen könnten oder wahrscheinlich auch sogar stehen.
4: Ja, also so Sätze wie, das Internet soll ein freundlicher Ort werden, klingt natürlich schon so nach schöne neue Welt. Also man muss ja mal klar sagen, also dass Wolfram Weimer sich in diese Frage überhaupt wagt einzumischen, ist ja schon lustig. Ja? Also der ist ja maximal kompromittiert,
2: danke dafür,
4: könnte man sagen in dieser Frage. Ja, also unser spezieller Freund, der große Wolfram Weimer, ist ja nun in Deutschland wirklich, würde ich jetzt mal sagen, sehr stark unter Druck gekommen politisch. gerade auf Basis solcher Algorithmen, wenn du so willst, also auf Basis sozialer Medien, ja, ist er unter Druck gekommen. Und dass er jetzt natürlich ein Interesse daran hat, diese Algorithmen abzudrehen, das kann jetzt wirklich niemanden mehr überraschen. Ist wenig glaubhaft, die Perspektive. Die Macht der amerikanischen Konzerne zu brechen, ist natürlich so ein Punkt. Also eine Sache würde ich ja sagen, und so ist es ja auch von der Regulation in Amerika. Diese Plattformen sollen, also in Amerika ist die Regulation ja so, diese Plattformen dürfen, weil sie auch bestimmte Vorteile genießen und so weiter, dürfen nicht individuell eingreifen und sagen, wir kuratieren, werden quasi zum eigenen Medium. Also sie dürfen nur einen abstrakten quasi, aber gleich behandelnden Algorithmus da drauflegen, der einfach, wie wir es gerade erläutert haben, funktioniert, aber nicht quasi sagen, auch uns gefällt dies oder das nicht und so weiter. Also publizistische Verantwortung übernehmen. So, das ist an sich, würde ich sagen, eine sinnvolle Regulation, ja, dass diese Algorithmen abstrakt und gleich und einfach nur auf Basis sozusagen solcher Prinzipien funktionieren, wie was wollen die Leute sehen und so weiter. Und dass jetzt YouTube nicht eigenmächtig eingreifen kann und sagen, was weiß ich, ne, also den Schüler finde ich doof, den schalten wir ab und Melanie Ammann finde ich toll und die kriegt jetzt 1 Million Aufrufe. So, also dass das jetzt nicht geht, das ist klar. Aber Wolfram Weimer will ja nicht das, sondern Wolfram Weimer will, und das schreibt er in diesem Artikel ganz klar, will ganz konkret gegen diesen natürlichen Algorithmus, sage ich mal, aufbauen, dass dort bestimmte klassische Medien Reichweiten bekommen. Wie er ja selber sagt, ja, die Algorithmen führen zu Zuspitzung und Lautstärke, wo man immer sagt, für diesen Mann sind also Zuspitzung und Lautstärke schon negative Attribute. Also ich würde daran jetzt erstmal gar nichts Negatives erkennen. Aber das zeigt ja, er möchte dieses Grundprinzip der sozialen Netzwerke, dass ein freier Diskurs möglich ist, einfach nur auf Basis dessen, was interessiert die Leute. Das möchte er aufheben und durch einen quasi regulierten Algorithmus ersetzen, der sagt, das ist wertvoll, das ist gut, die Landesmedienanstalten, Staatsfern entscheiden das dann und dann wird eben das ausgespielt, auch wenn es eigentlich die Leute gar nicht interessieren würde.
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1: Ich bin Tine Klimach. Das Kabinett hat das sogenannte Heizungsgesetz gekippt. Neue Heizungen dürfen weiter mit Gas und Öl laufen, allerdings ist ab 2029 ein Bioanteil Pflicht. Nun ist der Bundestag am Zug. Scharfe Kritik kommt von Umweltverbänden und den Grünen.
2: Pragmatisch, weniger ideologisch und zukunftsorientiert, so beschreibt die Bundesbauministerin heute die Reform. Das Ganze soll nun Gebäudemodernisierungsgesetz heißen und für Hauseigentümer bedeutet das mehr Planungssicherheit, für Mieter und Mieterinnen Schutz vor hohen Energiekosten. Und auch die Klimaziele, die würden damit erreicht. Kritiker dagegen sagen, die Gaslobby freue sich, der Klimaschutz dagegen, der komme unter die Räder. Claudia Wächter, Nachrichtenredaktion.
1: Die Entlastungsprämie für Arbeitnehmer ist vom Tisch. Das hat der Koalitionsausschuss entschieden, wie die Führung der Unionsfraktion mitteilte.
3: Schwarz-Rot zieht damit die Konsequenz aus der Pleite vom vergangenen Freitag. Da hatte der Bundesrat die geplante steuerfreie 1.000-Euro-Prämie für Beschäftigte abgelehnt. Die Länder befürchteten hohe Einnahmeausfälle. Die Prämie war aber von Anfang an stark in der Kritik, seit die Idee vor einem Monat beim Koalitionsausschuss geboren wurde. Vor allem kleine und mittlere Unternehmen sagten, dass sie gar nicht in der Lage seien, die Prämie zu zahlen. Wie die Bürger stattdessen deutlich entlastet werden sollen, ist noch unklar. Aus Berlin, Thomas Brockt.
1: Der Grünpolitiker Cem Özdemir ist neuer Ministerpräsident von Baden-Württemberg. Die Abgeordneten des Landtags wählten ihn in Stuttgart mit großer Mehrheit zum Regierungschef. Özdemir ist damit der erste Regierungschef mit türkischen Wurzeln in der Geschichte der Bundesrepublik. Er folgt auf Langzeitministerpräsident Winfried Kretschmann, der nach 15 Jahren aus dem Amt scheidet. Özdemir ist nach ihm der zweite grüne Ministerpräsident Deutschlands. Neue Milka-Schokoladentafeln wiegen weniger, sehen aber fast so aus wie früher. Das ist irreführend, sagt das Landgericht Bremen. Sie verstoßen damit gegen das Wettbewerbsrecht und dürfen so nicht mehr genutzt werden. Die Verbraucherzentrale Hamburg hatte geklagt, weil der Milka-Hersteller Mondelez das Gewicht vieler Sorten von 100 auf 90 Gramm reduziert hatte, ohne die Verpackung zu ändern. Mondelez kann dagegen noch Rechtsmittel einlegen.
0: Soweit das Neueste. 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
1: Das Wetter, die Vorhersage des Deutschen Wetterdienstes. Im Süden und Südosten kommt immer mehr die Sonne durch und es bleibt überwiegend trocken. Ansonsten ist es meist bewölkt und es muss immer wieder mit Regenschauern und Gewittern gerechnet werden. Die Temperaturen liegen bei 11 bis 17 Grad in der Spitze. Genauso wechselhaft geht es auch morgen weiter. Auch an Christi Himmelfahrt werden Wolken, Schauer und Gewitter erwartet.
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4: Kurz nach 14 Uhr, schönen Mittwoch. Ich bin Andreas Dorfmann. Der Countdown läuft. Nachher wieder News live am Abend. Darüber spricht Deutschland heute. Hammerumfrage. Stimmenanteil weiter gestiegen. In Sachsen-Anhalt ist keine Regierung mehr gegen die AfD möglich. Die Hintergründe dazu ab 18 Uhr. Hier bei News das Radio. Bleiben Sie weiter dran. Jetzt spiele ich für Sie Wouldn't It Be Good von Nick Kershaw.
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2: Die Bundesregierung in Berlin hat ein Jahr geschafft und ich bin froh, einen der dienstältesten Ministerpräsidenten der Union bei mir zum Interview zu haben bei Schuler, Fragen, was ist? Herzlich willkommen, Michael Kretschmer.
3: Ja, vielen Dank für die Einladung.
2: Ich freue mich, dass ich mal wieder einen Vorwand habe, nach Dresden zu kommen.
3: Immer wieder schön hier, oder?
2: Das muss ich jetzt, glaube ich, sagen, Sie auch.
3: Ich muss es nicht.
2: Stimmt, ist Jobbeschreibung. Kleine Einstiegsfrage. Hat der Bundeskanzler so viel zu ertragen wie kein anderer vor ihm im Amt?
3: Ja, es ist eine schwierige Zeit. Es passiert ganz viel. Es wird von allen Seiten gezerrt. Und ich glaube schon, das merkt man ihm ja auch an. Man sieht es ihm auch an, wie diese Situation ihn beschäftigt, wie er die Verantwortung spürt, die er für dieses Land hat. Und das ist ich ohne.
2: Die Umfragen für die Union stehen nicht zum Besten. Die für die AfD gehen nach oben. Angeblich gibt es auch einen Mitgliederschwund. Wie geht's jetzt weiter?
3: Ist ja ganz klar. Wir sehen die Situation, in der wir sind, ökonomisch vor allen Dingen. Und die Menschen wollen den Weg sehen, der uns aus dieser Situation herausführt. Der ist derzeit nicht erkennbar. Es braucht dazu klare Entscheidungen, die derzeit so noch nicht getroffen wurden. Der Kanzler wird ja nicht müde zu sagen, wir müssen als Regierung liefern. Er nimmt die SPD, er nimmt die CSU mit in die Verantwortung. Er hat diesen Gedanken oder dieses Bild der preislichen Wettbewerbsfähigkeit. Also Deutschland ist ein starkes Land. Im Vergleich jetzt zu den anderen Ländern, mit denen wir in Konkurrenz sind. Und das durchzudeklinieren, das ist der erste Weg der Besserung, würde ich sagen. Das gelingt aber noch nicht.
2: Ist die SPD schuld?
3: Es ist schwierig mit der SPD, weil sie an vielen Stellen komplett andere Vorstellungen hat. Wenn wir sagen, wir brauchen eine Energiepolitik zu wettbewerbsfähigen Preisen, kommt dann ja, aber, und wir sagen immer, alles, was vor dem Aber kommt, kannst du streichen. Aber dieses zentrale Argument, dass die Preise nur so teuer sein dürfen, dass wir auch wettbewerbsfähig Preise produzieren können, ist bei denen so nicht angekommen. Wir sehen das ja gerade beim Verbrenner aus. Wir haben das im letzten Jahr miteinander beschlossen als Ministerpräsident im Oktober. Ja, jetzt ist es noch nicht mal richtig umgesetzt. So lange ist es in der Bundesregierung nicht möglich gewesen, sich zu verständigen. Das ist ein Problem in einer Zeit, in der sich sehr viel ändert, in der wir in einem Handelskrieg sind. Nicht nur mit Russland oder mit China, sondern mittlerweile auch mit Amerika. Muss dieses Land und muss Europa zu neuer Kraft finden.
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2: Aber ist es dann richtig, sich so ausschließlich auf dieses Bündnis festzulegen, wenn man in richtige Ansätze immer noch ein Stück falsches Konzept mit einmischen muss?
3: Nein, das ist nicht gut. Wir brauchen die richtigen Konzepte und wir müssen diese richtigen Konzepte auch umsetzen. Und dazu ist man in der Verantwortung. Und der Kanzler hat das Bild einer sozialdemokratischen Partei, die eine Arbeiterpartei ist, die über Jahrzehnte Verantwortung getragen hat. Und er appelliert an diese Gruppe, er appelliert auch an die Gewerkschaften, lasst uns das gemeinsam machen. Dieser Ruf wird aus meiner Sicht viel zu wenig gehört. Ich finde, es ist richtig, dass er als Chef dieser Regierung, als der Mann, der Deutschland auch zusammenhält, alles versucht. Aber es braucht jetzt ein Gegenüber, was Verantwortung übernimmt und nicht nur Parteipolitik macht und schaut, was ist vielleicht in den eigenen Mitgliedern, was ist da angenehm und was steht im eigenen Wahlprogramm, sondern Politik beginnt mit dem Betrachten der Wirklichkeit. Was braucht unser Land jetzt? Was sind die Antworten auf diese Fragen?
2: Auch in der Union wird inzwischen spekuliert, wie lange das noch gut geht mit der Koalition im Bund. Haben Sie eine Prognose?
3: Ich wünsche mir, dass wir das beweisen können, weil ich denke immer, Demokratie, Rechtsstaatlichkeit legitimiert sich für den größten Teil der Bevölkerung durch das Ergebnis. Dass wir Probleme lösen, dass wir die Dinge beiseite schaffen. Die Leute wollen nicht hören, wer was nicht tut oder was die Idee ist, sondern am Erleben, dass es funktioniert. Und wenn wir nach rechts und links schauen, wen gäbe es denn, mit dem es einfacher, unkomplizierter oder besser gehen würde, da ist da niemand da. Ich finde schon, dass es vor allen Dingen auch CDU, CSU und die SPD sein müssten, die dieses Land aus dieser schwierigen Krise herausführen.
2: Jetzt heißt es immer, Minderheitsregierung ist keine Option. Jetzt führen Sie eine Minderheitsregierung. Warum geht in einem Land, was im Bund nicht geht?
3: Weil wir näher sind an den Themen, weil die Sachen hier konkreter sind, weil es noch weniger in Berlin parteitaktisch organisiert ist oder legitimiert ist. Je kleiner die Einheit ist, je konkreter die Themen sind, desto einfacher ist das. Ich sehe in Berlin Menschen, die wollen, die auch Dinge bewegen wollen. Aber ich würde auch sagen, bevor wir jetzt über andere Konzepte reden, wir haben eine Regierung, die eine Mehrheit hat, die soll jetzt liefern.
2: Jetzt gibt es seit geraumer Zeit immer wieder Querschüsse von Seiten der SPD. Wir erinnern uns an die Bullshit-Debatte von Frau Baas als Arbeitsministerin. Wir hatten dann in der Stadtbilddebatte, dass der Vizekanzler, wie er sich gern selbst nennt, obwohl es das Amt eigentlich nicht gibt, laut Verfassung, wenn ich es richtig weiß, da in der Stadtbilddebatte dagegen schoss. Wir haben jetzt am 1. Mai wieder einige Szenen gesehen, von der wir mal eine angucken können.
5: Dann kann ich nur sagen, träumt weiter, aber nicht mit uns. Diesen frontalen Angriff auf den sozialen Frieden in unserem Land, den lassen wir nicht zu. Liebe Kolleginnen und Kollegen, wir alle müssen wachsam bleiben. Diese Angriffe auf Errungenschaften der Arbeiterbewegung sind heute keine Ausnahme mehr. Was lange selbstverständlich galt und schützenswert ist, wird heute immer stärker in Frage gestellt. Da wird der Sozialstaat als gewaltiges Problem dargestellt, als nette Geste, auf die man endlich verzichten müsste, als Ballast, den das Land nicht mehr leisten kann. Um es klar zu sagen, ich halte das für zynisch, menschenverachtend, und deshalb müssen wir uns dagegen wehren, liebe Kolleginnen und Kollegen.
2: Mal abgesehen davon, dass zynisch menschenverachtend heißt und doppelt gemoppelt ist, Angriffe auf die Errungenschaften der Arbeiterbewegung, da zuckt es ein bisschen in mir als gebürtigen Ossi. Aber das ist doch im Prinzip Klassenkampf pur, was da vorgetragen wird. Und die Union sagt dann, ja, ist Folklore von der SPD, die müssen wir nicht so ernst nehmen. Ist es nicht doch ein tieferes Problem, dass man mit jemandem in der Koalition ist, der eigentlich in die komplett entgegengesetzte Richtung will?
3: Also es gilt ja der Satz, in Gefahr und höchster Not ist der Mittelweg der Tod. Und das ist das, was wir gerade bei der SPD erleben. Sie ist hin und her gerissen. Soll sie
2: auch kurz vor dem Tod.
3: Ja, zumindest die Umfragewerten zeigen genau diesen Weg. Ja. Soll ich in Richtung Jusos gehen? Soll ich in Richtung Links gehen? Soll ich noch radikaler werden? Und ich meine, diese Reden, die sind ja auch radikal, die sind laut, die sind nicht sachorientiert. Oder gehe ich den Weg der alten großen Sozialdemokratie mit Schmidt und Brandt und vielleicht sogar noch Gerhard Schröder, wenn man das so will. Ich schaue mir die Realitäten an und gehe durch ein Tal der Tränen, aber ich weiß, dass dahinter wieder ein Sonnenaufgang kommt und ein Regenbogen, also irgendwas Positives. Und das ziehe ich jetzt durch und ich besorge mir Verbündete. Sie schaffen das eine nicht ganz und das andere auch nicht. Wir als Christdemokraten, als marktwirtschaftlich orientierte Menschen sagen natürlich, es gibt ja nur den einen Weg, kommt in die Gänge. Ihr braucht ihr nur ins Nachbarland schauen, ihr schaut in die Welt, da ist doch offensichtlich, was hier passiert. Wir erleben Gespräche mit Industriegewerkschaften, die sagen, jeden Monat 10.000 Industriearbeitsplätze gehen verloren. Ich sage, ja gut, aber wenn das so ist, dann ist doch jetzt auch klar, was passieren muss. Von den Arbeitskosten, Energiekosten, die Deregulierung. Wir als Ostdeutsche, Sie auch, wissen, wie das nach 1990 hier war. Wenn wir den Regelungsrahmen von heute hätten, hätten wir das doch nicht aufgebaut in so wenigen Jahren, die blühenden Landschaften. Und was bitteschön ist denn in den 90er Jahren so schiefgelaufen, dass man dieses Regelungssystem nicht auch genauso wieder anwenden kann?
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2: Während die Regierung, das ist unser nächstes Thema, das Elterngeld um 500 Millionen Euro kürzen will, verdoppelt sie die Filmförderung auf 250 Millionen Euro. Das Resultat? Statt Geld für unsere Kinder kriegen wir jetzt Romeo und Julia mit 12-jährigen und völkischen Siedlern.
3: Stolz verkündete Kulturstaatsminister Wolfram Weimer, die Filmförderung auf 250 Millionen Euro verdoppelt zu haben. Insgesamt stellt der Bund ihr sogar 310 Millionen Euro zur Verfügung. Aber wofür wird das Geld eigentlich verwendet? Mit 740.000 Euro fördern Bund und Länder zum Beispiel den Spielfilm Spross. Der Film handelt ganz im Stile von Romeo und Julia, vom 12-jährigen Orlando, der sich in seine Mitschülerin Freya verliebt. Der unschuldigen Liebe der Kinder stehen die Eltern von Freya im Wege, denn sie sind völkische Siedler. Ein anderer Film handelt davon, dass einem Rechtspopulisten Hundekot ins Gesicht geschmiert wird. Der mit 100.000 Euro geförderte Spielfilm beschäftigt sich mit der tiefschürfenden Frage, ob man darüber lachen darf. Über 1 Milliarde Euro Filmförderung. Ist das Kunst oder kann das eigentlich weg? Darüber reden wir jetzt bei News Live.
2: Der Film Spross, der diesen Sommer zusammen mit dem ZDF in der Uckermark gedreht werden soll, ist sowas ja, wie eine Antifa-Version von Romeo und Julia. Wir gehen mal so in den Inhalt so ein bisschen rein. Ja. Der Liebe von 2 12-Jährigen stünde eigentlich nichts im Wege. Oder wie es in der Projektbeschreibung heißt, die beiden streunen durch die Natur und ihr Dorf und alles könnte immer so weitergehen. Aber Freyas Eltern sind eben völkische Siedler. Und das Unglück nimmt seinen Lauf. Und der angebetete Orlando wechselt mit seinen 12 Jahren mehrmals das Geschlecht, ist also queer. So oder so haben die völkischen Eltern von Freya etwas gegen die Liebe. Wie könnte es anders sein? Mit 740.000 Euro wird der Film mit diesem abstrusen Plot, wir haben ihn ja gerade nochmal dargestellt, gefördert. Nun kriegen wir also Romeo und Julia mit völkischen oder mit 12-jährigen und völkischen Siedlern auf Steuerzahlerkosten. Dein Blick sagt vieles, Max.
4: Ja,
2: also, du warst auch schon ganz bei der Inhaltsangabe, warst du auch ganz fasziniert.
4: Ja, ich habe das Geschichten, die das Leben schreibt.
2: Ja, ja, ja, also, ganz normal, genau. Das erleben wir ständig.
4: Ja. Das war eine Pointe am Ende. Also, damit hat ja keiner gerechnet. Also das. Ja, was soll man dazu noch sagen? Ich meine, das ist ja natürlich auch so ein Film, wo man sich denkt, also so wirklich so also Propaganda wäre schon zu großes Lob dafür. Also ist ja irgendwie echt schwach und es ist auch von vornherein ja darauf ausgelegt, dass es niemand guckt. Also wenn du das verkaufst,
2: also willst, zum Schluss so, bei Arte,
5: also,
2: will,
5: also, wenn du das nicht förderst, ja, dann gibt es gar kein Geld.
4: Gefördert werden. So, und man fragt sich immer, was soll das? Also warum wird sowas produziert? Warum wird natürlich auch sowas irgendwie gefördert? Ja, also was sind das auch für tolle Künstler, die hier so super künstlerische Ideen haben und dann sagen, aber jetzt zur Fördermittelstelle laufen und dann so einen Antrag B53 ausfüllen und sagen, bitte, ne, wir fördern dann auch irgendwie die Zivilgesellschaft. Also ja, ich meine, was soll das Signal, diese die Zahlungen in deutschen Filmen, die man eh hinterfragen kann, ja. Also es gibt tolle deutsche Filme, will ich gar nicht in Abrede stellen.
2: Einige Schimanski. Davon
4: haben, glaube ich, Schimanski ist aber ohne Filmförderung aufgekommen damals. Aber natürlich, ich meine, aber warum in einer Krisensituation, warum erhöhen wir jetzt den deutschen Film, ja? Die Förderung und was kommt dabei heraus? Also es ist jetzt auch nicht so, als würde die Weltklasse deutsche Filmindustrie in den Startlöchern stehen und nur auf das Geld warten, um jetzt Hollywood anzugreifen. Also es ist ja die Frage, was soll das, also politisch ist es relativ einseitig, es wird wenig Menschen erreichen. Künstlerisch habe ich jetzt auch schon spannendere Ideen gesehen und weitreichendere Ideen. Ja, also es ist natürlich die Frage und zumal die Frage in einer Haushaltskrise und dann auch noch von Wolfram Weimer.
2: Ja, das ist die Frage, was will man damit erreichen? Also ja. Ich glaube, die Botschaft ist relativ klar, die man erreichen will.
5: Ja, man fragt sich natürlich, wer sitzt an seinem Schreibtisch und schreibt ein Drehbuch über 2 Kinder, die, wo einer das Geschlecht wechselt und zu völkischen Siedlern in der Uhr, wo man sagt, Leute, raucht ihr was? Wie kommt man auf solche Plotten und wie glaubt man, dass das irgendjemanden interessiert?
4: Kann mir jemand ganz kurz mal erklären, was ein völkischer Siedler eigentlich ist und wo es die geben soll?
2: Ja, interessant, also
4: Ralf, kannst du das erklären? Ich habe noch nie davon gehört.
5: Also, ja. Also bei mir in der Uckermark wüsste ich jetzt keinen. Da gibt es so ein Projekt, wo man mit einem Planwagen und mit einem Esel rumziehen kann. Aber ob das völkisch ist, habe ich so meine Zweifel.
4: Aber ich meine, die Uckermark ist ja schon deutsch. Also wie will man die jetzt nochmal deutscher besiedeln? Oder?
5: Eigentlich wird sie eher polnisch besiedelt, weil es sehr viele Leute gibt, die aufgelassene Höfe kaufen und dann zur Arbeit nach Stettin wechseln. Ist aber eine ganz andere Geschichte. Ja, das Problem, was ich sehe, ist, dass die deutsche Filmförderung ja mal angetreten ist, um gewissermaßen das Ungleichgewicht zu Hollywood auszugleichen. Was machen die in Hollywood? Die produzieren in der Regel Filme, die gerne gesehen werden. Das ist hier ein ganz anderes Konzept, was wir hier sehen. Wir produzieren Filme, die keiner sehen will und finanzieren sie staatlich. Das Problem an der ganzen Geschichte, und da müsste man eigentlich wirklich mal ran, wenn man fördert, dann kann man sich, wenn man nicht einseitig eingreifen will, muss man alles fördern. Sonst greift man in die Kunst- und Medienfreiheit ein. Das möchte Wolfgang Weimer ganz offensichtlich, haben wir vorhin schon diskutiert. Ja. Aber das Problem ist, dass die Kunst- und Medienfreiheit immer dann in Anspruch genommen wird, wenn die Politik irgendwie versucht, zum Teil auch zum Beispiel eine Klausel einzufügen, dass du keinen Antisemitismus haben willst. Dann ist ganz schnell zu Ende dann wird die Kunstfreiheit bemüht. Und darum ist staatliche Förderung halt immer schwierig, weil du dann alles fördern musst, unabhängig davon, ob es sinnvoll ist, ob es erfolgreich ist, ob es überhaupt jemand sehen will. Und am Ende hast du immer eine Szene, die irgendwie künstlerisch am Laufen gehalten wird. Also eigentlich gibt es genug Mechanismen, auch Produzenten und Produktionsfirmen, die sich zu tollen Projekten zusammentun. Und wo dann auch ohne Staatsgeld tolle Filme produziert werden.
2: Aber auch hier wieder der Eingriff neben der Meinungsfreiheit, über die wir vorhin gesprochen haben, jetzt eben der Eingriff, ja, in die Filmschlagseite, weil diese Botschaft ist ja klar und die Botschaft und das Narrativ, was in die Welt getragen werden soll, damit ist ja im Grunde auch klar.
5: Also ja, der Film ist ganz offensichtlich ein Propagandamachwerk, was ja, ich meine, die meisten amerikanischen Filme bedienen den amerikanischen Traum. Völlig in Ordnung. Die meisten amerikanischen Filme haben auch eine progressive Botschaft. Wenn sich das am Markt durchsetzt, wenn das die Leute sehen wollen, wenn die gerne Pocahontas mit einer Regenbogenbotschaft haben wollen, dann geht das. Wenn sie es nicht haben wollen, fällt es einfach mal durch und dann macht es keiner
2: mehr. Ja, ganz kurzer Exkurs, fällt einfach durch. Disney hat sich ja auch eine ganze Zeit lang drauf versteift. Die haben massiv Verluste eingefahren mit diesen Wolkenstreifen, die schlichtweg keiner sehen will, die keiner sehen wollte. Aber wir bleiben jetzt mal in Deutschland. Ein anderer Film, den das Medienboard Berlin-Brandenburg mit 100.000 Euro fördert. Der handelt davon, dass einem Rechtspopulisten während einer Talkshow Hundekot ins Gesicht geschmiert wird. Der Film beschäftigt sich mit der tiefschürfenden Frage, darf die Moderatorin der Sendung darüber lachen? Das war jetzt schon der ganze Inhalt. Auch wieder so ein richtig schöner, deeper Film mit einer tollen Botschaft.
4: Ja.
2: Film gefördert.
4: Ja, also fällt einem auch wenig dazu ein. Also ich würde halt einfach auch mal generell so ein bisschen die Frage aufmachen, wie weit wir so Kunst, ja, und solche Filme überhaupt staatlich finanzieren wollen. Ja, weil man kann ja das ganz einfache Argument erstmal machen, warum soll jetzt ein deutscher Arbeitnehmer, der nicht viel Geld hat, mit seinen Steuergeldern dafür bezahlen, dass irgendein Film, der in ganz kleinen elitär muss man in Anführungszeichen setzen, in ganz kleinen Blasen geguckt wird. Warum soll er das subventionieren, wenn Leute solche Filme wollen? Warum sollen sie dafür nicht selber zahlen? Ich würde das erstmal in Frage stellen. Jetzt kann man sagen, gut, wir wollen Kunst und so weiter, aber ich finde, dass es auch ein Wesen der Kunst ist und dass Kunst durchaus nicht schlechter dadurch wird, dass sie irgendwie eine Breitenwirkung hat und dass sie auch sich rentiert. Und ich finde, jetzt kann man gegen Hollywood-Filme viel sagen und es gibt auch viele schlechte Hollywood-Filme und viele linke Hollywood-Filme, aber es gibt auch künstlerische oder Hollywood-Filme mit einem durchaus künstlerischen Anspruch. Also im Oppenheimer vor ein paar Jahren gesehen und so,
2: großartig.
4: Würde ich jetzt sagen, ist intelligenter als was ich jetzt so in den letzten Jahren aus der deutschen Filmindustrie so gesehen habe, auch wenn die ganz stark gefördert ist, dass wir Traditionspflege betreiben, unsere Kulturgeschichte, ja, und so weiter fördern und subventionieren im Kulturbetrieb. Das mag man vertreten können, aber warum wir jetzt neue Kunstwerke, deren Relevanz, Wirkung und Bedeutung sich doch erst zeigen muss, mit derartigen Mitteln überhaupt fördern wollen, das erschließt sich mir ehrlich gesagt nicht so ganz. Ich weiß auch nicht, wie viele Leute das in Deutschland wirklich wollen und ich finde die Ergebnisse, die diese Industrie dann hervorbringt, also auch, wie man jetzt auch an diesem Beispiel sieht, wenig berauschend. Es ist ja auch nur der Versuch, den Anschein zu erwecken, als wäre man besonders kreativ, besonders künstlerisch, besonders grenzenlos. Ja, da wird dann auch immer gleich die Fäkalfantasie ausgelebt, um zu zeigen, dass man ja keine Grenzen Grenzen hat und sich nicht mit den bürgerlichen Regeln auseinandersetzt. Mhm. Aber das ist ja alles sehr viel Pose und ich würde sagen sehr wenig Kunst. Und das zeigt vielleicht doch wieder, dass man, was Kunst ist, nicht einfach dadurch festlegen kann, irgendeinen Antrag zu stellen bei irgendeinem Amt, was dann irgendwelche Fördermittel bescheinigt, sondern im Endeffekt muss schon das Publikum entscheiden, was Kunst ist und was nicht.
5: Das Deprimierende ist ja, dass man mit dem Amtswechsel von Claudia Roth auf Wolfram Weimer sich der Illusion hingegeben hatte, es würde jetzt ein zumindest kritische Sichtung eintreten dessen, was gefördert wird und vielleicht auch eine Begrenzung auf wenige Projekte, die einfach die sinnvoll ist, die man nachvollziehen kann und nicht allzu plumper ideologischer Unsinn. Und genau das passiert eben nicht, auch weil Wolfram Weimer angeschlagen ist, weil er sich einem zugegebenermaßen ihm feindlich gesonnenen Kulturbetrieb gegenüber sieht und er jetzt eigentlich in seiner Not voll eingestiegen ist in den Kampf gegen rechts und natürlich auch da keine Gestaltungsspielräume mehr hatte. Er hätte von Anfang an selbstbewusst, couragiert eintreten müssen für eine Kunst- und Kulturförderung, die rational ist, die schlank ist und nicht einfach weiterführt, was von den Vorgängern so hinterlassen worden ist.
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1: Ich bin Tine Klimach. Die Entlastungsprämie für Arbeitnehmer von bis zu 1.000 Euro als Ausgleich für die hohen Spritpreise ist vom Tisch. Nach dem Koalitionsausschuss am Abend teilte Regierungssprecher Cornelius mit, dass das Projekt nicht weiterverfolgt wird. Wie nun für Ersatz gesorgt wird, ist noch offen. Maßnahmen, die kurzfristig wirken, könnten eine Erhöhung der Pendlerpauschale, eine Senkung der Stromsteuer für alle oder Direktzahlungen sein. Oder die Regierung setzt bei der Einkommensteuer auf die Entlastungen kleiner und mittlerer Einkommen ab dem nächsten Jahr. Das Kabinett hat das sogenannte Heizungsgesetz gekippt. Neue Heizungen dürfen weiter mit Gas und Öl laufen, aber es soll ab 2029 ein Bioanteil Pflicht werden. Nun muss der Bundestag darüber abstimmen. Bundesbauministerin Verena Huberts sagte in Berlin:
2: Das ist der Startschuss für uns, für langfristige Planbarkeit und Planungssicherheit. Die notwendige Entscheidungsfreiheit für Hauseigentümer, der Schutz des Klimas und ein Schutz von Mieterinnen und Mietern vor zu hohen Energiekosten.
1: Das Kabinett beschloss außerdem einen Entwurf, mit dem der Einsatz von sogenannten K.O.-Tropfen höher bestraft wird. Als nächstes geht der Gesetzentwurf in den Bundestag. Internationale Bahnreisen sollen in der EU einfacher werden. Kunden sollen leichter Tickets für zusammenhängende Verbindungen mehrerer Verkehrsunternehmen kaufen können und bei Verspätungen und Zugausfällen besser geschützt sein. Das schlägt jetzt die EU-Kommission vor.
3: Bisher muss man bei Reisen ins Ausland, die von unterschiedlichen Bahnunternehmen betrieben werden, die Tickets oft auf unterschiedlichen Plattformen buchen. Häufig sind 2 oder 3 Tickets nötig. Künftig sollen solche Tickets als eine Reise behandelt und auch auf Plattformen angeboten werden. Und bei Verspätungen oder Ausfällen beispielsweise soll man auch mit einem anderen Unternehmen die Reise fortsetzen dürfen. Auch Entschädigungen sollen einfacher werden. Jetzt ist das nur ein Vorschlag, nun sind die Regierungen am Zug. Dieter Ebeling, Brüssel.
1: Das Ende der Ära Winfried Kretschmann ist besiegelt. Der Grünpolitiker Cem Özdemir ist der neue Ministerpräsident von Baden-Württemberg. Die Abgeordneten des Landtags wählten ihn in Stuttgart mit großer Mehrheit zum Regierungschef. Özdemir ist nach Kretschmann der 2. grüne Ministerpräsident Deutschlands.
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1: Das Wetter, die Vorhersage des Deutschen Wetterdienstes. Im Süden und Südosten kommt immer mehr die Sonne durch und es bleibt überwiegend trocken. Ansonsten ist es meist bewölkt und es muss immer wieder mit Regenschauern und Gewittern gerechnet werden. Die Temperaturen liegen bei 11 bis 17 Grad in der Spitze. Genauso wechselhaft geht es auch morgen weiter. Auch an Christi Himmelfahrt werden Wolken, Schauer und Gewitter erwartet.
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5: Nun ist es kurz nach 15 Uhr. Schönen Mittwoch. Ich bin Andreas Dorfmann. Der Countdown läuft. Nachher wieder News live am Abend. Und darüber spricht Deutschland heute. Hammerumfrage. Stimmenanteil weiter gestiegen. In Sachsen-Anhalt ist keine Regierung mehr gegen die AfD möglich. Die Hintergründe dazu ab 18 Uhr hier bei News das Radio. Bleiben Sie weiter dran. Jetzt haben wir für Sie What I Lie to You von Charles and Eddie.
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1: Heute lautet unser Thema: Deutschland steht vor ganz neuen

0: neuen Verhältnissen. Das politische Erdbeben hat begonnen. Die Bundesrepublik ist in eine Phase getreten, an deren Ende es die Berliner Republik nicht mehr geben wird. Die Berliner Republik war die nach dem Untergang der DDR um die neuen Länder erweiterte Bonner Republik. Sie war geprägt von einem Parteiensystem, das es so nach dem politischen Erdbeben nicht mehr geben wird. Union und SPD werden das Land auf lange Zeit nicht mehr allein regieren können. Der Aufstieg der AfD ist kein Betriebsunfall der Geschichte. Das politische Erdbeben ist dramatisch, epochal, vor allem aber demokratisch. Untergehen wird nur, wer die Augen vor den ganz neuen Verhältnissen verschließt. So schnell hat noch keine Bundesregierung das Vertrauen der Wähler verspielt. Der Souverän wendet sich ab. Das Ansehen des Bundeskanzlers ist ebenso grundlegend ruiniert wie das Ansehen des Finanzministers, der sich Vizekanzler nennt. Friedrich Merz liegt in jenem politischen Grab, das er sich selbst geschaufelt hat, durch Wortbruch und Richtungswechsel, durch Herrenreitertum und Inkompetenz. Er ist der Mann, dem Deutschland nicht über den Weg traut. Durchhalteparolen halten eine Regierung zusammen, die von Niederlage zu Niederlage stolpert. Der Souverän schlägt die Hände über dem Kopf zusammen. Im Trendbarometer von Forsa für RTL und NTV sagen nur 13% der Befragten, sie seien mit der Arbeit des Bundeskanzlers zufrieden. 85% sind ausdrücklich unzufrieden. Die AfD ist der Union um 5 Punkte auf 27 oder gar 28% enteilt. Ja, die AfD, vor der eine breite Phalanx in Medien, Politik und Kirchen warnt, ist aktuell die mit Abstand beliebteste Partei. Sie erreicht höhere Kompetenzwerte als die Union. Das ist ein Erdbeben. Auch im ARD-Deutschland-Trend von Infratest DIMAP liegt die Zufriedenheit mit Merz nur bei 16%. Davon wird sich der CDU-Vorsitzende nicht erholen. Er ist ein Kanzler ohne Rückhalt, ein Kanzler auf Abruf. Sein Koalitionspartner SPD trudelt zwischen 12% und 14% dem Verdämmern entgegen. Die rechte Opposition nährt sich aus drei Quellen. Die AfD profitiert von enttäuschten Arbeitern, an denen die ehemalige Arbeiterpartei SPD kein Interesse mehr hat. Sie profitiert zweitens von enttäuschten Konservativen, die von der ehemals konservativen Union links liegen gelassen werden. Und sie profitiert drittens von ehemaligen Nichtwählern. Die AfD sorgt für Betrieb im demokratischen Prozess. Ihre Wähler senden Schockwellen an ein Parteiensystem, das sich überlebt hat. Friedrich Merz aber träumt weiter den Traum der Bonner Republik. Er hält es für realistisch, dass Union und SPD eines Tages wieder gemeinsam die Mehrheit in der Bevölkerung hinter sich versammeln werden. Diese Tage aber sind vorbei. Merz ist ein Mann von gestern, ein Nachlassverwalter, kein Gestalter.
1: Wir müssen den Anspruch haben, die Mehrheit der Bevölkerung in diesen beiden Parteien oder in der Union und in der SPD gemeinsam auch die Mehrheit wieder zu erreichen und zu repräsentieren. Also das ist mein Ziel.
0: Merz hofft auf die Rückkehr des Vergangenen, auf eine gemeinsame Mehrheit im Volk für Union und SPD. Dieses Ziel darf er haben, doch dazu wird es nicht kommen. Was sagte CSU-Chef Markus Söder nach den Bundestagswahlen vor dem Start von Schwarz-Rot? Dieses Bündnis, behauptete Söder, werde die letzte Patrone der Demokratie sein.
2: Diese Verantwortung ist spürbar gestern gewesen. Deswegen hoffen wir sehr, dass diese Verantwortung auch da ist für einen Richtungswechsel. Denn eines muss jedem klar sein, dies ist tatsächlich die letzte Patrone der Demokratie. Wenn es uns nicht gelingt, einen Richtungswechsel zu organisieren, dann wird dieses Deutschland weiter nach rechts außen schlingern, mit unabsehbaren Folgen für unsere Zukunft, auch für die Zukunft des europäischen Kontinents.
0: Markus Söder hat sich geirrt. Die letzte Patrone galt nicht der Demokratie, sondern den bisher gemeinsam herrschenden Parteien. Neue politische Verhältnisse haben begonnen. Nicht die Demokratie geht unter, sondern der Alleinvertretungsanspruch der bisher etablierten Parteien. Macht wird neu verteilt. Wir nennen es Demokratie. Das war Kissler Kompakt, der erste Kommentar des Tages, Ausgabe 287. Nur selber denken macht schlau.
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2: Wie angeschlagen die Regierung inzwischen ist, zeigt auch eine aktuelle Umfrage der Bild. Jeder zweite Deutsche wünscht sich demnach ein Ende von Schwarz-Rot. Darüber sprechen wir später noch ausführlich in dieser Sendung. Zunächst aber blicken wir auf den aktuellen Zustand der Koalition nach dem Gewerkschaftsbund-Kongress und dem jüngsten Koalitionsausschuss.
3: Die Koalition ringt um Reformen und längst auch ums eigene Überleben. Beim Bundeskongress des Deutschen Gewerkschaftsbundes wird das sichtbar wie selten zuvor. Bundeskanzler Friedrich Merz kassiert Buhrufe und hämisches Gelächter.
4: Und meine Damen und Herren, das alles ist keine Bösartigkeit von mir oder von der Bundesregierung.
3: Ganz anders der Auftritt von SPD-Vizechefin Bärbel Baas. Sie bekommt Applaus, kündigt Widerstand gegen Sozialabbau an und geht demonstrativ auf Distanz zur Union.
5: Die Unterschiede zwischen der Union und auch uns waren selten so deutlich spürbar wie heute.
3: Die SPD macht klar, beim Thema soziale Sicherheit will sie Merz nicht einfach folgen. Am Abend dann Krisentreffen im Kanzleramt. Beim ersten Koalitionsausschuss seit den chaotischen Beratungen in der Villa Borsig wollen Union und SPD eigentlich wieder Geschlossenheit zeigen. Doch die Konflikte bleiben gewaltig. Beim Thema Steuern fordert die SPD höhere Belastungen für Spitzenverdiener. Die Union lehnt das strikt ab. Beim Arbeitsmarkt streitet man über flexiblere Arbeitszeiten. Die SPD macht daraus eine Grundsatzfrage und holt die Gewerkschaften mit ins Boot. Und im Haushalt klafft für das kommende Jahr ein Milliardenloch von rund 15 Milliarden Euro. Die entscheidende Frage: Woher soll das Geld kommen? Schafft diese Koalition noch echte Reformen oder blockiert sie sich weiter selbst? Darüber sprechen wir jetzt bei News Live.
2: Schauen wir zunächst auf den Bundeskanzler und seine Rede beim Deutschen Gewerkschaftsbund. Dort ist Friedrich Merz ausgebuht, ausgepfiffen und auch ausgelacht worden. Obwohl sich der Kanzler eigentlich versöhnlich gegeben hatte, kam der Saal voller Gewerkschaftler nicht mehr zur Ruhe. Gekippt war die Stimmung, als Friedrich Merz erklärt, warum bei Krankenkasse und Rente dringende Reformen notwendig sind. Aber hören Sie selbst.
4: Und meine Damen und Herren, das alles ist keine Bösartigkeit von mir oder von der Bundesregierung. Ja, meine Damen und Herren, das ist Demografie und Mathematik. Und es übersteigt ganz einfach die Kräfte von zwei Beitragszahlern, wenn sie in Zukunft eine Person in der Rente finanzieren sollen.
2: Sie haben es gehört. Demografie gepaart mit Mathematik. Ja, was genau meint der Kanzler damit und warum pfeifen die Gewerkschaftler Ihnen an dieser Stelle deine Interpretation, Max, aus?
6: Ja, es ist wirklich absurd, diese Szenen. Wir erinnern uns ja an Bärbel Baas, die mal bei den Arbeitgebern ausgelacht wurde. Da muss man aber dazu sagen, da hat sie etwas wirklich unfreiwillig Lustiges gesagt und es wurde dann spontan verhalten gelacht und dann hieß es tagelang, also unverschämt gegenüber der Regierung, Sexismus, ja, eine Frau muss sich hier sowas bieten lassen.
7: Und Männer in Anzügen.
6: Männer in Anzügen von oben herab und so weiter, ja. Und das ist ja wirklich 5 Stufen schärfer, weil die haben sich ja erstmal organisiert zum Ausbuhen, muss man ja sagen, die haben da ja Transparente vorbereitet. Also die haben sich dort verabredet, den Bundeskanzler auszubuhen und dann muss ich sagen, wegen was denn? Also, ja. Die haben ja nur darauf gewartet, das muss man ja ganz klar sagen, das ist ja keine spontane Reaktion. Ich meine, Frau Lau verkündet uns ja jetzt, das war vielleicht sowas wie die Blut-, Schweiß- und Tränenrede des Friedrich Merz. Also das ist ja wohl ein Witz. Diese Rede war absolut moderat, freundlich, nett. Und er hat ja nur Binsen ausgesprochen. Also nach dem Motto, wir brauchen Reformen. Zwei Beitragszahler können nicht einen Rentner finanzieren. Also gut, das ist wohl jedem einleuchtend, dass das so ist. Also Demografie und Mathematik, das war ja wirklich seine Rede und nicht mehr. Und dass dann dort sozusagen dieses pseudospontane Gebuhr als organisierte Aktion, um den Bundeskanzler runterzumachen, zeigt, finde ich, dass die Gewerkschaften erstens in keiner Weise irgendwie kompromissbereit sind, sondern einfach der Meinung sind, sie können alles durchdrücken. Zweitens, man will den Bundeskanzler wirklich demütigen. Also man will ihn demütigen, man will ihn runtermachen, man will ihn niederbuhen oder niederpfeifen. Und das finde ich nun an der Stelle wirklich stillos. Aber das zeigt halt, also unterm Strich würde ich sagen erstmal, dass diese Gewerkschaften und sozusagen dieser ganze Flügel auch von der SPD an Reformen nun wirklich überhaupt gar kein Interesse hat.
2: Ich glaube, das ist der Punkt, Ralf. Ich habe die Rede ja gestern auch aufmerksam verfolgt. Das war eine absolute Sampfhotenrede. Der kam ja wirklich auf leisen Pfötchen da rein und man hat den Eindruck tatsächlich, ich weiß nicht, ob du das bestätigst, das war einfach ein orchestriertes Ausbuhen, Niedermachen. Man hat auf irgendwelche Passagen gewartet, wo man denn mal einspringen konnte.
7: Ja, es kommen da verschiedene Schichten zusammen, die sich übereinander legen. Das eine ist erstmal die grundsätzliche Unbeliebtheit des Kanzlers in diesem Milieu. Die Beliebtheit von Friedrich Merz ist im Augenblick, glaube ich, auf 12% runter. Das ist ein historischer Tiefstand. Also selbst Forsa ist in die Archive gegangen und hat nichts gefunden, dass jemals ein Kanzler so tief gefallen ist. Das ist aber jetzt eigentlich nur das kleinste Problem, die dünnste Schicht sozusagen. Der Kernkonflikt, der dort ausgetragen worden ist, ist der Verteilungskampf innerhalb der Gesellschaft und zwar der brutal ausgetragene Verteilungskampf. Die Botschaft von Friedrich Merz lautet, wir sind in der Krise, wir sind 4 Jahre in Stagnation, wir haben Verkrustungen, die müssen wir aufbrechen und die gesamte Gesellschaft wird ärmer, alle müssen ihren Beitrag teilen und Beitrag dazu leisten. Und die Gewerkschaft sagt ganz klar, wir nicht. Wir sind für das Soziale, wir sind für die kleinen Leute da. Wir halten jeden Cent fest, der hier in unserem Sozialetat drinsteckt. Also von uns kriegst du nichts. Und das ist interessanterweise eben auch die Betrachtung des politischen Arms der Gewerkschaft, nämlich der SPD, innerhalb der Koalition. Dieser Verteilungskampf wird mit brutaler Härte gerade ausgetragen, während man bei der Union immer wieder auf Kompromissgesten trifft. Also wir brauchen ein Gesamtpaket. Ich nenne jetzt mal keine Zahlen. Der Kanzler hatte vor Monaten schon Lars Klingbeil indirekt signalisiert, also wenn wir da oben bei den Spitzensteuer, Reichensteuersatz etwas machen, das kriegen wir schon irgendwie hin. Da sind dann die Leute in der Union wieder vom Glauben abgefallen. Wie kann man jemanden vorher etwas zusagen, wo du noch gar keine Gegenleistung bekommen hast? Also Stümperkram, ist aber auch egal. Also dieser Verteilungskampf tobt mit voller Härte und er wird eben dort ausgetragen. Es ist auch eine Retourkutsche für Bärbel Baas bei den Arbeitgebern, aber das ist alles nur Oberfläche. Was wir im Kern hier erleben, ist, dass der komplette Zusammenbruch der Illusion von der demokratischen Mitte, die gemeinsam das Land aus der Krise führt. Die demokratische Mitte besteht aus 2 unterschiedlichen Lagern. Und man muss sich das so vorstellen, als wenn du glaubst, ein rohes Ei auf eine Messerklinge fallen zu lassen und dann gemeinsam etwas auf die Reihe. Nein, es fallen 2 Teile auf beiden Seiten der Lager herunter. Und diese Lager sind einfach haarscharf und messerscharf getrennt. Und das haben wir jetzt hier eben erlebt. Die eine Seite sagt, mit uns sind diese Reformen nicht möglich. Und das hängt eben auch damit zusammen, dass die Sozialdemokratie sich fundamental geändert hat. Wir hatten die Sozialreformen von Gerhard Schröder noch mit sogenannten Blaumann-Sozialdemokraten. Da war Müntefering dabei, der hat Schlosser gelernt. Der kannte noch Lehrmeister im blauen Kittel. Das ist eine komplett andere Generation als die Funktionärsriege, die hier beinhart auf den Stühlen sitzt, ihre Freunde verteidigt, glaubt, Gewerkschaftspolitik machen zu müssen und fürs Land nur das übrig hat, was nach Abzug der eigenen Pfründe übrig bleibt. Und diese Betonfraktion, die sitzt eben sowohl in der SPD als auch in den Gewerkschaften.
2: Lustigerweise hatte ich das Wort Beton auch gerade im Kopf. Also dieser Betonsaal im Grunde kongruent mit der Haltung der SPD. Bemerkenswert war ja die Rede des Bundeskanzlers, aber trotzdem. Denn Friedrich Merz hat beim DGB mit einem zentralen Versprechen der Sozialdemokraten gebrochen. Wir erinnern uns, Olaf Scholz hatte den Deutschen in der Energie- und Inflationskrise zugesichert, you'll never walk alone. Also, der Staat lässt euch mit steigenden Preisen und sozialen Belastungen nicht alleine. Genau dieses Sicherheitsversprechen stellt Merz nun in Frage. Hören Sie selbst.
8: Meine Damen und Herren, mein Vorgänger im Amt hat am 9. Mai, also vor ziemlich 2022, also vor ziemlich genau 4 Jahren und kurz nach dem Beginn des Ukraine-Krieges, vor diesem Gremium die Zusage gegeben, dass die weltpolitischen Veränderungen, die er damals zu Recht als Zeitenwende bezeichnet hat, keine Auswirkungen auf die Sozialpolitik und keine Auswirkungen auf die Situation der Arbeitnehmerinnen und Arbeitnehmer in Deutschland haben werde. Auch wenn es schwierig ist. Ich muss Ihnen heute sagen, dass diese Zusage zumindest zu optimistisch war. Die Realität ist, dass sich heute niemand mehr den Veränderungen entziehen kann und diese Veränderungen auch sehr praktische Auswirkungen auf die wirtschaftliche Situation eines jeden Einzelnen haben.
4: Wir werden jetzt Prioritäten setzen müssen. Wir werden nicht mehr alles gleichzeitig machen können. Und deshalb erwarte ich auch von den verantwortungsvollen Repräsentanten der deutschen Wirtschaft wie der Arbeitnehmerschaft eine Offenheit für Veränderungen. Nur wenn wir Prioritäten setzen, meine Damen und Herren, können wir unseren Sozialstaat auch erhalten, auf den wir ja auch alle, so hoffe ich jedenfalls, zu Recht stolz sind.
2: Ja, bei aller Kritik an Friedrich Merz muss man sagen, er hat das hier einfach sauber hergeleitet. Ich zitiere nochmal. Niemand mehr kann sich den Veränderungen entziehen. Wir werden jetzt Prioritäten setzen müssen. Nur dann können wir den Sozialstaat erhalten. Das sagte Friedrich Merz. Und bekommt auch dafür Pfiffe und Buhrufe. Ich meine, es war keine provozierende Rede. Ich habe es ja gesagt, das war eine Samtpfotenrede. Eher so ein müder Versuch, Reformbereitschaft als Vernunft zu verkaufen und Widerstand als Rückwärtsgewandtheit. Und man muss ganz klar sagen, Max, dieser Saal offensichtlich der falsche Ort auf richtige Erkenntnisse.
6: Also genau, damit hat er an sich erstmal vollkommen recht und wie gesagt, die Rede, wie du ja richtig gesagt hast, war völlig mild und ganz sozusagen in meinen Augen völlige Common-Sense-Rede, also wir brauchen Reformen, also gut, also wer das jetzt noch nicht verstanden hat, das reden wir jetzt schon seit einem Jahr drüber. Ein Punkt vielleicht doch nochmal dazu. Ich glaube, was bei dieser ganzen Veranstaltung irgendwie ausgelassen wird, und das hat dann aber auch mit der Rolle des DGB zu tun, ist, was ja auch Friedrich Merz hier sagt, ist, die Probleme kommen alle von außen. Also die Probleme, die weltpolitische Lage und so weiter führen dazu, dass es uns so schlecht geht. Das ist natürlich nicht richtig. Sondern die Probleme, die Engpässe und so weiter sind natürlich im Wesentlichen erstmal zurückzuführen auf hausgemachte Probleme. Also auf unsere Energieproblematik, auf alle möglichen Folgen der Klimatransformation, die unsere Wirtschaft herunterreißen, auf die Migration, die natürlich unsere Sozialsysteme aus dem Ruder laufen lässt. Also das sind politische Entscheidungen, die jetzt Konsequenzen haben. Und diese politischen Fragen, die müsste man jetzt eigentlich diskutieren, wenn man über diese ganzen Probleme redet. Also man kann jetzt nicht, an sich hat er recht zu sagen, ja, wir müssen diese Probleme jetzt irgendwie verteilen, aber man müsste ja auch über die Ursachen sprechen.
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1: Ich bin Tine Klimach. Die schwarz-rote Koalition will in den kommenden Wochen bei ihren Reformplänen Tempo machen. Nach dem Koalitionsausschuss haben Union und SPD angekündigt, noch vor der Sommerpause ein großes Paket auf den Weg zu bringen mit Änderungen bei Steuern, Rente, Arbeitsmarkt und Bürokratie.
2: Klare Ergebnisse gab es nicht beim Koalitionsausschuss vergangene Nacht. Immerhin ein Thema wurde wieder abgeräumt. Die umstrittene steuerfreie 1.000-Euro-Prämie für Beschäftigte ist vom Tisch. Welche Entlastungen stattdessen kommen könnten, ist noch offen. Aber es gibt jetzt zumindest eine Art Fahrplan für die großen Reformen. Dabei will die Regierung möglichst viele einbinden. Anfang Juni soll es ein Treffen im Kanzleramt geben, zu dem auch Arbeitgeber und Gewerkschaften eingeladen sind, um mögliche Kritik gleich vorab zu entschärfen. Aus Berlin, Thomas Brockt.
1: Die Bundesregierung will für den Einsatz sogenannter K.O.-Tropfen höhere Strafen. Wer die gefährlichen Mittel für eine Vergewaltigung oder einen Raub einsetzt, soll laut einem Entwurf künftig mit mindestens 5 Jahren Freiheitsstrafe rechnen. Das hat das Kabinett jetzt beschlossen. Bundesjustizministerin Stefanie Hubig in Berlin.
3: Das Strafrecht muss darauf eine harte Antwort geben. Wirksamer Gewaltschutz erfordert konsequente Strafen und deshalb werden wir das Strafrecht nachschärfen. Damit senden wir ein klares Signal an die Täter und an die Gesellschaft insgesamt.
1: Wie viele Opfer es gibt, ist unklar. Die Täter mischen die K.O.-Tropfen oft in Getränke. Die Opfer sind innerhalb kürzester Zeit wehrlos und können sich oft nicht an die Vorgänge erinnern. Dazu kommt, dass die Drogen selbst nicht lange im Körper nachzuweisen sind. Anders als häufig angenommen, ist die Zahl der Krankheitstage nach Erhebungen des Deutschen Instituts für Wirtschaftsforschung nicht in erster Linie wegen der elektronischen Krankschreibung stark angestiegen. Die Forscher halten 2 andere Gründe für bedeutsamer. Zum einen hätten Atemwegserkrankungen zugenommen, zum anderen bleibe ein Teil der Beschäftigten bei ansteckenden Krankheiten eher zu Hause als früher. Diese Menschen seien seit der Corona-Pandemie vorsichtiger geworden. Rettungsschwimmer der DLRG haben im vergangenen Jahr bundesweit mehr als 1.100 Menschen das Leben gerettet. Das schließt auch die mit Herzinfarkt oder anderen Herz-Kreislauf-Erkrankungen am Strand mit ein, teilte die Deutsche Lebensrettungsgesellschaft mit. Vor dem Ertrinken bewahrten die Wasserretter rund 700 Menschen.
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1: Das Wetter, die Vorhersage des Deutschen Wetterdienstes. Im Süden und Südosten kommt immer mehr die Sonne durch und es bleibt überwiegend trocken. Ansonsten ist es meist bewölkt und es muss immer wieder mit Regenschauern und Gewittern gerechnet werden. Die Temperaturen liegen bei 11 bis 17 Grad in der Spitze. Genauso wechselhaft geht es auch morgen weiter. Auch an Christi Himmelfahrt werden Wolken, Schauer und Gewitter erwartet.
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5: Kurz nach 16 Uhr. Schönen Mittwoch. 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Ich bin Andreas Dorfmann. Der Countdown läuft nachher wieder News Live am Abend. Darüber spricht Deutschland heute. Hammerumfrage. Stimmenanteil. Weiter gestiegen. In Sachsen-Anhalt ist keine Regierung mehr gegen die AfD möglich. Die Hintergründe dazu ab 18 Uhr hier bei News, das Radio. Bleiben Sie weiter dran. Jetzt haben wir für Sie Every Breath You Take von The Police.
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2: Jetzt schauen wir uns erstmal an, wie die

0: Medienlandschaft so auf Höcke bei Ben reagiert hat. Innerhalb von 24 Stunden hatte das Video schon knapp 1 Million Aufrufe. Stand jetzt, wo ich dieses Video aufnehme, sind wir bei, ich schaue, 3,7 Millionen Aufrufen. Also offensichtlich, und das ist für viele offensichtlich überraschend, für mich jetzt ehrlich gesagt nicht so, gibt es da draußen ein Riesenbedürfnis danach, sich diesen Björn Höcke einfach mal ungekürzt und weitestgehend ununterbrochen anzuhören. Wie gesagt, mich überrascht das null. Nach jahrelangem Deplatforming der Leitmedien ist es in meinen Augen eher die logische Konsequenz. Bespielt halt so ein bisschen dieses Monster- unterm Bett Ding. Wenn man Höcke jetzt 4,5 Stunden reden hört, merkt man am Ende auch, dass der Typ einfach nur ein Mensch ist. Klar, streitbar, aber am Ende offensichtlich weder der von Gott gesandte Heilsbringer, der Deutschland im Alleingang rettet, den seine Fans in ihm sehen wollen, noch das feuerspeiende Supermonster, das morgens zum Frühstück kleine Kinder frisst. Jetzt hat er endlich mal lange und inhaltlich gesprochen. Und die Medienbubble verfällt natürlich in Panik. Mein Kollege Julius Böhm hat dazu das hier gesagt und ich finde das klug, scheint zu stimmen. Wie erklärt man sich sonst, dass auch jetzt noch tunlichst vermieden wird, das Monster selbst zu adressieren, sondern vor allem der Podcaster, also Ben, Thema wird, der es gewagt hat, Höcke eine Bühne zu geben. Politiker kritisieren Host scharf. Umstrittener Podcast, habe mich getraut, Höcke einzuladen, schreibt der Fokus. Oder hier im Stern, no bullshit, das ist der Mann, der Björn Höcke interviewte. Richtungsweisend war auch hier, wie so oft, der Spiegel mit dieser Schlagzeile hier. Wer ist der Podcaster, der Björn Höcke 4,5 Stunden lang eine Bühne bietet? Es werden also nicht primär Höckes Argumente thematisiert, um sie inhaltlich zu zerlegen. Man geht auf den Messenger und ohne hier unnötig polemisch klingen zu wollen, aber das ist in meinen Augen Symptom einer mehr als fragwürdigen totalitären Tendenz. Wenn man sich nicht auf den Politiker und das Gesagte fokussiert, sondern direkt das ganze System dahingehend verändern möchte, dass es erst gar nicht mehr möglich ist, dass solche Leute überhaupt eine Plattform bekommen. Das ist in meinen Augen ein Alarmsignal. Deplatforming, Leute, ist der Anfang vom Ende. Let them talk. Ich bin davon überzeugt, dass man nie etwas Gutes damit erreicht, Informationen, Menschen oder unliebsame Haltungen zu verstecken oder zu verbieten. Deshalb steht die Meinungsfreiheit im Artikel 5 des Grundgesetzes festgeschrieben. Und ja, Einordnung ist wichtig, aber Achtung, ich befürchte, dass zum Beispiel die Leitmedien damit etwas völlig anderes meinen als ich. Ich spreche von Einordnung in Form von Diskussion, von Debatten auf Augenhöhe. Und ja, dafür kann man Bens Podcast-Konzept kritisieren, denn auch das hat er nicht getan. Ben ordnet in seinen Gesprächen generell fast gar nichts ein oder kommentiert irgendwie kritisch. Das ist ein Punkt, über den wir, wie gesagt, gern diskutieren können. Was mir daran nur bitte aufstößt, ist die Doppelmoral. Weil erst jetzt, mit Höcke als Gesprächspartner, stellt dieses Konzept plötzlich eine Gefahr dar und ein Problem dar. Aber was ist denn bitte mit den anderen polarisierenden Gästen von Ben? Jan van Aken von der Linkspartei.
1: Da haben meine Kinder damals immer gesagt im Bundestag, ach, einfach lächeln und winken. Und das habe ich dann auch gemacht. Ich bin durch die Gänge und habe dann immer den Leuten zugenickt und so, weil ich nicht unhöflich sein wollte und womöglich Leute, mit denen ich schon mal zusammengearbeitet habe, die nicht grüßen. Das mache ich heute nicht mehr, weil dann gehst du über den Flur und dann kommen dir Leute entgegen, weißt du nicht, ob das einer von den Nazis ist. So. Und ich grüße keine Nazis. Deswegen ist das so ganz schwierig. Ich will nicht unhöflich sein und so.
0: Braucht das keine Einordnung? Ein Parteivorsitzender, der einfach random Hinz und Kunz als Nazis beschimpft? Also für mich persönlich braucht es das nicht. Aber wenn man konsequent ist, müsste man ja auch an dieser Stelle von Ben fordern, dass er hier nicht nur interessiert nachfragt, sondern mal richtig auf den Tisch haut. Außerdem war der Vater von Maya Teda, der mutmaßlichen Linksextremistin, beziehungsweise dem mutmaßlichen Non-binär, keine Ahnung, die nach Ungarn ausgeliefert wurde. Oder der nach Ungarn ausgeliefert wurde. Ihr wisst, was ich meine.
2: Man fühlt sich ja da auch erstmal, warum, was wollen die jetzt von mir, irgendwie, was wollen die von Maya? Und dann standen da halt auf diesem Zettel entsprechende Vorwürfe, von wegen da irgendwie Gewalt angewendet. Und da stand da schon einiges von dem, was jetzt auch später in dem Verfahren dort vorgeworfen wurde, stand da, habe ich mir natürlich erstmal durchgelesen und gedacht, um Gottes Willen, was ist denn da los? So.
0: Auch hier hat Ben jemandem eine Bühne geboten, dessen Ansichten und Ausführungen sicherlich nicht mit jedem resonieren, nur wurde hier nicht kritisiert, also von Leitmedien. Es geht also relativ eindeutig nicht um eine universelle journalistische Kritik an Bens Format, sondern darum, dass mit Björn Höcke jemand sprechen durfte, der nicht ins Weltbild der Kritiker passt. Und das ist, wie gesagt, eine tendenziöse Doppelmoral, die ich gerade in einem politischen Kontext schwierig finde. Und die in einem Reaction-Video des sogenannten Kabarettisten Florian Schröder gipfelt. Was der da erzählt, ist meines Erachtens an Infamität wirklich kaum noch zu überbieten.
3: 4,5 Stunden Björn Höcke im Monolog. Nee, das stimmt nicht ganz. Unterbrochen ab und zu von pseudo-interessierten Nachfragen eines Podcast-Hosts, der sich Ben nennt.
0: Florian, bitte schließ nicht von dir auf andere. Nur weil in deiner Bubble Leute sitzen, die sich aktiv weigern, sich mit anderen Lebensrealitäten auseinanderzusetzen, die nie nachfragen und den Diskurs verweigern, anstatt ihn zu führen, heißt nicht, dass jeder so tickt. Jemandem wie Ben, der aus seinem Interesse am Gegenüber sogar einen erfolgreichen Beruf gemacht hat, Pseudo-Interesse vorzuwerfen, finde ich erstmal ziemlich wild.
3: Dass Ben gerne Interviews führt, in denen er absolut nichts skriptet, also aufschreibt oder vorbereitet, das hat er bei Björn Höcke eindrücklich bewiesen. Am Ende denkt man, hätte er sich doch nur wenigstens ein paar Fragen vorher geskriptet, aufgeschrieben. Wollte er das nicht? War er zu faul? Nein, ich glaube, das Ganze ist ein Konzept.
0: Das Format heißt Ben ungeskriptet Sherlock. Das ist sein Konzept. Und nicht skripten ist natürlich auch nicht gleichbedeutend mit nicht vorbereiten. Völliger Quatsch. Ich würde ja sogar behaupten, um ein 4,5-stündiges Gespräch am Laufen zu halten, und zwar völlig frei, musst du mental erstmal viel wacher und vielleicht sogar tendenziell besser vorbereitet sein. Muss nicht sein, kann aber sein. Weil du nämlich nichts hast, woran du dich in Form eines Fragekatalogs zum Beispiel festhalten kannst. Du musst zuhören und situativ im Moment reagieren. Ihm daraus jetzt Faulheit zu stricken, zeugt einfach von fehlender Expertise in dem Bereich. Jeder, der schon mal moderiert oder Interviews geführt hat, weiß, wie anstrengend und wie riskant das sein kann.
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2: Ausgangspunkt der innenpolitischen Krise sind die Kommunalwahlen in England und die Parlamentswahlen in Schottland und Wales. Dabei hat die rechtskonservative Partei Reform UK von Nigel Farage dramatische Gewinne erzielt. Sowohl die sozialdemokratische Labour Party als auch die konservativen Tories flogen scharenweise aus den regionalen Parlamenten. Premier Starmer will den Platz in der Downing Street 10 trotzdem nicht räumen. Und die Frage ist natürlich, wie ist diese Klatsche für Labour nach deren sagenhaften Triumph von 2024 zu erklären? Das ist ja wirklich ein massiver Absturz.
3: Sie haben halt die Migration nicht wirklich in den Griff bekommen. Und ich kann schlecht einschätzen, woran es liegt, ob es der mangelnde Wille gewesen ist. Fakt ist, dass gerade Starmer versucht hat, keine Härten zu zeigen, keine Bilder zu produzieren. Und das funktioniert schlichtweg nicht. Und man muss natürlich auch sagen, dass das britische Wahlsystem mit seinem Mehrheitswahlrecht natürlich geeignet ist, das Pendel sofort zurückschlagen zu lassen, wenn die Stimmung kippt. Nigel Farage ist ein begnadeter Redner. Nigel Farage hat mal gesagt, every pop is a parliament. Und wenn du einfach brutal auf die Leute zugehst und sagst, Leute, wir vertreten euch einfach. Also ein ganz, ganz raffiniertes Konzept. Wir vertreten einfach die Stimmung der Leute. Das ist das, was sogenannte populistische Bewegungen weltweit stark macht, weil halt die etablierten Parteien erodiert sind, weil sie personell ausgelaugt sind und weil sie interessanterweise eben auch nicht mehr in der Lage sind, die Stimmung so wahrzunehmen, wie sie wirklich an der Basis gelebt werden.
2: Der eine Punkt ist natürlich die Migration. Ich frage mich natürlich, ob auch dieser Kampf gegen die Meinungsfreiheit eine Rolle spielt. Die Meinungsdelikte werden ja, die sogenannten Meinungsdelikte, werden ja in Großbritannien so hart verfolgt wie gefühlt in keinem europäischen Land.
4: Ja, also,
2: da landest du relativ schnell im Gefängnis für einen falschen Facebook-Eintrag.
4: Ja, absolut. Großbritannien ist auf jeden Fall das Land, was wahrscheinlich Deutschland einzig und allein in der westlichen Welt im Kampf gegen die Meinungsfreiheit noch voraus ist, mit Strafverfahren und so weiter, dort auch mit Durchsuchungen, Verhaftungen und so weiter. Also es gibt ja wirklich ein großes Ausmaß. Ich will nochmal auf einen anderen Punkt abziehen, weil da finde ich, sieht man wirklich die grenzenlose Naivität auch deutscher Medien in diesem Fall. Und was man sich alles so erzählen lassen muss in Deutschland. Also ich erinnere mich noch an die Debatte. Ich meine, man muss ja daran erinnern, Keir Starmer wurde wann? Ich glaube, vor anderthalb Jahren gewählt. Das ist noch nicht lange her. Ja? Also anderthalb Jahre. Und da hieß es also Erdrutschsieg, Keir Starmer. Das Comeback der Sozialdemokratie. Jetzt beginnt das sozialdemokratische Jahrzehnt. Keir Starmer, da habe ich Lobporträts im Spiegel noch vor Augen. Ja? Der neue Tony Blair. Das wurde in deutschen Medien erzählt. Jetzt muss man sagen, dieser ganze vermeintliche gigantische Wahlsieg ist schon lächerlich. Warum? Das muss man sich einmal in Zahlen noch mal vor Augen führen von damals. Keir Starmer hat damals mit Labour in absoluten Stimmen weniger Stimmen gehabt als Labour bei der Wahl davor. Unter Corbyn, was ein komplett links, der mittlerweile auch ausgetreten ist und so weiter war. Labour hat überhaupt nicht dazu gewonnen. Die Engländer haben nicht mehr Labour gewählt. Die wollten nicht Labour, die wollten auch nicht Keir Starmer. Das Einzige, was passiert ist, ist, dass die Briten weiter nach rechts gegangen sind beim Wählen. Sie haben nämlich schon damals massiv Nigel Farage gewählt. Jetzt ist es nur so, dass durch das britische Mehrheitswahlrecht die rechten Stimmen zwischen den Konservativen und Farage aufgesplittet wurden. Und deswegen plötzlich Labour, ohne irgendeine Stimme dazu gewonnen zu haben, in ganz vielen Distrikten quasi auf der Nummer 1 war. Und deswegen hat nur durch dieses Wahlsystem Keir Starmer die Wahl gewonnen. Das hatte aber nichts mit der großen Bewegung oder der Begeisterung der Briten für Keir Starmer zu tun. Es hatte nur etwas mit einem arithmetischen Unfall in diesem Mehrheitswahlrecht zu tun. Das heißt, Keir Starmer hatte, wenn man so will, von Anfang an politisch gesehen, also von den Inhalten her, kein Mandat. Dieses Projekt war sowieso zum Scheitern verurteilt. Er hat natürlich auch dazu noch eine durchradikalisierte Partei, die weitaus noch mal radikal ist als die SPD und so weiter, wo er sicherlich noch der Vernünftigste ist. Deswegen braucht man gar nicht hoffen unbedingt, dass er jetzt durch irgendwie noch seine eigene Partei ersetzt wird. Das ist passiert, ja. Und jetzt sehen wir nur, dass Farage und die, noch stärker wird und Reform noch stärker wird und Labour implodiert. Darüber können wir gleich noch reden, diese Implosion, ja. Das ist ja dann der Kernpunkt, die Implosion jetzt des britischen Parteiensystems. Aber man muss noch mal daran erinnern, ja, was uns hier in Deutschland alles erzählt wurde, das, was da abläuft, war von Anfang an, allein durch diese Zahl, die ich gerade erklärt habe, total absehbar. Ja, also es gab nie einen Moment, ein Begeisterungsmoment oder so etwas für Keir Starmer.
3: Das Faszinierende am britischen Wahlsystem ist allerdings, dass du die Chance bekommst, die Stimmung im Land aufzunehmen, wenn du eine Mehrheit hast und dann damit wirklich deine Politik zu machen. Und dann wird aber auch deine Politik ganz radikal bei der nächsten Wahl auf den Prüfstand gestellt und wir haben gesehen, sie ist durchgefallen. Das Interessante, was der Nebenaspekt bei dieser ganzen Geschichte, dass unsere Auslandsberichterstattung regelmäßig in der ganzen Welt unterwegs ist mit ihren Wunschträumen. Wir haben jahrelang immer auf Berlusconi eingeprügelt, anstatt zu erklären, warum die Italiener Berlusconi gewählt haben. Ja. Wir haben uns vorher eingeredet, Donald Trump könne gar keine Wahl gewinnen und wir haben uns auch vorher eingeredet, es könne keinen Brexit geben. Wir sind immer mit unserer deutschen Brille unterwegs, statt einfach mal zu gucken, wie ticken eigentlich die Länder. Und dann sind wir dann rufen wir halt Keir Starmer zum sozialdemokratischen Zeitalter aus, einfach weil sich bestimmte Teile der Medien das wünschen. Das ist leider ein Problem.
2: Nun ist es ja so, bitte noch mal um eine kurze Einschätzung, dass Keir Starmer, wir reden ja gerade drüber, massiven Gegenwind von allen Seiten erhält. Trotzdem hält er an seinem Amt fest. Warum? Die Zeichen stehen doch ganz klar.
3: Ja, also grundsätzlich gilt in der Politik ein gewisser Durchsetzungswille natürlich als Grundvoraussetzung und auch als eine Art Sportgeist. Du gibst nicht sofort auf bei Gegenwind, sonst schaffst du es nie in diese Ämter. Das andere Problem ist, in Großbritannien kann man den Ministerpräsidenten nicht so ohne weiteres abwählen. Also die Partei kann ihn zurückziehen und er versucht jetzt innerhalb der Partei sich zu halten, damit er nicht zurücktreten muss. Das wird absehbar, glaube ich, auf Dauer nicht gelingen.
2: Premier Starmer, dazu kommen wir jetzt, versucht die Folgen des Brexits gegen den politisch erstarkten Nigel Farage aktuell ins Feld zu führen. Hören wir kurz rein in eine aktuelle Rede.
5: Because I want to remind you. Denn ich möchte euch daran erinnern, was Nigel Farage über den Brexit gesagt hat. Er sagte, er würde uns reicher machen. Falsch. Er hat uns ärmer gemacht. Er sagte, er würde die Einwanderung verringern. Falsch. Die Einwanderung ist in die Höhe geschossen. Migration went through the roof. He said it would make us more secure. Er sagte, er würde uns mehr Sicherheit bringen. Wieder falsch. Er hat uns schwächer gemacht. Er hat Großbritannien an der Nase herumgeführt. Und im Gegensatz zu den Tories musste er sich dem zumindest stellen. Er ist einfach von der Bildfläche verschwunden. Und jetzt redet er über fast alles andere als die Folgen der einzigen Politik, die er tatsächlich umgesetzt hat. Denn er ist nicht nur ein Betrüger, er ist ein Glücksritter.
2: He is a chancer. Okay, das ist also die aktuelle Strategie von Keir Starmer. Die Frage ist natürlich, kann Keir Starmer mit seiner Kritik an den Folgen des Brexits den politischen Aufstieg von Nigel Farage bremsen? Ist das die richtige Strategie oder ist er trotzdem auf verlorenem Posten?
4: Nein, ist natürlich lächerlich. Ist so wie eben zu sagen, die Opposition ist schuld. Ist so wie in Deutschland, wenn die dann sagen, ja, die AfD ist ja schuld am Wirtschaftsabschwung, weil die irgendwie die Fachkräfte vertreiben oder so. Also es ist natürlich lächerlich. Die Folgen des Brexits kann man jetzt lange drüber reden. Ich würde sagen, ein wesentlicher Teil ist ja erstmal der schlecht gemanagte, der desaströs gemanagte Brexit. Ja, also dass die Migration durch die Decke geht, ist ja jetzt nicht Gott gegeben durch den Brexit geschehen, sondern durch die Regierungen. Also ist keine Folge des Brexit, sondern ist eine Folge der Regierung. Also insbesondere auch der Tories, muss man sagen, also der Konservativen. Man muss vielleicht mal den Kernpunkt machen und da wird auch die Parallele zu Deutschland ganz klar. Und wo ich mich auch wundere, dass man in Deutschland dort noch so wegguckt bei diesem Phänomen, weil was wir da ja sehen ist, der wirklich totale Kollaps dieses britischen Parteiensystems. Was völlig ich selbst noch für völlig unmöglich gehalten hätte vor kurzem, weil ich meine, das muss man sich ja vorstellen, das hat noch ganz andere Dimensionen. Erstens dieses Mehrheitswahlrecht und dann diese Parteien, ich glaube die Konservativen, die gibt es seit 250 Jahren, die haben schon im amerikanischen Unabhängigkeitskrieg haben diese Tories mitgemischt, ja. Und die sind dort immer noch. Also man hätte ja gedacht, also es braucht schon viel, um dieses Parteiensystem auseinanderzubringen. Und die, was wir jetzt bei dieser Wahl gesehen haben, ist, die Tories werden ersetzt durch Reform und Labour, also der große Gegenspieler, wird jetzt ersetzt durch die Grünen. So, das heißt, das ganze Parteiensystem kollabiert, so wie in Frankreich. Von den alten Parteien, so sieht es jetzt jedenfalls aus, bleibt gar nichts übrig. Wir haben komplett neue Parteien. Wie gesagt, in Frankreich ist es schon geschehen, in Italien. Und ich würde mal die gewagte Prognose wagen, ja, so weit sind wir davon in Deutschland auch nicht entfernt. Und auch das steht in Deutschland an. Die SPD ist faktisch doch schon zusammengebrochen. Und ich wundere mich immer so ein bisschen, dass bei den ganzen Perspektiven, die wir auf so nächste Wahlen haben und so weiter, dieses Szenario so ausgeblendet wird, dass es nicht Gott gegeben ist, dass die CDU noch so lange eine der stärksten Parteien in Deutschland ist oder die SPD, sondern dass diese Parteien auch total kollabieren können, wie in Frankreich, in Italien und jetzt auch in Großbritannien.
2: Gut, das ist ein Trend, der sich auf jeden Fall breit macht. Gut beobachtet, wir ziehen die Parallele später gerne auch nochmal. Great Beben in Great Britain, das ist weiterhin unser Thema hier bei News Live. Es ist 7.15 Uhr, herzlich willkommen. Einen schönen guten Morgen ins Radio und natürlich auch an unsere YouTube-Community. Schön, dass Sie heute Morgen dabei sind und wir bleiben in der Beurteilung der aktuellen Lage. Im Streit über einen möglichen Rücktritt des britischen Premierministers haben nun drei Staatssekretärinnen ihren Posten aufgegeben. Als Premierminister kann Starmer, und Ralf hat es ja richtig gesagt, nicht abgewählt werden, wohl aber als Parteichef. Wer Starmer herausfordern will, der benötigt dafür die offizielle Unterstützung von mindestens 20% der Labour-Abgeordneten im Unterhaus. Das sind die Regeln. Aktuell sind das 81 Abgeordnete, die nötig wären. Starmer gibt sich kämpferisch, ich zitiere: Das Land erwartet von uns, dass wir weiter regieren. Genau das tue ich und genau das müssen wir als Kabinett tun. Zitat Ende. Das ist natürlich eine gängige Strategie. Wir brauchen Stabilität, deswegen muss ich weiter regieren. Ja. Aber die Frage bleibt trotzdem, Ralf, wie lange kann sich Keir Starmer trotz aller mehr oder minder guten Strategie noch halten?
3: Ich fürchte, die Dynamik steht gegen ihn. Das Problem ist, dass innerhalb der Partei sich erst ein neues Kraftzentrum herausbilden muss, um dann wirklich zur Attacke überzugehen. Der Effekt selbst ist eigentlich ein klassischer politischer Effekt. Wir brauchen Verantwortung, wir brauchen Stabilität. Die bin ich, also muss ich weitermachen. In Deutschland ist das immer noch gerne noch ein bisschen gesteigert durch ich übernehme Verantwortung und bleibe. Früher übernahm man Verantwortung und ging, heute bleibt man.
2: Wir kommen, um zu bleiben.
3: Und ja, nimmt neben bei noch die Saläre mit, die damit verbunden sind. In Großbritannien scheint da einiges in Bewegung gekommen zu sein und die Bauernopfer, die jetzt die Staatssekretärinnen da übernehmen müssen, zeigen eigentlich, dass da einiges erodiert und ich denke, es geht nicht mehr lange gut.
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1: Ich bin Tine Klimach. Cem Özdemir ist der neue Ministerpräsident von Baden-Württemberg. Die Abgeordneten des Landtags wählten ihn in Stuttgart mit einer großen Mehrheit zum Regierungschef. Özdemir ist damit der erste Regierungschef mit türkischen Wurzeln in der Geschichte der Bundesrepublik. Landtagspräsident Strobel stellte nach der Wahl die entscheidende Frage.
2: Herr Abgeordneter Özdemir, nehmen Sie die Wahl zum Ministerpräsidenten des Landes Baden-Württembergs an?
3: Ja, Herr Präsident, und ich danke für das Vertrauen. Herzlichen Dank.
1: Özdemir folgt auf Langzeitministerpräsident Winfried Kretschmann, der nach 15 Jahren aus dem Amt scheidet und ist nach ihm der zweite grüne Ministerpräsident Deutschlands. Die Entlastungsprämie für Arbeitnehmer von bis zu 1.000 Euro als Ausgleich für die hohen Spritpreise ist vom Tisch. Nach dem Koalitionsausschuss am Abend teilte Regierungssprecher Cornelius mit, dass das Projekt nicht weiterverfolgt wird. Wie nun für Ersatz gesorgt wird, ist noch offen. Maßnahmen, die kurzfristig wirken, könnten eine Erhöhung der Pendlerpauschale, eine Senkung der Stromsteuer für alle oder Direktzahlungen sein. Oder die Regierung setzt bei der Einkommensteuer auf die Entlastungen kleiner und mittlerer Einkommen ab dem nächsten Jahr. Mit einigen der mächtigsten Konzernchefs der USA im Gepäck ist US-Präsident Trump in China angekommen. Morgen trifft er sich mit Chinas Staats- und Parteichef Xi Jinping. Trump will vor allem eins erreichen, bessere Bedingungen für amerikanische Unternehmen auf dem chinesischen Markt.
4: Trump genoss den Empfang mit Sprechchören und Fähnchen sichtlich. Sein Sohn Eric, dessen Frau und Tech-Milliardär Elon Musk waren auch dabei. Bei den Gesprächen mit Xi geht es vor allem um Handelsfragen, den Zollstreit und offensichtlich auch um Deals auf dem Hightech-Sektor. Überschattet ist der China-Besuch vom Iran-Krieg, der Trumps Verhandlungsposition schwächt. Und auch die US-Waffenlieferungen an Taiwan sind ein Knackpunkt. Es gibt Sorge, dass Trump für Zugeständnisse aus Peking die US-Haltung zur Unabhängigkeit Taiwans ändern könnte. Aus den USA, Tina Eck.
1: Wer sich ein neues Elektroauto kauft, kann ab dem kommenden Dienstag staatliche Förderung beantragen. Das teilt das Bundesumweltministerium mit. Die Förderung gilt rückwirkend für Zulassungen ab dem 1. Januar. Geld gibt es für Kauf oder Leasing von Neuwagen. Grundsätzlich gilt, wer weniger verdient oder Kinder hat, soll stärker profitieren. Je nach persönlichen Umständen sind zwischen 1.500 und 6.000 Euro staatliche Unterstützung drin.
0: Soweit das Neueste. 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
1: Das Wetter, die Vorhersage des Deutschen Wetterdienstes. Es bleibt weiter wechselhaft. Entlang der Alpen und im Südosten freundlich, im Rest Schauer und immer wieder Gewitter. Im höheren Bergland kann es auch stürmisch werden. Auch in der Nacht viele Wolken und immer wieder Regen. Auch der Feiertag wird ähnlich, insgesamt wechselnd bewölkt mit Schauern und Gewittern. In den Alpen oberhalb von 1500 Metern Schnee. Entlang der Nordsee längere trockene Abschnitte und etwas Sonne. Mit Höchsttemperaturen zwischen 10 und 16 Grad.
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6: Jetzt ist es kurz nach 17 Uhr. Einen schönen Mittwoch. Ich bin Andreas Dorfmann. Der Countdown läuft. Nachher wieder. News live am Abend. Darüber spricht Deutschland heute. Umfragehammer. Stimmenanteil weiter gestiegen. In Sachsen-Anhalt ist keine Regierung mehr gegen die AfD möglich. Die Hintergründe dazu ab 18 Uhr. Hier bei News. Das Radio. Bleiben Sie weiter dran. Jetzt haben wir für Sie The Sign von Ace of Base.
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2: Wie will der Staat auf Dauer eine Schulpflicht aufrechterhalten, wenn an den Schulen die Tyrannei gelehrt und propagiert wird, de facto die Unterdrückung von Millionen Eltern, von Millionen Schülern? Bundespräsident Frank-Walter Steinmeier rief vor wenigen Wochen mit dem Ausspruch »Tun wir, was getan werden muss«, der in jede Mafia-Familie und jede Diktatur passen würde, zum Verbot der AfD. Es war eben jener Frank-Walter Steinmeier, der 2019 Schulschwänzer von Fridays for Future bei einer sogenannten Klimamahnwache besuchte und sie ermutigte, weiterzumachen. Steinmeier sagte damals, ihr seid wahrscheinlich angesteckt durch dieses Engagement, sodass wir uns eigentlich nur herzlich bedanken können, euch ermutigen, das weiterzutun. Wenn also das Staatsoberhaupt mit all seiner politischen Wirkmacht die Schulpflicht aussetzen kann, um für eine Ideologie zu kämpfen, wieso sollte man dann die Schulpflicht nicht aussetzen können, um sich einer Ideologie zu entziehen? Natürlich wütet nun die CDU gegen die AfD-Forderung nach Abschaffung der Schulpflicht. Selbstverständlich. In Sachsen-Anhalt sagt Ministerpräsident Svenny Schulze folgende Sätze. Laut Wahlprogramm möchte die AfD die Lehrpläne zentral aus der Staatskanzlei heraus komplett umgestalten. Wenn sich ein Bundesland derart vom Rest Deutschlands abkoppelt, warum sollte dann etwa München oder Hamburg dieses Abitur noch problemlos akzeptieren? Die anderen Länder werden das Abitur nicht mehr akzeptieren. So Sven Schulze, Ministerpräsident von Sachsen-Anhalt. Und hier auch noch einmal der Videobeweis. Sven Schulze.
3: Wie hilfreich ist eine Äußerung Ihres Vorgängers, dass im Falle eines AfD-Siegs das Abitur in Sachsen-Anhalt abgewertet wird?

0: Ja, das ist ja die Wahrheit. Wenn man in das Wahlprogramm der AfD reinschaut, dann muss man die Frage stellen, sind denn die Abschlüsse, die die Kinder hier an den Schulen bei uns bekommen, überhaupt noch das wert, dass man außerhalb Sachsen-Anhalts an der Universität zugelassen wird? Wenn zum allerersten Mal eine Partei sich in das Programm beziehungsweise in das einmischt, was an den Schulen gelehrt wird, das gab es vorher noch nie, das gibt es nirgendwo anders. Das bedeutet, wir sind komplett abgehängt.
1: Erstens muss man Sven Schulze ganz vorsichtig hier einmal zurufen, dass München, anders als Hamburg, kein Bundesland ist, sondern eine Stadt. Die Bildungskatastrophe macht auch vor den politischen Argumenten nicht halt. Zweitens, was genau sollte falsch daran sein, die schulische Bildung zu einer Priorität in der Staatskanzlei zu erheben und all die ideologisch-sozialistischen Flausen der letzten Jahre aus den Lehrplänen zu streichen? Und drittens, für wie dumm muss die CDU die Menschen denn bitte halten, ihnen einreden zu wollen, dass schon bald das Abitur aus Sachsen-Anhalt nicht mehr anerkannt wird? Es sind doch genau diese hanebüchenen Angstparolen, die die CDU in ihr tiefstes Tal der Umfragen erst geführt haben. Kein Mensch glaubt noch ein einziges Wort davon. Wenn ich an meine Schulzeit denke, dann denke ich immer an meinen großartigen Gemeinschaftskundelehrer Herrn Reimers, der mit selbst gedrehter Zigarette in den leicht zitternden Händen über den Schulhof schlurfte und uns durch seine runde Brille anblinzelte. Er war ein Linker und liebte Keynes, Nachfragepolitik und die Umverteilung. Ich war ein aufmüpfiger Schnösel in Barberjacke und Polohemd, verehrte Reagan und verachtete den Steuerstaat. Als Herr Reimers mir damals meine Abi-Note mitteilte, sagte er zu mir: Julian, ich konnte ihnen entweder eine 1 oder eine 6 geben und ich habe mich für die 1 entschieden. Herr Reimers war ein Lehrer, kein Umerzieher, ein Sozialdemokrat, kein Linksideologe. Über all seinen eigenen enorm gefestigten Ansichten stand für ihn der freie Geist seiner Schüler. Was er lehren wollte, war die konsequente Schlüssigkeit des Arguments. Es musste ihn nicht einmal überzeugen, ihm war nur wichtig, unserem Geist jegliche Faulheit und Bequemlichkeit auszutreiben. Eine gute Schulzeit wie Bayern Reimers mit guten Lehrern ist ein gewaltiges Glück, aber dieses Glück der Bildung lässt sich nicht einfach aufrechterhalten, indem man stumpf ignoriert, was unsere Schulen und damit unsere Kinder rasant zunehmend überwältigt. Ich persönlich habe noch keine abschließende Meinung zu diesem Thema Schulpflicht. Schule ist auch ein großer Durchmischer der Gesellschaft, wie einst die Wehrpflicht, ein Cocktailshaker, der verschiedene Schichten zusammenbringt, aber es gibt eben einen Unterschied zwischen einem Cocktailshaker und einem geistigen und manchmal zu oft sogar körperlichen Fleischwolf. Die Schulpflicht beruht darauf, dass Schüler Gemeinschaft auf Grundlage gemeinsamer Werte und ja, manchmal auch gemeinsame Befremdung erleben, aber eben nicht Unterdrückung, Überwältigung und Invasion. Unser Schulsystem war nie gemacht für den Ansturm der illegalen Massenmigration. Mancherorts ächzt es. In vielen Städten ist es bereits zusammengebrochen. Ich glaube nicht, dass man Eltern auf Dauer verpflichten kann, ihre Kinder dem Islamismus auszusetzen, dem in den Schulen kaum Einhalt geboten wird. Die Debatte über die Schulpflicht, sie muss geführt werden, weil eine Debatte über die Pflichten des Staates darin enthalten ist. Wir können dem Staat auf Dauer nicht die Hälfte unseres Geldes und unsere Kinder überlassen, wenn dieser Staat seine Pflichten so grob vernachlässigt. Das deutsche Schulsystem hat seit dem Jahr 2000 etwa schätzungsweise 1,5 Billionen Euro Steuergeld gekostet. Und es tut mir leid, aber wie kann es sein, dass deutsche Schüler von 1,5 Billionen Euro immer dümmer werden und immer gefährlicher leben? Die Schulen sind zum Symbol der organisierten Vernachlässigung geworden. Wenn Eltern ihre Kinder vernachlässigen und Gewalt aussetzen, dann kommt das Jugendamt. Aber wenn der Staat es tut, dann sind wir verpflichtet, dabei mitzumachen? Das darf so nicht sein. Was an Schulen geschieht, geschieht überall im Land. Der Staat nimmt gierig weiter, ohne dass wir dafür noch etwas bekommen. Wenn wir uns weigern mitzumachen, egal ob bei Schul- oder Steuerpflicht, dann kommt die Polizei. Ein Staat, der uns zwingt, ihm unsere Kinder anzuvertrauen, der muss doch täglich beweisen, dass er unsere Kinder schützt, verteidigt und bereichert. Das aber ist an deutschen Schulen schon längst nicht mehr zu erkennen.
2: Das war ein Ausschnitt von Achtung Reichelt.
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2: Ja, wieso die Bürger so unzufrieden mit der Zusammenarbeit der Koalition sind, das zeigen Friedrich Merz und Bärbel Baas auf dem Kongress des Deutschen Gewerkschaftsbundes.
3: Die Koalition ringt um Reformen und längst auch ums eigene Überleben. Beim Bundeskongress des Deutschen Gewerkschaftsbundes wird das sichtbar wie selten zuvor. Bundeskanzler Friedrich Merz kassiert Buhrufe und hämisches Gelächter.
4: Und meine Damen und Herren, das alles ist keine Bösartigkeit von mir oder von der Bundesregierung.
3: Ganz anders der Auftritt von SPD-Vizechefin Bärbel Baas. Sie bekommt Applaus, kündigt Widerstand gegen Sozialabbau an und geht demonstrativ auf Distanz zur Union.
5: Die Unterschiede zwischen der Union und auch uns waren selten so deutlich spürbar wie heute.
3: Die SPD macht klar, beim Thema soziale Sicherheit will sie Merz nicht einfach folgen. Am Abend dann Krisentreffen im Kanzleramt. Beim ersten Koalitionsausschuss seit den chaotischen Beratungen in der Villa Borsig wollen Union und SPD eigentlich wieder Geschlossenheit zeigen. Doch die Konflikte bleiben gewaltig. Beim Thema Steuern fordert die SPD höhere Belastungen für Spitzenverdiener. Die Union lehnt das strikt ab. Beim Arbeitsmarkt streitet man über flexiblere Arbeitszeiten. Die SPD macht daraus eine Grundsatzfrage und holt die Gewerkschaften mit ins Boot. Und im Haushalt klafft für das kommende Jahr ein Milliardenloch von rund 15 Milliarden Euro. Die entscheidende Frage: Woher soll das Geld kommen? Schafft diese Koalition noch echte Reformen oder blockiert sie sich weiter selbst? Darüber sprechen wir jetzt bei News Live.
2: Schauen wir zunächst auf den Bundeskanzler und seine Rede beim Deutschen Gewerkschaftsbund. Dort ist Friedrich Merz ausgebuht, ausgepfiffen und auch ausgelacht worden. Obwohl sich Herr Kanzler eigentlich versöhnlich gegeben hatte, kam der Saal voller Gewerkschafter nicht mehr zur Ruhe. Gekippt war die Stimmung, als Friedrich Merz erklärt, warum bei Krankenkasse und Rente dringend Reformen notwendig sind.
4: Und meine Damen und Herren, das alles ist keine Bösartigkeit von mir oder von der Bundesregierung. Ja, meine Damen und Herren, das ist Demografie und Mathematik. Und es übersteigt ganz einfach die Kräfte von zwei Beitragszahlern, wenn sie in Zukunft eine Person in der Rente finanzieren sollen.
2: Demografie gepaart mit Mathematik, Sie haben es gehört. Was genau meint der Kanzler damit und warum pfeifen die Gewerkschaftler an der Stelle ihn da massiv aus? Wir haben das ja gehört.
6: Also man muss vielleicht auch mal ganz generell sagen, es ist ein Tiefpunkt politischer Kultur in Deutschland. Wenn irgendwann mal wieder über das Benehmen der AfD im Bundestag geredet wird, dann sollte man diese Szenen einspielen. Ja. Da ist aber auch nichts mehr von Akzeptanz anderer Meinungen. Das kann man auch von Gewerkschaftsfunktionären erwarten. Die Leute standen dort im Saal, sie hatten mitgebrachte Transparente und irgendwelche Flaggen, die sie da gezeigt haben. Es war eine konzertierte Aktion. Es ist hämisches Gelächter. Man buht den Bundeskanzler aus. Das hat nichts mehr mit der Akzeptanz anderer Meinung zu tun. Das ist wirklich Meinungskampf. Das ist aber eigentlich auch schon Pöbeln. Und für Leute, die ständig den Kampf gegen Hass und Hetze im Mund führen, ist das eine völlig unakzeptable Auftreten im öffentlichen Raum. Das mal jetzt einfach nur ästhetisch gesagt. Insgesamt erleben wir hier, dass den Zerfall der Koalition auf einer unteren Ebene. Die SPD ist der politische Arm der Gewerkschaften und was wir hier sehen, ist tatsächlich ein Nicht-Zuhören-Wollen, im Verteilungskampf einer niedergehenden Wohlstandsgesellschaft. Wir können nicht die Augen davor verschließen, dass wenn wir jahrelang in der Stagnation hängen, wenn wir eine wachsende Anzahl von Arbeitslosen haben und ein brutales Haushaltsdefizit, dass man einfach so weitermachen kann und einen Teil, den die Gewerkschafter hier glauben zu repräsentieren, sagt, ja, da muss irgendjemand reformieren, aber nicht wir. Wir behalten alles, was wir haben. Seht doch zu, wo ihr das Zeug herbekommt. Und diese Haltung ist genau das, was die Koalition komplett auseinandertreibt, was die Union nicht wahrhaben will und was dazu führt, dass der Koalitionsgipfel jetzt erst einmal im Schummerlicht 6 Stunden Tag gegen Mitternacht auseinandergeht und sagt, wir verlautbaren dann später mal irgendwas Vorsichtiges, aber wir tasten das erstmal gar nicht an. Es repräsentiert sich in diesen Szenen die Reformunfähigkeit der Bundesrepublik Deutschland?
2: Ja, also Beton auf allen Ebenen, Beton in der Koalition, Beton eben auch auf dieser Veranstaltung, und du hast es ja gerade gesagt, Tiefpunkt politischer Kommunikation und Diskurs, den wir hier erlebt haben. Bemerkenswert war die Rede des Bundeskanzlers, aber trotzdem, denn Friedrich Merz hat beim DGB mit einem zentralen Versprechen der Sozialdemokraten gebrochen. Wir erinnern uns, Olaf Scholz hatte den Deutschen in der Energie- und Inflationskrise zugesichert, you never walk alone. Also der Staat lässt euch mit steigenden Preisen und sozialen Belastungen nicht allein. Und genau dieses Sicherheitsversprechen stellt Merz nun offen in Frage. Aber hören Sie selbst.
4: Meine Damen und Herren, mein Vorgänger im Amt hat am 9. Mai, also vor ziemlich 2022, also vor ziemlich genau 4 Jahren und kurz nach dem Beginn des Ukraine-Krieges, vor diesem Gremium die Zusage gegeben, dass die weltpolitischen Veränderungen, die er damals zu Recht als Zeitenwende bezeichnet hat, keine Auswirkungen auf die Sozialpolitik und keine Auswirkungen auf die Situation der Arbeitnehmerinnen und Arbeitnehmer in Deutschland haben werde. Auch wenn es schwierig ist, ich muss Ihnen heute sagen, dass diese Zusage zumindest zu optimistisch war. Die Realität ist, dass sich heute niemand mehr den Veränderungen entziehen kann und diese Veränderungen auch sehr praktische Auswirkungen auf die wirtschaftliche Situation eines jeden Einzelnen haben. Wir werden jetzt Prioritäten setzen müssen. Wir werden nicht mehr alles gleichzeitig machen können. Und deshalb erwarte ich auch von den verantwortungsvollen Repräsentanten der deutschen Wirtschaft wie der Arbeitnehmerschaft eine Offenheit für Veränderungen. Nur wenn wir Prioritäten setzen, meine Damen und Herren, können wir unseren Sozialstaat auch erhalten, auf den wir ja auch alle, so hoffe ich jedenfalls, zu Recht stolz sind.
2: Sie haben es gehört. Niemand mehr kann sich den Veränderungen entziehen. Wir werden jetzt Prioritäten setzen müssen. Nur dann können wir den Sozialstaat erhalten. Das sagte Friedrich Merz. Und bekommt auch dafür Pfiffe und Buhrufe. Und wir müssen mal festhalten, wir alle haben die gesamte Rede natürlich verfolgt. Das war keine provozierende Rede. Der war hier auf Samtpfoten unterwegs. Da war kaum Konfliktpotenzial überhaupt in den Worten zu erkennen. Eher so ein müder Versuch, Reformbereitschaft als Vernunft zu verkaufen und Widerstand, ja, als rückwärts Gewandtheit. Aber wir merken, lieber Max, offensichtlich, egal wie wohlfall die Worte sind, das war hier der falsche Ort.
7: Nein, die Rede von Friedrich Merz ist ja völlig eine Common-Sense-Rede, wir brauchen Reform. Also ja. Ich meine, wer das jetzt noch bestreiten will, also da sind wir uns ja nun alle einig. Und da fangen die Leute an zu buhnen. Das ist ja das Entscheidende, die haben das geplant. Ne? Also die haben da Transparente, also die haben sich da hingesetzt und gesagt, so jetzt buhnen wir den Kanzler mal aus, pfeifen den auf.
2: Egal, was
7: ja,
2: er sagt.
7: Fand ich auch schön vorhin, ja, beim Wort Mathematik fällt der Saal in unkontrollierte Buhrufe aus. Ja. Die haben das geplant. Und wenn man da jetzt nur mal ganz kurz diesen schönen Vergleich zieht und sagt, Bärbel Baas, ja, die wirklich bei den Arbeitgebern einen wirklich, sage ich mal, unfreiwillig komischen Satz gesagt hat und man dann merkt, es bricht spontan sanftes Lächeln oder Gelächter aus dem Saal, hatten wir hier fast eine Staatskrise. Das war Sexismus und die Männer mit Anzug, die hier die Frauen runtermachen. Der Bundeskanzler hat sich dazu geäußert, gesagt,
2: eine Unverschämtheit, wie man mit den Frauen umgeht.
7: Und hier auf der anderen Seite, ja, der Bundeskanzler wird da geradezu niedergepfiffen, also obwohl er wirklich eine absolut versöhnliche Rede gehalten hat. Und das sollen wir jetzt einfach hinnehmen. Ich finde, bei der Rede von Friedrich Merz vielleicht noch ein Punkt, und das, finde ich, ist das ganz Entscheidende an diesem ganzen Konflikt, was beide Seiten einfach ausblenden. Es geht nicht darum, dass diese Krisen einfach über uns gekommen sind durch die weltpolitische Lage, wie der Kanzler gerne tut, sondern das sind doch im Wesentlichen hausgemachte Probleme. Also ganz konkret die Energiekrise, die ist hausgemacht, also Energiewende und so weiter. Wir haben die Klimatransformation, die unsere deutsche Wirtschaft in die Talfahrt schickt. Und wir haben natürlich die Migration, die die Sozialsysteme massiv aus dem Ruder laufen lässt. So, das haben wir als Problematik. Und jetzt ginge es ja nicht nur darum, irgendwie zu sparen oder so, sondern es ging ja darum, sich mit diesem Problem auseinanderzusetzen und zu diesem Problem eine Meinung zu haben. Und das vermeiden beide Seiten. Und das, muss man sagen, finde ich, macht dann diese ganze Veranstaltung und diese ganze Rolle des DGB extrem problematisch. Der DGB als Einheitsgewerkschaft in Deutschland, muss man immer dazu sagen, staatlich erzwungene Einheitsgewerkschaft, wir haben Tarifeinheitsgesetz, ja, ist nicht so, dass die Arbeitnehmer sich das unbedingt aussuchen. Der DGB tritt dort auf mit dem Anspruch und der Idee, wir sind die einfach nur Interessensvertretung der deutschen Arbeitnehmer. Die Vorsitzende des DGB ist aber nicht etwa eine Arbeiterin, die sich dort heldenhaft am Fließband hochgearbeitet hat, sondern ist Frau Fahimi, eine ehemalige SPD-Politikerin. Und der DGB vertritt alle möglichen Arbeiter, die alle möglichen Meinungen haben, im Zweifel AfD und CDU wählen, und vertritt bei dieser Veranstaltung nicht etwa die Arbeitnehmerinteressen, sondern drängt auf eine wirklich knallharte ideologisch-politische SPD-Linie und ist eine SPD-Kampforganisation. Und das ist, finde ich, das Problematische. Der DGB nimmt hier alle möglichen deutschen Arbeitnehmer, die doch in Wahrheit in einer wunderbaren Einvernehmlichkeit mit großartigen deutschen Unternehmen arbeiten, wo es tolle Arbeitsbedingungen gibt. Und niemand, glaube ich, der Meinung ist, dass jetzt BMW oder irgendwelche schwäbischen Familienunternehmer aktuell das Problem sind. Und instrumentalisiert das für einen wirklich sozialdemokratischen Kitsch von vor 100 Jahren, wo die wirklich einfältigsten Reden gehalten werden, so als hätten wir es hier immer noch mit irgendwie den Kapitalisten zu tun, die jetzt den Arbeitnehmern noch was anpressen wollen. Die Realität, diese politischen Probleme werden total ignoriert. Und dann tun wir aber so, als wäre das jetzt die Stimme der Arbeiterschaft. Nein, das ist wie die SPD auch eine gnadenlose Machtinstitution, die ihre Macht ausspielt, um sich durchzusetzen, aber in Wahrheit immer weniger Menschen und immer weniger Arbeitnehmer auch in diesem Land ernsthaft vertreten kann.
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von Eric Carmen bei News Radio. Gleich ist es 18 Uhr. Schönen Mittwoch. Ich bin Andreas Dorfmann. Der Countdown läuft. In Kürze wieder News Live am Abend. Darüber spricht Deutschland heute. Umfragehammer. Stimmenanteil weiter gestiegen. In Sachsen-Anhalt ist keine Regierung mehr gegen die AfD möglich. Die Hintergründe dazu in Kürze ab 18 Uhr hier bei News das Radio. Bleiben Sie weiter dran. Jetzt spiele ich für Sie Mein Ding von

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1: Es ist 18 Uhr, guten Abend am Mittwoch. Darüber spricht Deutschland heute Abend. Umfragerekord in Sachsen-Anhalt. AfD klettert auf 42% und wird zum entscheidenden Machtfaktor in Magdeburg. Stillstand in der Regierung. Koalitionsausschuss tagt bis tief in die Nacht und beschließt nichts, aber neue Versprechen. Vollbremsung in der Autoindustrie. Porsche muss 1,3 Milliarden abschreiben und Mercedes verscherbelt seine Autohäuser in Berlin. Meine Gäste heute sind Andreas Heinzken, Sprecher der AfD-Fraktion im Berliner Abgeordnetenhaus. Willkommen.
2: Guten Abend, Herr Dorfmann.
1: Und Erik Steinberg, Newsreporter.
3: Willkommen. Schönen guten Abend.
1: Ich bin Andreas Dorfmann und bei uns gibt es immer das Wichtigste vom Tag, über das ganz Deutschland spricht. Wir steigen ein mit den Bildern des Tages, mit dem wichtigsten politischen Treffen des Jahres, mit der Begegnung der beiden mächtigsten Männer und Führer der Supermächte China und USA, Donald Trump in China. Heute um 14 Uhr deutscher Zeit öffnete sich die Tür der Air Force One auf dem Flughafen von Peking. US-Präsident Donald Trump wird mit einem Empfang begrüßt, der an Olympische Spiele erinnert, als an einen Staatsbesuch. Unsere YouTube-Zuschauer können die Bilder sehen. Für unsere Radiohörer erkläre ich, was passiert. Man sieht die mächtige blau-weiße Air Force One. Das ist eine Maschine für den Präsidenten, die militärisch umgebaut wurde, und zwar eine Boeing 747. Links und rechts der angefahrenen Treppe sind schätzungsweise mehr als 100 junge Frauen in hellblauen Blusen und weißen Röcken und mit roten Fähnchen postiert. Also wie Cheerleader bei der Super Bowl. Davor Stretch-Limousinen, wuchtige, riesige, schwarze Luxuslimousinen, roter Teppich, Empfangskomitee. Donald Trump schreitet die Gangway herunter. Da könnten selbst die Filmfestspiele von Cannes for Night erblassen. Fast könnte man sagen, Pomp, Trump and Circumstance oder Deutsch, Glanz, Glamour und Ching de Rassabum. Es ist ganz deutlich, die Chinesen wollen Trump beeindrucken, ihm schmeicheln. Donald Trump reist nach Peking und Xi Jinping bereitet ihm, ja, muss man schon sagen, eine große Bühne. Also China will keine Schwäche zeigen, hofft aber auf eine Atempause und Zugeständnisse, etwa im Handelsstreit und in der Taiwan-Frage. Und China blendet Trump mit Prunk. Aber uns interessieren die Folgen für Deutschland. Hat das Treffen Einfluss auf den Iran-Krieg und damit auf die Benzinpreise an unseren Tankstellen in Deutschland, Herr Heinzken?
2: Das weiß man natürlich jetzt noch nicht. Das wird sich zeigen müssen. Ich halte es aber für durchaus möglich. Denn China ist ja noch immer ein Unterstützer des Iran. Und die Chinesen haben es aber nicht gerne, wenn sie ihr Gesicht verlieren. Und sie verlieren ihr Gesicht, wenn sie mit Verlierern in einem Atemzug genannt werden. Ich denke, wenn Trump den Chinesen klar machen kann, dass der Iran nicht gewinnen kann in dieser Sache und dass die Chinesen dabei nur verlieren können an Ansehen, dann könnte das tatsächlich dazu führen, dass China möglicherweise das auch einzig, ich glaube, die sehen das ohnehin, dass dann nicht mehr so wahnsinnig viel zu gewinnen ist in dieser Frage. Und wenn China dem Iran jetzt auch noch die Unterstützung entzieht, dann hat das sicherlich Einfluss auch letztlich dann wieder auf die Straße von Hormuz, auf die Erdöllieferungen und letztlich dann auch auf die Preise bei uns an den Tankstellen.
1: Stellt sich die Frage, hat das Treffen Einfluss auf den Ukraine-Krieg? Können die beiden in Peking Einfluss auf Moskau und Kiew nehmen, Erik?
3: Also ich glaube auf jeden Fall, dass die beiden Staatsoberhäupter darüber auf jeden Fall sprechen werden. Also die Chinesen, die unterstützen die Russen ja auch mit Dual-Use-Gütern, das heißt mit Gütern, die auf der einen Seite militärisch, auf der anderen Seite auch zivil genutzt werden. Bei den USA ist es ja auch bekannt, dass sie seit Beginn des Krieges 2022 die Ukraine massiv mit Waffen unterstützen, auch teilweise mit Waffen, die sie ja vielleicht in einem späteren Konflikt, der mal auftauchen könnte, in der China-Frage gegen Taiwan, eigentlich auch brauchen könnten. Das sind genau diese Waffen, die dann tatsächlich im Kampf gegen China eventuell später mal wichtig sein könnten. Also ich glaube, wie gesagt, dass sie sich auf jeden Fall darüber unterhalten werden. Ich glaube aber, dass wenn Trump Xi dazu drängen sollte, dass Putin doch vielleicht eher in Richtung Waffenruhe oder Ende des Krieges geht, dass dann natürlich auch eine Gegenleistung gefordert wird. Und man muss sagen, dass die Chinesen da in den vergangenen Monaten unter den amerikanischen Zöllen doch sehr stark schon gelitten haben. Also ich könnte mir vorstellen, dass das auf jeden Fall etwas sein wird, worauf man sich dann vielleicht verständigen kann.
1: Wenn man Trump mit deutschen Staatsbesuchen vergleicht, also Wadefuhl wurde ausgeladen und als im November Lars Klingbeil in China war, gab es Gelächter. Erinnern Sie sich noch, Herr Heinzken?
2: Natürlich. Wadefuhl wurde nicht ausgeladen. Der hat von sich aus abgesagt, weil er nicht mal ansatzweise interessante Gesprächspartner in Peking gefunden hat, was ja auch einiges über die Bedeutung sagt, die Deutschland in China hat. Dieser Empfang für Trump, der geht, glaube ich, auch über das hinaus, was üblicherweise bei Staatsbesuchen selbst in China stattfindet. Natürlich wollen die Trump beeindrucken, aber es zeigt andererseits eben auch, wie ernst sie ihn nehmen. Ich glaube vielleicht auch, weil Trump immer so einen leicht irren Ruf hat. Das Ähnliche galt ja in den 70er Jahren für Richard Nixon, der ja auch damit gespielt hat. Und ich glaube, die nehmen den sehr, sehr ernst. Und wenn wir jetzt dann zu unserem Finanzminister, Herrn Klingbeil, kommen, da sieht man, wie wenig ernst die deutsche Regierung und damit leider auch Deutschland in China noch genommen wird. Als der im November in China gelandet ist, da war eine Dame, die niemand kannte, die ihn begrüßt hat, irgendwas, jemand aus der dritten Verwaltungsebene vermutlich der chinesischen Regierung oder des chinesischen Finanzministeriums. Dann kam aber noch hinzu, dass anders als Herr Trump, der mit seinen fast 80 Jahren wie aus dem Ei gepellt aus der Air Force One steigt, Herr Klingbeil damals wie ein Klochard aus dem Bundesluftwaffe Airbus stieg, unrasiert mit einer Windjacke über dem Sakko. Das war in jeder Hinsicht sehr, sehr peinlich.
1: Er lernt ja auch noch die große Politik, der Herr Klingbeil. Ja, keiner. Kein großer Bahnhof, keiner am Flughafen. Anders ist es bei Trump. Das haben wir gerade eben gesehen und ich habe es da für unsere Radiohörer auch beschrieben. Während wir hier reden, läuft in Peking das Treffen, das die Welt für die nächsten Monate prägen wird, mit Folgen für Energie, Wirtschaft, Krieg und Frieden bis zur Berliner Tankstelle, kann man sagen. Spannend wird in den kommenden Tagen, welche konkreten Absprachen veröffentlicht werden. Mehr dazu lesen Sie auch in unserer News-App.
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1: Von den beeindruckenden Bildern kommen wir jetzt zu beeindruckenden Zahlen. Die AfD in Sachsen-Anhalt baut ihren Vorsprung aus. Die CDU fällt weiter zurück und die SPD liegt in dem Bundesland nur noch über der 5%-Marke. Darüber sprechen wir jetzt bei News Live am Abend. Bis gestern haben die Mitarbeiter von INSA im Auftrag von News die Wähler in Sachsen-Anhalt befragt. Herausgekommen ist ein dramatisches Ergebnis für die traditionellen Parteien, denn die AfD legt auf 42% zu. Das ist ein neuer Rekord. Die CDU sinkt weiter ab auf jetzt nur noch 24% und die SPD klebt bedrohlich nahe an der 5%-Hürde. Das bedeutet, wenn dieses Ergebnis bei den Landtagswahlen am 6. September herauskommt, dann könnte die AfD im Magdeburger Landtag am Ende fast genauso viele Sitze haben wie alle anderen Parteien. Ja, zusammen. Das reicht noch nicht ganz für eine eigene Regierungsmehrheit bei den insgesamt 97 Sitzen im Landtag. Aber es kann sein, dass am Ende ein einziger Parlamentssitz entscheidend ist und entscheidet. Also AfD hat 48 Sitze und alle anderen zusammen 49 Sitze. Bis September sind noch rund 4 Monate. Können CDU und SPD das Ruder noch herumreißen, Erik?
3: Also ich kann es mir nur schwerlich vorstellen. Ich würde dir nämlich widersprechen. Ich glaube, die sind schon im Rausch quasi, kann man sagen. Ich glaube, der Zug für die Parteien ist einfach abgefahren. Ich kann mir nur schwerlich vorstellen, auch mit welchen Akzenten man da jetzt noch gegenarbeiten möchte. Also so ein wirklicher Spitzenkandidat, der könnte vielleicht das Ruder nochmal rumreißen, ist nur leider schwierig, wenn es der Amtsinhaber ist. Und wenn man sich jetzt dagegen dann vielleicht mal den Sigmund anschaut, dann ist das halt einfach ein himmelweiter Unterschied. Der geht auf die Marktplätze, der erreicht die Leute. Da sind die Marktplätze tatsächlich auch voll. Also das ist ja auch etwas, was man eigentlich bei den anderen Parteien in den vergangenen Monaten eigentlich kaum mal gesehen hat, dass da überhaupt mal ein paar Besucher waren. Und ja, der Siegmund im Gegensatz dazu tritt fast auf wie so ein Volkstribun. Und wenn man sich jetzt dann zusätzlich noch anschaut, welche Signale auch natürlich von der Bundesebene kommen, dann ist das jetzt für CDU und SPD natürlich auch nicht unbedingt die beste Werbung.
1: Ja, das hat so ein bisschen was von Popstar. Genau, so hat man diese Bilder in Erinnerung, die in den letzten Tagen veröffentlicht worden sind, zum Beispiel in sozialen Netzwerken. Angenommen, alle anderen Parteien zusammen haben ein, zwei oder drei Sitze mehr als die AfD. Wird es auf eine Allparteienkoalition gegen die AfD hinauslaufen? Das heißt, CDU und SED-Nachfolger gemeinsam gegen Ulrich Siegmund? Herr Heinzken?
2: Also erstens mag ich den Begriff der SED-Nachfolger nicht, denn es ist kein Nachfolger der SED, die Linkspartei, es ist die frühere SED, nur umbenannt mehrfach mittlerweile. Erst SED-PDS, dann PDS, dann die Linkspartei. Also wir reden hier tatsächlich von der früheren DDR-Staatspartei. Und zweitens, ja, selbstverständlich wird es dazu kommen, denn wir erleben ja, wie die Altparteien in anderen Bundesländern, wir haben es gerade gesehen, in Rheinland-Pfalz, mit allerlei Tricks versuchen, der AfD nur

0: und so. Sollen sie machen. Die CDU, denke ich, wird sehen, was sie davon hat und ihr wird recht geschehen.
1: Ja, 42% für die AfD in Sachsen-Anhalt. Hat die AfD in Sachsen-Anhalt sogar noch Luft nach oben, Erik?
2: Also ich glaube tatsächlich ja. Bei der Partei zeigt ja eigentlich der Pfeil in den letzten Wochen immer weiter nach oben und im Gegensatz dazu der Pfeil bei den anderen Parteien eben immer weiter nach unten. Das ist ja auch etwas, was man im Bund genauso beobachten kann. Also ich glaube auf jeden Fall, dass für die AfD da noch Potenzial ist. Was mich tatsächlich ein bisschen wundert, dass es jetzt wirklich doch so ein großer Vorsprung ist. Also ich hätte gerade nach diesem Parteienfilzskandal und diesen Beschäftigungsverhältnissen da doch erwartet, dass sich da vielleicht der ein oder andere AfD-Wähler von abschrecken lässt. Tatsächlich ist das überhaupt nicht der Fall. Also dieses Thema hat bei den Wählern da keine große Rolle gespielt und das zeigt für mich natürlich auch, wie eng diese Wählerbasis mittlerweile an die Partei gebunden ist. Und das vielleicht auch nochmal zu der Frage dazu, ist natürlich dann auch noch schwieriger für die anderen Parteien, wenn eben diese Basis so nah da dran ist, da noch irgendjemanden von der anderen Stimme zu überzeugen.
0: Da möchte ich kurz widersprechen. Ich glaube nicht, dass das damit zu tun hat, dass die Wähler die AfD mittlerweile mehr oder weniger unkritisch sehen oder ihre Anhänger. Ich glaube, es hängt damit zusammen, dass die Anhänger sehr klar erkannt haben, dass diese Skandalisierung, diese angeblichen Filzgeschichte, eben das war, eine Skandalisierung. Da ist kein Schaden entstanden der öffentlichen Hand, dem Steuerzahler, bei dieser ganzen Geschichte. Es ist gegen kein Gesetz verstoßen worden. Man kann darüber diskutieren, ob es moralisch in Ordnung ist. Aber wenn wir anfangen, Politik mit Moralaspekten zu betrachten, dann kommen wir ganz schnell auf eine ziemlich glitschige Bahn. Und ich glaube, die meisten AfD-Anhänger haben erkannt, dass hier versucht wurde mit allen Möglichkeiten, und ich glaube, wir werden ähnliche Versuche in den nächsten 4 Monaten noch weiter erleben, dass hier versucht wurde, einen Skandal zu konstruieren, der eigentlich gar keiner ist.
1: Egal wie die Wahl ausgeht, es wird nach allen bislang vorliegenden Prognosen eine eindrucksvolle Demonstration für die AfD. Welche Signalwirkung geht davon aus? Welche Konsequenzen kann das für Berlin oder auch für Mecklenburg-Vorpommern haben, wo 2 Wochen später gewählt wird, Herr Heinzken?
0: Es wird in jedem Fall eine Signalwirkung davon ausgehen. Entweder es reicht knapp noch für die 3 Altparteien, dann haben wir die Signalwirkung, dass die CDU es nicht schaffen wird, 2 Wochen lang so zu tun, als würde sie niemals mit der Linkspartei zusammengehen. Und das wird natürlich dann auch auf die Berliner Wahl und auf die in Mecklenburg-Vorpommern, wo die CDU ja auch massiv abgestraft wurde mittlerweile, die steht in den Umfragen gerade noch bei 10%, seine Auswirkungen haben. Oder aber es ergibt sich tatsächlich eine absolute Mehrheit für die AfD, zumindest eine absolute Mehrheit der Sitze. Und auch das hat natürlich massive Signalwirkungen. Ob das dann wiederum auf die Wahlergebnisse der Partei in Mecklenburg-Vorpommern und Berlin sich positiv auswirkt, das ist noch nicht raus. Denn natürlich wird eine absolute Mehrheit der Sitze im Parlament in Sachsen-Anhalt, die eine enorme Mobilisierung der Linken Kräfte sowohl in Mecklenburg-Vorpommern als auch in Berlin nach sich ziehen, die dann natürlich erst recht zur Wahl gehen, um eben einen weiteren Durchmarsch der AfD in 2 weiteren Bundesländern zu verhindern. Also das muss nicht unbedingt positive Auswirkungen auf die Landtagswahlen 2 Wochen später haben, kann es aber.
1: Umfragerekord in Sachsen-Anhalt. AfD klettert auf 42% und wird zum entscheidenden Machtfaktor in Magdeburg. Darüber sprechen wir gerade bei News Live am Abend um 18.16 Uhr mit Andreas Heinzken. Er ist der Pressesprecher der AfD-Fraktion im Berliner Abgeordnetenhaus. Er guckt also auch natürlich auch in Richtung September. Ne? Da wird nämlich auch in Berlin gewählt. Und außerdem im Studio unser News-Reporter Erik Steinberg. Ich bin Andreas Dorfmann und wir machen weiter mit dem Thema. AfD-Spitzenkandidat Ulrich Siegmund liegt in der Direktwahlfrage mit 30% vor Ministerpräsident Sven Schulze, der 28% erreicht. Was sagt es politisch, wenn der Amtsinhaber mit allen Vorteilen des Amtes, der Bekanntheit und natürlich auch der Medienpräsenz, gerade auch in den Mainstream-Medien, gegen einen AfD-Spitzenkandidaten zurückfällt, Erik?
2: Ja, also bei solchen schlechten Werten muss man einfach sagen, hat der Kandidat in den letzten Jahren dann einfach nicht überzeugen können. Und wenn man sieht, dass es offensichtlich einen Kandidaten gibt, der da mit 30% vorne liegt, dann zeigt das, dass die Menschen sich offensichtlich einen Wandel wünschen oder eine andere Politik, die Herr Schulz in den letzten Jahren offensichtlich nicht durchsetzen konnte. Und

0: wenn man jetzt diese persönliche Ebene nochmal aufgreift, dann wirkt der Schulze halt wie ein, ja, ein bisschen schlafiger, miesepetriger, alter, klassischer CDUler, und der Siegmund ist ein neues, unverbrauchtes Gesicht, das mit Power, mit jedes Mal einem Lächeln in die Situation hineingeht, und das spüren die Leute natürlich auch. Also da ist deutlich mehr von Aufbruch zu spüren oder auch von Wandel, als das bei der CDU der Fall ist.
1: Da muss ich an dieser Stelle aber mal Herrn Schulze ein bisschen in Schutz nehmen. Der hat ja gar nicht Jahre gehabt, um sich bekannt zu machen. Denn sein Vorgänger Herr Haseloff, der wollte ja eigentlich bis zur Wahl amtieren, hat sich dann, als die Umfrageergebnisse immer schlechter wurden, dann doch noch dazu durchgerungen, vorzeitig zurückzutreten, damit Schulze eben mit Amtsbonus in die Wahl gehen kann. Aber das sind ein paar Monate nur, und diese paar Monate konnte Schulze natürlich kaum nutzen, zumal er, und da wiederum hat der Kollege Steinberg völlig recht, natürlich rein von der Außenwirkung her gegen Uli Siegmund, der ein unglaubliches kommunikatives und politisches Talent ist, aus meiner Sicht keine Chance hat. Also gegen den würde nahezu jeder andere Politiker schwach aussehen im direkten Vergleich. Und ich bin sehr gespannt auf die TV-Duelle der beiden.
2: Ein bisschen amerikanischer Wahlkampf in Sachsen-Anhalt. 42% für die AfD in Sachsen-Anhalt, und auf Bundesebene wollen 49% der Deutschen die schwarz-rote Bundesregierung loswerden. Wir erleben gerade die Vorboten einer politischen Erschütterung, deren Ausmaß in den Parteizentralen offenbar noch immer nicht verstanden wird. Mehr dazu auch in unserer News-App.
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2: Wie heißt es immer so schön? Nach dem Spiel ist vor dem Spiel. So sagt man zum Beispiel auch im Fußball. In der Bundesregierung könnte man sagen, nach dem Streit ist vor dem Streit. Bis tief in die Nacht hat gestern der Koalitionsausschuss von CDU, CSU und SPD getagt. Herausgekommen ist, Sie wissen es, nichts. Ja. Gar nichts, könnte man sogar sagen. Das ist die Steigerung. Aber heute heißt es, bis zur Sommerpause kommen ganz große Reformen. Darüber sprechen wir jetzt bei News Live am Abend. Der Koalitionsausschuss tagte gestern bis kurz vor Mitternacht 6 Stunden lang. Markus Söder verließ um 23.59 Uhr das Kanzleramt, und zwar im Regen. Das einzige konkrete Ergebnis, der CO2-Preis bleibt stabil. 6 Stunden für einen Beschluss, der ohnehin schon abgesprochen war. Was sagt diese Bilanz über den Zustand dieser Regierung, Bundesregierung, Herr Heinzken?
1: Also ich würde wirklich wahnsinnig gern bei so einem Treffen mal Mäuschen sein, insbesondere bei dem gestrigen. Wie man 6 Stunden tagen kann, ohne wirkliche greifbare Ergebnisse, ist mir ein vollkommenes Rätsel. Und um diesen Fußballspruch mal ein bisschen abzuwandeln, könnte man sagen, nach der Nichtreform ist vor der Nichtreform. Denn wir erinnern uns, es werden uns ja Reformen versprochen seit dem Mai des letzten Jahres, als Friedrich Merz sein Amt als Bundeskanzler angetreten hat. Da hieß es, jetzt wird aber mal richtig reformiert und links ist vorbei. Und dann passierte erstmal nichts. Und dann hieß es, ja, aber jetzt kommt ja der Herbst der Reformen. Und dann passierte wieder nichts, und dann hieß es, ja, aber bis zum Jahresende, da reformieren wir mal richtig. Es passierte weiterhin nichts, und jetzt heißt es, ja, aber bis zur Sommerpause reformieren wir mal richtig. Das sind noch 6 Wochen, ich sehe das nicht.
0: Naja, also er hat ja auch nicht gesagt, in welchem Jahr der Herbst.
1: Ja, das stimmt allerdings. Also,
0: vielleicht müssen wir einfach noch ein bisschen geduldig sein.
2: Ja, wir müssen geduldig sein oder vielleicht noch öfter nachfragen. Das machen wir ja sowieso von News hier. Hier ist News Live am Abend. Wir sprechen über den Stillstand in der Regierung nach dem Koalitionsausschuss. Unionsfraktionschef Jens Spahn hat seine Abgeordneten morgens um 10:30 per SMS über die Ergebnisse informiert. Eine SMS an die Fraktion. Ist das mittlerweile das neue politische Format, weil man sich offenbar persönlich nicht mehr traut, vor die Abgeordneten zu treten, Herr Heinzken?
1: Glaube ich nicht. Ich glaube, das ist einfach der Tatsache geschuldet, dass morgen ein Feiertag ist, dass heute wahrscheinlich kaum einer der Bundestagsabgeordneten, die nicht ohnehin in Berlin wohnen, in der Stadt sein dürfte. Es wird also deswegen gar keine Fraktionssitzung zustande gekommen sein. Und deswegen ist das der einfachste Weg, die moderne Technik zu nutzen. Das würde ich jetzt nicht überinterpretieren.
2: Spahn kündigt in der SMS an, Anfang Juni lädt der Bundeskanzler die Sozialpartner ins Kanzleramt und vor der Sommerpause soll dann das große Reformpaket zu Steuern, Arbeitsmarkt, Rente und Bürokratie kommen. Wir kennen diese Ankündigungen seit Monaten, haben wir gerade schon drüber gesprochen, Sie haben es gesagt, Herr Heinsken. Wer glaubt eigentlich noch, dass diesmal wirklich etwas passiert, Erik?
0: Also ich glaube tatsächlich mittlerweile, dass da auch die Regierung selber gar nicht mehr dran glaubt. Also die vergangenen Wochen haben ja auch gezeigt, die beiden Parteien stehen sich so weit auseinander wie vielleicht schon lange nicht mehr. Bärbel Baas hat sogar gesagt, die beiden stehen so weit auseinander, wie sie noch nie auseinander standen. Und das ist natürlich auch ein Signal, vor allem wenn man sich auch mal an alte Wahlkämpfe erinnert, wo die CDU wirklich massiv vor den Roten gewarnt hat in den 50ern, 60ern. Und wenn man da jetzt natürlich sagt, so weit wie jetzt stehen wir noch nie auseinander, dann ist das schon ein fatales Signal aus meiner Sicht. Und vor allem ist es ja auch so, es geht ja nicht darum, den neuen Fahrplan der U-Bahn-Linie 8 festzulegen, sondern da geht es wirklich um diese ganzen elementaren Themen, die sich schon seit Monaten aufstauen, ob das irgendwelche Steuerreformen ist, ob das die Bürokratie ist. Also da hat man wirklich auch die großen Klötze vor sich, die man ja sowieso in den letzten Monaten nicht bewältigen konnte und dann alles auf einen Schlag, das ist erstmal sowieso schon mal wahrscheinlich unwahrscheinlich.
2: Sagt Newsreporter Erik Steinberg bei News Live am Abend. Spannend. SPD-Fraktionschef Matthias Mirsch erwähnt in seiner Mitteilung an die SPD-Fraktion keine weitere Sitzung des Koalitionsausschusses für ein Reformpaket. Schon am Tag 1 nach dem Gipfel widersprechen sich Union und SPD in zentralen Punkten. Wie stabil ist diese Koalition eigentlich noch, Herr Heinsken?
1: Die ist überhaupt nicht stabil. Das Einzige, was diese Koalition zusammenhält, ist die Freude an den Dienstwagen und die Freude an der Macht, die sie allerdings nicht nutzen, um tatsächlich irgendwas umzusetzen. Irgendjemand hat mal bei einem früheren Regierungswechsel gesagt, bei denen, wenn wir die Dienstwagen noch zu Hause abholen müssen, und so ist es bei denen auch, die wollen einfach da bleiben, wo sie sind. Und das ist es, was sie zusammenhält. Irgendwie wollen sie sich durchwursteln bis zur nächsten Bundestagswahl. Und ich fürchte sogar, sie werden es auch schaffen.
0: Ich glaube tatsächlich, ja, dass da auch zusätzlich noch einfach die Angst dazu kommt, was denn vielleicht nach einer möglichen Regierung kommen könnte. Also wenn man sich die CDU in der Minderheitsregierung vorstellt mit Merz, der sich dann auch noch bei den anderen Parteien umhören muss, die Mehrheiten beschaffen soll, da kann einem ehrlich gesagt Angst und Bange werden. Da wird er wahrscheinlich am Ende das Konrad-Adenauer-Haus selber noch verscherbeln, so weit wird er vermutlich gehen. Und von daher, ja, ist es wahrscheinlich auch die Angst eben, dass diese Regierung ja nach einem möglichen Ende noch düsterer dastehen könnte.
2: Nichts Neues aus der Bundeshauptstadt. Doch, doch, doch, es gibt was Neues. Das Kabinett hat heute Vormittag das Heizungsgesetz auf den Weg gebracht. Das ist schon mal gefährlich, wenn etwas auf den Weg gebracht wird. Ralf Schuler, unser Politikchef, hat es ja erklärt, was das bedeutet. Eigentlich heißt es ja nichts. Aber okay, die Pflicht, neue Heizungen mit 65% erneuerbaren Energien zu betreiben, fällt weg. Stattdessen kommt eine sogenannte Biotreppe. Ach, da ist sie wieder. Neue Gas- und Ölheizungen müssen ab 2029 schrittweise klimaneutralere Brennstoffe beimischen bis 2040 auf 60%. Klingt sauber, aber im Gegensatz, im Gesetzentwurf steht, eine belastbare Abschätzung der Kosten ist derzeit nicht möglich. Was bedeutet das für Hauseigentümer und Mieter, Herr Heinsken?
1: Ich weiß gar nicht, ob das für Hauseigentümer und Mieter so wahnsinnig viel bedeutet. Wir haben ja was Ähnliches beim Autobenzin. Da haben wir die Kraftstoffe E5 und E10. Die Zahlen beschreiben jeweils den Anteil an Biosprit, der da schon beigemischt ist. Und die allermeisten modernen Motoren haben damit überhaupt kein Problem und kommen damit ganz gut klar, auch wenn der eine oder andere Automechaniker manchmal sagt, naja, also vielleicht je weniger, desto besser. Ich könnte mir vorstellen, dass das bei Brennern in Heizungen in den Häusern ähnlich funktioniert. Ich wüsste nicht, warum die mit einem E5 oder E10, Diesel wäre das ja dann, oder Heizöl, ein Problem haben sollten. Aber ich bin kein Techniker, ich kann das nicht mit letzter Sicherheit sagen. Aber ich halte es durchaus für möglich, dass das überhaupt kein Problem darstellt.
2: Mhm. Dann wollen wir mal gucken, ob das tatsächlich auch alles noch so kommt. Das weiß man natürlich noch nicht, aber wir sagen es jetzt mal so, eine Koalition, die nichts entscheidet, aber alle paar Wochen verkündet, sie werde demnächst alles entscheiden. Das ist die deutsche Realität im Frühjahr 2026. Heute hieß es, noch vor der Sommerpause, das bedeutet also vor dem 10. Juli, käme der große Wurf. Wir bleiben dran für Sie und Sie können noch mehr dazu lesen in unserer News-App.
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2: Um 18.27 Uhr und damit zum Nachrichtenüberblick in den sozialen Medien. Was ist heute sonst noch passiert? Was posten die Insider beispielsweise auf X, dem früheren Twitter? Ein Thema, das seit Tagen die Gemüter erregt, ist die SPD-Co-Vorsitzende und Arbeitsministerin Bärbel Baas. Georg Pasterski postet heute dazu auf X. Jetzt behauptet Baas, die Einwanderung in unsere Sozialsysteme sei eine rechtsextreme Lüge, weil es viele Gründe gäbe, warum Menschen in unser Land kämen. Ich habe die Schnauze gestrichen voll, dass jeder, der die Wahrheit sagt, als rechtsextrem diffamiert wird. Das steht für sich selbst, kann man sagen. Dazu muss man nichts mehr sagen. Zu einem Skandal, ja, auf den Thorsten Alsleben auf X hinweist. Es geht um die Kindernachrichtensendung Logo im ZDF und einen hetzerischen Beitrag im März. Dazu schreibt Alsleben heute: Die Programmbeschwerde gegen die Logo-Sendung und die öffentliche Diskussion darüber zeigen einen ersten Erfolg. ZDF-Intendant Himmler räumt ein, dass die Zusammenstellung in der Sendung ein Fehler war. Auch sei die einseitige und verkürzte Darstellung der Kirchen nicht angemessen gewesen. Deshalb wurde der Beitrag aus dem Archiv entfernt. Doch das reicht nicht. Auf jeden Fall muss der Fernsehrat die beanstandete Sendung auch offiziell rügen. Ein weiterer Fall von Versagen des öffentlich-rechtlichen Rundfunks: ohne diese Meldung in den sozialen Medien würde das kaum noch einer mitbekommen. So sieht's aus. Und noch zu einer dritten Meldung von heute. Fritz Fahrenholt schreibt: Der Weltklimarat zieht die Katastrophenszenarien mit einer Erwähnung von 3 bis 5 Grad zurück und kommt in seinem wahrscheinlichsten Szenario auf eine Erwärmung von noch nur zusätzlich 1,1 Grad bis 2030. 100. Deutschland mit einem CO2-Anteil von 1,45% am Welt-CO2 trägt dann nur noch 0,0145 Grad zur Erwärmung bis 2100 bei. Dann gibt es eine Sondersitzung des Deutschen Bundestages, der die CO2-Abgabe, das Verbrennerverbot und das Heizungsgesetz kassiert. Mit Fragezeichen. Also ein Oder. Tja, ein wohl sehr berechtigter Kommentar, eine sehr berechtigte Frage, heute auf X, ehemals Twitter. Und jetzt kommen wir zur Autoindustrie bei News Live am Abend um 18.30 Uhr. Andreas Heinzgen ist bei mir. Er ist der Pressesprecher der AfD-Fraktion im Berliner Abgeordnetenhaus. Guten Abend.
1: Hallo.
2: Und Erik Steinberg, Newsreporter, ist auch dabei.
0: Moin, moin.
2: Er hat einen kurzen Weg gehabt, genau wie ich. Ich bin Andreas Dorfmann. Die deutsche Autoindustrie, einst Stolz und Rückgrat dieses Landes, steht am Abgrund. 225.000 Arbeitsplätze sollen bis 2035 verschwinden. Mercedes-Benz verscherbelt seine Vertriebsstandorte an einen kanadischen Investor. Und Porsche fährt fast 1 Milliarde Euro Verlust ein. Darüber sprechen wir jetzt bei News Live am Abend. Der Verband der Automobilindustrie hat seine Prognose nach oben korrigiert. 225.000 Stellen sollen bis 2035 wegfallen. 35.000 mehr als bisher angenommen. Die Chefin des Verbandes, Hildegard Müller, spricht von einer gravierenden und anhaltenden Standortkrise und einer Verschlechterung der Bedingungen. Zerlegt die Politik den Standort? Sprechen wir über das Ende von Made in Germany, Erik?
0: Ja, also aus meiner Sicht auf jeden Fall, wenn es so weitergeht. Also da können wir nicht nur von sich verschlechternden Bedingungen sprechen, sondern da müssen wir leider Gottes mittlerweile von miserablen Bedingungen sprechen, die hier in Deutschland vorherrschen. Also beginnt bei der hohen Steuerlast, bürokratischen Lasten. Mit der Digitalisierung sind wir jetzt in den letzten Jahren auch nicht besonders weit vorangekommen. Hinzu kommen dann auch noch hohe Strompreise. Also es ist insgesamt eigentlich ein ganzes Geflecht aus Problemen, dass da auf die Wirtschaft losgelassen wird. Und es sind eben nicht nur kleine Punkte, sondern wirklich gravierende Punkte, wenn man mal an den Strompreis oder auch die Steuerlast denkt, die wirklich in anderen Ländern einfach viel, viel einfacher sind. Und da braucht man sich dann natürlich langfristig auch nicht wundern, wenn eben diese Unternehmen die viel, viel besseren Standortbedingungen in anderen Staaten nutzen und dann eben abwandern. Aber das Problem ist ja auch eben nicht nur diese Abwanderung, sondern es ist ja auch das Problem, dass hier auch einfach keine neuen Unternehmensbereiche mehr eröffnet werden. Und das macht natürlich ja jetzt vielleicht den Status quo schon schwer überhaupt zu erhalten. Aber wenn man den dann auch noch nicht mal halten kann, dann ist es natürlich auch für die Zukunft noch viel, viel, viel, viel düsterer.
2: Viel, viel, viel, viel düsterer, das sagt ganz deutlich
0: hier. So muss man es leider sagen, ja.
2: Ja, Erik Steinberg, Newsreporter. Porsche hat im ersten Quartal dieses Jahres fast 1 Milliarde Euro Verlust eingefahren wegen einer Abschreibung auf die VW-Beteiligung. Das hängt ja alles zusammen, ist ja im Grunde ein Unternehmen. Das heißt, der Buch- und Bilanzwert wurde nach unten korrigiert. Man hat mal realistisch nachgerechnet und sich nicht künstlich reich gerechnet. Das wird ja oft gemacht. Was bedeutet es, wenn die mächtigsten Holdings ihre Buchwerte so drastisch nach unten korrigieren müssen, Herr Heinzke?
1: Das bedeutet ganz einfach, dass die Industrie im Niedergang ist. Wobei ich die Schuld da nicht nur bei der Politik sehe, sondern durchaus auch bei den Managern dieser Unternehmen. Die haben lange Zeit diesen ganzen Klimawahnsinn mitgemacht. Die konnten gar nicht tief genug in das Rektum der Politik und der Klimajünger kriechen, als es darum ging. Ich erinnere mich daran, dass man bei Mercedes-Benz, der Vorstandsvorsitzende, allen Ernstes sogar darüber nachgedacht hat, Luisa Neubauer in den Aufsichtsrat seines Unternehmens zu entsenden. Also das ist schon eine gewisse Form von Wahnsinn, die sich da breit gemacht hat. Natürlich hat die Politik die Vorgaben gemacht, aber die Manager haben, ich weiß nicht, ob es einfach der Wunsch war zu gefallen, ob es die Angst war, sich mit der Politik anzulegen, ob sie die Problematik nicht erkannt haben. Sie haben das alles hingenommen, haben es sogar noch bejubelt, sind allesamt bis auf BMW und bei die haben zwar auch erhebliche Verluste, aber bei denen halten die sich noch im Vergleich zu anderen in Grenzen, haben allesamt auf den Irrweg reine Elektromobilität gesetzt und das ist die Ernte, die sie jetzt einfahren.
2: Also bei Mercedes-Benz herrscht Aufregung, denn Mercedes-Benz verkauft alle Niederlassungen in Berlin-Brandenburg an ein kanadisches Unternehmen mit Sitz in London. Das heißt, die Autohäuser arbeiten noch unter dem Stern. Aber innen drin arbeiten natürlich, wenn man es so genau nachvollzieht, Angestellte der kanadischen Firma. Wie hat sich das eigentlich entwickelt, dass Mercedes-Benz seine eigenen Standorte an einen kanadischen Autohändler mit Sitz in London verschabelt? Herr Heinzken.
1: Na, die Idee ist nicht ganz neu. Mercedes hat schon vor 2 Jahren, im Jahr 2024, entsprechende Ankündigungen gemacht, die dann allerdings zunächst erstmal wieder einkassiert. Der Gedanke ist also kein ganz neuer und insofern hat mich das auch nicht so wahnsinnig überrascht, als die Nachricht jetzt gekommen ist. Was da der Hintergrund ist, weiß ich nicht. Ich glaube, so ein Autohaus ist schon eine relativ teure Angelegenheit. Wenn man sich die Mercedes-Welt hier in Berlin am Salzufer anschaut, die ich glaube 4 oder 5 Etagen hat, ein riesiges Gebäude. Das kostet natürlich einiges im Unterhalt, das kostet einiges im Personal, das so ein Gebäude bespielen kann.
2: Ja, das ist im Grunde die Niederlassungszentrale von allen Niederlassungen, die dazugehören in Berlin und Brandenburg.
1: Ja. Könnte andererseits natürlich auch wenn es für die Mitarbeiter natürlich grausam klingt, aber könnte andererseits auch eine gute Nachricht sein, weil das vielleicht darauf hindeutet, dass das Unternehmen sich auf seine Kernkompetenz, nämlich den Bau von Autos, konzentrieren will und nicht so sehr auf den Verkauf derselben.
2: Ja, da kann man natürlich die Frage stellen, wie viel davon noch Deutschland ist, was da eingebaut wird. Aber das ist eine andere Frage. Bundesweit sollen alle 82 Mercedes-Niederlassungen verkauft werden. 8.000 Beschäftigte sind betroffen. In konkret diesen Häusern ist die IG Metall sehr stark vertreten, die heute auch sofort eine Pressemitteilung rausgeschickt hat nach diesem Verkauf in Berlin und Brandenburg von Mercedes-Benz. Hat die Blockadehaltung der Gewerkschaft zum Verkauf geführt oder zieht sich Mercedes-Benz generell schrittweise aus Deutschland sogar zurück, Herr Heinzke?
1: Ich vermute beides. Letzteres aber ganz eindeutig. Und da ist Mercedes ja nicht der Einzige. Es gibt ja immer mehr Unternehmen, die ihre Produktionsstandorte aus Deutschland wegverlagern. Teilweise in benachbarte Länder, Tschechien, Slowakei und ähnliches. Teilweise auch noch weiter weg. Einfach weil Deutschland als Standort für insbesondere energieintensive Produktion und Industrie überhaupt nicht mehr bezahlbar ist durch die irrsinnigen Energiepreise. Man muss sich das immer wieder vor Augen führen. Wir haben die höchsten oder zweithöchsten Energiepreise weltweit in Deutschland. Und die Industrien, auf denen bislang unser Wohlstand basierte, das ist die Autoindustrie und ganz stark auch die Maschinenbauindustrie und die Stahlindustrie, das sind alles enorm energieintensive Industrien. Und wenn ich denen den Strom immer teurer mache, dann ist es kein Wunder, wenn ich denen den Hals zudrücke.
2: Also, deutsche Autobauer verlieren laut Studien, die gibt es nämlich, an zwei Fronten. Enttäuschte E-Auto-Kunden auf der einen Seite und junge Generationen, also die deutschen Marken, werden gar nicht mehr in Erwägung gezogen von den jungen Menschen. Kann die deutsche Autoindustrie in dieser Zwickmühle überhaupt noch überleben, Erik?
0: Also aus meiner Sicht muss dann auf jeden Fall jetzt was passieren. Also dass man sich auf diesem E-Auto-Weg so verrannt hat, wie Herr Heinzgen eben schon ausgeführt hat, das ist natürlich selbst schuld. Und man ist natürlich diesen Weg auch gerne mitgegangen, weil man vielleicht zum Teil von der Politik auch in dieser Hinsicht gepampert wurde. Was natürlich besonders schade ist, dass man diesen Weg auch über Jahre gegangen ist, obwohl eigentlich deutsche Ingenieure gezeigt haben, dass man in so vielen Bereichen noch was ändern kann. Also wenn ich mir beispielsweise den Verbrauch bei den Verbrennern anschaue, dann ist der eigentlich bei den deutschen Autoherstellern in den vergangenen Jahren immer weiter nach unten gegangen. Also technisch ist hier in Deutschland noch so viel Potenzial, was man eigentlich schöpfen könnte. Aber du hast es ja gerade auch schon gesagt, auch die junge Generation ist eher nicht darauf erpicht, vielleicht ein deutsches Auto zu kaufen. Auch alleine aus dem Grund, weil sie es sich mittlerweile auch leider Gottes einfach nicht mehr leisten können. Und dann wird dann eher das Auto aus China gekauft, was mit Vollausstattung für 15.000 Euro vor die Tür kommt, anstatt dann doch den 5 Jahre alten Golf, der dann vielleicht dasselbe kostet.
2: Ach, da denke ich so gerne zurück an meinen ersten Golf und dann an meine ersten Mercedes, den ich mir dann irgendwann kaufen konnte. Den kleinen, den Mini-Mercedes. Ja, nein, den 190er damals. Ja, eine Studie in 11 Ländern zeigt, Made in Germany ist weltweit das stärkste Markenlabel der Autoindustrie. Nur 12% schließen ein deutsches Auto kategorisch aus. Das ist ja immer dennoch, wenn man sich alles anschaut, eine gute Zahl. Ist das der letzte Trost oder die letzte Substanz, die da gerade verbraucht wird?
1: Es ist auch noch ein bisschen Hoffnung, weil dieser Nimbus der deutschen Automobilindustrie weltweit offenbar nach wie vor besteht. Da kann man drauf aufbauen, dann muss man allerdings eben auch, wie Herr Steinmeier gerade schon gesagt hat, das Ruder jetzt aber brutal herumreißen und wieder die Autos bauen, die die Kunden wollen und nicht die Autos bauen, die die Politik gerne hätte.
2: Sagt Andreas Heinzken, Sprecher der AfD-Fraktion in Berlin im Abgeordnetenhaus. 225.000 Arbeitsplätze, 1 Milliarde Verlust bei Porsche, der Mercedes-Betrieb und Vertrieb in kanadischer Hand. Das sind keine konjunkturellen Schlaglichter mehr. Das ist ein industrieller Strukturbruch. Ganz klar. Mehr dazu gibt es natürlich auch in unserer News-App.
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2: Ich sage es deutlich. Palästina-Flaggen vor Berliner Rathäusern. So etwas können sich nur Linke ausdenken. Ausgerechnet im Regierungsbezirk von Berlin in Mitte wollen Politiker von der Partei Die Linke Palästinenserfahnen vor den Rathäusern aufziehen. Und zwar jeweils am 15. Mai, dem sogenannten Nakba-Tag. Nakba ist arabisch und bedeutet auf Deutsch Katastrophe. Mit diesem Begriff erinnern Linke und Palästinenser an die Gründung des Staates Israel und an den arabisch-israelischen Krieg von 1948. Jedes Jahr kommt es an diesem Nakba-Tag in Berlin zu Ausschreitungen und antisemitischen Exzessen. Das heißt, offenem Judenhass. Teilweise wird in der Berliner Polizei immer wieder ein Verbot dieser vorhersehbaren Ausschreitungen geprüft. Und genau diese Exzesse wollen Linke unterstützen mit diesem Hissen der Palästinenserflagge vor den Rathäusern und der Ergänzung, so wörtlich, Völkermord in Gaza. Von den Angriffen der Hamas- oder Hisbollah-Terroristen auf Israel wollen die Linken nichts wissen. Schlimmer noch, selbst das bestialische Massaker in Israel am 7. Oktober 2023 wird von der Linkspartei bewusst ausgeblendet. Sogar die Israel-Flaggen, die aus Solidarität zu den Opfern vor dem Roten Rathaus, dem Berliner Regierungssitz, hingen, wollten die Linken runterreißen. Deutlicher kann die Linke nicht zur Schau stellen, dass sie eine zutiefst antisemitische Partei ist. Der Bezirk Berlin-Mitte soll am 25. Mai über den Plan der Linken abstimmen. In der BVV, das ist die Bezirksverordnetenversammlung, hat die Linke 7 der insgesamt 54 Sitze. Die Mehrheit haben die Grünen mit 16 Sitzen. Ich sage es deutlich, man muss dem Antisemitismus Grenzen setzen. Es kann und darf nicht sein, dass Juden in Deutschland wieder angefeindet werden, um ihre Sicherheit und gar ihr Leben fürchten müssen, weil unter dem Vorwand der Israel-Kritik übelste Hetze und Verleumdung betrieben wird.
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2: 18.43 Uhr haben wir es jetzt. Hier ist News Live am Abend und damit zum Steinhöfel des Tages. Joachim Steinhöfel ist einer der bekanntesten Medienanwälte Deutschlands und er ist Autor. Am 19. Mai erscheint sein nächstes Buch, Der Staat gegen Steinhöfel. Sie können das Buch ab sofort vorbestellen, das wissen Sie, bei shop.news.de. Im Countdown bis zum 19. Mai stellen wir täglich Auszüge im Steinhöfel des Tages vor. Heute Kapitel 9. Das sich mit der europäischen Zensurmaschinerie befasst. Diese Zensur versteckt sich hinter Abkürzungen wie DSA oder TTPA. Das sind komplizierte Verordnungen, die hunderte Seiten umfassen. Joachim Steinhöfel erklärt das anschaulich am Beispiel eines Briefes, den ein amerikanischer Freund an die Europäer schreibt. In diesem Brief heißt es:
4: Mein Brief an euch ist kein antieuropäisches Pamphlet. Es ist ein Warnbrief. Eine Notiz von einem Freund aus Amerika an einen Kontinent, den wir brauchen. Nicht als Bürokratie, sondern als Idee. Wenn Europa wirtschaftlich weiter erstarrt, wenn es sich demografisch weiter ausdünnt, wenn es seine Bürger entmutigt statt befähigt und wenn es obendrein den freien Diskurs als Gefahr behandelt, dann wird das Europa, wie wir es kannten, nicht transformiert, sondern verschwinden. Nicht über Nacht, nicht mit Trommeln, sondern schleichend. Durch Selbstentwaffnung, durch Selbstzensur, durch die Gewöhnung an die leise Hand am Hals der Debatte. Das wird manche Feinde Europas freuen. Uns würde es traurig machen und es würde uns schwächer machen, weil ein Westen ohne ein freies Europa nur noch eine Erinnerung ist.
2: Europa entmündigt seine Bürger, ruiniert sich schleichend selbst. Davor warnt Joachim Steinhöfel eindringlich in seinem Buch Der Staat gegen Steinhöfel. Das Buch kommt am 19. Mai in den Handel, wie gesagt, und Sie können es ab sofort vorbestellen bei shop.news.de.
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2: Es ist 18.45 Uhr. In diesen Minuten beginnt der 104. Deutsche Katholikentag in Würzburg. Ein Tag vor Himmelfahrt. Also ein Tag vor Himmelfahrt, vorm Vatertag, wie man auch sagt, oder Herrentag. Da gibt es ja unterschiedliche Wörter, die benutzt werden. Bis Sonntag werden knapp 30.000 Teilnehmer erwartet, darunter der Bundespräsident, der Bundeskanzler und der bayerische Ministerpräsident. Darüber sprechen wir jetzt bei News Live am Abend. Der Katholikentag hört, denkt vermutlich an, ja, wer das hört, der denkt an, was würde ich Lieder denken? Ich an Lieder, zum Beispiel an Gebete, Gottesdienste, Andachten und das Abendmahl, an Frömmigkeit und Bibel. Das war vielleicht einmal so. Inzwischen geht es beim Katholikentag um Politik und Themen wie Flucht und Migration, macht Klimaschutz arm, Hilfe für Palästina, Queer, LSBTQ, Bar und so weiter. Und natürlich nicht zu vergessen das Regenbogencafé unter Nazis, Jugend in Ostdeutschland. Ist der Katholikentag der ja, spirituelle Flügel der Antifa oder die Gesangsabteilung von Rot-Grün, Erik?
0: Naja, vielleicht ist es so eine kleine Mischung aus beiden. Also wenn man sich jetzt anschaut, diese Themen, die da eben gerade genannt wurden, LGBTQ, Queerness, Hilfe für Palästina, das sind natürlich Themen, die auf jedem linken Parteitag hoch und runter laufen. Wenn man sich dann zusätzlich noch anschaut, wer da auch vorbeischaut, also Luisa Neubauer ist zum Beispiel in einer Fragerunde dabei, dann hat man da sogar nicht nur inhaltliche Überschneidungen, sondern sogar auch noch personelle. Also ja, eigentlich eine Mischung aus beiden, würde ich sagen.
2: Also von den evangelischen Kirchentagen kennt man das schon, aber jetzt geht's auch bei den Katholiken los. Etwa 30.000 Gläubige werden in Würzburg erwartet. Früher kamen 100.000 zum Katholikentag. Was sagt uns dieser Schwund? Ist das nur Demografie oder ein politisches Misstrauensvotum der Gläubigen gegen ihre eigene Veranstaltung und gegen ihre Kirche, Herr Heinzken?
1: Letzteres ganz eindeutig. Sie haben eben gesagt, ob der Kirchentag der spirituelle Flügel der Antifa ist. Nee, ist er nicht, weil da ist nichts Spirituelles mehr. Es geht da nicht mehr um das Wort Gottes oder um die frohe Botschaft, um das Evangelium und solche Dinge. Es geht wirklich nur noch um knallharte Politik. Ich habe heute ein Interview im Tagesspiegel gelesen mit dem Berliner Erzbischof. Die Hälfte dieses Interviews mit einem Kirchenmann drehte sich um die AfD. Ein weiteres Viertel des Interviews drehte sich um die Schuldenpolitik der Bundesregierung. Ich sehe ehrlich gesagt nicht, was das mit der Kirche zu tun hat. Kirche war schon immer politisch. Kirche hat sich schon immer eingemischt, auch in die Politik. Früher noch viel mehr. Da waren ja die Kirchenführer teilweise sogar die Kaiser gewählt haben. Aber die Art und Weise, wie die Kirche, und zwar beide großen christlichen Kirchen, ihren eigentlichen Auftrag aufgeben, das hat schon ein bisschen was Selbstmörderisches. Erinnert mich dann wiederum an das Thema, das wir eben hatten mit der Automobilindustrie. Die kümmern sich nicht um das, was eigentlich ihre Angelegenheit ist, sondern kümmern sich um ganz viele andere Angelegenheiten. Und dass ihnen dann die Schäfchen weglaufen, das ist, glaube ich, nur folgerichtig.
2: Zur Eröffnung sprechen gerade Bundespräsident Steinmeier und Ministerpräsident Söder. Morgen wird auch Bundeskanzler Merz erwartet. Ja, was suchen ein Bundespräsident, ein CSU-Chef und ein CDU-Kanzler bei einem Treffen, das sich offiziell als religiöses Glaubensfest versteht und nicht als politische Bühne, Erik?
0: Ja, also normalerweise ist das natürlich immer das Publikum gewesen, aus dem die Union auch die Wähler gewinnen konnte, das ist ja ganz klar. Und deswegen ist man natürlich da auch präsent vor Ort und versucht, die Wähler in dieser aktuell ja doch sehr schwierigen Situation vielleicht auch nochmal aufzufangen und vielleicht auch da aufzufangen, wo man vielleicht noch meint, man hat etwas Gemeinsames, also dieses C in der CDU die Glaubensansätze bei einigen Katholiken, die da vor Ort sind, wir haben gerade eben schon gehört, Glaubensansätze haben andere eher vielleicht auch im Bereich Klima als dann beim Gott. Aber trotzdem versucht man da natürlich erstmal irgendwie eine Brücke zu schlagen. Wie sehr das gelingen wird bei gerade auch den Themen, die da angesprochen werden, das ist dann eine andere Frage.
2: Sagt Newsreporter Erik Steinberg, und Erik erfährt nämlich für uns, für News als Reporter nach Würzburg zu diesem Katholikentag. Im Programm stehen Themen wie Migration, Nachhaltigkeit und Schöpfung, aber auffällig wenig findet sich zu klassischen Glaubensthemen wie Erlösung, Sünde, Auferstehung. Ist das noch ein Katholikentag oder schon der Parteitag einer konfessionell verkleideten NGO? Was meinst du?
0: Also aus meiner Sicht auch gerade natürlich, wenn man sich diese Themen anschaut, dann erinnert das natürlich doch eher schon sehr, sehr stark an NGO. Also ich bin ehrlich gesagt auch sehr, sehr gespannt, was mich da erwarten wird. Ich bin tatsächlich auch getauft, bin Katholik und bin aber zum ersten Mal auf diesem Katholikentag. Will aber auch eigentlich aus der Kirche austreten. Das heißt, es könnte vielleicht auch nochmal spannend werden, ob mich da nicht vielleicht der ein oder andere von seinen Inhalten auch überzeugen könnte. Und da wird es natürlich spannend, ob man es da eher vielleicht ja, mit den klassischen Glaubensthemen versucht oder vielleicht auch mit Queerness und Vielfalt. Wie weit die da bei mir kommen, weiß ich noch nicht.
2: Ja, ja, ich kann das nachvollziehen als evangelisch Getaufter und Konfirmierter. Da überlege ich auch immer, kann man da eigentlich noch drinbleiben? Das betrifft die evangelische Kirche wie die katholische. Kampf gegen rechts zieht sich als roter Faden durch fast jeden gesellschaftspolitischen Programmpunkt. Warum gibt es eigentlich kein Pendant? Also Kampf gegen links, Kampf gegen islamistischen Extremismus, Kampf gegen Kirchenfeindlichkeit. Hat die Amtskirche ein politisches Sortiermuster? Ja, das mit dem Evangelium wenig zu tun hat, Herr Heinzken?
1: Die haben kein Sortiermuster, die haben ganz klar eine politische Schlagseite. Woran das liegt, das versuche ich seit Jahrzehnten zu ergründen. Ich persönlich habe in dem Moment, wo ich angefangen habe, Geld zu verdienen, sofort den Schritt getan und bin aus der Kirche ausgetreten, weil ich diesen Laden nicht finanzieren wollte. Einen Kampf gegen links, den gibt es generell nicht. Nicht nur nicht in den Kirchen. Und das finde ich persönlich auch gut, weil wir, die wir eher nicht so links sind oder auf der rechten Seite des politischen Spektrums sehen, anerkennen, dass links tatsächlich auch ein legitimer Teil des politischen Spektrums ist. Das wird ja uns wiederum von der anderen Seite häufig abgesprochen. Und insofern verstehe ich auch immer Leute wie den Herrn Söder und auch den Herrn Bundeskanzler nicht, die immer noch nicht begriffen haben, dass mit dem Kampf gegen rechts durchaus auch sie gemeint sind.
0: Was man da vielleicht noch ergänzen kann, diesen Kampf, den gibt es natürlich und den gibt es natürlich auch in der katholischen Kirche. Beispielsweise mit konservativen Verbänden wie der Piusbruderschaft beispielsweise. Also es gibt da schon Widerstand auch gegen diese bunten, vielfältigen Zustände in der katholischen Kirche. Aber man muss natürlich sagen, diejenigen, die da voranstehen, die überlagern das Ganze natürlich mit ihrer Buntheit und dementsprechend haben diese kleinen, doch eher traditionelleren Gruppen da eben auch überhaupt keine Chance, dagegen anzuwirken.
1: Wer es wird ja auch, wenn ich ganz kurz noch was dazu sagen darf, es wird ja auch von ganz oben ein bisschen vorgegeben. Der letzte wirklich konservative Papst war Josef Ratzinger, Benedikt XVI. Danach Franziskus, ein Sozialist, der Papst wurde. Und auch der jetzige Papst Leo ist mit Sicherheit eher auf der linken Seite angesiedelt des politischen Spektrums. Und das setzt sich dann natürlich durch die einzelnen Gliederungen der Kirche durch, bis eben auch hin zu so einem Kirchentag.
2: Ja, ein US-Amerikaner, der durchaus auch mal Probleme mit Donald Trump bekommen hat. Auf den Podien sitzen Luisa Neubauer, Aktivistinnen, Politikerinnen, Menschen, die man jeden Sonntag in jeder Talkshow sehen kann oder im Wort zum Sonntag. Was bringt es einer Kirche, die schon längst denselben Sound spricht wie die Tagesschau, ja, sich diesen Sound noch einmal von außen bestätigen zu lassen, Herr Heinzken?
1: Na man, es ist halt so schön bequem in der eigenen Meinungsblase, wo man nicht mit anderen Meinungen konfrontiert wird, wo man nicht vorher eine Triggerwarnung abgeben muss, bevor jemand anfängt zu reden, damit nur ja niemand möglicherweise verschreckt wird von einer Meinung, die nicht die seine ist. Ich glaube, das ist einfach eine Bequemlichkeit. Man will sich gegenseitig bestätigen, dass man recht hat, dass man zu den Guten gehört und dass die anderen böse sind. Und das reicht dann auch schon.
2: In diesen Minuten startet in Würzburg der Katholikentag und darüber sprechen wir hier bei News Live am Abend. Das Programm enthält einen Bereich Lebenswelt, queere Sexualität. Wie passt das zusammen mit einer Kirche, die Geschiedene ausgrenzt, die Sex vor der Ehe für Sünde hält, Erik?
0: Ja, also eigentlich passt es offensichtlich gar nicht zusammen. Und wie du schon eben sagtest, das erinnert eigentlich mittlerweile eher an die evangelische Kirche, was da alles so an Inhalten auftaucht. Das zeigt aber natürlich auch ganz gut, wie ich eben schon gesagt habe, welche Kräfte da eigentlich gegeneinander spielen. Auf der anderen Seite dieses doch extrem progressive Lager, was mit Vielfalt ständig versucht, sich in den Mittelpunkt zu stellen. Auf der anderen Seite natürlich die konservativen, etablierten Kräfte in der Kirche, die eben all das beibehalten wollen. Und ja, wie sich dieser Kampf jetzt in den nächsten Jahren gestalten wird, ich glaube, das wird eine sehr, sehr entscheidende Frage. Und vielleicht wird sie auch über die Zukunft der Kirche allgemein hier in Deutschland entscheiden, weil ich vermute, dass wenn man diesen Weg weitergehen wird, auch bei den jungen Menschen oder zumindest bei denen, die vielleicht nicht affin sind für diese ganze Buntheit, dass das doch eher eine abschreckende Wirkung ist. Also beispielsweise sehen wir auch in den USA, wo man doch eher einen konservativen Kurs wieder fährt, auch im Glauben, dass sich da viele, viele junge Menschen mittlerweile wieder taufen lassen und ihren Glauben zurückfinden. Wenn man das jetzt aber mit den deutschen Zuständen vergleicht, dann ist das hier eigentlich ja so gut wie undenkbar, dass es hier so was wie eine Welle an neuen Taufen etc. gibt.
2: Schauen wir mal ins Ausland, schauen wir mal rüber ins europäische Ausland. In Frankreich, wo es keine Kirchensteuer gibt, ließen sich in der Osternacht 2025 über 17.000 erwachsene Konvertiten taufen. Ein Rekord. Vor allem junge Menschen waren das. Was sagt es uns, dass die Kirche dort wächst, wo sie ums Überleben kämpfen muss, und dort schrumpft, wo sie staatlich alimentiert wird, Herr Heinzke?
1: Na, sie muss ja nicht ums Überleben kämpfen, weil sie ja dort wächst in Frankreich. Ich glaube, es hängt damit zusammen, generell sind viele Menschen, insbesondere junge Menschen, auf Sinnsuche, sehr häufig. Mhm. Viele von ihnen finden diesen Sinn dann in den Kirchen, sofern die Kirchen tatsächlich Antworten geben, die spirituell begründet sind oder ähnliches. Die deutschen Kirchen haben diesen Weg zusehends verlassen. Und deswegen finden die jungen Menschen diesen Sinn, den sie suchen, eben nicht in den deutschen Amtskirchen. Und deswegen geht es hier mit den Mitgliederzahlen auch steil bergab. In anderen Ländern erleben wir das Gegenteil.
2: Würzburg wird in den nächsten Tagen Bilder produzieren. Politiker am Altar, Demonstranten an den Eingängen, Podien voller bekannter Gesichter. Mehr dazu auch in unserer News-App. Um 18.58 Uhr gibt es noch eine letzte Meldung hinterher. Neues von der Lila-Milka-Kuh. Die wurde heute vom Landgericht Bremen geschlachtet. Oder fast. Der Schokoladenhersteller Mondelez war auf eine ganz schlaue Idee gekommen. Nämlich, statt die Preise zu erhöhen, hatte man einfach die Packung kleiner gemacht. Wo vorher 100 Gramm Schokolade drin waren, waren plötzlich nur noch 90 Gramm drin. Dagegen haben Verbraucherschützer geklagt und heute auch Recht bekommen. Die geschrumpfte 90 Gramm Tafel darf nicht verkauft werden, wenn kurz zuvor noch die 100 Gramm Version im Regal lag. Die neuen Milka-Tafeln mit weniger Inhalt verstoßen gegen das Wettbewerbsrecht, entschied heute das Landgericht Bremen. Dahinter steckt auch ein harter Preiskampf. Die Verbraucher reagieren zunehmend sensibler auf höhere Preise. Deshalb waren zum Beispiel an Ostern viele Schokohasen in den Regalen geblieben. Und deshalb hat inzwischen auch Lindt angekündigt, die Preise für seine Schokolade in Deutschland erstmals zu senken. Kann man nur sagen, na bitte, jedoch. Dann sage ich erstmal herzlichen Dank für eine weitere Runde, die wir hier gemeinsam verbracht haben bei News Live am Abend. Dankeschön an Andreas Heinzken, Sprecher der AfD-Fraktion in Berlin.
1: Immer sehr gern.
2: Im Abgeordnetenhaus. Und Erik Steinberg, Newsreporter, bist schon fast auf dem Weg rüber in Richtung Kirchentag.
1: Er geht dahin, wo es weh tut. Das muss man ihm lassen. Fall,
2: ja. Ich bin Andreas Dorfmann. 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Am Freitag früh heißt es, morgen ist ja Vatertag, ne? Heißt es ab 6 Uhr mit Norbert Dobeleit und seinen Gästen News Live. News-Chefredakteur Julian Reichelt ist dabei, Journalistin Birgit Kelle und News-Politikchef Ralf Schuler. Ich melde mich am Freitag mit News Live am Abend ab 18 Uhr wieder. Zu Gast sind dann Philipp Fischer, Newsreporter, und Markus Held, der Jurist und ehemalige Bundestagsabgeordnete. Dann wünschen wir Ihnen einen schönen Feiertag, Herrentag, Vatertag, Christi Himmelfahrt, was auch immer. Sie wissen da. 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
5: Ich bin Tine Klimach. Die schwarz-rote Koalition will in den kommenden Wochen bei ihren Reformplänen Tempo machen. Nach dem Koalitionsausschuss haben Union und SPD angekündigt, noch vor der Sommerpause ein großes Paket auf den Weg zu bringen mit Änderungen bei Steuern, Rente, Arbeitsmarkt und Bürokratie.
6: Klare Ergebnisse gab es nicht beim Koalitionsausschuss vergangene Nacht. Immerhin ein Thema wurde wieder abgeräumt. Die umstrittene steuerfreie 1.000-Euro-Prämie für Beschäftigte ist vom Tisch. Welche Entlastungen stattdessen kommen könnten, ist noch offen. Aber es gibt jetzt zumindest eine Art Fahrplan für die großen Reformen. Dabei will die Regierung möglichst viele einbinden. Anfang Juni soll es ein Treffen im Kanzleramt geben, zu dem auch Arbeitgeber und Gewerkschaften eingeladen sind, um mögliche Kritik gleich vorab zu entschärfen. Aus Berlin, Thomas.
5: Die Bundesregierung will für den Einsatz sogenannter K.O.-Tropfen höhere Strafen. Wer die gefährlichen Mittel für eine Vergewaltigung oder einen Raub einsetzt, soll laut einem Entwurf künftig mit mindestens 5 Jahren Freiheitsstrafe rechnen. Das hat das Kabinett jetzt beschlossen. Bundesjustizministerin Stefanie Hubig in Berlin.
7: Das Strafrecht muss darauf eine harte Antwort geben. Wirksamer Gewaltschutz erfordert konsequente Strafen und deshalb werden wir das Strafrecht nachschärfen. Damit senden wir ein klares Signal an die Täter und an die Gesellschaft insgesamt.
5: Wie viele Opfer es gibt, ist unklar. Die Täter mischen die K.O.-Tropfen oft in Getränke. Die Opfer sind innerhalb kürzester Zeit wehrlos und können sich oft nicht an die Vorgänge erinnern. Dazu kommt, dass die Drogen selbst nicht lange im Körper nachzuweisen sind. Anders als häufig angenommen, ist die Zahl der Krankheitstage nach Erhebungen des Deutschen Instituts für Wirtschaftsforschung nicht in erster Linie wegen der elektronischen Krankschreibung stark angestiegen. Die Forscher halten 2 andere Gründe für bedeutsamer. Zum einen hätten Atemwegserkrankungen zugenommen, zum anderen bleibe ein Teil der Beschäftigten bei ansteckenden Krankheiten eher zu Hause als früher. Diese Menschen seien seit der Corona-Pandemie vorsichtiger geworden. Rettungsschwimmer der DLRG haben im vergangenen Jahr bundesweit mehr als 1.100 Menschen das Leben gerettet. Das schließt auch die mit Herzinfarkt oder anderen Herz-Kreislauf-Erkrankungen am Strand mit ein, teilte die Deutsche Lebensrettungsgesellschaft mit. Vor dem Ertrinken bewahrten die Wasserretter rund 700 Menschen.
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5: Das Wetter, die Vorhersage des Deutschen Wetterdienstes. Es bleibt weiter wechselhaft. Entlang der Alpen und im Südosten freundlich, im Rest Schauer und immer wieder Gewitter. Im höheren Bergland kann es auch stürmisch werden. Auch in der Nacht viele Wolken und immer wieder Regen. Auch der Feiertag wird ähnlich, insgesamt wechselnd bewölkt mit Schauern und Gewittern. In den Alpen oberhalb von 1500 Metern Schnee. Entlang der Nordsee längere trockene Abschnitte und etwas Sonne. Mit Höchsttemperaturen zwischen 10 und 16 Grad.
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1: Heute lautet unser Thema: Deutschland steht vor ganz neuen Verhältnissen. Das politische Erdbeben hat begonnen. Die Bundesrepublik ist in eine Phase getreten, an deren Ende es die Berliner Republik nicht mehr geben wird. Die Berliner Republik war die nach dem Untergang der DDR um die neuen Länder erweiterte Bonner Republik. Sie war geprägt von einem Parteiensystem, das es so nach dem politischen Erdbeben nicht mehr geben wird. Union und SPD werden das Land auf lange Zeit nicht mehr allein regieren können. Der Aufstieg der AfD ist kein Betriebsunfall der Geschichte. Das politische Erdbeben ist dramatisch, epochal, vor allem aber demokratisch. Untergehen wird nur, wer die Augen vor den ganz neuen Verhältnissen verschließt. So schnell hat noch keine Bundesregierung das Vertrauen der Wähler verspielt. Der Souverän wendet sich ab. Das Ansehen des Bundeskanzlers ist ebenso grundlegend ruiniert wie das Ansehen des Finanzministers, der sich Vizekanzler nennt. Friedrich Merz liegt in jenem politischen Grab, das er sich selbst geschaufelt hat, durch Wortbruch und Richtungswechsel, durch Herrenreitertum und Inkompetenz. Er ist der Mann, dem Deutschland nicht über den Weg traut. Durchhalteparolen halten eine Regierung zusammen, die von Niederlage zu Niederlage stolpert. Der Souverän schlägt die Hände über dem Kopf zusammen. Im Trendbarometer von Forsa für RTL und NTV sagen nur 13% der Befragten, sie seien mit der Arbeit des Bundeskanzlers zufrieden. 85% sind ausdrücklich unzufrieden. Die AfD ist der Union um 5 Punkte auf 27 oder gar 28% enteilt. Ja, die AfD, vor der eine breite Phalanx in Medien, Politik und Kirchen warnt, ist aktuell die mit Abstand beliebteste Partei. Sie erreicht höhere Kompetenzwerte als die Union. Das ist ein Erdbeben. Auch im ARD-Deutschland-Trend von Infratest DIMAP liegt die Zufriedenheit mit Merz nur bei 16%. Davon wird sich der CDU-Vorsitzende nicht erholen. Er ist ein Kanzler ohne Rückhalt, ein Kanzler auf Abruf. Sein Koalitionspartner SPD trudelt zwischen 12% und 14% dem Verdämmern entgegen. Die rechte Opposition nährt sich aus 3 Quellen. Die AfD profitiert von enttäuschten Arbeitern, an denen die ehemalige Arbeiterpartei SPD kein Interesse mehr hat. Sie profitiert zweitens von enttäuschten Konservativen, die von der ehemals konservativen Union links liegen gelassen werden. Und sie profitiert drittens von ehemaligen Nichtwählern. Die AfD sorgt für Betrieb im demokratischen Prozess. Ihre Wähler senden Schockwellen an ein Parteiensystem, das sich überlebt hat. Friedrich Merz aber träumt weiter den Traum der Bonner Republik. Er hält es für realistisch, dass Union und SPD eines Tages wieder gemeinsam die Mehrheit in der Bevölkerung hinter sich versammeln werden. Diese Tage aber sind vorbei. Merz ist ein Mann von gestern, ein Nachlassverwalter, kein Gestalter.
2: Wir müssen den Anspruch haben, die Mehrheit der Bevölkerung in diesen beiden Parteien oder in der Union und in der SPD gemeinsam auch die Mehrheit wieder zu erreichen und zu repräsentieren. Also das ist mein Ziel.
1: Merz hofft auf die Rückkehr des Vergangenen, auf eine gemeinsame Mehrheit im Volk für Union und SPD.

0: Dieses Ziel darf er haben, doch dazu wird es nicht kommen. Was sagte CSU-Chef Markus Söder nach den Bundestagswahlen vor dem Start von Schwarz-Rot? Dieses Bündnis, behauptete Söder, werde die letzte Patrone der Demokratie sein.
1: Diese Verantwortung ist spürbar gestern gewesen. Deswegen hoffen wir sehr, dass diese Verantwortung auch da ist für einen Richtungswechsel. Denn eines muss jedem klar sein, dies ist tatsächlich die letzte Patrone der Demokratie. Wenn es uns nicht gelingt, einen Richtungswechsel zu organisieren, dann wird dieses Deutschland weiter nach rechts außen schlingern, mit unabsehbaren Folgen für unsere Zukunft, auch für die Zukunft des europäischen Kontinents.
0: Markus Söder hat sich geirrt. Die letzte Patrone galt nicht der Demokratie, sondern den bisher gemeinsam herrschenden Parteien. Neue politische Verhältnisse haben begonnen. Nicht die Demokratie geht unter, sondern der Alleinvertretungsanspruch der bisher etablierten Parteien. Macht wird neu verteilt. Wir nennen es Demokratie. Das war Kissler Kompakt, der erste Kommentar des Tages, Ausgabe 287. Nur selber denken, macht schlau.
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2: Bundesarbeitsministerin Bärbel Baas sagt in ihrer Rede, man erreiche kein Wirtschaftswachstum, in dem die Beschäftigten ausgepresst würden. Und weiter?
3: Wir brauchen stattdessen Investitionen und vor allen Dingen Modernisierung. Faire Löhne, Mitbestimmung, Arbeitsschutz und soziale Sicherheit sind eben kein Luxus. Es sind Grundlagen unseres wirtschaftlichen Erfolgs. Und wenn ich dafür als Blockiererin bezeichnet werde, dann halte ich das aus.
2: Ja, Sie lassen sich also als Blockiererin bezeichnen, so Frau Baas. Ja, ist die Blockade eine erneute Kampfansage an den Koalitionspartner? Und ja, wie wird man die weitere Zusammenarbeit nach dieser Aussage gestalten können? Ich meine, das wird ja nicht einfacher. Der Beton wird immer härter, wenn wir mal bei dem Bild bleiben.
4: Das Ergebnis ist ein Koalitionsausschuss, wo man jetzt erstmal versuchen musste, die Wogen zu glätten und erstmal gar keine Ergebnisse in der Nacht veröffentlicht hat, sondern jetzt ganz vorsichtig sich daran tastet, können wir überhaupt noch miteinander, wo können wir eventuell Spiegelstriche ändern in einer Situation, wo es in Deutschland rasant bergab geht, ist also im Prinzip Paartherapie angesagt. Das ist im Prinzip das Ergebnis von solchen Geschichten. Was Bärbel Baas aber leider eben auch der zusammengedampfte Rest der Sozialdemokratie nicht verstehen, ist die Tatsache, dass es kein Naturgesetz ist, dass du erstmal ein auskömmliches Sozialsystem hast. Das Sozialsystem entsteht, wenn du Überschüsse produzierst, wenn du einzahlen kannst, wenn du gute Arbeitsplätze hast. Die guten Arbeitsplätze hast du aber dann, wenn jemand investiert und daraus Gewinne zieht und die Gewinne eben auch wieder reinvestiert in das Unternehmen, anstatt sie in grüne Technologie zu investieren, die erstmal teuer ist, aber das gleiche Produkt herstellt, nur mit anderer Energie. Das ist ja, da habe ich auf dem Weltmarkt keinen zusätzlichen Benefit. Es kauft mir ja in China oder in Amerika niemand ein Produkt ab, nur weil ich jetzt Windstrom verwende statt Kohlestrom. Das ist den internationalen Kunden egal. Und nur wenn ich Gewinne mache, investiere ich hier. Wenn ich keine Gewinne mache, dann kann ich es auch gar nicht verantworten, Geld da reinzustecken. Und dann entstehen eben auch keine Arbeitsplätze. Die fundamentalen ökonomischen Zusammenhänge werden bei der SPD immer als erstes in der sozialen Absicherung gedacht. Dabei ist es so, wenn man sich die Start-up-Szene anguckt, du bist erstmal mit Idealismus dabei, du versuchst erstmal deine Ideen umzusetzen, dann gewinnst du etwas und dann kommt langsam die Auskömmlichkeit, dann kannst du irgendwann mal den 8-Stunden-Tag einführen und irgendwie zurückkommen auf das. Aber eigentlich jeder, der sich reinhängt, weiß doch, dass es jeder Freiberufler weiß es auch, dass du nicht aufhörst, weil 8 Stunden um sind, wenn du noch einen neuen Auftrag kriegst. Dann jeder Handwerker weiß es.
2: Ja, Ralf, das ist natürlich die Logik, aber auch die zerschellt am Beton. Du hast gerade das spannende Wort Paartherapie ins Rennen geworfen. Wenn du Paartherapeut wärst und das Paar SPD und Union vor dir stehen würden mit solchen Zerwürfnissen, was würdest du
4: diesen... Dr. Mannhardt übernehmen
2: Sie. Dr. Mannhardt übernehmen Sie. Ja, der Arzt, den die Frauen verhauen. Was würdest du diesem Paar raten?
5: Darüber muss ich jetzt erstmal nachdenken, über die Bemerkung. Also ich glaube, gut, ja, natürlich, da würde man wahrscheinlich freundlich die Trennung nahelegen. Aber das ist ja auch spannend, wie du das ansprichst, dieses Phänomen der Psychologisierung dieser Koalition. Ja, so nach dem Motto, hat ja Markus Söder auch gesagt, ja, wir müssen das jetzt mal alles zurückstellen und uns jetzt mal mit der Seele der Koalition auseinandersetzen und so. Das ist natürlich schon lustig, so als wäre das Problem einfach, dass irgendwie die sich dort nicht vertragen oder nicht leiden können oder irgendwie so. Also es sind ja knallharte politische Probleme. Es ist ein Haushalt, der einfach nicht reicht, wo einfach kein Geld mehr in der Kasse ist, um das zusammenzubringen, ja. Und ich glaube, da hilft auch keine Paartherapie und keine Psychologie mehr, um das zu heilen.
2: Sagt unser Paartherapeut, ja. Max Mannhardt. Und ganz zum Schluss seiner Rede wurde Kanzler Merz dann ja fast so ein bisschen romantisch, einsichtig. Er wolle Deutschland in eine Zukunft führen, in der das Lebensgefühl wieder stimmt. Aber hören Sie selbst.
6: Ich will unser Land mit Ihnen, mit allen in eine Zukunft führen, in der das Lebensgefühl wieder stimmt. Ein Gefühl der Freiheit, den eigenen Weg zu gehen und Erfolg zu haben. Ein Gefühl der Sicherheit, in einer wachsenden Wirtschaft seinen Platz zu finden und im Alltag die Dinge für sich und die Familie auch wirklich stemmen zu können.
2: Eine schöne Vision, das müssen wir mal auf den Weg bringen. Ja, was weiß denn der Stadtbildkanzler so von unserem Lebensgefühl?
4: Das ist schon faszinierend, dass Friedrich Merz vom Anbeginn seiner Kanzlerschaft an immer auf Stimmungen gesetzt hat. Jetzt ist es das Lebensgefühl. Zu Anfang wollte er ja die Stimmung im Lande verändern. Dann hat er irgendwann auch mal diagnostiziert, ja, die Stimmung habe sich schneller gewandelt, als er gedacht hat. War er alleine mit der Diagnose. Aber es hat sich eben nichts gewandelt. Und also ich verstehe, was er meint. Und er möchte natürlich eine Art gefühligen Ausgang für die Rede finden, sodass Leute sagen, ja, also endlich wieder nicht mehr angespannt sein, endlich sich zurücklehnen können, endlich die Sonnenbrille aufsetzen auf dem Sonnendeck und genießen, ohne daran zu denken, dass es irgendwo Sorgen geben könnte. Mal abgesehen davon, dass absolute Sorglosigkeit in der Weltgeschichte ein ganz seltener Zustand ist. Aber das Interessante ist einfach, dass er mit diesen Gefühlen immer schon gespielt hat. Sie stellen sich allerdings immer erst dann ein, wenn du materiell die Grundlagen dafür geschafft hast. Also du kannst Gefühle beschwören, so viel wie du möchtest, auch in der Paartherapie.
2: Ja.
4: Die Gefühle sind erst dann da, wenn die materielle Grundlage geschaffen ist, wenn Auskömmlichkeit in den Lebensverhältnissen da ist, wenn gesicherte Arbeitsplätze da sind. Und die Idee, dass man erst das Gefühl einstellt und dann man arbeitet auch besser, wenn man das gute Gefühl hat, das ist leider nicht so. Ich verstehe aber auch nicht, wenn Kollegen das als Blutschweiß und Tränenrede klassifizieren. Also wenn das Blutschweiß und Tränen war, dann weiß ich nicht, was eine Wohlfühlrede ist.
2: Die Berliner Linke im Bezirk Mitte will ab 2027 am 15. Mai den Nakba-Tag vor Rathäusern mit Palästina-Fahnen hissen lassen. Das schreibt die Bild-Zeitung. Auf diese Weise soll jedes Jahr des Leids der Menschen in Gaza gedacht werden. Zugleich fordern die Linken damit eine Kehrtwende in der deutschen Israel-Politik. Kritiker sprechen von einer einseitigen Anklage Israels. Ja, die Frage ist natürlich, warum will die Linke ausgerechnet an Berliner Rathäusern Palästina-Fahnen hissen? Und wo verläuft die Grenze zwischen Gedenken und politischer Parteinahme? Auch diese Frage, Max, muss man sich stellen.
5: Naja, es ist natürlich der Versuch, ein absolutes Symbol zu schaffen. Es wäre treffend, es wäre ein Symbol auch der Übernahme, ja, also eine fremde Flagge. Und zwar nicht nur eine nicht deutsche Flagge, sondern eine wirklich auch außerhalb des abendländischen Kulturkreises liegende Flagge vor dem Berliner Rathaus zu hissen. Das ist schon ein Symbol. Ja, es ist ein Symbol, wäre es ein Symbol der Unterwerfung Berlins. Das ist folgerichtig, ist genau das, was die Linke vorhat. Berlin im Zangriff von links und linksradikaler Gesinnung und sozusagen islamischen Parallelkulturen ja in die Zange zu nehmen. Diese Flagge ist ein absoluter Skandal. Es ist natürlich auch, finde ich, natürlich offener Israel-Hass, all das wissen wir, aber darüber müssen wir eigentlich gar nicht mehr viel reden. Man kann höchstens noch über die palästinensische Flagge an sich reden, das ist immer ganz interessant. Ne? Ist nicht so, dass die Palästina-Flagge, die wir da sehen, irgendwie seit Jahrhunderten Symbol der palästinensischen Identität wäre, sondern diese gesamten palästinensischen Nationalsymbole wurden erfunden in Reaktion auf die Gründung des Staates Israel von der PLO, also von einer an sich schon terroristischen Organisation. Insofern sind das immer auch Flaggen von Terroristen, von militanten Gruppen und nicht einfach nur die Flagge einer ganz natürlich gewachsenen palästinensischen nationalen Sache. Aber ich glaube, im Zentrum steht eben dieses Symbol der Unterwerfung, wo jedem Berliner klar ist, diese Stadt ist gefallen.
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1: Ich bin Tine Klimach. Das Kabinett hat das sogenannte Heizungsgesetz gekippt. Neue Heizungen dürfen weiter mit Gas und Öl laufen, allerdings ist ab 2029 ein Bioanteil Pflicht. Nun ist der Bundestag am Zug. Scharfe Kritik kommt von Umweltverbänden und den Grünen.
2: Pragmatisch, weniger ideologisch und zukunftsorientiert, so beschreibt die Bundesbauministerin heute die Reform. Das Ganze soll nun Gebäudemodernisierungsgesetz heißen und für Hauseigentümer bedeutet das mehr Planungssicherheit, für Mieter und Mieterinnen Schutz vor hohen Energiekosten. Und auch die Klimaziele, die würden damit erreicht. Kritiker dagegen sagen, die Gaslobby freue sich, der Klimaschutz dagegen, der komme unter die Räder. Claudia Wächter, Nachrichtenredaktion.
1: Cem Özdemir ist der neue Ministerpräsident von Baden-Württemberg. Die Abgeordneten des Landtags wählten ihn in Stuttgart mit einer großen Mehrheit zum Regierungschef. Özdemir ist damit der erste Regierungschef mit türkischen Wurzeln in der Geschichte der Bundesrepublik. Özdemir folgt auf Langzeitministerpräsident Winfried Kretschmann, der nach 15 Jahren aus dem Amt scheidet und ist nach ihm der zweite grüne Ministerpräsident Deutschlands. Mit einigen der mächtigsten Konzernchefs der USA im Gepäck ist US-Präsident Trump in China angekommen. Morgen trifft er sich mit Chinas Staats- und Parteichef Xi Jinping. Trump will vor allem eins erreichen, bessere Bedingungen für amerikanische Unternehmen auf dem chinesischen Markt.
3: Trump genoss den Empfang mit Sprechchören und Fähnchen sichtlich. Sein Sohn Eric, dessen Frau und Tech-Milliardär Elon Musk waren auch dabei. Bei den Gesprächen mit Xi geht es vor allem um Handelsfragen, den Zollstreit und offensichtlich auch um Deals auf dem Hightech-Sektor. Überschattet ist der China-Besuch vom Iran-Krieg, der Trumps Verhandlungsposition schwächt. Und auch die US-Waffenlieferungen an Taiwan sind ein Knackpunkt. Es gibt Sorge, dass Trump für Zugeständnisse aus Peking die US-Haltung zur Unabhängigkeit Taiwans ändern könnte. Aus den USA, Tina Eck.
1: Wer sich ein neues Elektroauto kauft, kann ab dem kommenden Dienstag staatliche Förderung beantragen. Das teilt das Bundesumweltministerium mit. Die Förderung gilt rückwirkend für Zulassungen ab dem 1. Januar. Geld gibt es für Kauf oder Leasing von Neuwagen. Grundsätzlich gilt, wer weniger verdient oder Kinder hat, soll stärker profitieren. Je nach persönlichen Umständen sind zwischen 1.500 und 6.000 Euro staatliche Unterstützung drin.
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1: Das Wetter, die Vorhersage des Deutschen Wetterdienstes. Es bleibt weiter wechselhaft. Entlang der Alpen und im Südosten freundlich, im Rest Schauer und immer wieder Gewitter. Im höheren Bergland kann es auch stürmisch werden. Auch in der Nacht viele Wolken und immer wieder Regen. Auch der Feiertag wird ähnlich, insgesamt wechselnd bewölkt mit Schauern und Gewittern. In den Alpen oberhalb von 1500 Metern Schnee. Entlang der Nordsee längere trockene Abschnitte und etwas Sonne. Mit Höchsttemperaturen zwischen 10 und 16 Grad.
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2: Simone Solger ist heute bei mir zu Gast. Ich freue mich riesig. Jetzt sind Sie oft dabei nur im Ersten zu Gast.
3: Ja.
2: Das ist ja eine feste Institution. Gibt es da auch Debatten über Sendeplatz und das Format insgesamt? Oder ist das einfach stabil und etabliert?
3: Das Sendeformat ist stabil, etabliert.
2: Also es gab mal Debatten irgendwo, weil Dieter nur irgendeine andere Sendung nicht bekam. Und dann war sofort hoher Alarm, als ob es da irgendwie Cancel-Ansätze gäbe.
3: Glaube ich nicht. Weiß ich nicht. Ich bin jetzt nur Gast, sagen wir mal, ein paar Mal im Jahr. Das kriege ich so nicht mit. Nee, weiß ich nicht. Nichts von.
2: Mit Markus Lanz haben Sie sich auch mal beschäftigt in einem Video. Da können wir auch noch mal kurz reingucken.
4: Willkommen in meinem Bettchen. Und ich muss ja sagen, die beste deutsche Unterhaltungsshow war auch diese Woche wieder Alle Guten gegen Reichelt. Ich verfolge dieses Drama inzwischen ja beinahe schon zwanghaft. Das ist ja ein Fegefeuer der Peinlichkeiten. Neuestes Highlight ist die Baerbock'sche 360-Grad-Wende von Markus Lanz. Der ist jetzt plötzlich der tiefen religiösen Überzeugung, dass Daniel Günther vom Ministerium für Demokratiesicherheit überhaupt nichts Schlimmes gesagt hat. Das sah in der berüchtigten Sendung allerdings noch ein bisschen anders aus. Da wirkte Markus Lanz ja regelrecht schockiert. Das hatte er ein paar Tage später offenbar schon wieder vergessen. Und gut, das darf man ihm nicht übel nehmen. Wenn ich Lanzens Stammtisch gucke, dann versuche ich danach auch meistens, das Gehörte zu verdrängen.
2: Ja, also da müssen Sie sich dann aber jetzt doch ein bisschen korrigieren. Also wir haben das auch schriftlich bekommen vom Landgericht Schleswig. Man kann innerhalb eines Auftritts, wie Daniel Günther, die Person wechseln.
3: Switchen, ja.
2: Vom Politiker zum Parteipolitiker, zum Privatmenschen. Wahrscheinlich kann man auch zum Freizeitsportler, er joggt ja viel, wechseln. Also das geht fließend. Und so kleinliche Geschichten wie mit dem Dienstwagen gekommen und mit Personensicherheit oder gar noch mit dem Amtsstecker am Revers.
3: Oder unten am Laufband stand es ja auch, wurde es so angekündigt.
2: Ja, und er hat es auch selbst gesagt, aber das ist alles kleinlich.
3: Es ist so unklug. Es ist so wahnsinnig unklug, auch sich hinzusetzen in die Lanz-Show, wenn ich das nochmal rückwärts denke, wie es war, und die als Feinde der Demokratie andere Medien zu bezeichnen. Es ist so dumm, es ist so unklug. Er hat sich damit keinen Gefallen getan und das schwemmt eigentlich die Menschen weg, die sehen es und ihnen wird schlecht. Daniel Günther ist auch

0: das ist wirklich eine Einheitspartei. Der redet links. Das ist deutsche Politik, wenn das nichts in verschiedenen Farben angeboten wird.
1: Man hatte bloß den Eindruck, dass er wirklich emotional da angefasst war, bei der Sache war und also sich da in Rage redete. Also es scheint ihn schon irgendwie umzutreiben. Und das Interessante ist ja, dass es gar keine Auseinandersetzung mit Daniel Günther und uns gab. Er hat ja auch erklärt, also wir würden immer nur Falsches über ihn schreiben.
0: Ja, das ist es ja.
1: Also es gab da gar keinen Dissens. Also er hätte sich ja melden können.
0: Das, ja, auch Markus Lanz hätte sich mal melden können, weil dann gab es ja noch eine Folgesendung. Und naja, das war alles verwirkt und ist ziemlich unklug, weil die Leute sind ja nicht doof. Die Zuschauer sind doch nicht doof.
1: Meinen Sie, dass das Politikverdrossenheit speist oder
0: Politikerverdrossenheit, glaube ich. Hm. Politikverdrossen sind die Menschen gar nicht. Sie sind einfach abgeturnt von diesen Politikern. Das ist
1: kommt
0: nichts Gutes.
1: Apropos Lanz, einen kleinen Ausschnitt haben wir dann doch noch.
2: Mhm. Bei Lanz komme ich eher ins Nachdenken über die Dämlichkeit der Welt. Vor allem, wenn Ulrike Herrmann im Designersessel mal wieder Werbung für den Kommunismus machen darf. Das geht im ZDF ja ganz problemlos. Gefährlich für die Demokratie wird es bei denen nur, wenn zum Beispiel jemand böse Sachen über Daniel Günther schreibt. Dann bricht da eine Stimmung aus, als ob Stalin vor dem Bunker steht. Gut, für Ulrike Herrmann wäre das womöglich der schönste Tag in ihrem Leben.
0: Eva.
1: Ja, also Ulrike Herrmann möchte ja in die 70er Jahre zurück vom Wohlstand her. Das ist natürlich eine faszinierende Perspektive.
0: Ist sie nicht allein. Ich glaube, das gibt viele, die sich da was erträumen. Das ist eine...
1: Ja. Also der Testlauf des Kommunismus, den ich 24 Jahre hatte zu genießen, da würde ich jetzt gerne beim nächsten Anlauf mal aussetzen wollen. Das hat mich nicht überzeugt damals und ich wünsche dann auch allen viel Glück, aber sie sollten es nicht hier probieren, wenn es irgendwie ginge. Aber es ist natürlich schon putzig, dass da immer wieder neue Sozialismen irgendwie aufwachsen, die irgendwann ein Sehnsuchtspotenzial ansprechen.
0: Ja, das weltweit, ne? Das ist ja nicht nur in Deutschland so. Weltweit ist eine Sehnsucht danach und immer auf die Frage, sag mir doch ein Land, wo es mal funktioniert hat, wo man es sieht, ja, das wurde immer nicht richtig gemacht. Also da wartet man drauf, bis man bis ein Neonazi kommt und sagt, ja, dass der Faschismus ein Fehler war, liegt nur daran, dass er nicht richtig ausgeführt wurde. Also es ist, ich weiß es nicht. Und all die, die das hatten, die DDR hatten, den hört man dann irgendwann ja nicht mehr zu. Es ist ja, unser Leben ist ja von Erfahrung auch gespickt. Wir können ja was dazu sagen. Das ist nur lästig und ewig gestrig und man will das nicht hören. Es wird da was erträumt in der Bilderbuchwelt, ne? Es ist eine Welt, die ja so nicht existiert und nirgendwo, wo der Sozialismus ausprobiert wird.
1: Aber mal im Ernst, Sie stehen ja auf einer Bühne und Sie treten auch im Fernsehen auf. Wie erleben Sie denn die Medienszene von innen oder wenn Sie unterwegs sind? Das sind ja verschiedene Perspektiven. Also Sie müssen ja dann auch in Sendern unterwegs sein oder haben Sie nichts mit Sendeverantwortlichen zu tun?
0: Ich habe nur damit zu tun, dass ich natürlich den Text vorher einreiche. Das ist, verstehe ich aber auch, das ist nicht nur wegen Zensur oder so, sondern auch wegen Doppelungen und dass das Zeitlimit stimmt. Ne? Das ist einfach ganz normal, dass man den Text vorher einreicht. Und dann gibt es aber auch schon eben Redakteure oder so, wo man manchmal diskutieren muss, ob das so genehm ist und ob das so gefällt und ob das auf der Linie richtig ist. Habe ich auch schon öfter erlebt.
1: Ja. Bei bestimmten Themen oder Anlässen? Oder?
0: Naja, bei Themen, wo die Kritik sich bezieht auf SPD-Politiker oder sowas, also was man nicht sehr gerne in öffentlich-rechtlichem oder in ARD und ZDF oder WDR sehen möchte. Da habe ich es schon erlebt, dass da diskutiert wurde. Wenn es nur diskutieren ist, ist ja auch okay, aber wo auch einmal richtig durchgesetzt wurde, das sagst du nicht. So, aber
1: haben Sie es denn nicht gesagt?
0: Ja, ich habe dann gesagt, ich kenne das aus der DDR, dass man sagt, du sagst sowas nicht, kann ich herstellen, technisch ist kein Problem. Bin dann aber auch nicht wieder hingegangen. Man hat dann später aber nochmal mich geholt und nachgefragt nach Jahren und das fand ich wieder okay.
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2: Kulturstaatsminister Weimar will also die Entscheidung, was wo gesendet wird, also nicht länger den Netzwerken und den Nutzern überlassen. Nein, nein. Beim Treffen der europäischen Kulturminister erklärte Wolfram Weimar gestern, er wäre froh, dass über diese Gesetzesanpassung endlich gesprochen wird.
3: Ich freue mich sehr, dass wir das große Thema eines Level Playing Fields zwischen den großen Plattformen und den klassischen Medien nun in fundamentaler Weise adressieren und besprechen. Und dass wir über die AVMD-Richtlinie sprechen und auch dort die Fragen eines Gerechtigkeitsfeldes im Wettbewerb neu akzentuieren. Da geht es vor allen Dingen darum, dass wir auch regulatorische Nachteile der klassischen Medien abbauen.
2: Da wird einem doch ganz warm ums Herz, wenn man sowas hört. Es soll also ein neues Gesetz auf EU-Ebene den Landesmedienanstalten erlauben, Kontrolle über die Empfehlungsalgorithmen auszuüben. Grundlage dafür ist die sogenannte audiovisuellen Mediendienstrichtlinie, so heißt sie, AVMD. Bereits tags zuvor kündigte Wolfram Weimar in der Welt an, die sozialen Plattformen stärker zu regulieren. Hierfür vergleicht er sie mit den klassischen Medien. Er sagte Folgendes, ich zitiere: Wer ähnliche Wirkungen entfaltet, darf nicht völlig unterschiedlichen Regeln unterliegen. Daher müssen wir medienregulatorische Ansätze auf die neuen Akteure übertragen. Zitat Ende. Ja, ist das die Stichhaltebegründung für die stärkere Regulierung der sozialen Medien, die sich hier schon mal ankündigt?
4: Ja, man muss einmal klar machen, was Wolfram Weimar hier wirklich fordert, was er auch da in diesem Gastbeitrag in der Welt schreibt. Also er kritisiert ja YouTube, insbesondere ja. YouTube. Ja. Interessant, weil natürlich YouTube die Plattform ist, wo mit Abstand am reichweitenstärksten, ihr seid ja das gute Beispiel dafür, regierungskritische Meinungsbildung stattfinden. Ja? Das ist YouTube die zentrale Plattform für. Und er will jetzt, dass der YouTube-Algorithmus, erklären wir vielleicht gleich nochmal das Wort ein bisschen, was immer damit gemeint ist, ja, unter politische Kontrolle gestellt wird. Ja? Also dass die Politik durch die Landesmedienanstalten im Endeffekt staatlich reguliert, wer oder was da vorgeschlagen wird. Und da sagt er auch ganz klar, es geht jetzt nicht nur darum, irgendwie rechtswidrige Inhalte zu entfernen oder so, sondern er sagt, er will ganz klar, dass zum Beispiel klassische Medien, also Mainstream-Medien, wie man sagen würde, dort quasi stärker gewichtet werden in diesem Algorithmus.
2: Also, dass man in den Algorithmus eingreift.
4: Dass man in diesen bewusst Algorithmus eingreift. Ja. Und jetzt muss man vielleicht mal sagen, Algorithmus, ne? Das ist ja so ein Wort, Schauerwort, der Algorithmus, was passiert da? Soziale Netzwerke basieren ja alle auf diesem Algorithmus oder auf Algorithmen. Und die tun ja erstmal von der Sache her nichts anderes, als zu versuchen herauszufinden, was dem Nutzer denn gefallen könnte. Also die maximale Interaktion herzustellen. Das heißt, sie gucken bei dir, Ralf, hast du dieses Video, was wir dir jetzt vorgeschlagen haben, klickst du da drauf? Oder wie lange guckst du, wenn du guckst? Und wenn ihr jetzt hier ein Video hochladet, dann guckt der YouTube-Algorithmus, wie lange geht das Video? Ne? Oder also wie lange gucken die Leute? Wie lange bleiben die Leute dran? Klicken die drauf? So, und je nachdem, wenn da besonders viele Leute draufklicken und besonders lange gucken, dann schlägt der Algorithmus das mehr Leuten vor. Also im Endeffekt sorgt der Algorithmus dafür, dass möglichst die Leute das angezeigt bekommen, was sie interessieren könnte und wo sie dann möglichst oft das dann auch gucken. Und jetzt möchte die Politik da diesen Algorithmus, diesen Mechanismus aufbrechen und dort eine inhaltliche quasi Kontrolle einführen und sagen, nein, nein, nein, du darfst nicht gucken, das, was du quasi eigentlich am liebsten gucken wollen würdest, sondern du sollst das gucken, was wir dir vorsetzen. Und das ist natürlich ein wirklich beispielloser Eingriff in, finde ich, die Medienfreiheit und den freien Markt im Medienbereich. Und dann eben noch, vielleicht noch ganz kurz, diese Institution der Landesmedienanstalten einmal auch zu erklären, die das durchführen sollen laut ihm. Da sagt er ganz tolle Institutionen, staatsfern, das ist wirklich hanebüchend, ja, also die Landesmedienanstalten sind öffentlich-rechtlich finanziert, ja, werden von den Parlamenten eingesetzt und Rechtsaufsicht sind die Staatskanzleien, ist super staatsfern, ne, hat überhaupt nichts mit dem Staat zu tun. Also Landesmedienanstalten sind auch ein Relikt aus einer anderen Zeit, eine vollkommen in meinen Augen auch gescheiterte Institution, eine klar politisch-staatlich kontrollierte Organisation, die in den letzten Jahren, wie ihr es ja gezeigt habt, vor allem durch Zensur Fantasien oder auch faktische Zensur aufgefallen ist. Und jetzt zu sagen, das ist ganz staatsfern. Nein, es ist der Versuch, staatliche Kontrolle über das wahrscheinlich wichtigste regierungskritische Medium in Deutschland herzustellen.
2: Und im Kern, Ralf, das würde ich mit dir gerne auch beleuchten, ist natürlich die Umerziehung. Man muss ja zu dir sagen, so ein Algorithmus ist ja ein durchaus faires Tool. Der schlägt dir das vor, was du willst. habe neulich mir zum Beispiel mal ein paar Uhren angeguckt, finde ich spannend. Kriegst du mehr Uhren angezeigt, sage ich ja, mehr davon gefällt mir oder was auch immer. Das heißt, man will hier doch bewusst in die Meinungsbildung eben mit dieser Umprogrammierung des Algorithmus eingreifen. Es ist doch nichts Geringeres als das.
5: Also wenn es manipulative Eingriffe in den Konsum von Online-Medien und von Plattformmedien gäbe, dann könnte man tatsächlich darüber reden. Das gibt's aber, da musste der Beweis erst noch erbracht werden. Solange es nur Marktmacht und Beliebtheit ist, ist es eigentlich nichts anderes, als was an jeder Wursttheke passiert. Darf es noch ein bisschen mehr sein? Wir haben hier Kochschinken im Angebot. Und dann hast du eigentlich Kochschinken nicht auf deinem Zettel, denkst aber, sieht aber gut aus. Nein, komm, nimm noch 100 Gramm mit. So ähnlich machen das Plattformen auch. Ganz brutal übrigens TikTok. Du guckst dir irgendwelche E-Bass-Tutorials an, du kriegst dann hinterher nur E-Bass-Tutorials.
2: Ja, du kriegst mehr von dem, was du willst.
5: Genau,
2: ja.
5: Genau. Also ich krieg zum Beispiel kaum AfD-Sachen, weil ich gucke mir keine Politiker reden auf TikTok an. Stattdessen kriege ich halt lustige Musikervideos und ein bisschen Comedy.
2: Macht dich das glücklich?
5: Und es hat einen Suchtfaktor. Ja. Das stimmt. Also wenn wir über Minderjährige und das ist eine andere Baustelle. Aber da hat das schon einfach, es schneidet dir etwas auf den Leib, was dir einfach gefällt. Nur, das kann ja nicht der Kern von politischer Aufsicht über Plattformen sein, dass man sich darum sorgt, dass ich etwas angezeigt bekomme, was ich nicht sehen möchte. Und das im politischen.
2: Zum Beispiel eine Rede von Wolfram Weimer.
5: Zum Beispiel. Ja. Das wäre jetzt.
4: Die werden einfach zu wenig ausgespielt. Die haben zu wenig Aufrufe. Ja,
5: also das kann ich mit rechten Dingen zugehen. Dann würde ich es halt abwählen. Also das, wenn ich ständig Zeug gezeigt bekomme, was ich nicht will, gucke ich auch nicht dran. Bei TikTok sind das immer kurze Clips. Und wenn du es nicht lange anguckst, dann kriegst du es auch nicht mehr so doll angeboten. Das Problem ist zum Beispiel, liegt ganz offen, wenn Sie darüber reden, dass Sie Lokaljournalismus als Vergleichsbasis nehmen wollen. Lokaljournalismus ist eine ganz feine Sache, habe ich 12 Jahre gemacht bei der Märkischen Allgemeinen, tolle Sache. Du bist aber in einem sehr engen, auch politischen Geflecht von Beziehungen und da sind natürlich auch gesellschaftliche Kontrollmechanismen da, wo du den Abgeordneten, den Landtagsabgeordneten, den Stadtrat, den Landrat schon sehr nah triffst und dir halt überlegst, was du da machst. Das kann aber jetzt nicht der Maßstab sein für die Äußerungen im Netz. Also was hier geplant ist, ist ganz offensichtlich eine Regulatorik, wo die Politik sagen will, du siehst jetzt hier viel zu wenig Dinge über Klimaschutz. Du musst dich mehr um Klimaschutz kümmern. Wir möchten den Plattformen sagen, dass sie das höher raten sollen. Bemerkenswert finde ich außerdem noch, dass wir in den meisten Fällen gar nicht wissen, wie die Algorithmen funktionieren, aber sie schon mal regulieren wollen.
2: Interessant,
5: eine sehr typische Geschichte. KI sind wir noch ein bisschen hinterher in Europa, aber wir haben schon das Regelwerk.
2: Ja. Es ist ja wirklich spannend. Also ich finde die Vergleiche auch immer so schön. Es ist ja so, als wenn du einfach mal total auf Xegediner Gulasch stehst und kriegst ein veganes Gericht vorgesetzt, weil du hast zu wenig vegan gegessen, um mal den Vergleichen zu bleiben. Aber wir bleiben jetzt mal ernsthaft und besonders interessant ist die Begründung Weimers für seine Forderungen. Und auch das möchte ich gerne zu Gehör bringen in Form eines Zitats. Ich zitiere. Das Internet war mal ein freundlicher Ort. Es kann es auch wieder werden. Heute dominieren oft Lautstärke, Zuspitzung und algorithmisch verstärkte Extreme. Zitat Ende, das sagte Weimer in der Welt. Und am Tag darauf klingt das in Brüssel schon noch etwas aggressiver. Hören Sie.
3: Ja, wir sind hier in Brüssel und hatten gerade einen hochinteressanten Rat, insbesondere zur Medienpolitik. Es geht darum, wie wir die Macht der großen amerikanischen Plattformen brechen und den Wettbewerb unseres Mediensystems offen halten. Das ist nämlich nicht nur ein wirtschaftlicher Wettbewerb, sondern auch ein kultureller.
2: Ja, soll es, das ist die Frage, wirklich darum gehen, Macht der großen Plattform zu brechen und einen Kulturkampf zu führen, um das Internet zu einem freundlicheren Ort zu machen? Oder was sind denn so die Motive? Die wollen wir gerne nochmal richtig in Scheinwerferlicht stellen, die dahinter stehen könnten oder wahrscheinlich auch sogar stehen.
4: Ja, also so Sätze wie, das Internet soll ein freundlicher Ort werden, klingt natürlich schon so nach schöne neue Welt. Also man muss ja mal klar sagen, also dass Wolfram Weimer sich in diese Frage überhaupt wagt einzumischen, ist ja schon lustig. Ja? Ja. Also der ist ja maximal kompromittiert,
2: danke dafür,
4: könnte man sagen in dieser Frage. Ja, also unser spezieller Freund, der große Wolfram Weimer, ist ja nun in Deutschland wirklich, würde ich jetzt mal sagen, sehr stark unter Druck gekommen politisch, gerade auf Basis solcher Algorithmen, wenn du so willst, also auf Basis sozialer Medien, ja, ist er unter Druck gekommen. Und dass er jetzt natürlich ein Interesse daran hat, diese Algorithmen abzudrehen, das kann jetzt wirklich niemanden mehr überraschen. Ist wenig glaubhaft, die Perspektive. Die Macht der amerikanischen Konzerne zu brechen, ist natürlich so ein Punkt. Also eine Sache würde ich ja sagen, und so ist es ja auch von der Regulation in Amerika. Diese Plattformen sollen, und also in Amerika ist die Regulation ja so, diese Plattformen dürfen, weil sie auch bestimmte Vorteile genießen und so weiter, dürfen nicht individuell eingreifen und sagen, wir kuratieren, werden quasi zum eigenen Medium. Also sie dürfen nur einen abstrakten quasi, aber gleich behandelnden Algorithmus da drauflegen, der einfach, wie wir es gerade erläutert haben, funktioniert, aber nicht quasi sagen, auch uns gefällt dies oder das nicht und so weiter. Also publizistische Verantwortung übernehmen. So, das ist an sich, würde ich sagen, eine sinnvolle Regulation, ja, dass diese Algorithmen abstrakt und gleich und einfach nur auf Basis sozusagen solcher Prinzipien funktionieren, wie was wollen die Leute sehen und so weiter. Und dass jetzt YouTube nicht eigenmächtig eingreifen kann und sagen, was weiß ich, ne, also den Schüler finde ich doof, den schalten wir ab und Melanie Ammann finde ich toll und die kriegt jetzt 1 Million Aufrufe. So, also dass das jetzt nicht geht, das ist klar. Aber Wolfram Weimer will ja nicht das, sondern Wolfram Weimer will, und das schreibt er in diesem Artikel ganz klar, will ganz konkret gegen diesen natürlichen Algorithmus, sage ich mal, aufbauen, dass dort bestimmte klassische Medien Reichweiten bekommen. Wie er ja selber sagt, ja, die Algorithmen führen zu Zuspitzung und Lautstärke, wo man immer sagt, für diesen Mann sind also Zuspitzung und Lautstärke schon negative Attribute. Also ich würde daran jetzt erstmal gar nichts Negatives erkennen. Aber das zeigt ja, er möchte dieses Grundprinzip der sozialen Netzwerke, dass ein freier Diskurs möglich ist, einfach nur auf Basis dessen, was interessiert die Leute. Das möchte er aufheben und durch einen quasi regulierten Algorithmus ersetzen, der sagt, das ist wertvoll, das ist gut, die Landesmedienanstalten, staatsfern entscheiden das dann und dann wird eben das ausgespielt, auch wenn es eigentlich die Leute gar nicht interessieren würde.
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1: Ich bin Tine Klimach. Das Kabinett hat das sogenannte Heizungsgesetz gekippt. Neue Heizungen dürfen weiter mit Gas und Öl laufen, aber es soll ab 2029 ein Bioanteil Pflicht werden. Nun muss der Bundestag darüber abstimmen. Bundesbauministerin Verena Huberts sagte in Berlin:
2: Das ist der Startschuss für uns, für langfristige Planbarkeit und Planungssicherheit. Die notwendige Entscheidungsfreiheit für Hauseigentümer. Der Schutz des Klimas und ein Schutz von Mieterinnen und Mietern vor zu hohen Energiekosten.
1: Das Kabinett beschloss außerdem einen Entwurf, mit dem der Einsatz von sogenannten K.O.-Tropfen höher bestraft wird. Als nächstes geht der Gesetzentwurf in den Bundestag. Gegen einen Kinderarzt aus Brandenburg ist Anklage erhoben worden. Dem Mann werden insgesamt 130 Straftaten vorgeworfen, darunter schwerer sexueller Missbrauch sowie Vergewaltigung von Kindern. Viele der mutmaßlichen Taten sollen während der Arbeit passiert sein.
3: Der Arzt sitzt schon seit einigen Monaten in Untersuchungshaft. Laut Staatsanwaltschaft sollen sich die mutmaßlichen Taten über rund 12 Jahre gezogen haben. Angefangen haben die Ermittlungen nach der Anzeige einer Mutter Anfang des Jahres. Danach hat die Polizei Wohnungen durchsucht und zahlreiche Datenträger sichergestellt. Die Klinikgruppe sagt inzwischen selbst, das Vertrauen vieler Familien sei erschüttert und überprüft jetzt ihre Schutzmaßnahmen bei Untersuchungen von Kindern, unter anderem das Vier-Augen-Prinzip. Zoe Tassovali, Nachrichtenredaktion.
1: In den laufenden Tarifverhandlungen im Handel hat die Gewerkschaft Verdi zu den ersten Warnstreiks aufgerufen. Am Freitag sollen bundesweit Betriebe bestreikt werden, hieß es von dem Bundesvorstand. In Frankfurt am Main, Hamburg, Stuttgart und Dortmund finden außerdem Streikkundgebungen statt. In den laufenden Tarifverhandlungen bieten die Arbeitgeber ab November eine Erhöhung um 2% und ab August nächsten Jahres eine weitere um 1,5%. Verdi fordert aber insgesamt 7% mehr Lohn, mindestens 225 Euro. Zum Sport. Die USA wollen für Fans der Fußball-Weltmeisterschaft auf eine Kaution bei der Einreise verzichten. Für Einreisende mit einem gültigen Ticket sei keine Zahlung erforderlich, bestätigte eine Mitarbeiterin des Außenministeriums der Nachrichtenagentur Associated Press. Normalerweise müssen Bürger aus 50 Ländern Kautionen von bis zu $15.000 hinterlegen, um in die USA einzureisen.
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1: Das Wetter, die Vorhersage des Deutschen Wetterdienstes. Es bleibt weiter wechselhaft. Entlang der Alpen und im Südosten freundlich, im Rest Schauer und immer wieder Gewitter. Im höheren Bergland kann es auch stürmisch werden. Auch in der Nacht viele Wolken und immer wieder Regen. Auch der Feiertag wird ähnlich, insgesamt wechselnd bewölkt mit Schauern und Gewittern. In den Alpen oberhalb von 1500 Metern Schnee. Entlang der Nordsee längere trockene Abschnitte und etwas Sonne. Mit Höchsttemperaturen zwischen 10 und 16 Grad.
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1: Ich bin Jan-Henner Reitze. Die Bundesregierung hat in ihrer Kabinettssitzung Änderungen bei den Vorgaben für neue Heizungen beschlossen. Geplant ist, dass weiterhin auch neue Gas- und Ölheizungen eingebaut werden dürfen. Außerdem hat die Bundesregierung einen Entwurf beschlossen, der härtere Strafen rund um K.O.-Tropfen vorsieht.
2: Geplant ist, dass K.O.-Tropfen rechtlich so eingestuft werden wie eine Waffe oder ein gefährliches Werkzeug. Das heißt, wer sie etwa nutzt, um ein wehrloses Opfer zu vergewaltigen oder auszurauben, muss mit mindestens 5 Jahren Haft rechnen. Allerdings ist es oft schwer nachzuweisen, dass K.O.-Tropfen etwa heimlich in Getränke gemixt wurden. Vergewaltigungen unter Einsatz von K.O.-Tropfen sind besonders hinterhältig und gefährlich, sagt Justizministerin Hubig. Und diese sexuelle Gewalt treffe vor allem Frauen. Thomas Brock, Nachrichtenredaktion.
1: Der US-Senat hat den Wunschkandidaten für den Chefposten der Notenbank von Präsident Donald Trump bestätigt. Kevin Warsh soll den Posten übernehmen. Die Demokraten sehen das kritisch und fürchten, dass Trump damit Einfluss auf Entscheidungen der Notenbank nehmen will, die eigentlich politisch unabhängig handeln soll. Internationale Bahnreisen sollen in der EU einfacher werden. Fahrgäste sollen zum Beispiel leichter Tickets für zusammenhängende Verbindungen mehrerer Verkehrsunternehmen kaufen können. Das schlägt die EU-Kommission vor.
3: Bisher muss man bei Reisen ins Ausland, die von unterschiedlichen Bahnunternehmen betrieben werden, die Tickets oft auf unterschiedlichen Plattformen buchen. Häufig sind 2 oder 3 Tickets nötig. Künftig sollen solche Tickets als eine Reise behandelt und auch auf Plattformen angeboten werden. Und bei Verspätungen oder Ausfällen beispielsweise soll man auch mit einem anderen Unternehmen die Reise fortsetzen dürfen. Auch Entschädigungen sollen einfacher werden. Jetzt ist das nur ein Vorschlag, nun sind die Regierungen am Zug. Dieter Ebeling, Brüssel.
1: Der Hersteller ruft Schokostreusel zurück, die bei Lidl verkauft worden sind. Bei einer Probe sind Salmonellen nachgewiesen worden. Wie die betroffene Packung genau aussieht, zeigt das Portal lebensmittelwarnung.de. Verkauft wurden die Schokostreusel fast in ganz Deutschland. Sie können zurückgegeben werden und das Geld dafür gibt es zurück.
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1: Das Wetter, die Vorhersage des Deutschen Wetterdienstes. Wolken und Schauer ziehen über Deutschland, in den Alpen kann es auch schneien. Die Temperaturen gehen im Laufe der Nacht auf 8 bis 3 Grad zurück. Wechselhaft geht es auch an Himmelfahrt. Weiter, es ziehen viele Wolken durch, immer wieder regnet es und es gibt auch wieder Gewitter. Chancen auf Sonne stehen an der Nordsee am besten, bei Temperaturen von 10 bis 16 Grad. Wechselhaft geht es erstmal auch noch weiter.
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1: Ich bin Jan-Henner Reitze. Die Bundesregierung will bis zur Sommerpause ein großes Reformpaket schnüren, mit dem viele zentrale Streitpunkte gelöst werden. Dabei sollen Arbeitgeber und Gewerkschaften einbezogen werden, möglichst bei einem gemeinsamen Treffen im Kanzleramt. Die Reaktionen auf diese Idee sind aber zurückhaltend.
2: Möglichst alle an einen Tisch bringen und dann die großen Reformen umsetzen. Darauf hofft die Bundesregierung. Ob dieser Dialog aber zustande kommt und dann auch zu Kompromissen führt, ist fraglich. Die Arbeitgeber etwa sind nicht begeistert. Zuletzt habe man mit den Gewerkschaften nicht mal über flexiblere Arbeitszeiten sprechen können, sagt Verbandschef Kampeter. Und auch der Deutsche Gewerkschaftsbund ist skeptisch. DGB-Chefin Fahimi erwartet ernsthafte Gespräche. Man werde sicher nicht nur einfach zum Fototermin ins Kanzleramt kommen. Thomas Brock, Nachrichtenredaktion.
1: Schon im Kabinett beschlossen hat die Bundesregierung, wie sie das umstrittene Heizungsgesetz der Ampel-Vorgängerregierung ändern möchte. Die Vorgabe, dass neue Heizungen zu 65% mit erneuerbaren Energien betrieben werden müssen, fällt nach den Plänen weg. Weiter sollen auch neue Öl- und Gasheizungen eingebaut werden können. Die müssen schrittweise aber anteilig mit Bioöl oder Biogas betrieben werden können. Als Antwort auf russische Angriffe greift die Ukraine verstärkt russische Öl- und Gasanlagen an. Drohnen haben mehrere Brände in Russland ausgelöst.
3: Ukrainische Drohnen attackierten laut russischen Behörden eine gasverarbeitende Fabrik in Astrachan am Kaspischen Meer. Herabstürzende Trümmer verursachten demnach ein Feuer und auch in der südrussischen Region Krasnodar gab es einen Brand und Schäden an mehreren Orten. Nordöstlich von Moskau stürzten Drohnentrümmer in Jaroslawl auf ein Industrieobjekt. Kiew nahm dort die Raffinerie schon mehrfach ins Visier. Mit Angriffen auf den Öl- und Gassektor will die Ukraine Moskaus Finanzierung des Angriffskriegs erschweren. Katharina Schröder, Moskau.
1: Wegen des Vorwurfs sexueller Straftaten in 130 Fällen ist Anklage gegen einen Kinderarzt aus Rathenow in Brandenburg erhoben worden. Er sitzt seit November in Untersuchungshaft. Die große Zahl der mutmaßlichen Taten war bisher unbekannt. Den Großteil soll der Kinderarzt während seiner beruflichen Tätigkeit in einem Krankenhaus begangen haben, über einen Zeitraum von 12 Jahren.
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1: Das Wetter, die Vorhersage des Deutschen Wetterdienstes. Wolken und Schauer ziehen über Deutschland. In den Alpen kann es auch schneien. Die Temperaturen gehen im Laufe der Nacht auf 8 bis 3 Grad zurück. Wechselhaft geht es auch an Himmelfahrt. Weiter, es ziehen viele Wolken durch, immer wieder regnet es und es gibt auch wieder Gewitter. Chancen auf Sonne stehen an der Nordsee am besten, bei Temperaturen von 10 bis 16 Grad. Wechselhaft geht es erstmal auch noch weiter.
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1: Ich bin Jan-Henner Reitze. US-Präsident Donald Trump ist zu einem Besuch in China angekommen. Dort sind Gespräche mit Staatschef Xi Jinping geplant. Erreichen will Trump vor allem bessere Bedingungen für amerikanische Unternehmen auf dem chinesischen Markt.
2: Trump genoss den Empfang mit Sprechchören und Fähnchen sichtlich. Sein Sohn Eric, dessen Frau und Tech-Milliardär Elon Musk waren auch dabei. Bei den Gesprächen mit Xi geht es vor allem um Handelsfragen, den Zollstreit und offensichtlich auch um Deals auf dem Hightech-Sektor. Überschattet ist der China-Besuch vom Iran-Krieg, der Trumps Verhandlungsposition schwächt. Und auch die US-Waffenlieferungen an Taiwan sind ein Knackpunkt. Es gibt Sorge, dass Trump für Zugeständnisse aus Peking die US-Haltung zur Unabhängigkeit Taiwans ändern könnte. Tina Eck, USA.
1: Die Bundesregierung aus Union und SPD tut sich schwer, bei Sozialreformen und Haushalt zueinander zu finden. Überwinden will sie diese Gräben durch einen Schulterschluss mit Arbeitgebern und Gewerkschaften, die möglichst gemeinsam mit an den Tisch geholt werden sollen, damit dann Kompromisse gefunden werden, die alle mittragen. Ob das klappt, wird skeptisch gesehen. Arbeitgeber, Wirtschaft und Gewerkschaften sind nicht überzeugt, dass die anderen Beteiligten kompromissbereit sind. Das Amtsgericht München hat den YouTuber Marvin Wildhage unter anderem wegen Urkundenfälschung zu einer Geldstrafe verurteilt. Er hatte sich mit einem gefälschten Maskottchenkostüm bei der Fußball-EM 2024 Zugang zum Stadion in München verschafft.
3: Ein Fake-Maskottchenkostüm, gefälschte Akkreditierungen und ein manipuliertes Autokennzeichen. Damit schaffte es der YouTuber Marvin Wildhage beim EM-Eröffnungsspiel Deutschland gegen Schottland bis aufs Spielfeld. Wildhage argumentiert, das war investigativer Journalismus, um Sicherheitslücken bei der UEFA aufzudecken. Das Münchner Amtsgericht sieht das anders. Wildhage soll 60 Tagessätze zu je 150 Euro zahlen, also insgesamt 9.000 Euro. Zudem werden 5.400 Euro aus Webvideo-Einnahmen eingezogen. Aus München, Moritz Einzel.
1: In den vergangenen Wochen sind in Brandenburg in mehreren Fällen Rinder gestohlen worden. Insgesamt mehr als 150 Tiere, darunter auch wertvolle Zuchttiere. Die Polizei prüft, ob die Fälle zusammenhängen. Der Bauernverband rät, Kontrollgänge zu verstärken.
0: Soweit das Neueste. 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
1: Das Wetter, die Vorhersage des Deutschen Wetterdienstes. Wolken und Schauer ziehen über Deutschland, in den Alpen kann es auch schneien. Die Temperaturen gehen im Laufe der Nacht auf 8 bis 3 Grad zurück. Wechselhaft geht es auch an Himmelfahrt. Weiter, es ziehen viele Wolken durch, immer wieder regnet es und es gibt auch wieder Gewitter. Chancen auf Sonne stehen an der Nordsee am besten, bei Temperaturen von 10 bis 16 Grad. Wechselhaft geht es erstmal auch noch weiter.
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1: Ich bin Jan-Henner Reitzer. Die Bundesregierung hat in ihrer Kabinettssitzung Änderungen bei den Vorgaben für neue Heizungen beschlossen. Geplant ist, dass weiterhin auch neue Gas- und Ölheizungen eingebaut werden dürfen. Außerdem hat die Regierung einen Entwurf beschlossen, der härtere Strafen rund um K.O.-Tropfen vorsieht.
2: Geplant ist, dass K.O.-Tropfen rechtlich so eingestuft werden wie eine Waffe oder ein gefährliches Werkzeug. Das heißt, wer sie etwa nutzt, um ein wehrloses Opfer zu vergewaltigen oder auszurauben, muss mit mindestens 5 Jahren Haft rechnen. Allerdings ist es oft schwer nachzuweisen, dass K.O.-Tropfen etwa heimlich in Getränke gemixt wurden. Vergewaltigungen unter Einsatz von K.O.-Tropfen sind besonders hinterhältig und gefährlich, sagt Justizministerin Hubig, und diese sexuelle Gewalt treffe vor allem Frauen. Thomas Brock, Nachrichtenredaktion.
1: US-Präsident Donald Trump ist zu einem Besuch in China angekommen. Bei den bevorstehenden Gesprächen mit dem chinesischen Staatschef Xi Jinping möchte Trump vor allem wirtschaftliche Beziehungen verbessern. Auch Elon Musk ist bei der Reise dabei. Es geht auch um den Krieg im Iran und Chinas Ansprüche auf Taiwan. Internationale Bahnreisen sollen in der EU einfacher werden. Fahrgäste sollen zum Beispiel leichter Tickets für zusammenhängende Verbindungen mehrerer Verkehrsunternehmen kaufen können. Das schlägt die EU-Kommission vor.
3: Bisher muss man bei Reisen ins Ausland, die von unterschiedlichen Bahnunternehmen betrieben werden, die Tickets oft auf unterschiedlichen Plattformen buchen. Häufig sind 2 oder 3 Tickets nötig. Künftig sollen solche Tickets als eine Reise behandelt und auch auf Plattformen angeboten werden. Und bei Verspätungen oder Ausfällen beispielsweise soll man auch mit einem anderen Unternehmen die Reise fortsetzen dürfen. Auch Entschädigungen sollen einfacher werden. Jetzt ist das nur ein Vorschlag, nun sind die Regierungen am Zug. Dieter Ebeling, Brüssel.
1: Der Hersteller ruft Schokostreusel zurück, die bei Lidl verkauft worden sind. Bei einer Probe sind Salmonellen nachgewiesen worden. Wie die betroffene Packung genau aussieht, zeigt das Portal lebensmittelwarnung.de. Verkauft wurden die Schokostreusel fast in ganz Deutschland. Sie können zurückgegeben werden und das Geld dafür gibt es zurück.
0: Soweit das Neueste. 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
1: Das Wetter, die Vorhersage des Deutschen Wetterdienstes. Wolken und Schauer ziehen über Deutschland, in den Alpen kann es auch schneien. Die Temperaturen gehen im Laufe der Nacht auf 8 bis 3 Grad zurück. Wechselhaft geht es auch an Himmelfahrt weiter, es ziehen viele Wolken durch, immer wieder regnet es und es gibt auch wieder Gewitter. Chancen auf Sonne stehen an der Nordsee am besten, bei Temperaturen von 10 bis 16 Grad. Wechselhaft geht es erstmal auch noch weiter.
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1: Ich bin Jan-Henner Reitze. Die Bundesregierung will bis zur Sommerpause ein großes Reformpaket schnüren, um damit zentrale Streitpunkte zu lösen. Dabei sollen Arbeitgeber und Gewerkschaften einbezogen werden, möglichst bei einem gemeinsamen Treffen im Kanzleramt. Die Reaktionen auf diese Idee sind aber zurückhaltend.
2: Möglichst alle an einen Tisch bringen und dann die großen Reformen umsetzen. Darauf hofft die Bundesregierung. Ob dieser Dialog aber zustande kommt und dann auch zu Kompromissen führt, ist fraglich. Die Arbeitgeber etwa sind nicht begeistert. Zuletzt habe man mit den Gewerkschaften nicht mal über flexiblere Arbeitszeiten sprechen können, sagt Verbandschef Kampeter. Und auch der Deutsche Gewerkschaftsbund ist skeptisch. DGB-Chefin Fahimi erwartet ernsthafte Gespräche. Man werde sicher nicht nur einfach zum Fototermin ins Kanzleramt kommen. Thomas Brock, Nachrichtenredaktion.
1: Schon im Kabinett beschlossen hat die Bundesregierung, wie das umstrittene Heizungsgesetz der Ampel-Vorgängerregierung geändert werden soll. Die Vorgabe, dass neue Heizungen zu 65% mit erneuerbaren Energien betrieben werden müssen, fällt nach den Plänen weg. Weiter sollen damit auch neue Öl- und Gasheizungen eingebaut werden können. Die müssen schrittweise aber anteilig mit Bioöl oder Biogas betrieben werden. Gegen einen Kinderarzt aus Brandenburg ist Anklage erhoben worden. Dem Mann werden insgesamt 130 Straftaten vorgeworfen, darunter schwerer sexueller Missbrauch sowie Vergewaltigung von Kindern. Die große Zahl der mutmaßlichen Taten